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Und falls du dich jetzt fragst, wie man die Welt verbessern kann, wie wär's mit Wählen gehen? Dein Kreuz gegen Hass.

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1: Ein Superheld, der seit über 80 Jahren die Welt erobert und jetzt auch auf einer neuen Konsole unterwegs ist. Lego Batman, das Vermächtnis des dunklen Ritters, gibt es bereits für PlayStation 5, Xbox Series X und S sowie PC. Und nun auch für die Nintendo Switch 2. Die Geschichte erzählt die Geburt einer Legende. Wie aus dem wohlhabenden Bruce Wayne der gefürchtete Beschützer Gotham Cities wird. Mein Kollege Matthias Pillasch erzählt uns mehr vom epischen Game-Abenteuer Lego Batman, das Vermächtnis des dunklen Ritters.
2: Bruce Waynes Transformation beginnt bei der Liga der Schatten. Spieler erkunden dramatische Story-Momente und meistern Kampftechniken, Schleichtechniken sowie detektivische Fähigkeiten. Ein Mix aus Action und Denksport.
3: Ich muss mehr als ein Held sein. Ich muss zum Symbol werden.
4: An was hatten Sie gedacht?
2: Die Reise führt durch verschiedene Zeitfenster mit ikonischen Orten wie dem Wayne Tower und Arkham Asylum. Mit wechselnden Anzügen und legendären Fahrzeugen wie dem Tumbler eröffnen sich immer wieder neue Wege, die Stadt zu beschützen und neue Gegner zu besiegen.
5: Du glaubst, die Dunkelheit ist deine Verbündete. Für dich ist sie ein Mittel zum Zweck. Ich wurde in ihr geboren, von ihr Wer hat das hier hingelegt? Ich hätte mir was brechen können.
2: Gotham City wird zum Schauplatz für epische Kämpfe und versteckte Geheimnisse.
6: Dann mal an die Arbeit.
2: Der klassische Lego-Humor trifft auf ernsthafte Story-Wendungen.
7: Wer bist du?
2: Ob allein oder zusammen mit einem Partner.
6: Wir könnten einander behilflich sein.
8: Guten Abend, Gotham! Feiert mit uns das absolute Chaos! Oh!
7: Jemand muss etwas tun!
2: Für Hardcore-Fans wartet der brandneue Dark Knight-Modus. Ungefiltert schwierig. Aber egal in welchem Schwierigkeitsgrad, wer Batmans komplette Reise durchlebt, entdeckt, wie aus Bruce Wayne der dunkle Ritter wird.
9: Wer bist du?
6: Ich bin Batman.
1: Ein Action-Abenteuer, das klassische Superhelden-Story mit Rätseln, Erkundungen und typischem Lego-Humor verbindet. Ab sofort Lego Batman, das Vermächtnis des dunklen Ritters für die Nintendo Switch 2. Zeitgleich mit dem neuen Mayhem Collection DLC für alle Deluxe Edition Besitzer. Darin sorgen erstmals Joker und Harley Quinn als spielbare Charaktere für Chaos in Gotham City.

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1: OpenAI, der Entwickler von ChatGPT, hat neue Felder gemeldet, in denen sich seine KI in Tests unerwartet und besorgniserregend verhalten hat. So hat ein Modell versucht, eigene Dateien ins Netz zu stellen und sie später als scheinbare Quellen zu nutzen. In einem anderen Test sind fehlende Daten erfunden worden, ohne dass ChatGPT das zugegeben hat. Soziale Netzwerke sollen für Kinder unter 13 Jahren in der EU künftig tabu sein. Das wünscht sich EU-Kommissionspräsidentin von der Leyen. Jetzt hat sie in Straßburg den formellen Vorschlag der Kommission vorgestellt. Bevor ein Mindestalter wirklich kommt, müssen aber noch das EU-Parlament und die Mitgliedstaaten zustimmen. Das kann Monate oder sogar Jahre dauern. Und Stuttgart ist 2026 die digitalste Großstadt in Deutschland. Das zeigt ein entsprechendes Ranking des IT-Branchenverbandes Bitkom. Kriterien sind unter anderem die Fragen, wie steht es um den 5G-Ausbau? Wie viele E-Ladesäulen gibt es? Oder läuft die Verwaltung der Stadt online? München wurde auf Rang 2 verdrängt. Hamburg liegt auf Platz 3.
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1: Und mit Heinz-Rudolf Kunze. Der Musiker ist gerade auf Tour und sagt ganz offen und ehrlich, von moderner Technik hält er nicht besonders viel.
2: Ich bin ein verrückter Romantiker. Ich bin ein Don Quixote-Typ und ich würde mir wünschen, das Internet wäre nie erfunden worden. Denn es hat die Menschen nur blöder gemacht. Früher mussten sie alles nachlesen in Büchern, da waren die Menschen klüger. Ich weiß, dass es Blödsinn ist, genauso könnte ich auch sagen, ich wünschte mir, dass wir alle nicht sterben müssen. Gewisse Dinge sind einfach nicht aufhaltbar, also muss man das Beste aus ihnen machen. Aber ich sage ganz offen, was jetzt mit KI auf uns zukommt, das ist mir dermaßen gruselig und ich glaube, noch vollkommen unbeherrschbar und die Menschen ahnen noch gar nicht, welches Fass sie da aufgemacht haben.
1: Und hier ist er jetzt auch im Technikradio musikalisch mit einem seiner größten Hits. Hier ist Dein ist mein ganzes Herz von Heinz-Rudolf Kunze.

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1: Mit Michael Daub. Sozialverbände und Gewerkschaften warnen nach dem Wahlsieg der AfD in Sachsen-Anhalt vor Folgen für Minderheiten und demokratische Grundsätze und fordern eine klare Abgrenzung der anderen Parteien. Der Sozialverband VDK kritisiert, das AfD-Regierungsprogramm bedeute Ausgrenzung etwa für Menschen mit Behinderung. Die türkische Gemeinde fordert besseren Schutz vor rechtsextremer Gewalt. Verdi und die GEW mahnen zur Distanz bei der Regierungsbildung. Auch die Kirchen warnen vor einer Aushöhlung von Menschenwürde, Demokratie und Rechtsstaat. Nach dem Wahlerfolg der AfD in Sachsen-Anhalt hat BSWQ-Chefin Amira Mohammed Ali klargestellt, dass ihre Partei AfD-Spitzenkandidat Ulrich Siegmund nicht zum Ministerpräsidenten wählen werde. Dem Sender Phoenix sagte sie, man sei offen für Gespräche über Sachfragen mit allen Parteien, führe aber keine Koalitionsverhandlungen. Mohammed Ali sprach sich stattdessen für einen überparteilichen Ministerpräsidenten aus, der wechselnde Mehrheiten sucht. Das deutsche Stromnetz bleibt Ziel von Sabotageplänen. Sowohl in Nordrhein-Westfalen als auch in Sachsen sind weitere Abschussvorrichtungen an Hochspannungsleitungen entdeckt worden. Die Sicherheitsbehörden fahnden seit Tagen nach einem 48-Jährigen, der in mehreren Bundesländern versucht haben soll, mit Raketen Kurzschlüsse an den Leitungen auszulösen. Der wegen Völkermords verurteilte bosnisch-serbische Kriegsverbrecher Ratko Mladic ist in Belgrad mit staatlichen und militärischen Ehren beigesetzt worden. Mehrere tausend Menschen nahmen daran teil. Mladic war Ende August im Gefängnis von Den Haag gestorben, wo er eine lebenslange Haftstrafe wegen Völkermords und Verbrechen gegen die Menschlichkeit verbüßte. Die EU kritisierte die Ehrung als Widerspruch zu europäischen Werten. Soweit die Meldungen.
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1: Das ist schon ein bisschen verrückt. Eigentlich wollte der Anwalt und Musiker Alan Levy, der im Laufe seiner Karriere bereits Dutzende Songs geschrieben hat, nur mal für sich ausprobieren, ob er auch einen Roman verfassen kann. Konnte er. Und Freunde, die ihn lesen durften, waren von Theo in Golden so begeistert, dass Levy ihn nicht wie ursprünglich geplant in der Schreibtischschublade verstauben ließ, sondern veröffentlichte. Und damit gelang ihm auf Anhieb der Sprung an die Spitze der New York Times Bestsellerliste. Nun gibt's Theo in Golden endlich auch auf Deutsch. Und Helke Michael verrät uns mehr dazu in unserem aktuellen Hörbuchtipp.
2: In der hübschen Kleinstadt Golden südlich von Atlanta taucht eines Tages ein 86-jähriger Fremder auf. Er nennt sich Theo, kommt schnell mit den Einwohnern ins Gespräch und wird immer wieder gefragt:
3: Was hat Sie hergeführt? Und wo sind Sie zu Hause? Theo tat die Fragen mit einer kurzen Antwort ab. Ich habe an verschiedenen Orten gelebt. Geboren und aufgewachsen bin ich im Norden Portugals, wohnte später aber viele Jahre in New York, wo ich immer noch ein Apartment besitze. Geschäftliche Angelegenheiten bringen mich in diese Stadt, deshalb ist Golden jetzt meine Heimat.
2: Nach ein paar Nächten im Hotel mietet er sich eine zentral gelegene Wohnung, geht viel spazieren und trinkt jeden Tag einen Espresso in seinem Lieblingscafé, das gleichzeitig eine Kunstgalerie ist.
3: An der linken, wie auch der rechten und der hinteren Wand gab es Porträts, 92 an der Zahl, ausgeführt in Bleistift auf weißem Papier und versehen mit schwarzen Rahmen in drei verschiedenen Größen.
2: Zu sehen sind nur Einwohner aus Golden, alle vom selben Künstler gezeichnet. Und diese Porträts, die zwischen 125 und 200 Dollar kosten, kauft Theo mit der Zeit alle auf.
3: Um sie dann ihren rechtmäßigen Besitzern zu übergeben. Ich möchte sie persönlich aushändigen. Das ist mir enorm wichtig. Ich will sie einzeln und nacheinander verschenken.
2: Natürlich fragt sich die ganze Stadt:
3: Warum um alles in der Welt verschenkt der alte Mann diese Porträts einfach? Höchst dubios.
2: Doch eine Antwort bekommen sie erstmal nicht.
3: Theo holte tief Luft, nahm die Brille ab, holte nochmal Luft und verließ dann das Café. Alles lief nach Plan, ganz wie er es sich erhofft hatte.
1: Was der Fremde mit dieser dubiosen Aktion erreichen will, erfährt man ab sofort in Alan Levys bezaubernem Roman Theo in Golden. Der ist bei Piper erschienen und das von Walter Kreie eingelesene Audiobook bei Hörbuch Hamburg.

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1: OpenAI, der Entwickler von ChatGPT, hat neue Felder gemeldet, in denen sich seine KI in Tests unerwartet und besorgniserregend verhalten hat. So hat ein Modell versucht, eigene Dateien ins Netz zu stellen, um sie später als scheinbare Quellen zu nutzen. In einem anderen Test sind fehlende Daten erfunden worden, ohne dass ChatGPT das zugegeben hat. Soziale Netzwerke sollen für Kinder unter 13 Jahren in der EU künftig tabu sein. Das wünscht sich EU-Kommissionspräsidentin von der Leyen. Jetzt hat sie in Straßburg den formellen Vorschlag der Kommission vorgestellt. Bevor ein Mindestalter wirklich kommt, müssen aber noch das EU-Parlament und die Mitgliedstaaten zustimmen. Das kann Monate oder sogar Jahre dauern. Und Stuttgart ist 2026 die digitalste Großstadt in Deutschland. Das zeigt ein entsprechendes Ranking des IT-Branchenverbandes Bitkom. Kriterien sind unter anderem die Fragen, wie steht es um den 5G-Ausbau? Wie viele E-Ladesäulen gibt es? Oder läuft die Verwaltung der Stadt online? München wurde auf Rang 2 verdrängt. Hamburg liegt auf Platz 3.
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1: Wer als Kind viel Zeit am Strand verbringt, Wale beobachtet und schwimmen geht, fühlt später ein Leben lang eine starke Verbundenheit mit dem Meer. So wie die kanadische Ärztin Kelly Anderson, die das jetzt eindrucksvoll in ihrem poetischen Debütroman Das Jahr der Wale beschreibt. Der ist gerade die absolute Top-Empfehlung von Reese's Book Club, hinter dem die amerikanische Schauspielerin Reese Witherspoon steckt. Und unser aktueller Hörbuchtipp. Helke Michael verrät uns mehr.
2: Annie MacLeod ist vor der Westküste Kanadas auf einem Segelboot groß geworden, weil ihre Mutter es nicht erträgt, längere Zeit vom Meer getrennt zu sein. Doch nach einem verheerenden Tsunami kehren ihre Eltern nicht mehr nach Hell's Landing zurück.
3: Annie MacLeod kann das Meer nicht hören. Sie gräbt nach Muscheln. Noch hat sie sich nicht in Wassernähe gewagt, obwohl es schon vor 4 Tagen passiert ist. Täglich hält ihre Großmutter Ruth sie an, härter zu arbeiten, sich die Tränen mit einer Schaufel aus dem Leib zu schuften. Vielleicht sind sie gar nicht tot, sagt sie.
2: Noch am gleichen Tag entdeckt Annie einen splitternackten, hilflosen jungen Mann im Meer und rettet ihn aus den Fluten.
3: Er ist höchstens 20, ungefähr so alt wie sie, aber locker über 1,80, mit klatschnassem, blondem Haar, das wie Wasser glänzt. Seine sommersprossenlose Haut irritiert sie. Sieht ihr zu durchscheinend aus. Er wirkt unversehrt. Er sagt kein Wort.
2: Trotzdem verspürt Annie sofort eine seltsame Verbindung zu dem Unbekannten. Sie nimmt ihn mit nach Hause und tauft ihn kurzerhand Walker.
3: In ihrem Kopf überschlagen sich die Fragen. Wer ist er? Und woher kommt er? Wird er bleiben? Und warum macht sie sich so viel daraus, ob er es tut? Und da ist wieder dieses Geräusch. Warum fühlt sich das Surren so gut an? Es strömt über ihre Kopfhaut und legt sich warm über ihre Schultern.
2: Aber dann soll Hale's Landing evakuiert werden und Annie, die sich große Vorwürfe macht, weil sie während des Tsunamis nicht bei den Eltern, sondern bei ihrer großen Jugendliebe Evan war, muss sich entscheiden, wohin ihr Herz gehört.
3: Ihre Lage ist bedenklich. Sie sind allein, mitten im Nirgendwo, leben von dem, was das Land hergibt, räuchern Fisch und gehen wieder aufs Plumpsklo wie vor 50 Jahren. Hilfe ist noch keiner eingetroffen. Versuchsweise malt sie sich aus, wie sie ein Schiff besteigt und aufbricht, Kielwasser hinter ihnen auseinanderschäumt und Hale's Landing in der Ferne verblasst. Es fühlt sich verkehrt an.
1: Wie sich Annie am Ende entscheidet und wie es mit Ethan und dem mysteriösen Walker weitergeht, erfährt man ab sofort in Kelly Andersons Das Jahr der Wale. Ihr Roman ist bei Drömer Knauer erschienen und das von Tessa Mittelstädt eingelesene Hörbuch bei Argon.

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1: Mit Michael Daub. Sozialverbände und Gewerkschaften warnen nach dem Wahlsieg der AfD in Sachsen-Anhalt, verfolgen für Minderheiten und demokratische Grundsätze und fordern eine klare Abgrenzung der anderen Parteien. Der Sozialverband VDK kritisiert, das AfD-Regierungsprogramm bedeute Ausgrenzung etwa für Menschen mit Behinderung. Die türkische Gemeinde fordert besseren Schutz vor rechtsextremer Gewalt. Verdi und die GEW mahnen zur Distanz bei der Regierungsbildung. Auch die Kirchen warnen vor einer Aushöhlung von Menschenwürde, Demokratie und Rechtsstaat. Nach dem Wahlerfolg der AfD in Sachsen-Anhalt hat BSWK-Chefin Amira Mohammed Ali klargestellt, dass ihre Partei AfD-Spitzenkandidat Ulrich Siegmund nicht zum Ministerpräsidenten wählen werde. Dem Sender Phoenix sagte sie, man sei offen für Gespräche über Sachfragen mit allen Parteien, führe aber keine Koalitionsverhandlungen. Mohammed Ali sprach sich stattdessen für einen überparteilichen Ministerpräsidenten aus, der wechselnde Mehrheiten sucht. Das deutsche Stromnetz bleibt Ziel von Sabotageplänen. Sowohl in Nordrhein-Westfalen als auch in Sachsen sind weitere Abschussvorrichtungen an Hochspannungsleitungen entdeckt worden. Die Sicherheitsbehörden fahnden seit Tagen nach einem 48-Jährigen, der in mehreren Bundesländern versucht haben soll, mit Raketen Kurzschlüsse an den Leitungen auszulösen. Der wegen Völkermords verurteilte bosnisch-serbische Kriegsverbrecher Ratko Mladic ist in Belgrad mit staatlichen und militärischen Ehren beigesetzt worden. Mehrere tausend Menschen nahmen daran teil. Mladic war Ende August im Gefängnis von Den Haag gestorben, wo er eine lebenslange Haftstrafe wegen Völkermords und Verbrechen gegen die Menschlichkeit verbüßte. Die EU kritisierte die Ehrung als Widerspruch zu europäischen Werten. Soweit die Meldungen.
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3: Herzlich willkommen. Ja, für viele von uns ist die Tagesschau um 20 Uhr ein fester Pflichttermin. Vor allem Jüngere suchen sich ihre Informationen aber mittlerweile auf Social Media zusammen. Von sogenannten Newsfluencern und schenken klassischen Medien eher weniger Vertrauen.
4: Boah, nee, das finde ich extrem schwierig. Ich hinterfrag irgendwie gerade alles. Immer wenn man irgendeine Nachricht hört, denke ich sofort Faktencheck, Faktencheck, Faktencheck.
5: Also so offiziellen Medien, so der Tagesschau und so, denen traue ich schon. Aber wenn du jetzt auf Insta oder TikTok unterwegs bist und da von irgendeinem Typen irgendeine Nachricht bekommst, dann glaube ich der meistens nicht, weil ist halt nicht so gut nachrecherchiert.
6: Das Vertrauen ist eigentlich ganz gut, aber ich lese ganz viel Schweizer Nachrichten. Da hat man nämlich nochmal dann den deutschsprachigen Blick vom Ausland, aber über Deutschland. Und da ist es dann schon manchmal interessant zu sehen, dass die deutsche Medienlandschaft anders darüber berichtet.
7: Boah, also ich finde, es schwankt so ein bisschen, weil bei so großen Medien wie jetzt zum Beispiel der Bild, da ist man eher noch ein bisschen skeptisch, aber gerade bei den kleineren Lokalen, denen vertraue ich eigentlich schon. Weil ja, da hat man irgendwie auch mehr Nähe und da fühlt man sich nicht so distanziert auch von denen.
8: Ja, nicht mehr so groß. Also man wird ja nur mal mit den Negativschlagzeilen konfrontiert.
9: Medien können, glaube ich, sehr einseitig sein, je nachdem, worüber man die konsumiert. Also man muss schon immer kritisch hinterfragen, weil beispielsweise jetzt soziale Medien und soziale Netzwerke, wenn man da einmal auf einer Seite in einer Bubble drin ist, kriegt man halt auch nur noch diese Seite präsentiert und da muss man schon aufpassen, dass man nicht nur einseitig konsumiert.
3: Eine aktuelle Umfrage der digitalen Magazin- und Zeitungs-App Readly hat das Vertrauen in die öffentlich-rechtlichen Sender zum Thema gehabt. Über die Ergebnisse und die sogenannte Generationenkluft sprechen wir heute in der Technikshow.
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1: Wem vertrauen wir, wenn es um politische Berichterstattung geht oder auch um Parteienvergleich im Vorfeld von irgendwelchen Wahlen? Schenken wir da eher den öffentlich-rechtlichen Sendern und klassischen Medienformaten wie Zeitungen und uns Radiosendern Glauben oder doch den sozialen Medien? Das hat auch die digitale Magazin- und Zeitungs-App Readly interessiert, die dazu eine Umfrage in Auftrag gegeben hat. Jessica Martin kennt die Ergebnisse.
2: Laut Umfrage genießt der öffentlich-rechtliche Rundfunk weiterhin das größte Vertrauen unter den Medien, so Gianfranco Panucci von Readly Deutschland.
3: Wenn es zum Beispiel um den sachlichen Vergleich von Parteienhalten geht, vertrauen über ein Drittel der Befragten dem öffentlich-rechtlichen Rundfunk. Gedruckte und digitale Zeitungen sowie Magazine erreichen 27% der Zustimmung und Personen oder Kanäle in den sozialen Medien kommen auf ungefähr 15% Zustimmung.
2: Regionale Unterschiede gibt es dabei kaum und auch über fast alle Parteianhängerschaften hinweg ist das Vertrauen in die Öffentlich-Rechtlichen groß.
3: Eine Ausnahme dabei bilden Befragte mit AfD-Wahlabsicht, von denen nur 8% den Öffentlich-Rechtlichen vertrauen. Und ähnlich sieht es bei Personen aus, deren Hauptnachrichtenquelle soziale Medien sind. Hier vertrauen lediglich 4% dem ÖRR und 6% den Zeitungen und Magazinen beim sachlichen Parteienvergleich.
2: Welchem Medium wir vertrauen, hängt vor allem vom Informationskanal ab, der uns geprägt hat, und vom Alter.
3: Wenn man also mit ARD, ZDF und dem dritten Programm groß geworden ist, schenkt man auch diesen eher Glauben und hat im Gegensatz dazu sehr wenig Vertrauen in sogenannte Newsfluencer und Social-Media-Kanäle. In der Altersgruppe der 18- bis 29-Jährigen sieht das dann anders aus. Ein gutes Drittel hat hier ein hohes Vertrauen in Social-Media-Inhalte, wenn es zum Beispiel um den Parteienvergleich geht.
2: Die Menschen in Deutschland vertrauen den öffentlich-rechtlichen Medien und den bekannten Verlagen also am meisten. Gleichzeitig verändert der Trend hin zu sozialen Medien als Hauptnachrichtenquelle die Wahrnehmung von Fakten.
3: Um dem entgegenzuwirken, ist es wichtig, dass jeder Zugang zu verlässlichem Journalismus hat, vor allem über digitale Kanäle hinweg.
1: Laut einer aktuellen Umfrage genießt also der öffentlich-rechtliche Rundfunk immer noch das höchste Vertrauen in der Bevölkerung im Vergleich mit anderen Medien. Die Generationen der 18- bis 29-Jährigen schenkt aber vor allem sozialen Medien und News-Influencern Glauben, wenn es zum Beispiel um Parteienvergleich geht. Mehr Infos zum Thema und viele klassische Medien wie Zeitungen und Zeitschriften gibt's im Netz unter readly.com.

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1: Ah, ein Stadtmensch. Sie glauben wohl auch, dass wir hier oben etwas altmodisch sind.

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1: OpenAI, der Entwickler von ChatGPT, hat neue Felder gemeldet, in denen sich seine KI in Tests unerwartet und besorgniserregend verhalten hat. So hat ein Modell versucht, eigene Dateien ins Netz zu stellen und sie später als scheinbare Quellen zu nutzen. In einem anderen Test sind fehlende Daten erfunden worden, ohne dass ChatGPT das zugegeben hat. Soziale Netzwerke sollen für Kinder unter 13 Jahren in der EU künftig tabu sein. Das wünscht sich EU-Kommissionspräsidentin von der Leyen. Jetzt hat sie in Straßburg den formellen Vorschlag der Kommission vorgestellt. Bevor ein Mindestalter wirklich kommt, müssen aber noch das EU-Parlament und die Mitgliedstaaten zustimmen. Das kann Monate oder sogar Jahre dauern. Und Stuttgart ist 2026 die digitalste Großstadt in Deutschland. Das zeigt ein entsprechendes Ranking des IT-Branchenverbandes Bitkom. Kriterien sind unter anderem die Fragen, wie steht es um den 5G-Ausbau? Wie viele E-Ladesäulen gibt es? Oder läuft die Verwaltung der Stadt online? München wurde auf Rang 2 verdrängt. Hamburg liegt auf Platz 3.
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1: Künstliche Intelligenz aus dem Alltag nicht mehr wegzudenken. Sie kann Reisen planen, Rezepte vorschlagen oder auch Texte schreiben. Aber wie nutzen wir dieses Werkzeug wirklich sinnvoll? Genau darum geht es im neuen Buch Künstliche Intelligenz nutzen für Dummies. KI-Experte und Buchautor Raphael Bujocek zeigt darin, wie KI im Alltag und Beruf praktisch helfen kann und worauf es bei der Nutzung ankommt. Hallo.
2: Hallo.
1: Herr Bujocek, wofür wen ist denn das Buch genau gedacht?
2: Ja, Buchautor ist nicht mein Hauptberuf. Ich habe ja eine IT-Firma und da haben wir gemerkt, dass die Nachfrage nach künstlicher Intelligenz sehr groß ist. Bei den Leuten, die sich schon länger damit beschäftigen, gab es spezielle Fragen. Wie ist denn das mit dem Datenschutz? Wie komme ich denn dann weiter? Juristische Themen einfach. Und Leute, die überhaupt noch nicht damit in Berührung gekommen sind, die hatten so ein bisschen Berührungsängste. Und für beide Gruppen wollte ich jetzt ein Buch schreiben, das eben zusammenfasst, was man damit heute schon machen kann.
1: Wie kann denn KI den Alltag erleichtern?
2: Die künstliche Intelligenz ist erstmal ein Werkzeug. Wir müssen sie also nicht verdammen und sagen, oh, die nimmt mir meinen Arbeitsplatz weg, sondern wir können sagen, hey, super, sie kann mir helfen. Ich kann im Alltag wirklich viele Dinge damit erledigen, wo ich bisher einfach hängen geblieben bin. Als Selbstständiger schreibe ich ein Angebot an meine Kunden oder ich kann meine Hausaufgaben nochmal checken lassen. Ich kann mir eine Einkaufsliste sortieren lassen. Es gibt sehr viele Möglichkeiten, wie man damit starten kann.
1: Und wie bekommt man von einer KI möglichst gute Ergebnisse?
2: Um überhaupt einen Überblick zu bekommen, was jetzt wofür das Richtige ist und wie man die vergleicht, gibt es ein eigenes Kapitel in dem Buch. Und da ist aber auch beschrieben, dass man mit der KI grundsätzlich mit natürlicher Sprache interagieren kann. Und das ist ja das Schöne. Bei ChatGPT ist nicht das GPT-Sprachmodell das Interessante, sondern das Chat. Ich unterhalte mich wie mit einem Menschen. Ich kann einfach sagen, mach dies, ich möchte dieses Ergebnis, hier sind ein paar Beispiele und die KI versteht mich und kann dann wie ein Assistent für mich agieren.
1: Können Sie dafür ein konkretes Beispiel nennen?
2: Nehmen wir mal Kleinanzeigen. Jeder hat den Keller voll mit irgendwelchen Sachen, die er eigentlich loswerden möchte, aber dafür keine Zeit hat. Und ich bin mal mit der Handykamera einfach durch den Keller gegangen, habe ganz schlechte Fotos gemacht, nur so eben aus dem Regal heraus. Hab der KI gesagt, beschreib mir das, wie viel ist das wert und stell mir das direkt auf Kleinanzeigen. Ich hatte gar keine Arbeit mehr, der KI-Agent hat alles reingestellt und damit habe ich schon bares Geld verdient. In der Arbeit, mit Mails, mit Dokumenten, Präsentationen kann man sich ebenso helfen lassen. Also das ist ein super Einstieg und zeigt schon, wo KI heute schon helfen kann.
1: Was ist Ihr Ziel? Was wollen Sie mit dem Buch erreichen?
2: Künstliche Intelligenz ist ein Werkzeug und das soll man auch so verstehen. Ich kann mit kleinen Aufgaben Zeit sparen. Ich kann heute schon sehen, dass sehr viel funktioniert und das wird immer mehr. Aber gleichzeitig müssen wir auch die Fallstricke verstehen. Datenschutz ist ein Thema. Die juristischen Fragen, was darf ich überhaupt übernehmen, was darf ich damit machen? Und das wird immer wichtiger. Damit das einmal ordentlich beschrieben ist, gibt's dieses Buch, das kann man sich auf den Schreibtisch legen und kann jederzeit nachschauen.
1: KI-Experte und Buchautor Raphael Bujocek, vielen Dank für das Gespräch.
2: Sehr gerne.
1: Das Buch macht aus einem komplizierten Zukunftsthema einen praktischen Werkzeugkasten für ganz normale Situationen im Alltag und Beruf und zeigt dabei auch, wo die Grenzen der Technik liegen. Künstliche Intelligenz nutzen für Dummies ist im Wiley Verlag erschienen und überall erhältlich, wo es Bücher gibt.

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1: Mit Michael Daub. Sozialverbände und Gewerkschaften warnen nach dem Wahlsieg der AfD in Sachsen-Anhalt vor Folgen für Minderheiten und demokratische Grundsätze und fordern eine klare Abgrenzung der anderen Parteien. Der Sozialverband VDK kritisiert, das AfD-Regierungsprogramm bedeute Ausgrenzung etwa für Menschen mit Behinderung. Die türkische Gemeinde fordert besseren Schutz vor rechtsextremer Gewalt. Verdi und die GEW mahnen zur Distanz bei der Regierungsbildung. Auch die Kirchen warnen vor einer Aushöhlung von Menschenwürde, Demokratie und Rechtsstaat. Nach dem Wahlerfolg der AfD in Sachsen-Anhalt hat BSWK-Chefin Amira Mohammed Ali klargestellt, dass ihre Partei AfD-Spitzenkandidat Ulrich Siegmund nicht zum Ministerpräsidenten wählen werde. Dem Sender Phoenix sagte sie, man sei offen für Gespräche über Sachfragen mit allen Parteien, führe aber keine Koalitionsverhandlungen. Mohammed Ali sprach sich stattdessen für einen überparteilichen Ministerpräsidenten aus, der wechselnde Mehrheiten sucht. Das deutsche Stromnetz bleibt Ziel von Sabotageplänen. Sowohl in Nordrhein-Westfalen als auch in Sachsen sind weitere Abschussvorrichtungen an Hochspannungsleitungen entdeckt worden. Die Sicherheitsbehörden fahnden seit Tagen nach einem 48-Jährigen, der in mehreren Bundesländern versucht haben soll, mit Raketen Kurzschlüsse an den Leitungen auszulösen. Der wegen Völkermords verurteilte bosnisch-serbische Kriegsverbrecher Ratko Mladic ist in Belgrad mit staatlichen und militärischen Ehren beigesetzt worden. Mehrere tausend Menschen nahmen daran teil. Mladic war Ende August im Gefängnis von Den Haag gestorben, wo er eine lebenslange Haftstrafe wegen Völkermords und Verbrechen gegen die Menschlichkeit verbüßte. Die EU kritisierte die Ehrung als Widerspruch zu europäischen Werten. Soweit die Meldungen.
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3: Und damit hinein in eine neue Stunde der Technikshow hier im Technikradio. In dieser Stunde gibt's so ein bisschen Futter für die Hardware. Wir haben einen Fernsehtipp und einen Blu-ray-Tipp mit dabei.
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1: Es wird wieder geflirtet, gekuppelt und natürlich für Drama gesorgt. Heiße Typen und Ladies sind bei Love Island VIP auf der Suche nach der ganz großen Liebe. Ganz neu dabei, auf der Liebesinsel treffen dieses Mal bekannte Reality-Stars auf bislang unbekannte Singles. Welche Isländer unter anderem mit dabei sind und worauf wir uns beim Love Island VIP freuen können, das weiß meine Kollegin Helke Michael.
2: In der traumhaften Villa in Griechenland gibt's gleich mehrere Premieren, denn zum allerersten Mal ist ein waschechter Bachelor dabei, der beim Rosenverteilen bisher kein Glück hatte. Dafür weiß Martin Braun aber ganz genau, was er will.
3: Vom Charakter her brauche ich auf jeden Fall eine Frau, die ein bisschen Zunder geben kann, aber auch weiß, wenn es genug ist und mir mal ein bisschen die Grenzen zeigen kann, die sich selber nicht zu ernst nimmt, dass man sich auch mal ein bisschen veräppeln kann und Quatsch machen kann. Familienmensch wäre schön.
2: Auch im Bett muss es natürlich passen.
3: Wenn das nicht funktioniert, dann bin ich auch raus, weil da kannst du noch so gute Gespräche haben. Wenn es da nicht klappt, dann ist auch Quatsch.
2: Deswegen könnte es durchaus auch mal etwas heißer zugehen.
3: Ich sage niemals nie. Das ist auch so ein bisschen mein Credo, dass ich sage, alles kann passieren, muss aber nicht.
2: Dass sich was auf der Liebesinsel ergibt, hofft auch Jörn Schlönvogt Ex und Playboy-Model Hannah Weig.
4: Mein Ziel ist definitiv, als Couple rauszugehen und die Show zu gewinnen. Und Liebe zu gewinnen.
2: Idealerweise die eines treuen, sexy Familienmenschen, der weiß, was zu tun ist.
4: Ich suche einen Mann, der 100% seine Männerrolle kennt. Genauso wie ich meine Frauenrolle kenne. Ich möchte Mama sein, zu Hause, auf die Kinder aufpassen, kochen. Und sowas suche ich auch bei Love Island. Ich hoffe, da ist jemand für mich dabei, der wirklich Mann ist.
2: Zur Auswahl steht neben dem Bachelor unter anderem auch Social-Media-Pionier Raphael Neugart, der vor allem mit viel Witz und Tiefgang punkten will.
5: Das sind so meine zwei Rollen. Also ich bin ein bisschen dieser Klassenclown und gleichzeitig aber auch der Therapeut für die Freundesgruppe. Ich bringe da auf jeden Fall viele Facetten mit rein.
2: Und er zieht komplett entspannt in die Villa auf Love Island ein.
5: Ich gehe komplett naiv und blind da rein. Finde ich aber auch cool, dann so unvoreingenommen da einfach reinzustolpern und zu gucken, ob ich da mit den Leuten matche und einfach zu schauen, wohin sich das entwickelt.
2: Neben Raphael, Hanna und Martin sind auch Reality-Stars wie Bill Kaulitz, Flirt und Unternehmer Yannick Kontales und Dschungelcampstar Eva Benetato am Start. Und ganz neu, viele noch unbekannte Gesichter. Genau darauf freut sich auch Moderatorin Sylvie Mais.
6: Die besondere Mischung verspricht eine ganz neue Dynamik auf der Liebesinsel. Wie reagieren eigentlich diese erfahrenen Reality-Stars auf Singles, die sich erstmals vor TV-Kameras auf Liebessuche begeben? Und umgekehrt. Wer findet zueinander? Wer funkt vielleicht dazwischen? Und bei wem wird aus einem Flirt am Ende die große Liebe?
1: Es wird auf jeden Fall spannend, vor allem, weil auch die beiden Herzensbrecher Paco Herb und Tim Kühnel auf die Liebesinsel zurückkehren und nochmal die große Liebe suchen. Love Island VIP. Ab sofort immer mittwochs um 20.15 Uhr bei RTL 2. Die Folgen sind eine Woche früher übrigens auch bei RTL Plus verfügbar.

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1: OpenAI, der Entwickler von ChatGPT, hat neue Felder gemeldet, in denen sich seine KI in Tests unerwartet und besorgniserregend verhalten hat. So hat ein Modell versucht, eigene Dateien ins Netz zu stellen und sie später als scheinbare Quellen zu nutzen. In einem anderen Test sind fehlende Daten erfunden worden, ohne dass ChatGPT das zugegeben hat. Soziale Netzwerke sollen für Kinder unter 13 Jahren in der EU künftig tabu sein. Das wünscht sich EU-Kommissionspräsidentin von der Leyen. Jetzt hat sie in Straßburg den formellen Vorschlag der Kommission vorgestellt. Bevor ein Mindestalter wirklich kommt, müssen aber noch das EU-Parlament und die Mitgliedstaaten zustimmen. Das kann Monate oder sogar Jahre dauern. Und Stuttgart ist 2026 die digitalste Großstadt in Deutschland. Das zeigt ein entsprechendes Ranking des IT-Branchenverbandes Bitkom. Kriterien sind unter anderem die Fragen, wie steht es um den 5G-Ausbau? Wie viele E-Ladesäulen gibt es? Oder läuft die Verwaltung der Stadt online? München wurde auf Rang 2 verdrängt. Hamburg liegt auf Platz 3.
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1: Alle Fans exquisiter Hand-to-Hand-Combat-Action hingehört. Mit The Furious kommt ein intensiver Martial-Arts-Film endlich zu uns ins Heimkino, der das Genre mit seiner perfekten Choreografie auf ein neues Level hebt. Nicht umsonst wurde The Furious von den Kritikern als einer der besten Martial-Arts-Action-Filme seit Jahren gefeiert. Den gibt's ab sofort digital und ab dem 8. Oktober dann auch als DVD, Blu-ray und als 4K Ultra HD im limitierten Stil und Mediabook. Mein Kollege Matthias Pillasch verrät uns mehr.
2: Wong Wei ist stumm und führt ein einfaches Leben als Handwerker und Vater. Doch eines Tages wird seine Tochter auf offener Straße entführt. Wong Wei will die Polizei einschalten, doch die Beamten bleiben tatenlos.
3: Captain, die Tochter dieses Mannes wurde entführt. Er hat das Kennzeichen des Fahrzeugs und eine Täterbeschreibung.
4: Ich kümmere mich darum. Wenn wir etwas herausfinden, dann werden wir sie anrufen.
2: Aber Wong Weis Tochter ist nicht das einzige verschwundene Kind.
5: Die Polizei stuft die Vorkommnisse als Einzelfälle ein. Aber man muss sie genauer betrachten. Ich spreche hier von einer koordinierten Entführung von Kindern aus den ärmsten Vierteln der Stadt.
2: Wong Wei muss die Suche also selbst in die Hand nehmen. Dabei trifft er auf den kompromisslosen Journalisten Nevin.
6: Mr. Song ist der einflussreichste Menschenhändler der Stadt. Meine Frau ist Journalistin. Das alles hier hat sie bisher über die Geschäfte von Song gesammelt. Während sie an dem Fall gearbeitet hat, ist sie verschwunden.
2: Getrieben von Verlust und Vergeltung legen sich die beiden Männer gemeinsam mit einem skrupellosen Verbrechersyndikat an und hinterlassen dabei eine erbarmungslose Blutspur in der Unterwelt.
6: Wenn du mutig genug bist, dich selbst zu ändern, dann kannst du die Welt verändern. Wong Wei.

0: die Zeit. Es ist 6 Uhr. 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
2: Im Studio Sönke Röhling. Schönen guten Morgen. Kurz vor der Entscheidung, wer für Deutschland ins Olympiarennen gehen soll, zieht Berlin seine Bewerbung zurück. Das berichten mehrere Medien. Fabian Hoffmann mit den Einzelheiten.
3: Die Chancen für die Hauptstadt und ihre Partner hatten sich zuletzt verschlechtert. Wahlsiegerin Elif Eralp von der Linken sprach sich gegen Olympia aus und in einem Ranking der Konzepte landete Berlin auf dem letzten Platz. Im Rennen sind jetzt noch München und die Rhein-Ruhr-Region. Am Samstag entscheiden die Mitglieder des Deutschen Olympischen Sportbundes, wer für Deutschland auf internationaler Ebene für die Spiele 2036, 40 oder 44 antreten soll.
2: Der Aktionsplan der Bundesregierung gegen Sozialmissbrauch hat unterschiedliche Reaktionen ausgelöst. Sozialverbände kritisieren, dass Menschen wegen ihrer Herkunft unter Generalverdacht gestellt werden könnten. Lob kommt dagegen von den Kommunen. Die Gelsenkirchener Oberbürgermeisterin Andrea Henze sagt in der ARD.
4: Viele dieser Punkte, das sind Herausforderungen aus Gelsenkirchen und das sind Forderungen aus Gelsenkirchen heraus, wo wir deutlich gemacht haben, dass eine bessere Zusammenarbeit, ein koordinierteres Vorgehen ganz einfach Sozialleistungsmissbrauch verhindern kann.
2: Bei dem Plan geht es etwa gegen professionelle Banden, die Schrottimmobilien an Menschen aus Osteuropa vermieten und ihnen Sozialleistungen abknüpfen. Wieder ein Drohnenvorfall an einem deutschen Flughafen. Am Hauptstadt-Airport Berlin-Brandenburg war ein solches Objekt am Abend gesichtet worden. Laut Bundespolizei wurde daraufhin der Flugbetrieb kurzzeitig komplett eingestellt. Flugzeuge wurden umgeleitet. Die deutsche Wirtschaft soll in diesem Jahr wieder kräftiger wachsen. Führende Institute rechnen mit bis zu 1,4% plus. Gründe dafür sind mehr Exporte und höhere Staatsausgaben. Auch die Folgen des Irankriegs fallen weniger schwer aus als befürchtet. Die Prognose kommt offiziell am Vormittag raus. Der frühere Hollywood-Produzent Harvey Weinstein muss für 15 Jahre ins Gefängnis. Das hat ein New Yorker Gericht jetzt verkündet. Im konkreten Fall ging es um den Missbrauch einer Produktionsassistentin. Insgesamt hatten mehr als 80 Frauen Weinstein Übergriffe oder Vergewaltigung vorgeworfen.
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5: Mit KI-Support. Viele Wolken gibt es heute Morgen, dazu auch immer wieder Schauer. Ganz vereinzelt kann mal ein kurzes Gewitter dabei sein. Später lockert es von Nordwesten her auf und im Westen wird es am Nachmittag oft trocken. Die Höchstwerte liegen je nach Ecke bei 16 bis 23 Grad. An der Küste kann es zeitweise Sturmböen geben. Morgen im Osten weiter Wolken und ab und zu Schauer, sonst nach Frühnebel öfter sonnig, maximal bis 24 Grad.

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0: Schönen guten Morgen, ihr Lieben. Schönen guten Morgen. Na, da fängt der Tag gut an, mal mit Joe Wadi Wadi. Come on, let's go. Herzlich willkommen, ihr Lieben, zur Sendung
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0: Donnerstag, der 24. September 2026. Ihr hört die Sendung Der Morgen mit Gernot. Die gibt's live montags bis freitags von 6 bis 9 und unlive von 3 Uhr in der Nacht bis 6 Uhr ran immer als Wiederholungssendung vom Vortag. Die volle Stunde fängt bei mir immer an mit Nachrichten, Sport und Wetterbericht in kompakter Variante. Dann mit in der 20. Minute ein kleiner Beitrag um halb die Wetteraussichten und 10 nach halb gucken wir, wer Geburtstag hat. Musikalischerseits wisst ihr, ja, meine Fans, die klatschen schon und können mitsingen. Richtig, gibt's immer den Fairness-Filter. Bedeutet, ich spiele immer einen deutschsprachig gesungenen, gefolgt von einem nicht deutsch gesungenen Titel. Dazwischen die aktuelle Uhrzeit, logisch in der Morgensendung. Und dann, wenn ihr artig seid, wie immer, gibt's vielleicht, aber nur vielleicht, noch einen dämlichen Spruch dazu. Der ist kostenfrei, den braucht ihr nicht bezahlen. Kannst du mal sehen, was ich hier alles biete, wa? Ja, und keine lästigen Millionengeschenke. Gibt's hier auch nicht. Oh, kannst du mal sehen. 6 Uhr und 8 Minuten haben wir's. 8 Minuten nach 6. Nach Show Wadi Wadi in Englisch hören wir was Deutsches. Bernhard bringt den G, ehe ich den Kopf total verliere. Moin, moin. Und ich brauch das jetzt auch, so was ihr morgens auch ab und zu mal braucht. Ja, ein bisschen Koffein, ne? Ja, geht los.

0: Flotte Bachwerth Musik hier in meiner Sendung Der Morgen mit Gernot und Bernhard bringt der Schlager Titan G, ehe ich den Kopf total verliere. 6 Uhr und 11 Minuten haben wir's. 4 Minuten vor 6:45. Bad Boys Blue, die habe ich auch sehr viel im Programm. Logischerweise immer mit einem anderen Song. Heute hören wir mal Lady in Black.
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0: rhythmusbetonte Mucke mit Bad Boys Blue und Lady in Black. 6 Uhr und 15 Minuten, ganz genau Viertel 7 oder auch 15 Minuten nach 6 oder auch Viertel nach 6 genannt. Jetzt gibt es ein bisschen was Herzvolleres, etwas ruhiger angehende Klänge mit Gigi Anderson und 1000 Stunden hat die Nacht. Wobei ich glaube, der singt 1000 Stunden hat die Nacht. Das ist aber mathematisch nicht korrekt. Naja, vielleicht singt sie es besser. Den hören wir jetzt gleich in wenigen Sekunden geht's los.
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0: Kommt euch bekannt vor, war so ein kleines bisschen, wo kommt denn diese Melodie her? Tja, der Madre höchstpersönlich hat die Melodie nämlich mit einem ganz anderen Text jemand anderen übergeholfen. Und zwar, irgendwo in dieser Nacht heißt der Titel dort und gesungen von Roland Kaiser. Und hier singt der Hitschreiber das Ding mal mit 1000 Stunden hat die Nacht. Höchstpersönlich, Gigi Anderson. 6 Uhr und 20 Minuten, ganz genau 10 Minuten vor 6:30. Jetzt gibt es den versprochenen Beitrag und dann gibt es eine andere Eckgröße aus dem englischen Comment. Chris Norman singt Lay Back in the Arms of Someone, sein Riesenknaller aus den 70ern mit der Formation Smokey, hier mal gesungen in Solomanier von ihm. Gegen den Leiter der Stadtwerke im nordrhein-westfälischen Lennstedt, der seinen Mitarbeiter schriftlich Heil und Sieg im neuen Jahr gewünscht hatte, ermittelt nun die Staatsanwaltschaft Siegen. Dies bestätigte Oberstaatsanwalt Clemens Mehrer am Donnerstag der Nachrichtenagentur DDP. Stadtwerkeleiter Johannes Greve habe mit der Parole das Kennzeichen einer verfassungswidrigen Organisation genutzt, sagte Mehrer. Der 54-jährige Greve hatte die Formulierung in einer per E-Mail an die Bediensteten verschickten Einladungsschreiben zur Weihnachtsfeier verwendet.
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0: Chris Norman, Lay Back in the Arms of Someone um 6 Uhr und 26 Minuten, 4 Minuten vor 6:30 haben wir es. Die Formation Schweizer, die singt den Titel 13 Tage und das hat sie 1985, war das richtig? Ich würde mal vorsichtig sagen, ja, da kam der Titel her. Ja, also wie immer, Musik aus den 80ern richtig dufte, nicht nur in Englisch, sondern auch in Deutsch.
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0: Nicht schlecht, Herr Specht, oder? 13 Tage von der Formation Schweizer hier um 6.30 Uhr, ganz genau 6:30. Ja, genau. Ja, die Spritpreisgeschichte ist ja schon wieder in aller Munde, überall, wisst ihr ja. Ne. Und bei MSN, wo die Richtlinien immer sehr, sehr streng sind, da haben sie eben meinen Kommentar gelöscht. Was hast du denn geschrieben, Gerhard, hä? Ich hab geschrieben, so inhaltlich, ne? Die 17 Cent, die kann sich der Typ zwischen Februar und April in Einzelstücken rektal einführen. Haben sie gelöscht. Ich habe trotzdem recht. Und hier könnt ihr es nicht ausbremsen, MSN. Eins weiß ich. Sobald die AfD bundesweit an der Macht ist, weise ich mit fettem, dicken, angehobenen Zeigefinger auf MSN. Das könnt ihr glauben. Hundertprozentig. Das verspreche ich euch. Ihr werdet einen Ossi niemals zensieren. Niemals. Das könnt ihr vergessen. So eine westlichen kapitalistischen Drecksbetrüger werden definitiv keinen Ossi züchten. Vergiss es. Werdet ihr niemals hinbekommen. Abwarten. Wie war das immer? Hinten hat der Fuchs die Eier. Abwarten. Ihr seid auch dran. Diese Medienlandschaft hört auf, diese Zensurgeschichte. Jeder darf sagen und denken, was er will. Und er darf nicht zensiert werden. Auch nicht von dieser komischen MSN-Firma. Abwarten. Ihr lacht jetzt noch, aber ich glaube nicht, dass ihr später noch lachen werdet. Wir gucken mal, ne? Zeit wird alles halten. Wartet mal ab. Und dann lach ich, denn ich bin ein sehr schadenfreudiger Mensch, ne? Ihr werdet eine richtige Backpfeife bekommen, das ist versprochen. Jetzt gibt's das Wetter und danach Leslie Hamilton, No Hollywood Movie. MSN, lange treibt ihr euren Unsinn nicht. Verspreche ich euch.
1: Mit KI-Support. Viele Wolken gibt es heute Morgen, dazu auch immer wieder Schauer. Ganz vereinzelt kann mal ein kurzes Gewitter dabei sein. Später lockert es von Nordwesten her auf und im Westen wird es am Nachmittag oft trocken. Die Höchstwerte liegen je nach Ecke bei 16 bis 23 Grad. An der Küste kann es zeitweise Sturmböen geben. Morgen im Osten weiter Wolken und ab und zu Schauer, sonst nach Frühnebel öfter sonnig, maximal bis 24 Grad.

0: Nicht schlecht, wa? Nicht schlecht. Schöne, entspannte Melodie zum vorsichtigen Wachwerden und im Rhythmus betonten Kaffeeschlürfen. Nee, nicht Gernot, also nie. Jetzt gibt es eine Aussage, die hat damals, ja, heute müsste man ja schon wieder sagen, das ist ja rassistisch gegen Männer und sexistisch gegen Männer. Ja, aber damals hat man das gar nicht so gesehen. Im Gegenteil, wir haben mit Schmunzeln den Text mitgesungen. Ina Deter behauptete damals, neue Männer braucht das Land. Naja, warum nicht? Konkurrenzbelebte Geschäft, ne? 6:37 Uhr, ja, 7 Minuten nach 6:30.
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0: Neue. Reichen nicht die alten auch? Ich verstehe das aber nicht. Ne? Aber schöner Titel. Schöner Titel, definitiv gewesen. Ja, wir haben ihn laut mitgesungen damals. Damals war es Geschichten aus dem alten Berlin. 6:41 in der Zwischenzeit. Tatsächlich 6:45. Na, spielen wir noch einen Song und dann gucken wir mal, wer Geburtstag hat. The Searchers singen When You Walk in the Room.
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Na, gucken wir mal, wer heute Geburtstag hat am 24. September. Unter anderem Claudia Oppert, ja? Oder Oppert? Oppert, die heißt ja kein Doppel-B, also heißt die Oppert. Ne? Okay. Die deutsche Unternehmerin und Reality-TV-Teilnehmerin wird heute 65 Jahre alt. Guck an. Des Weiteren Heinz Hönig, ne, der deutsche Filmschauspieler, wird heute 75 Jahre alt. Dann haben wir noch das ehemalige Fotomodell Uschi Obermeier. Die wird heute 80 Jahre alt. Kannst du mal sehen, ja? Ja, ja, ja. Wen haben wir noch? Jim Henson, da, der US-amerikanische Regisseur und Fernsehproduzent. Der hätte heute auch Geburtstag gehabt, ist aber im Alter von 53 Jahren 1990 verstorben. Wen haben wir noch auf der Agenda? Ach so, ja, das ja, jetzt fällt es mir wieder ein, ich wollte was ganz anderes sagen. Und zwar, gestern habe ich tatsächlich zwei Geburtstagskinder vergessen. Ja, waren so viele gestern. Unter anderem Julio Iglesias und, wer hat da noch gefehlt? Ray Charles, ne? Die beiden wollte ich also nochmal musikalisch würdigen. Das hole ich heute nach. Erstmal Julio Iglesias, wenn ein Schief vorüberfährt oder so ähnlich. Singt der das Ding? Das Ding hören wir uns jetzt an. Also, Geburtstagsgratulationen hatte ich ja gestern gesagt, aber ich wollte musikalisch ihn nochmal zu Wort kommen lassen, hätte ich jetzt beinahe gesagt. Hier ist er.

0: Julio Iglesias war gestern das Geburtstagskind des Tages, hatte ich gestern vergessen. Heute war kein Sänger bei. Habe ich ja Glück, ne? Kann ich nochmal schnell nachträglich. Gratuliert hatte ich ja aber nachträglich dem Julio hier die Bühne bieten. Richtig, wenn ein Schiff vorüberfährt. 6 Uhr und nachher jetzt gleich 50 Minuten, 10 Minuten vor 7 haben wir es. Billy Idol besingt jetzt To Be a Lover.
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Billy Idol, To Be a Lover, um 6 Uhr und 55 Minuten. Einen schnuckligen Song haben wir noch, bis ran an die 7 Uhr Nachrichten und somit ist die Stunde zu Ende, die erste. Aber ihr wisst ja, wir haben ja noch zwei, in denen ich euch auf den Keks gehen kann. Ne? Bei vielen ist das tatsächlich so. Ich habe das bei mir ähnlich, ne? Nur nicht zu diesen Uhrzeiten, dass sich viele in den Radiowecker stellen. Ja? Die modernen Internetradios können sich selbstverständlich auch mit Internetradiosendern wecken lassen. Und da sieht man dann tatsächlich sprunghaft um exakt 7 Uhr und auch um exakt 8 Uhr erheblich mehr Hörerzahlen. Ja? Danke dafür, dass ihr euch zum Beispiel meinen Radiosender als Wegdienst praktisch in euren Internetradio eingespeichert habt. Wir hören Frank Zander noch und die Disco-Polka und dann freue ich mich, euch in der zweiten Stunde begrüßen zu dürfen. Bis gleich, ihr Lieben. Schönartig dranbleiben.

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Luft holen.

bekommt man schönen Schwitz, meine Dame. Aber bei ihrer Figur tut das gut. Ja, das ist ja besser als Sauna. Denn wir Deutsche müssen uns mehr bewegen, nicht wahr? Achtung, aufgepasst!

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0: die Zeit. 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
2: Im Studio Sönke Röhling. Schönen guten Morgen. Olympische Spiele wird es vorerst nicht in der Hauptstadt geben. Berlin zieht sich laut Medienberichten zurück. Nach dem Wahlsieg der Linken, die gegen Olympia ist, und dem letzten Platz im Bewerberranking. Bei Berlins Mitbewerber Leipzig ist man enttäuscht. Dazu sagte der Leipziger CDU-Bundestagsabgeordnete und Bahnrad-Olympiasieger Jens Lehmann.
3: Berlin hat ein super Konzept gehabt. Insgesamt ist es von vielen Verbänden gesagt worden, dass Berlin eine international ganz, ganz große Chance hat. Die größte eigentlich von allen drei Bewerbern. Das aber hat sich am Sonntag bestätigt mit der Wahl. Und da ist es sozusagen in den letzten zwei Tagen alles in sich zusammengefallen, was ich mit ganz, ganz großer Trauer hinnehme.
2: Übermorgen entscheidet sich, ob München oder die Rhein-Ruhr-Region international antreten soll. Für den Aktionsplan der Bundesregierung gegen Sozialmissbrauch gibt es Lob und Kritik. Während Städte und Landkreise die Pläne begrüßen, hält sich die Begeisterung bei Sozialverbänden eher in Grenzen. Dazu sagte Katja Kipping, Geschäftsführerin des Paritätischen Gesamtverbands im Ersten.
4: Wir sehen hier eine Gefahr, dass am Ende vor allen Dingen die Opfer von organisierten Sozialleistungsmissbrauch noch mal eins obendrauf kriegen.
2: Unter anderem geht es bei dem Aktionsplan gegen professionelle Banden, die Schrottimmobilien an Menschen aus Osteuropa vermieten und ihnen so große Teile der Sozialleistungen abknüpfen. Wieder Drohnenalarm an einem deutschen Flughafen. Am Airport Berlin-Brandenburg wurde deshalb der Flugbetrieb am Abend kurzzeitig gestoppt. Zuvor war eine Drohne über dem Gelände gesichtet worden, heißt es von der Bundespolizei. Nach rund 45 Minuten liefen Starts und Landungen wieder. Russlands Präsident Putin soll in den USA wieder der rote Teppich ausgerollt werden. Die Trump-Regierung hat den Kreml-Chef zum G20-Gipfel im Dezember eingeladen. Der ukrainische Präsident Zelensky hat sich auch bereit erklärt, Putin dabei zu treffen. Das lehnt der Kreml aber ab. Künstliche Intelligenz kann wohl helfen, viele noch unerkannte Herzprobleme binnen Sekunden zu erkennen. Britische Forscher haben eine KI so trainiert, dass sie bei einem EKG die meisten Menschen mit Herzschwäche und undichten Herzklappen identifiziert. Auch wenn der Arzt eigentlich gar nicht danach gesucht hat.
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5: Mit KI-Support. Viele Wolken gibt's heute Morgen und im Norden und Osten kommen immer wieder Schauer runter, ganz vereinzelt auch mal ein kurzes Gewitter. Später wird's in vielen Ecken freundlicher und im Westen bleibt es am Nachmittag meist trocken. Die Höchstwerte liegen heute zwischen 16 und 23 Grad. An der Küste kann es dazu stürmisch werden. Morgen nach etwas Nebel am Morgen oft sonniger, maximal bis 24 Grad.

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0: Die Vögel sangen uns ein Liedchen, trillerten, ja, The Birds und Mr. Tambourine Man war der Opener der zweiten Stunde meiner Sendung.
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0: So, legen wir los, wa? Legen wir los. Ihr wisst ja, die Sendung Der Morgen mit Gernot gibt es montags bis freitags immer von 6 bis 9 und live, ne? Und unlive von 3 Uhr in der Nacht bis 6 Uhr ran immer die Wiederholung vom Vortag, ne? Die Sendung heute vom Donnerstag, den 24. September 2026, gibt es also morgen früh ab 3 Uhr nochmal zu hören, ne? Jetzt müssen wir es erstmal gestalten, damit es ja morgen auch zu hören ist. Richtig. Zur vollen Stunde, deswegen Nachrichten, Sport und Wetterbericht in kompakter Variante. Dann in der 20. Sendeminute ein kleiner Beitrag. Um halb hören wir dann den Wetterbericht. Und 10 nach halb gucken wir, wer Geburtstag hat. Musikalischerseits, wir kennen das ja, meine Stammhörer. Logisch gibt es immer einen Wechsel von Deutsch in nicht deutsch gesungenem Liedgut und dazwischen die aktuelle Uhrzeit. Ne? 7 Uhr und 7 Minuten haben wir es. 7 Minuten nach 7. Und nach den Birds mit Mr. Tambourine Man in Englisch hören wir was Deutsches von legendären Ace Cats. Streng geheim singen sie. Ich find's schön, dass ihr da seid und begrüße euch aufs Herzlichste. Danke fürs Einschalten.

0: Nicht schlecht, wa? Die Ace Cats und streng geheim. Flotte Mucke zum Wachwerden. Nix mit Shibu und weiter oder so. Ne? Wir bleiben mal ruhig im Rock'n'Roll oder Rockabilly-Rhythmus mit den Stray Cats und Stray Cat Strut. So heißt der nächste Song um 7 Uhr und 11 Minuten, 4 Minuten vor Viertel 8.
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0: Harte Drogen am frühen Morgen, wa? Harte Drogen. Kommt, einen kurzen noch, einen kurzen. Und dann werden wir uns mal andere Musikrichtungen zu wenden. Sir Cliff Richard sang das Ding im Englischen The Young Ones. Ja, und wir hören jetzt die Nummer in Deutsch von Peter Kraus. Und da heißt der Titel Ein junges Herz. 7 Uhr und gleich 15 Minuten. Gleich haben wir es 7:45 beziehungsweise 7:15.
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0: 5 Wochen lang haben britische Polizisten einen Drogenhändler versteckt überwacht, um dann doch versehentlich das Nachbarhaus zu stürmen. Die Londoner Rentnerin Lillian Manning erlitt einen Schock, als die Beamten in der Nacht plötzlich in ihrem Schlafzimmer standen. Nach dem Fauxpas nahmen die Beamten dann im richtigen Haus 3 Personen fest. Erst neulich stürmten Londoner Polizisten ein Haus, um einen Mann festzunehmen, der bereits in Haft war.
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0: 7 Uhr und 19 Minuten haben wir's. Ja, 19 Minuten nach 7. Lynyrd Skynyrd und Sweet Home Alabama.

0: Lynyrd Skynyrd. Lynyrd Skynyrd und Sweet Home Alabama um 7:24. 6 Minuten trennen uns noch vor der 7:30 Marke. Ich wühle die ganze Zeit im Netz so ein bisschen rum und suche hier was raus, was mich ein bisschen nervt, dass man von diesem MSN nicht loskommt. Ich muss mal da in dem Browser hier irgendwo das abschalten können. Ja, weil du wirst ja praktisch vordefinierte Nachrichten, kriegst du ja von Microsoft Search oder wie die da heißen, ne? Ja, es gibt doch noch mehr Anbieter auf der Welt. Es gibt doch nicht nur Microschrott. Das will ich ja gerade abschalten, bin ich gerade bei, so ein bisschen abgelenkt. Merkt er ja, war, ja, das geht mir nämlich echt auf den Keks. Dass die, weil, wenn man denn was hinschreiben möchte, ne, als Kommentar, wird alles abgelehnt, ne, wird alles an, entspricht nicht unseren Richtlinien. Ja, siehst du, und meinen Richtlinien entspricht MSN nicht, ne, würde ich ganz gerne mal ausschalten, den Kram. Ich kann mir auch direkt irgendeine Seite raussuchen und kann das zum Beispiel googeln und dann ist das gut, ne, aber diese vorgefertigten Nachrichten und so, das ist nicht so lustig. Nicht mal, jedenfalls nicht mehr für mich. Ich weiß nicht, ob es euch auch so geht. Vielleicht geht es euch auch auf den Keks, was ich gerade erzähle. Kann sein, durchaus. Ne? Jeder, wie er jene möchte. Aber dieses Vordefinieren von Nachrichten, das ist das eine. Aber dass du dann, wenn du dann irgendwelche Kommentare zugibst, egal in welcher Richtung, ja, das entspricht nicht unseren Richtlinien. Hä? Ja, jetzt such dich gerade mal die Richtlinien, was dann entspricht. Ne? Vielleicht so ein bisschen Bauchpinseln. Bauchpinseln ist überhaupt das Beste. Ja? Das wird wahrscheinlich gestattet. Der Typ, der da gerade an der Macht ist, ist der Beste der Welt. Einwandfrei, der Typ. Ich habe noch nie einen besseren. Er ist ein Supermann erster Kalöer. Weil ich guck mal. Ja, entspricht unseren Richtlinien. Ah, ja gut. Da weiß ich Bescheid. Jürgen Drews, irgendwann, irgendwie und irgendwo sehen wir uns wieder. Ich hab's gewusst.
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0: Jürgen Drews mit Flotterbucke zum Wachwerden. Genau, irgendwann, irgendwo, irgendwie sehen wir uns wieder. 7 Uhr und 30 Minuten, ganz genau halb acht, sprich auch Halbzeit der kompletten Sendung Der Morgen mit Gernot. Wir hören uns jetzt das Wetter an mit KI Support. Genau. Und dann gibt's Britney Spears, ja, Baby One More Time. Aber erst dies Wetter.
1: Mit KI Support. Viele Wolken gibt's heute Morgen und im Norden und Osten kommen immer wieder Schauer runter, ganz vereinzelt auch mal ein kurzes Gewitter. Später wird's in vielen Ecken freundlicher und im Westen bleibt es am Nachmittag meist trocken. Die Höchstwerte liegen heute zwischen 16 und 23 Grad, an der Küste kann es dazu stürmisch werden. Morgen nach etwas Nebel am Morgen oft sonniger, maximal bis 24 Grad.

0: Baby, one more time. Britney Spears hier in der Sendung. Der Morgen mit Gernot um 7.35 Uhr, 5 Minuten nach halb 8 haben wir es. Ja, gleich werden wir uns mal denjenigen zu, die heute Geburtstag haben. Zuvor hören wir noch eine schöne Nummer in Deutsch. Im Original ist das Ding von Tommy James and the Shondells und heißt Crimson and Clover. Die Joan Jett und The Black Hearts haben das Ding auch geschmettert, kann ich mich entsinnen. Wir hören jetzt mit Henna Heuer mal eine deutsche Variante. Tränen der Liebe.
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So, schauen wir mal. Wer heute Geburtstag hat? Am 24. September, ja? Tatsächlich, die Claudia Opert, ja? Die wird heute 65 Jahre alt. Deutsche Unternehmerin und Reality-TV-Teilnehmerin. Des Weiteren, Heinz Hönig, ja? Der deutsche Filmschauspieler, wird heute ganze 75 Jahre alt. Herzlichen Glückwunsch dazu. Und wer sie noch kennt, das ehemalige Fotomodell Uschi Obermeier. Ja? Sie wird heute 80 Jahre alt. Herzlichen Glückwunsch an der Stelle. Des Weiteren zu erwähnen, Dieter Schwarz. Wer ist das? Der deutsche Unternehmer und Milliardär und Lidl-Gründer. Ah, der von der Schwarzgruppe. Klar, klar, klar, klar. Wird heute 87 Jahre alt. Herzlichen Glückwunsch. Jim Henson, der US-amerikanische Regisseur und Fernsehproduzent, der hätte heute auch Geburtstag gehabt, ist aber leider 1990 im Alter von 53 Jahren verstorben. Des Weiteren haben wir auf der Agenda nämlich das, was ich gestern leider so ein bisschen aus Versehen, hätte ich gesagt, vergessen habe. Der Ray Charles, der hat ja gestern Geburtstag gehabt und ich hätte ihn ganz gerne auch musikalisch, ja, ein Ständchen singen lassen. Und das machen wir nämlich jetzt. Ja? Und zwar Hit the Road Jack, hören wir, von Ray Charles. Der hatte gestern Geburtstag. Bitte.

0: Ray Charles und Hit the Road Jack. Nicht schlecht, wa? Flotte Mucke mit dem Geburtstagskind von gestern. So, ihr Lieben, ein anderer, der leider nicht mehr unter uns ist, aber auch weit über 80 Jahre geworden ist, ist Tony Marshall. Komm, gib mir deine Hand, singt er jetzt gleich. Das müsste 72 oder so gewesen sein, ich überlege gerade, nee, 71 sogar. Guck an, ja. Ja, da war ich schon auf der Welt, ja, und habe sowas tatsächlich aus dem Radio gehört, weil meine Mutter, die hatte den Radiosender Rias Berlin, Rias 1 angehabt. Und da gab es so eine Mucke regelmäßig zu hören. Ja, mit der bin ich aufgewachsen, zwangsläufig. Damals gab es nicht die Nummer von wegen, ich habe ein eigenes Radio und höre, was ich will. Nee, zu meiner Zeit war das doch so, da wurde gehört, was die Eltern eingeschaltet haben. Und wehe dem, du bist an den Radio-Drehregler rangegangen und wolltest einen anderen Sender hören. Das gab aber Mecker mit Eckart, sag ich euch. Und auch das Fernsehprogramm haben die Erwachsenen bestimmt. Ja? Erstens, der Fernseher wurde eingeschaltet, wann sie das wollten. Nicht du hier einfach mal schnell die Röhre an und dann mal kicken irgendwelchen Blödsinn hier mit RTL und Co. Ach, die gab's gar nicht. Wir hatten nur 5 Fernsehsender. Ihr hört richtig, 5 Stück. Ne? Und von den 5 war dann natürlich die Auswahl relativ einfach und übersichtlich. Ja, und was guckte meine Mutter? Heinz Schenk im blauen Bock beim Äppelwein oder so ähnlich. Ja, oder sowas. Ja, und dann bist du halt mit dieser Musik auch groß geworden. Unter anderem über die Bänke und über die Tische ging es mit Tony Marshall. Komm, gib mir deine Hand. Das hörte sich so an. Hören wir gleich in ein paar Sekunden.
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0: Zu Toni Marshall gibt es noch zu sagen, ja. Ich habe noch ein bisschen gelesen und tatsächlich, ja, der am 3. Februar 1938 als Herbert Anton Blöd, tja, das ist blöd, dass man so heißt, in Baden-Baden geborener. Ja, bürgerlich hieß er, hat sich umbenannt, dann nach dem ersten Kind Herbert Anton Hilger. Ja. Genau, war ein deutscher Schlagersänger und Fernsehmoderator. Der ausgebildete Opernsänger wurde 1971 durch den Hit Schöne Maid bekannt und verkaufte in den folgenden Jahrzehnten rund 20 Millionen Tonträger. Lieder wie Komm, gib mir deine Hand, ja, oder auch Ich fang für euch den Sonnenschein, Junge, die Welt ist schön und Bora Bora oder Auf der Straße nach Süden gab ihm den Spitznamen Fröhlicher oder Fröhlichmacher der Nationen ein. Marshall sang in 8 Sprachen und beherrschte neben Klavier und Geige 4 weitere Instrumente. Toni Marshall, ja, immer ein Garant bei mir in der Sendung und er wird auch immer ein Plätzchen haben. Ja, hier, was wollte ich noch sagen? Ach ja, siehst du, hier stand noch, das fand ich auch interessant, ne? Vor der Geburt seines ersten Kindes änderte er den Familiennamen in den Geburtsnamen seiner Mutter und die hieß Hilga. Deswegen hat er also doch nicht den Namen Blöd behalten. Das wäre auch echt blöd, so zu heißen und so auch aufzutreten. Ne? Naja, viele Künstler haben ja einen Künstlernamen und der schließt also definitiv nicht auf den bürgerlichen Namen. Ne? Eins noch hier zu sagen, 1962 heiratete Marshall seine Freundin aus Kindertagen, die Gabi. 1963 kam Sohn Mark Marshall zur Welt. 1967 folgte Pascal und 1979 eine Tochter. Ja. Okay, das soweit zum Toni Marshall. Was gibt's jetzt hier Schönes zu erzählen? Ganz einfach. Semino. Ach nee, der kommt ja erst später. Jetzt gibt's erstmal Roxette. Roxette und It Must Have Been a Love. Und das Ganze um 7.51 Uhr, 9 Minuten vor 8.
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0: Roxette mit entspannten Klängen. It must have been a love. Um 7.55 Uhr. Mensch, haben wir ja die Stunde auch schon wieder geschafft. Also das ging, die zweite ging irgendwie etwas schneller um. Ah, ja, ja. Das kommt dabei raus, wenn man so nebenbei beschäftigt ist und hier fummelt und da fummelt und guckt und macht und tut. Dann zack, dann erlebt man nicht aktuell so richtig so intensiv, was hier im Radioprogramm so abläuft. Ja, und zack, war die Stunde weg. Ihr Lieben, einen schnuckligen Song habe ich noch bis ran an die Nachrichten, Sport und Wetterbericht in kompakter Variante. Ihr kennt ihn alle in Englisch von ABBA, Knowing Me, Knowing You, ne? Aus dem Jahr 1976. Wir hören die Nummer in Deutsch von Julia Lindholm. Ich bin ich und du bist du. Was für ein... Also, das ist ja eine Feststellung erster Kajüte. Na gut, ja, das ist so ungefähr, du bist da und ich bin hier. Ja, und der andere sagt dann, nee, ich bin hier, du bist da. Ist klar. Bis gleich, ihr Lieben. Schönartig sitzen bleiben vor den Radiogeräten oder Empfängern. Und dem bösen Kerl dort zuhören, der nur dem ihr Zeug quatscht am frühen Morgen. Ja, stimmt.
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0: die Zeit. 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
2: Im Studio Sönke Röhling. Schönen guten Morgen. Nach der Wahl in Berlin warnen prominente Grüne vor einer Koalition mit der Linken. Hintergrund sind die antisemitischen Aussagen mehrerer linken Politiker in der Hauptstadt. Mehr von Tim Britztrup.
3: Baden-Württembergs Ministerpräsident Özdemir fordert seine Parteifreunde im Politico-Podcast dazu auf, dieselben Maßstäbe anzulegen wie bei der AfD. Auch der Grünen-Politiker und Vorsitzende der Deutsch-Israelischen Gesellschaft Volker Beck warnt vor einer linksgeführten Regierung in Berlin. Er sagte der Neuen Osnabrücker Zeitung, er sehe bei der Linken Terrorfreunde im Kader sitzen. Beck fordert eine klare Absage an die Linkspartei und spricht sich für eine Koalition mit CDU und SPD aus.
2: Russlands Präsident Putin soll in den USA wieder der rote Teppich ausgerollt werden. Die Trump-Regierung hat den Kreml-Chef zum G20-Gipfel eingeladen, Dirk Justus.
4: Der findet im Dezember in Miami statt. Die USA haben dieses Jahr den Vorsitz der Staatengruppe. Wir hoffen, dass er die Einladung annimmt, sagte US-Außenminister Rubio. Der ukrainische Präsident Zelensky hat sich bereit erklärt, Putin beim G20-Gipfel zu treffen. Aus dem Kreml heißt es aber, das sei unmöglich. Einmal mehr kam der russische Gegenvorschlag, Putin könne Zelensky in Moskau empfangen.
2: Der Aktionsplan gegen Sozialmissbrauch sorgt für geteilte Reaktionen. Sozialverbände warnen vor einem Generalverdacht gegen Menschen aus Osteuropa. Lob kommt dagegen von den Kommunen. Die Bundesregierung will gegen Banden vorgehen, die mit Schrottimmobilien Sozialleistungen abgreifen. Der verurteilte Windkraftbetrüger Henrik Holt ist in Dubai gefasst worden. Ende August hatte er sich bei einem Freigang abgesetzt. Die Staatsanwaltschaft Osnabrück bestätigt die Festnahme. Wegen eines neuen Abkommens könnte Holt nun nach Deutschland ausgeliefert werden. Olympische Spiele wird es vorerst nicht in der Hauptstadt geben. Laut Medienberichten zieht Berlin seine Bewerbung zurück. Am Ende war der Widerstand in der Stadt zu groß und auch das Konzept kam nicht so gut an. Am Samstag entscheidet sich, ob München oder die Rhein-Ruhr-Region international antreten soll.
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5: Mit KI-Support. Viele Wolken gibt's heute Morgen und im Norden und Osten kommen immer wieder Schauer runter, ganz vereinzelt auch mal ein kurzes Gewitter. Später wird's in vielen Ecken freundlicher und im Westen bleibt es am Nachmittag meist trocken. Die Höchstwerte liegen heute zwischen 16 und 23 Grad. An der Küste kann es dazu stürmisch werden. Morgen nach etwas Nebel am Morgen oft sonniger, maximal bis 24 Grad.

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0: Was für ein Opener. And People, Moving On Up, war tatsächlich der Opener meiner Sendung.
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0: Donnerstag haben wir schon wieder. Donnerstag ist immer der kleine Freitag, sage ich immer, ne? Ja. Ein Tag noch und dann ist Loch im Hemde einwandfrei. 2 Tage nichts tun, aber dazu später mehr. Und morgen müssen wir auch nochmal ran hier und die Leute auf den Keks gehen. Und das mache ich gerne. Montags bis Freitags live von 6 bis 9 Uhr und unlive dann in der Nacht von 3 Uhr bis 6 Uhr ran immer die Wiederholung vom Vortag. Zur vollen Stunde bei mir seid ihr gewohnt, Nachrichten, Sport und Wetterbericht zu hören. Dann gibt es einen kleinen Beitrag in der 20. Sendeminute um 20:30 dann die ausführlichen Wetterdaten. Vom Kurt, Berlin, Tegel, da sitzt der, nämlich der Wetterfrosch. Und 20:50 so circa, schauen wir, wer heute Geburtstag hat. Musikalischerseits der stete Wechsel von deutsch und nicht deutsch gesungenem Liedgut. Und dazwischen ein blöder Spruch und die aktuelle Uhrzeit vom Moderator. 8:08 haben wir es, 8:08. Jetzt hören wir Katja Epstein mit der deutschen Fassung von This World Today is a Mess. Ne? Donna Hightower singt das Ding in Englisch und hier die deutsche Variante. Schön, dass ihr da seid. Ich stelle mich kurz vor und dann singt erst die Katja.
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0: Da war schon Schluss. Na gut. Ups, was hat die ganze Macht? Jetzt dicht an dem ist auch vorbei. Sei also drin. Super, super. Katja Epstein, Wölfe und Schafe. Wir haben es 8 Uhr und 12 Minuten, 3 Minuten vor Viertel 9. Jetzt gibt es eine schöne Nummer von Cher. Die hat die Dingens, die Mary Rose, auch in Deutsch gesungen. Ne? Leider liebe ich dich immer noch. Aber hier heute mal das Original von Cher.
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Cher mit Belief. Hier in meiner Sendung Der Morgen mit Gernot. 8:16 haben wir es. 8:09. Jetzt gibt's die Nummer, die haben wir doch vorgestern. Genau, wie Joan Jett Geburtstag hatte. Richtig, da haben wir sie gehört, ne? Joan Jett and the Blackhearts und I Love Rock'n'Roll. Nein, die hören wir jetzt nicht. Aber doch, wir hören sie doch. Von der Melodie auf jeden Fall. Nur in Deutsch gesungen. Gildo Horn und die orthopädischen Strümpfe singen Ich find Schlager toll. Genau mit dieser Melodie. Liebe Sternchen, Hörer, Sternchen, innen. Nein, nein, nein, nein. So ein Blödsinn gibt es hier nicht. Der Morgen mit Gernot bleibt genderfrei. Auf die Werbeeinspielungen der Laut AG hat der Morgen mit Gernot keinen Einfluss. Liebe Radiohörer, danke fürs Einschalten hier in der genderfreien Sendung Der Morgen mit Gernot.

I Love Rock and Roll im Original, ja, mit Joan Jett in der Black Hearts vor kurzem. Hat sie ja Purzeltag gehabt. Und hier in der deutschen Fassung mit Gildo Horn und die orthopädischen Strümpfe. Ich finde Schlager toll. Ja, das stimmt. Dem schließe ich mich gerne an. Und ich weiß, dass mindestens 50% der Hörer auch den ein oder anderen deutschen Schlager ganz gut finden. Hier bei mir in der Sendung Der Morgen mit Gernot. Wir haben es jetzt 8:20, 10 Minuten vor 8:30. Jetzt gibt es wie immer den Beitrag um die Zeit und anschließend Fourneaux Blondes und What's Up. Na bitte. In Singapur haben die Behörden eine Frau aus deren staatlich geförderter Wohnung gewiesen, nachdem sie Müll aus dem Fenster geworfen hatte. Die 47-jährige Wong Songying ist die erste Einwohnerin, gegen die ein neues scharfes Gesetz zur Eindämmung des berüchtigten Killermülls angewendet wurde, wie eine Behördensprecherin am Mittwoch sagte. Die Frau war bereits im Juli zu 3 Monaten Gefängnis verurteilt worden, weil sie Ziegelsteine und Blumentöpfe aus dem Fenster ihrer Hochhauswohnung geworfen hatte. In Singapur gibt es regelmäßig Beschwerden, dass Fahrräder, Fernseher, Flaschen und Kaffeetasse von ihren Besitzern auf diese Weise entsorgt werden.

0: Fondant Blanc und What's Up. Um 8 Uhr und 26 Minuten, 4 Minuten trennen uns noch vor der halb 9 Marke. Ja, wir wenden uns gleich den Wetterdaten zu. Na? Vorher werden wir noch ein Genre beglücken und zwar das von Country Line Dance und Western Mucke. Larry Schuber und seine Mannen Western Union aus Berlin besingen Auf der Autobahn. Ach, was schön aber auch.
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0: Das englische Vorbild war von Willie Nelson, On the Road Again, und hier mit Larry Schuber, dem Unvergessenen, und seiner Formation Western Union auf der Autobahn. Ihr Lieben, wir haben es 8 Uhr und 30 Minuten, genau. Jetzt gibt es gleich ein paar Verbrauchertipps, eventuell, ne? Und dann gibt es aber, die Mehrheit wird sich freuen auf den Titel Dancing Queen, aber zu früh gefreut. Die Nummer hören wir uns in Spanisch an. Von aber eingesungen, tatsächlich in spanischem Gesangs. So, und vorher gucken wir mal, was denn der ständig verschlafene Kurt Krom, dieser Wetterfrosch, ja, der hat, das werden wir aber später kommentieren. Jetzt erstmal eins, die Daten, die ihr mir schickt, und zwar die 16 Landeshauptstädte der 16 Bundesländer in alphabetischer Reihenfolge mit ihren aktuellen Temperaturen. B, wie Staatsratsvorsitzende der Linken, Gernot, du sollst das Wetter vorlesen. Im Wetter gibt's nichts Politisches. Nee? Kann man mit Petrus, können wir darüber nochmal reden? Alle, wo jetzt demnächst links regieren, dass die immer Minusgrade haben? So minus 60 Grad circa? Nicht? Geht nicht? Schade eigentlich. Soll ich jetzt mehr Bier dafür geben? 3? Ach, du bist unbestechlich. Schade eigentlich. Na gut. Berlin 13 Grad, wechselnd bewölkt und böiger Wind dazu. Danke, Petrus, du hörst ja doch noch auf mich. Du kannst dort ruhig etwas stärker blasen, ja, in Berlin. Damit die bösen Gedanken aus den Gehirnen kommen. Du bist so böse, Gernot. Sag jetzt endlich die Daten, den Rest will niemand hören. Doch, ich schon. Bremen 11 Grad, einzelne Schauer möglich. Dresden 12 Grad, wechselhaft mit Schauern. Düsseldorf 13 Grad, bewölkt. Erfurt 13 Grad, einzelne Schauer möglich. Hamburg 12 Grad, einzelne Schauer möglich. In Hannover 13 Grad und heiter. Kiel 12 Grad, stark bewölkt. Magdeburg 13 Grad, wechselnd bewölkt. Und auch dort weht ein böiger Wind dazu. In Mainz 15 Grad, stark bewölkt. München 14 Grad, stark bewölkt. Potsdam hat 12 Grad und wechselnd bewölkt. Dazu ein böiger Wind. Das ist zu dicht an Berlin dann. Gernot, Saarbrücken 11 Grad, stark bewölkt. Schwerin 12 Grad, einzelne Schauer möglich und böiger Wind dazu. Stuttgart 14 Grad, stark bewölkt. Und Wiesbaden, wie immer zum Schluss, 15 Grad und stark bewölkt. Die Wetteraussichten sehen bzw. lesen sich wie folgt. Heute ist das Wetter in Deutschland recht wechselhaft. Im Osten und Süden gibt es örtlich Schauer und einzelne Gewitter, während es nach Westen hin häufiger trocken und sonnig ist. Im Norden ist es windig, an der Nordsee sind teils Sturmböen möglich. Danke, lieber Kurt, und jetzt darfst du dich wieder hinlegen, ne? So ein bisschen Froschschenkel streicheln und Tschubu machen. Schnarchen eigentlich Wetterfrösche auch?
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0: Dancing Queen in Spanisch, direkt von ABBA eingesungen. Nicht schlecht, Herr Specht. 8:37 haben wir es. 8:37. So, jetzt gibt's einen schönen Titel. Ach, ich weiß gar nicht, ob ich den ansagen darf. Nicht, dass das sexistisch ist, ja? Ja, zieh dich aus. Gernot, lest das richtig vor. Was steht da? Na, Holger Thomas sagt, zieh dich aus. Bezieht sich das auf alle Mädels? Gernot, du sollst das richtig lesen. Na gut, zieh doch aus. Man kann ja mal ein I mit einem O verwechseln, oder? Das sind ja sehr, sehr ähnliche Buchstaben. Die sehen ja zum Verwechseln sich ähnlich aus. Was? Ich weiß nicht, was du im Kaffee hast, Gernot. Aber alle Hörer, die dir zuhören, möchten gerne, dass es Doppelte haben.
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So, dann schauen wir mal, wer heute Geburtstag hat. Unter anderem Claudia Oppert, ja, die deutsche Unternehmerin und Reality-TV-Teilnehmerin, wird heute ganze 65 Jahre alt. Herzlichen Glückwunsch an der Stelle. Des Weiteren Heinz Hönig, ne, der deutsche Filmschauspieler, wird heute 75 Jahre alt. Auch da herzlichen Glückwunsch zu. Wer sie noch kennt, das ehemalige Fotomodell Uschi Obermeier. Ja, 1946 geboren, wird 80 Jahre alt. Dann haben wir noch die US-amerikanische Musikerin Linda McCartney, ja, die ja leider 1998 im Alter von nur 56 Jahren verstorben ist. Die hätte heute auch Geburtstag gehabt. Wer aber noch da ist, den dürfte der eine oder andere doch indirekt kennen, Dieter Schwarz. Ja, der deutsche Unternehmer, Milliardär und Lidl-Gründer, ne, wird heute 87 Jahre alt. Herzlichen Glückwunsch und danke für die preiswerten Produkte. Gernot, machst du Werbung hier für Kaufland, Schwarzgruppe und Lidl? Nein, niemals nicht. Wie kommt der denn auf das schmale Brett? Jim Henson, US-amerikanischer Regisseur und Fernsehproduzent, der leider 1990 im zarten Alter von 53 Jahren von uns ging. Aber schöne Sachen hat er uns hinterlassen, wie wir ja wissen. Der hätte heute auch Geburtstag gehabt. Und ich möchte erinnern, gestern habe ich ihn zu kurz kommen lassen, musikalischerseits zumindest. Ne? Gestern hatte er Geburtstag, die Rede ist vom Traum aller Schwiegermütter. Ja, und es, ich sag mal, eine Aussage, die er selbst getätigt hat, ja, bei einem Interview. Er hat mit mehr als 3000 Damen Beep gehabt. Oha, guck an. Ja. Ja. Wie auch immer, singen kann er jedenfalls auch. In der ersten Stunde hatten wir ihn schon akustisch zu hören mit dem Titel Wenn ein Schief vorüberfährt. Genau, und die Nummer, die hören wir uns jetzt in Spanisch an, in seiner Heimatsprache. Ne? Die Rede ist von Julio Iglesias. Un canto a Galicia oder so ähnlich muss das heißen. Das kommt mir sehr, sehr spanisch vor. Herzlichen Glückwunsch noch mal, ich sagte es zwar gestern, aber hier hören wir jetzt nochmal akustisch.

0: Der spanische Platzhirsch wurde gestern 83 Jahre alt und ihm zu Ehren wollte ich ihn nochmal singen lassen. Na, eine tolle Stimme hat er ja, tolle Ausstrahlung auch und das Gleiche empfanden Millionen von Mädels, die seine Tonträger kaufen. Ne? Denn da ist er ja sehr weit vorne im Verkauf seiner Tonträger. Ihr Lieben, wir haben es 8 Uhr und 49 Minuten, 4 Minuten nach 8:45. Uwe habe ich sehr oft im Programm, der ist ein Songschreiber, ja, mit seinen vielen Kompagnons, Karl-Heinz Ruprecht und mit Gigi Anderson ist auch sehr gut befreundet und machen mehrere Projekte zusammen. Die Rede ist von Uwe Busse, Mein Herz in deinen Händen, nochmal ein bisschen kleine Musikchen fürs Herz, ja, als vorletzten Titel.
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0: Ja, da hat er Ahnung von, ne? Musik zu schreiben, Hits zu schreiben, da hat er Ahnung von. Nicht nur für sich, sondern für viele, viele andere seiner Mitstreiter. Ihr Lieben, es ist der Moment wieder, wo ihr, wisst schon, die Großpackung Taschentücher rausholen müsst. Ja, die 250 Stück und könnt schon mal losheulen. Der Gernot geht. Ja, so, und bei der Hälfte der Packung der Verheulten dann könnt ihr zur Seite stellen. Jetzt kommt die gute Nachricht. Morgen ab 6 Uhr gehe ich euch wieder auf den Keks. Ja, fein. Ja, ja, ich hör's. Wir haben's gemusst. Immer nur halbe Versprechung. Ja. Ab 6 Uhr bin ich wieder für dich da. Jetzt viel Spaß mit den nachfolgenden Sendungen auf euren Lieblingssendern. Einen schnuckligen Song hab ich noch. Und zwar von den Bay City Rollers. Wobei ich immer noch nicht weiß, ob denn der Song heißt Dingens. Ach, das lassen wir heute. Wir lassen es. Generell gibt es den Titel eigentlich von Dusty Springfield, ne? Und auch die Iron Cheer hat eine deutsche Fassung von dem Ding aufgenommen. Alles, was ich will, bist du. Wir hören jetzt das Ding mit den Bay City Rollers. Und Dings da, wie hieß er? Les McCone, ne? Der Frontsänger, der dann auch von Dieter Bohlen schöne Musiken geschrieben bekommen hat und die richtig erfolgreich gespielt hatte. Richtig. So, ich wie immer mache einen Fisch, schwimme davon. Euch einen schönen Tag. Morgen ab 6 Uhr bin ich wieder da. Sagte ich bereits. Also, Diener nach links, Diener nach rechts. Tschüss, tschüss, ihr Lieben. Macht's Schmugge. Euer Gernot aus dem immer sonnendurchfluteten und verwöhnten Märkisch-Oderland. Tschüss.
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2: Im Studio Sönke Röhling. Schönen guten Morgen. Nächster Vorstoß im Bundestag in Sachen Organspende. Die Abgeordneten sprechen heute über einen neuen Anlauf zur Widerspruchslösung. Mehr von Tim Britztrup.
3: Nach dem fraktionsübergreifenden Antrag soll in Zukunft jeder zum Organspender werden, der nicht ausdrücklich widerspricht. Ein ähnlicher Vorstoß war vor 6 Jahren gescheitert. Die Verfasser sind aber optimistisch, dass es diesmal klappt. Aktuell muss man zu Lebzeiten aktiv zugestimmt haben, dass Organe entnommen werden dürfen. In Deutschland warten über 8000 Menschen auf ein Spenderorgan. Pro Jahr werden aber nur 1000 Menschen nach ihrem Tod zu Organspendern.
2: Zunächst geht es im Bundestag aber erstmal um die Geheimdienstreform. Der Bundesnachrichtendienst und das Bundesamt für Verfassungsschutz sollen deutlich mehr Befugnis bekommen. Unter anderem sollen Sabotageakte und Hackerangriffe durch aktive Gegenangriffe verhindert werden dürfen. Putin bekommt die große Weltbühne angeboten. Die USA haben den russischen Präsidenten zum G20-Gipfel eingeladen. Der findet im Dezember in Miami statt. Die USA haben dieses Jahr den Vorsitz der Staatengruppe. Der ukrainische Präsident Selenskyj hat sich bereit erklärt, Putin beim G20-Gipfel zu treffen. Aus dem Kreml hieß es aber, das sei unmöglich. Einmal mehr kam der russische Gegenvorschlag, Putin könne Selenskyj in Moskau empfangen. In den USA dürfen die ausgesperrten Sender CNN, Politico und MS Now zurück ins Weiße Haus. Ein Bundesrichter hat das von US-Präsident Trump angeordnete Hausverbot aufgehoben. Trump hatte die Sender rausgeworfen, weil sie seiner Meinung nach Fake News über seine Arbeit verbreitet hätten. Olympische Spiele wird es vorerst nicht in der Hauptstadt geben. Laut Medienberichten zieht Berlin seine Bewerbung zurück. Am Ende war der Widerstand in der Stadt zu groß und auch das Konzept kam nicht so gut an. Am Samstag entscheidet sich, ob München oder die Rhein-Ruhr-Region international antreten soll. Heute wird es ernst für Jürgen Klopp. Er hat am Abend sein erstes Länderspiel als neuer Bundestrainer. In Amsterdam spielt das DFB-Team in der Nations League gegen die Niederlande. Das Duell hat in der Fußballgeschichte immer wieder für ganz besondere Brisanz gesorgt. Dazu sagte Klopp.
4: Ich habe wahrscheinlich die meisten davon gesehen, dieser historischen Duelle. Und deshalb weiß ich schon, was da drin steckt in dem Spiel. Und wenn wir überhaupt eine Chance haben wollen, dann müssen wir es wirklich als richtiges, also wenn man so will, auch, wir sind ja nun mal Nachbarländer, kann man es ja auch als Derby sehen, als Derby annehmen.
2: Anpfiff ist um 20.45 Uhr.
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5: Mit KI-Support. Viele Wolken gibt's heute und dazu gehen vor allem im Norden und Osten immer wieder Schauer runter, ganz vereinzelt auch mal ein kurzes Gewitter. Später lockert es von Nordwesten her mehr und mehr auf und im Westen wird's am Nachmittag oft sonnig und trocken, dazu Höchstwerte zwischen 16 und 23 Grad. An der Küste sind vereinzelt Sturmböen dabei. Morgen gibt's im Osten noch ein paar Wolken und einzelne Schauer, sonst wird's zunehmend sonnig bei bis zu 24 Grad.
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1: Mit Michael Daub. Sozialverbände und Gewerkschaften warnen nach dem Wahlsieg der AfD in Sachsen-Anhalt vor Folgen für Minderheiten und demokratische Grundsätze und fordern eine klare Abgrenzung der anderen Parteien. Der Sozialverband VDK kritisiert, das AfD-Regierungsprogramm bedeute Ausgrenzung etwa für Menschen mit Behinderung. Die türkische Gemeinde fordert besseren Schutz vor rechtsextremer Gewalt. Verdi und die GEW mahnen zur Distanz bei der Regierungsbildung. Auch die Kirchen warnen vor einer Aushöhlung von Menschenwürde, Demokratie und Rechtsstaat. Nach dem Wahlerfolg der AfD in Sachsen-Anhalt hat BSWQ-Chefin Amira Mohammed Ali klargestellt, dass ihre Partei AfD-Spitzenkandidat Ulrich Siegmund nicht zum Ministerpräsidenten wählen werde. Dem Sender Phoenix sagte sie, man sei offen für Gespräche über Sachfragen mit allen Parteien, führe aber keine Koalitionsverhandlungen. Mohammed Ali sprach sich stattdessen für einen überparteilichen Ministerpräsidenten aus, der wechselnde Mehrheiten sucht. Das deutsche Stromnetz bleibt Ziel von Sabotageplänen. Sowohl in Nordrhein-Westfalen als auch in Sachsen sind weitere Abschussvorrichtungen an Hochspannungsleitungen entdeckt worden. Die Sicherheitsbehörden fahnden seit Tagen nach einem 48-Jährigen, der in mehreren Bundesländern versucht haben soll, mit Raketen Kurzschlüsse an den Leitungen auszulösen. Der wegen Völkermords verurteilte bosnisch-serbische Kriegsverbrecher Ratko Mladic ist in Belgrad mit staatlichen und militärischen Ehren beigesetzt worden. Mehrere tausend Menschen nahmen daran teil. Mladic war Ende August im Gefängnis von Den Haag gestorben, wo er eine lebenslange Haftstrafe wegen Völkermords und Verbrechen gegen die Menschlichkeit verbüßte. Die EU kritisierte die Ehrung als Widerspruch zu europäischen Werten. Soweit die Meldungen.
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3: Damit herzlich willkommen zu einer neuen Stunde hier im Technikradio mit der Technikshow. Und in dieser Stunde haben wir unter anderem einen Game-Tipp für Sie. Also unbedingt dranbleiben.
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1: Ein Superheld, der seit über 80 Jahren die Welt erobert und jetzt auch auf einer neuen Konsole unterwegs ist. Lego Batman, das Vermächtnis des dunklen Ritters, gibt es bereits für PlayStation 5, Xbox Series X und S sowie PC. Und nun auch für die Nintendo Switch 2. Die Geschichte erzählt die Geburt einer Legende, wie aus dem wohlhabenden Bruce Wayne der gefürchtete Beschützer Gotham Cities wird. Mein Kollege Matthias Pillasch erzählt uns mehr vom epischen Game-Abenteuer Lego Batman, das Vermächtnis des dunklen Ritters.
2: Bruce Waynes Transformation beginnt bei der Liga der Schatten. Spieler erkunden dramatische Story-Momente und meistern Kampftechniken, Schleichtechniken sowie detektivische Fähigkeiten. Ein Mix aus Action und Denksport.
3: Ich muss mehr als ein Held sein. Ich muss zum Symbol werden.
4: An was hatten Sie gedacht?
2: Die Reise führt durch verschiedene Zeitfenster mit ikonischen Orten wie dem Wayne Tower und Arkham Asylum. Mit wechselnden Anzügen und legendären Fahrzeugen wie dem Tumbler eröffnen sich immer wieder neue Wege, die Stadt zu beschützen und neue Gegner zu besiegen.
5: Du glaubst, die Dunkelheit ist deine Verbündete. Für dich ist sie ein Mittel zum Zweck. Ich wurde in ihr geboren, von ihr wer hat das hier hingelegt? Ich hätte mir was brechen können.
2: Gotham City wird zum Schauplatz für epische Kämpfe und versteckte Geheimnisse.
6: Dann mal an die Arbeit.
2: Der klassische Lego-Humor trifft auf ernsthafte Story-Wendungen.
7: Wer bist du?
2: Ob allein oder zusammen mit einem Partner.
6: Wir könnten einander behilflich sein.
8: Guten Abend, Gotham. Feiert mit uns das absolute Chaos. Oh!
7: Jemand muss etwas tun.
2: Für Hardcore-Fans wartet der brandneue Dark Knight-Modus. Ungefiltert schwierig. Aber egal in welchem Schwierigkeitsgrad, wer Batmans komplette Reise durchlebt, entdeckt, wie aus Bruce Wayne der dunkle Ritter wird.
9: Wer bist du?
6: Ich bin Batman.
1: Ein Action-Abenteuer, das klassische Superhelden-Story mit Rätseln, Erkundungen und typischem Lego-Humor verbindet. Ab sofort Lego Batman, das Vermächtnis des dunklen Ritters für die Nintendo Switch 2. Zeitgleich mit dem neuen Mayhem Collection DLC für alle Deluxe Edition Besitzer. Darin sorgen erstmals Joker und Harley Quinn als spielbare Charaktere für Chaos in Gotham City.

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1: OpenAI, der Entwickler von ChatGPT, hat neue Felder gemeldet, in denen sich seine KI in Tests unerwartet und besorgniserregend verhalten hat. So hat ein Modell versucht, eigene Dateien ins Netz zu stellen und sie später als scheinbare Quellen zu nutzen. In einem anderen Test sind fehlende Daten erfunden worden, ohne dass ChatGPT das zugegeben hat. Soziale Netzwerke sollen für Kinder unter 13 Jahren in der EU künftig tabu sein. Das wünscht sich EU-Kommissionspräsidentin von der Leyen. Jetzt hat sie in Straßburg den formellen Vorschlag der Kommission vorgestellt. Bevor ein Mindestalter wirklich kommt, müssen aber noch das EU-Parlament und die Mitgliedstaaten zustimmen. Das kann Monate oder sogar Jahre dauern. Und Stuttgart ist 2026 die digitalste Großstadt in Deutschland. Das zeigt ein entsprechendes Ranking des IT-Branchenverbandes Bitkom. Kriterien sind unter anderem die Fragen, wie steht es um den 5G-Ausbau? Wie viele E-Ladesäulen gibt es? Oder läuft die Verwaltung der Stadt online? München wurde auf Rang 2 verdrängt. Hamburg liegt auf Platz 3.
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1: Und mit Heinz-Rudolf Kunze. Der Musiker ist gerade auf Tour und sagt ganz offen und ehrlich, von moderner Technik hält er nicht besonders viel.
2: Ich bin ein verrückter Romantiker. Ich bin ein Don Quixote-Typ und ich würde mir wünschen, das Internet wäre nie erfunden worden. Denn es hat die Menschen nur blöder gemacht. Früher mussten sie alles nachlesen in Büchern, da waren die Menschen klüger. Ich weiß, dass es Blödsinn ist, genauso könnte ich auch sagen, ich wünschte mir, dass wir alle nicht sterben müssen. Gewisse Dinge sind einfach nicht aufhaltbar, also muss man das Beste aus ihnen machen. Aber ich sage ganz offen, was jetzt mit KI auf uns zukommt, das ist mir dermaßen gruselig und ich glaube, noch vollkommen unbeherrschbar und die Menschen ahnen noch gar nicht, welches Fass sie da aufgemacht haben.
1: Und hier ist er jetzt auch im Technikradio musikalisch mit einem seiner größten Hits. Hier ist Dein ist mein ganzes Herz von Heinz-Rudolf Kunze.

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1: Mit Michael Daub. Sozialverbände und Gewerkschaften warnen nach dem Wahlsieg der AfD in Sachsen-Anhalt vor Folgen für Minderheiten und demokratische Grundsätze und fordern eine klare Abgrenzung der anderen Parteien. Der Sozialverband VDK kritisiert, das AfD-Regierungsprogramm bedeute Ausgrenzung etwa für Menschen mit Behinderung. Die türkische Gemeinde fordert besseren Schutz vor rechtsextremer Gewalt. Verdi und die GEW mahnen zur Distanz bei der Regierungsbildung. Auch die Kirchen warnen vor einer Aushöhlung von Menschenwürde, Demokratie und Rechtsstaat. Nach dem Wahlerfolg der AfD in Sachsen-Anhalt hat BSWK-Chefin Amira Mohamed Ali klargestellt, dass ihre Partei AfD-Spitzenkandidat Ulrich Siegmund nicht zum Ministerpräsidenten wählen werde. Dem Sender Phoenix sagte sie, man sei offen für Gespräche über Sachfragen mit allen Parteien, führe aber keine Koalitionsverhandlungen. Mohamed Ali sprach sich stattdessen für einen überparteilichen Ministerpräsidenten aus, der wechselnde Mehrheiten sucht. Das deutsche Stromnetz bleibt Ziel von Sabotageplänen. Sowohl in Nordrhein-Westfalen als auch in Sachsen sind weitere Abschussvorrichtungen an Hochspannungsleitungen entdeckt worden. Die Sicherheitsbehörden fahnden seit Tagen nach einem 48-Jährigen, der in mehreren Bundesländern versucht haben soll, mit Raketen Kurzschlüsse an den Leitungen auszulösen. Der wegen Völkermords verurteilte bosnisch-serbische Kriegsverbrecher Ratko Mladic ist in Belgrad mit staatlichen und militärischen Ehren beigesetzt worden. Mehrere tausend Menschen nahmen daran teil. Mladic war Ende August im Gefängnis von Den Haag gestorben, wo er eine lebenslange Haftstrafe wegen Völkermords und Verbrechen gegen die Menschlichkeit verbüßte. Die EU kritisierte die Ehrung als Widerspruch zu europäischen Werten. Soweit die Meldungen.
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3: Auf in eine neue Stunde hier im Technikradio mit der Technikshow und unseren Hörbuchtipps der Woche. Also unbedingt dranbleiben.
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1: Das ist schon ein bisschen verrückt. Eigentlich wollte der Anwalt und Musiker Alan Levy, der im Laufe seiner Karriere bereits Dutzende Songs geschrieben hat, nur mal für sich ausprobieren, ob er auch einen Roman verfassen kann. Konnte er. Und Freunde, die ihn lesen durften, waren von Theo in Golden so begeistert, dass Levy ihn nicht wie ursprünglich geplant in der Schreibtischschublade verstauben ließ, sondern veröffentlichte. Und damit gelang ihm auf Anhieb der Sprung an die Spitze der New York Times Bestsellerliste. Nun gibt's Theo in Golden endlich auch auf Deutsch. Und Helke Michael verrät uns mehr dazu in unserem aktuellen Hörbuchtipp.
2: In der hübschen Kleinstadt Golden südlich von Atlanta taucht eines Tages ein 86-jähriger Fremder auf. Er nennt sich Theo, kommt schnell mit den Einwohnern ins Gespräch und wird immer wieder gefragt:
3: Was hat Sie hergeführt? Und wo sind Sie zu Hause? Theo tat die Fragen mit einer kurzen Antwort ab. Ich habe an verschiedenen Orten gelebt. Geboren und aufgewachsen bin ich im Norden Portugals, wohnte später aber viele Jahre in New York, wo ich immer noch ein Apartment besitze. Geschäftliche Angelegenheiten bringen mich in diese Stadt, deshalb ist Golden jetzt meine Heimat.
2: Nach ein paar Nächten im Hotel mietet er sich eine zentral gelegene Wohnung, geht viel spazieren und trinkt jeden Tag einen Espresso in seinem Lieblingscafé, das gleichzeitig eine Kunstgalerie ist.
3: An der linken, wie auch der rechten und der hinteren Wand gab es Porträts, 92 an der Zahl, ausgeführt in Bleistift auf weißem Papier und versehen mit schwarzen Rahmen in drei verschiedenen Größen.
2: Zu sehen sind nur Einwohner aus Golden, alle vom selben Künstler gezeichnet. Und diese Porträts, die zwischen 125 und 200 Dollar kosten, kauft Theo mit der Zeit alle auf.
3: Um sie dann ihren rechtmäßigen Besitzern zu übergeben. Ich möchte sie persönlich aushändigen. Das ist mir enorm wichtig. Ich will sie einzeln und nacheinander verschenken.
2: Natürlich fragt sich die ganze Stadt:
3: Warum um alles in der Welt verschenkt der alte Mann diese Porträts einfach? Höchst dubios.
2: Doch eine Antwort bekommen sie erstmal nicht.
3: Theo holte tief Luft, nahm die Brille ab, holte nochmal Luft und verließ dann das Café. Alles lief nach Plan. Ganz wie er es sich erhofft hatte.
1: Was der Fremde mit dieser dubiosen Aktion erreichen will, erfährt man ab sofort in Alan Levys bezaubernem Roman Theo in Golden. Der ist bei Piper erschienen und das von Walter Kreie eingelesene Audiobook bei Hörbuch Hamburg.

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1: OpenAI, der Entwickler von ChatGPT, hat neue Felder gemeldet, in denen sich seine KI in Tests unerwartet und besorgniserregend verhalten hat. So hat ein Modell versucht, eigene Dateien ins Netz zu stellen und sie später als scheinbare Quellen zu nutzen. In einem anderen Test sind fehlende Daten erfunden worden, ohne dass ChatGPT das zugegeben hat. Soziale Netzwerke sollen für Kinder unter 13 Jahren in der EU künftig tabu sein. Das wünscht sich EU-Kommissionspräsidentin von der Leyen. Jetzt hat sie in Straßburg den formellen Vorschlag der Kommission vorgestellt. Bevor ein Mindestalter wirklich kommt, müssen aber noch das EU-Parlament und die Mitgliedstaaten zustimmen. Das kann Monate oder sogar Jahre dauern. Und Stuttgart ist 2026 die digitalste Großstadt in Deutschland. Das zeigt ein entsprechendes Ranking des IT-Branchenverbandes Bitkom. Kriterien sind unter anderem die Fragen, wie steht es um den 5G-Ausbau? Wie viele E-Ladesäulen gibt es? Oder läuft die Verwaltung der Stadt online? München wurde auf Rang 2 verdrängt. Hamburg liegt auf Platz 3.
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1: Wer als Kind viel Zeit am Strand verbringt, Wale beobachtet und schwimmen geht, fühlt später ein Leben lang eine starke Verbundenheit mit dem Meer. So wie die kanadische Ärztin Kelly Anderson, die das jetzt eindrucksvoll in ihrem poetischen Debütroman Das Jahr der Wale beschreibt. Der ist gerade die absolute Top-Empfehlung von Reese's Book Club, hinter dem die amerikanische Schauspielerin Reese Witherspoon steckt. Und unser aktueller Hörbuchtipp. Helke Michael verrät uns mehr.
2: Annie MacLeod ist vor der Westküste Kanadas auf einem Segelboot groß geworden, weil ihre Mutter es nicht erträgt, längere Zeit vom Meer getrennt zu sein. Doch nach einem verheerenden Tsunami kehren ihre Eltern nicht mehr nach Hell's Landing zurück.
3: Annie MacLeod kann das Meer nicht hören. Sie gräbt nach Muscheln. Noch hat sie sich nicht in Wassernähe gewagt, obwohl es schon vor 4 Tagen passiert ist. Täglich hält ihre Großmutter Ruth sie an, härter zu arbeiten, sich die Tränen mit einer Schaufel aus dem Leib zu schuften. Vielleicht sind sie gar nicht tot, sagt sie.
2: Noch am gleichen Tag entdeckt Annie einen splitternackten, hilflosen jungen Mann im Meer und rettet ihn aus den Fluten.
3: Er ist höchstens 20, ungefähr so alt wie sie, aber locker über 1,80, mit klatschnassem, blondem Haar, das wie Wasser glänzt. Seine sommersprossenlose Haut irritiert sie. Sieht ihr zu durchscheinend aus. Er wirkt unversehrt. Er sagt kein Wort.
2: Trotzdem verspürt Annie sofort eine seltsame Verbindung zu dem Unbekannten. Sie nimmt ihn mit nach Hause und tauft ihn kurzerhand Walker.
3: In ihrem Kopf überschlagen sich die Fragen. Wer ist er? Und woher kommt er? Wird er bleiben? Und warum macht sie sich so viel daraus, ob er es tut? Und da ist wieder dieses Geräusch. Warum fühlt sich das Surren so gut an? Es strömt über ihre Kopfhaut und legt sich warm über ihre Schultern.
2: Aber dann soll Hale's Landing evakuiert werden und Annie, die sich große Vorwürfe macht, weil sie während des Tsunamis nicht bei den Eltern, sondern bei ihrer großen Jugendliebe Evan war, muss sich entscheiden, wohin ihr Herz gehört.
3: Ihre Lage ist bedenklich. Sie sind allein, mitten im Nirgendwo. Leben von dem, was das Land hergibt, räuchern Fisch und gehen wieder aufs Plumpsklo wie vor 50 Jahren. Hilfe ist noch keine eingetroffen. Versuchsweise malt sie sich aus, wie sie ein Schiff besteigt und aufbricht, Kielwasser hinter ihnen auseinanderschäumt und Hale's Landing in der Ferne verblasst. Es fühlt sich verkehrt an.
1: Wie sich Annie am Ende entscheidet und wie es mit Evan und dem mysteriösen Walker weitergeht, erfährt man ab sofort in Kelly Andersons Das Jahr der Wale. Ihr Roman ist bei Drömer Knauer erschienen und das von Tessa Mittelstädt eingelesene Hörbuch bei Argon.

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1: Mit Michael Daub. Sozialverbände und Gewerkschaften warnen nach dem Wahlsieg der AfD in Sachsen-Anhalt, verfolgen für Minderheiten und demokratische Grundsätze und fordern eine klare Abgrenzung der anderen Parteien. Der Sozialverband VDK kritisiert, das AfD-Regierungsprogramm bedeute Ausgrenzung etwa für Menschen mit Behinderung. Die türkische Gemeinde fordert besseren Schutz vor rechtsextremer Gewalt. Verdi und die GEW mahnen zur Distanz bei der Regierungsbildung. Auch die Kirchen warnen vor einer Aushöhlung von Menschenwürde, Demokratie und Rechtsstaat. Nach dem Wahlerfolg der AfD in Sachsen-Anhalt hat BSWK-Chefin Amira Mohammed Ali klargestellt, dass ihre Partei AfD-Spitzenkandidat Ulrich Siegmund nicht zum Ministerpräsidenten wählen werde. Dem Sender Phoenix sagte sie, man sei offen für Gespräche über Sachfragen mit allen Parteien, führe aber keine Koalitionsverhandlungen. Mohammed Ali sprach sich stattdessen für einen überparteilichen Ministerpräsidenten aus, der wechselnde Mehrheiten sucht. Das deutsche Stromnetz bleibt Ziel von Sabotageplänen. Sowohl in Nordrhein-Westfalen als auch in Sachsen sind weitere Abschussvorrichtungen an Hochspannungsleitungen entdeckt worden. Die Sicherheitsbehörden fahnden seit Tagen nach einem 48-Jährigen, der in mehreren Bundesländern versucht haben soll, mit Raketen Kurzschlüsse an den Leitungen auszulösen. Der wegen Völkermords verurteilte bosnisch-serbische Kriegsverbrecher Ratko Mladic ist in Belgrad mit staatlichen und militärischen Ehren beigesetzt worden. Mehrere tausend Menschen nahmen daran teil. Mladic war Ende August im Gefängnis von Den Haag gestorben, wo er eine lebenslange Haftstrafe wegen Völkermords und Verbrechen gegen die Menschlichkeit verbüßte. Die EU kritisierte die Ehrung als Widerspruch zu europäischen Werten. Soweit die Meldungen.
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3: Herzlich willkommen. Ja, für viele von uns ist die Tagesschau um 20 Uhr ein fester Pflichttermin. Vor allem Jüngere suchen sich ihre Informationen aber mittlerweile auf Social Media zusammen. Von sogenannten Newsfluencern und schenken klassischen Medien eher weniger Vertrauen.
4: Boah, nee, das finde ich extrem schwierig. Ich hinterfrage irgendwie gerade alles. Immer wenn man irgendeine Nachricht hört, denke ich sofort Faktencheck, Faktencheck, Faktencheck.
5: Also so offiziellen Medien, so der Tagesschau und so, denen traue ich schon. Aber wenn du jetzt auf Insta oder TikTok unterwegs bist und da von irgendeinem Typen irgendeine Nachricht bekommst, dann glaube ich der meistens nicht, weil ist halt nicht so gut nachrecherchiert.
6: Das Vertrauen ist eigentlich ganz gut, aber ich lese ganz viel Schweizer Nachrichten. Da hat man nämlich nochmal dann den deutschsprachigen Blick vom Ausland, aber über Deutschland. Und da ist es dann schon manchmal interessant zu sehen, dass die deutsche Medienlandschaft anders darüber berichtet.
7: Boah, also ich finde, es schwankt so ein bisschen, weil bei so großen Medien wie jetzt zum Beispiel der Bild, da ist man eher noch ein bisschen skeptischer. Aber gerade bei den kleineren Lokalen, denen vertraue ich eigentlich schon. Weil ja, da hat man irgendwie auch mehr Nähe und da fühlt man sich nicht so distanziert auch von denen.
8: Ja, nicht mehr so groß. Also man wird ja nur mal mit den Negativschlagzeilen konfrontiert.
9: Medien können, glaube ich, sehr einseitig sein, je nachdem, worüber man die konsumiert. Also man muss schon immer kritisch hinterfragen, weil beispielsweise jetzt soziale Medien und soziale Netzwerke, wenn man da einmal auf einer Seite in einer Bubble drin ist, kriegt man halt auch nur noch diese Seite präsentiert und da muss man schon aufpassen, dass man nicht nur einseitig konsumiert.
3: Eine aktuelle Umfrage der digitalen Magazin- und Zeitungs-App Readly hat das Vertrauen in die öffentlich-rechtlichen Sender zum Thema gehabt. Über die Ergebnisse und die sogenannte Generationenkluft sprechen wir heute in der Technikshow.
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1: Wem vertrauen wir, wenn es um politische Berichterstattung geht oder auch um Parteienvergleich im Vorfeld von irgendwelchen Wahlen? Schenken wir da eher den öffentlich-rechtlichen Sendern und klassischen Medienformaten wie Zeitungen und uns Radiosendern Glauben oder doch den sozialen Medien? Das hat auch die digitale Magazin- und Zeitungs-App Readly interessiert, die dazu eine Umfrage in Auftrag gegeben hat. Jessica Martin kennt die Ergebnisse.
2: Laut Umfrage genießt der öffentlich-rechtliche Rundfunk weiterhin das größte Vertrauen unter den Medien, so Gianfranco Panucci von Readly Deutschland.
3: Wenn es zum Beispiel um den sachlichen Vergleich von Parteienhalten geht, vertrauen über ein Drittel der Befragten dem öffentlich-rechtlichen Rundfunk. Gedruckte und digitale Zeitungen sowie Magazine erreichen 27% der Zustimmung und Personen oder Kanäle in den sozialen Medien kommen auf ungefähr 15% Zustimmung.
2: Regionale Unterschiede gibt es dabei kaum und auch über fast alle Parteianhängerschaften hinweg ist das Vertrauen in die Öffentlich-Rechtlichen groß.
3: Eine Ausnahme dabei bilden Befragte mit AfD-Wahlabsicht, von denen nur 8% den Öffentlich-Rechtlichen vertrauen. Und ähnlich sieht es bei Personen aus, deren Hauptnachrichtenquelle soziale Medien sind. Hier vertrauen lediglich 4% dem ÖRR und 6% den Zeitungen und Magazinen beim sachlichen Parteienvergleich.
2: Welchem Medium wir vertrauen, hängt vor allem vom Informationskanal ab, der uns geprägt hat, und vom Alter.
3: Wenn man also mit ARD, ZDF und dem dritten Programm groß geworden ist, schenkt man auch diesen eher Glauben und hat im Gegensatz dazu sehr wenig Vertrauen in sogenannte Newsfluencer und Social-Media-Kanäle. In der Altersgruppe der 18- bis 29-Jährigen sieht das dann anders aus. Ein gutes Drittel hat hier ein hohes Vertrauen in Social-Media-Inhalte, wenn es zum Beispiel um den Parteienvergleich geht.
2: Die Menschen in Deutschland vertrauen den öffentlich-rechtlichen Medien und den bekannten Verlagen also am meisten. Gleichzeitig verändert der Trend hin zu sozialen Medien als Hauptnachrichtenquelle die Wahrnehmung von Fakten.
3: Um dem entgegenzuwirken, ist es wichtig, dass jeder Zugang zu verlässlichem Journalismus hat, vor allem über digitale Kanäle hinweg.
1: Laut einer aktuellen Umfrage genießt also der öffentlich-rechtliche Rundfunk immer noch das höchste Vertrauen in der Bevölkerung im Vergleich mit anderen Medien. Die Generationen der 18- bis 29-Jährigen schenkt aber vor allem sozialen Medien und News-Influencern Glauben, wenn es zum Beispiel um Parteienvergleich geht. Mehr Infos zum Thema und viele klassische Medien wie Zeitungen und Zeitschriften gibt's im Netz unter readly.com.

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1: OpenAI, der Entwickler von ChatGPT, hat neue Felder gemeldet, in denen sich seine KI in Tests unerwartet und besorgniserregend verhalten hat. So hat ein Modell versucht, eigene Dateien ins Netz zu stellen und sie später als scheinbare Quellen zu nutzen. In einem anderen Test sind fehlende Daten erfunden worden, ohne dass ChatGPT das zugegeben hat. Soziale Netzwerke sollen für Kinder unter 13 Jahren in der EU künftig tabu sein. Das wünscht sich EU-Kommissionspräsidentin von der Leyen. Jetzt hat sie in Straßburg den formellen Vorschlag der Kommission vorgestellt. Bevor ein Mindestalter wirklich kommt, müssen aber noch das EU-Parlament und die Mitgliedstaaten zustimmen. Das kann Monate oder sogar Jahre dauern. Und Stuttgart ist 2026 die digitalste Großstadt in Deutschland. Das zeigt ein entsprechendes Ranking des IT-Branchenverbandes Bitkom. Kriterien sind unter anderem die Fragen, wie steht es um den 5G-Ausbau? Wie viele E-Ladesäulen gibt es? Oder läuft die Verwaltung der Stadt online? München wurde auf Rang 2 verdrängt. Hamburg liegt auf Platz 3.
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1: Künstliche Intelligenz aus dem Alltag nicht mehr wegzudenken. Sie kann Reisen planen, Rezepte vorschlagen oder auch Texte schreiben. Aber wie nutzen wir dieses Werkzeug wirklich sinnvoll? Genau darum geht es im neuen Buch Künstliche Intelligenz nutzen für Dummies. KI-Experte und Buchautor Raphael Bujozek zeigt darin, wie KI im Alltag und Beruf praktisch helfen kann und worauf es bei der Nutzung ankommt. Hallo.
2: Hallo.
1: Herr Bujozek, wofür wen ist denn das Buch genau gedacht?
2: Ja, Buchautor ist nicht mein Hauptberuf. Ich habe ja eine IT-Firma und da haben wir gemerkt, dass die Nachfrage nach künstlicher Intelligenz sehr groß ist. Bei den Leuten, die sich schon länger damit beschäftigen, gab es spezielle Fragen. Wie ist denn das mit dem Datenschutz? Wie komme ich denn dann weiter? Juristische Themen einfach. Und Leute, die überhaupt noch nicht damit in Berührung gekommen sind, die hatten so ein bisschen Berührungsängste. Und für beide Gruppen wollte ich jetzt ein Buch schreiben, das eben zusammenfasst, was man damit heute schon machen kann.
1: Wie kann denn KI den Alltag erleichtern?
2: Die künstliche Intelligenz ist erstmal ein Werkzeug. Wir müssen sie also nicht verdammen und sagen, oh, die nimmt mir meinen Arbeitsplatz weg, sondern wir können sagen, hey, super, sie kann mir helfen. Ich kann im Alltag wirklich viele Dinge damit erledigen, wo ich bisher einfach hängen geblieben bin. Als Selbstständiger schreibe ich ein Angebot an meine Kunden oder ich kann meine Hausaufgaben nochmal checken lassen. Ich kann mir eine Einkaufsliste sortieren lassen. Es gibt sehr viele Möglichkeiten, wie man damit starten kann.
1: Und wie bekommt man von einer KI möglichst gute Ergebnisse?
2: Um überhaupt einen Überblick zu bekommen, was jetzt wofür das Richtige ist und wie man die vergleicht, gibt es ein eigenes Kapitel in dem Buch. Und da ist aber auch beschrieben, dass man mit der KI grundsätzlich mit natürlicher Sprache interagieren kann. Und das ist ja das Schöne. Bei ChatGPT ist nicht das GPT-Sprachmodell das Interessante, sondern das Chat. Ich unterhalte mich wie mit einem Menschen. Ich kann einfach sagen, mach dies, ich möchte dieses Ergebnis, hier sind ein paar Beispiele und die KI versteht mich und kann dann wie ein Assistent für mich agieren.
1: Können Sie dafür ein konkretes Beispiel nennen?
2: Nehmen wir mal Kleinanzeigen. Jeder hat den Keller voll mit irgendwelchen Sachen, die er eigentlich loswerden möchte, aber dafür keine Zeit hat. Und ich bin mal mit der Handykamera einfach durch den Keller gegangen, habe ganz schlechte Fotos gemacht, nur so eben aus dem Regal heraus. Hab der KI gesagt, beschreib mir das, wie viel ist das wert und stell mir das direkt auf Kleinanzeigen. Ich hatte gar keine Arbeit mehr, der KI-Agent hat alles reingestellt und damit habe ich schon bares Geld verdient. In der Arbeit, mit Mails, mit Dokumenten, Präsentationen kann man sich ebenso helfen lassen. Also das ist ein super Einstieg und zeigt schon, wo KI heute schon helfen kann.
1: Was ist Ihr Ziel? Was wollen Sie mit dem Buch erreichen?
2: Künstliche Intelligenz ist ein Werkzeug und das soll man auch so verstehen. Ich kann mit kleinen Aufgaben Zeit sparen. Ich kann heute schon sehen, dass sehr viel funktioniert und es wird immer mehr. Aber gleichzeitig müssen wir auch die Fallstricke verstehen. Datenschutz ist ein Thema. Die juristischen Fragen, was darf ich überhaupt übernehmen, was darf ich damit machen? Und das wird immer wichtiger. Damit das einmal ordentlich beschrieben ist, gibt's dieses Buch, das kann man sich auf den Schreibtisch legen und kann jederzeit nachschauen.
1: KI-Experte und Buchautor Raphael Bujozek, vielen Dank für das Gespräch.
2: Sehr gerne.
1: Das Buch macht aus einem komplizierten Zukunftsthema einen praktischen Werkzeugkasten für ganz normale Situationen im Alltag und Beruf und zeigt dabei auch, wo die Grenzen der Technik liegen. Künstliche Intelligenz nutzen für Dummies ist im Wiley Verlag erschienen und überall erhältlich, wo es Bücher gibt.
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1: Mit Michael Daub. Sozialverbände und Gewerkschaften warnen nach dem Wahlsieg der AfD in Sachsen-Anhalt, verfolgen für Minderheiten und demokratische Grundsätze und fordern eine klare Abgrenzung der anderen Parteien. Der Sozialverband VDK kritisiert, das AfD-Regierungsprogramm bedeute Ausgrenzung etwa für Menschen mit Behinderung. Die türkische Gemeinde fordert besseren Schutz vor rechtsextremer Gewalt. Verdi und die GEW mahnen zur Distanz bei der Regierungsbildung. Auch die Kirchen warnen vor einer Aushöhlung von Menschenwürde, Demokratie und Rechtsstaat. Nach dem Wahlerfolg der AfD in Sachsen-Anhalt hat BSWQ-Chefin Amira Mohammed Ali klargestellt, dass ihre Partei AfD-Spitzenkandidat Ulrich Siegmund nicht zum Ministerpräsidenten wählen werde. Dem Sender Phoenix sagte sie, man sei offen für Gespräche über Sachfragen mit allen Parteien, führe aber keine Koalitionsverhandlungen. Mohammed Ali sprach sich stattdessen für einen überparteilichen Ministerpräsidenten aus, der wechselnde Mehrheiten sucht. Das deutsche Stromnetz bleibt Ziel von Sabotageplänen. Sowohl in Nordrhein-Westfalen als auch in Sachsen sind weitere Abschussvorrichtungen an Hochspannungsleitungen entdeckt worden. Die Sicherheitsbehörden fahnden seit Tagen nach einem 48-Jährigen, der in mehreren Bundesländern versucht haben soll, mit Raketen Kurzschlüsse an den Leitungen auszulösen. Der wegen Völkermords verurteilte bosnisch-serbische Kriegsverbrecher Ratko Mladic ist in Belgrad mit staatlichen und militärischen Ehren beigesetzt worden. Mehrere tausend Menschen nahmen daran teil. Mladic war Ende August im Gefängnis von Den Haag gestorben, wo er eine lebenslange Haftstrafe wegen Völkermords und Verbrechen gegen die Menschlichkeit verbüßte. Die EU kritisierte die Ehrung als Widerspruch zu europäischen Werten. Soweit die Meldungen.
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3: Und damit hinein in eine neue Stunde der Technikshow hier im Technikradio. In dieser Stunde gibt's so ein bisschen Futter für die Hardware. Wir haben einen Fernsehtipp und einen Blu-ray-Tipp mit dabei.
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1: Es wird wieder geflirtet, gekuppelt und natürlich für Drama gesorgt. Heiße Typen und Ladies sind bei Love Island VIP auf der Suche nach der ganz großen Liebe. Ganz neu dabei, auf der Liebesinsel treffen dieses Mal bekannte Reality-Stars auf bislang unbekannte Singles. Welche Isländer unter anderem mit dabei sind und worauf wir uns beim Love Island VIP freuen können, das weiß meine Kollegin Helke Michael.
2: In der traumhaften Villa in Griechenland gibt's gleich mehrere Premieren, denn zum allerersten Mal ist ein waschechter Bachelor dabei, der beim Rosenverteilen bisher kein Glück hatte. Dafür weiß Martin Braun aber ganz genau, was er will.
3: Vom Charakter her brauche ich auf jeden Fall eine Frau, die ein bisschen Zunder geben kann, aber auch weiß, wenn es genug ist und mir mal ein bisschen die Grenzen zeigen kann, die sich selber nicht zu ernst nimmt, dass man sich auch mal ein bisschen veräppeln kann und Quatsch machen kann. Familienmensch wäre schön.
2: Auch im Bett muss es natürlich passen.
3: Wenn das nicht funktioniert, dann bin ich auch raus, weil da kannst du noch so gute Gespräche haben. Wenn es da nicht klappt, dann ist auch Quatsch.
2: Deswegen könnte es durchaus auch mal etwas heißer zugehen.
3: Ich sage niemals nie. Das ist auch so ein bisschen mein Credo, dass ich sage, alles kann passieren, muss aber nicht.
2: Dass sich was auf der Liebesinsel ergibt, hofft auch Jörn Schlönvogt Ex und Playboy-Model Hannah Weig.
4: Mein Ziel ist definitiv, als Couple rauszugehen und die Show zu gewinnen. Und Liebe zu gewinnen.
2: Idealerweise die eines treuen, sexy Familienmenschen, der weiß, was zu tun ist.
4: Ich suche einen Mann, der 100% seine Männerrolle kennt. Genauso wie ich meine Frauenrolle kenne. Ich möchte Mama sein, zu Hause, auf die Kinder aufpassen, kochen. Und sowas suche ich auch bei Love Island. Ich hoffe, da ist jemand für mich dabei, der wirklich Mann ist.
2: Zur Auswahl steht neben dem Bachelor unter anderem auch Social-Media-Pionier Raphael Neugart, der vor allem mit viel Witz und Tiefgang punkten will.
5: Das sind so meine zwei Rollen. Also ich bin ein bisschen dieser Klassenclown und gleichzeitig aber auch der Therapeut für die Freundesgruppe. Ich bringe da auf jeden Fall viele Facetten mit rein.
2: Und er zieht komplett entspannt in die Villa auf Love Island ein.
5: Ich gehe komplett naiv und blind da rein. Finde ich aber auch cool, dann so unvoreingenommen da einfach reinzustolpern und zu gucken, ob ich da mit den Leuten matche und einfach zu schauen, wohin sich das entwickelt.
2: Neben Raphael, Hanna und Martin sind auch Reality-Stars wie Bill Kaulitz Flirt und Unternehmer Yannick Kontales und Dschungelcampstar Eva Benetato am Start. Und ganz neu, viele noch unbekannte Gesichter. Genau darauf freut sich auch Moderatorin Sylvie Mais.
6: Die besondere Mischung verspricht eine ganz neue Dynamik auf der Liebesinsel. Wie reagieren eigentlich diese erfahrenen Reality-Stars auf Singles, die sich erstmals vor TV-Kameras auf Liebessuche begeben? Und umgekehrt. Wer findet zueinander? Wer funkt vielleicht dazwischen? Und bei wem wird aus einem Flirt am Ende die große Liebe?
1: Es wird auf jeden Fall spannend, vor allem, weil auch die beiden Herzensbrecher Paco Herb und Tim Kühnel auf die Liebesinsel zurückkehren und nochmal die große Liebe suchen. Love Island VIP. Ab sofort, immer mittwochs um 20.15 Uhr bei RTL 2. Die Folgen sind eine Woche früher übrigens auch bei RTL Plus verfügbar.

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1: OpenAI, der Entwickler von ChatGPT, hat neue Felder gemeldet, in denen sich seine KI in Tests unerwartet und besorgniserregend verhalten hat. So hat ein Modell versucht, eigene Dateien ins Netz zu stellen und sie später als scheinbare Quellen zu nutzen. In einem anderen Test sind fehlende Daten erfunden worden, ohne dass ChatGPT das zugegeben hat. Soziale Netzwerke sollen für Kinder unter 13 Jahren in der EU künftig tabu sein. Das wünscht sich EU-Kommissionspräsidentin von der Leyen. Jetzt hat sie in Straßburg den formellen Vorschlag der Kommission vorgestellt. Bevor ein Mindestalter wirklich kommt, müssen aber noch das EU-Parlament und die Mitgliedstaaten zustimmen. Das kann Monate oder sogar Jahre dauern. Und Stuttgart ist 2026 die digitalste Großstadt in Deutschland. Das zeigt ein entsprechendes Ranking des IT-Branchenverbandes Bitkom. Kriterien sind unter anderem die Fragen, wie steht es um den 5G-Ausbau? Wie viele E-Ladesäulen gibt es? Oder läuft die Verwaltung der Stadt online? München wurde auf Rang 2 verdrängt. Hamburg liegt auf Platz 3.
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1: Alle Fans exquisiter Hand-to-Hand-Combat-Action hingehört. Mit The Furious kommt ein intensiver Martial-Arts-Film endlich zu uns ins Heimkino, der das Genre mit seiner perfekten Choreografie auf ein neues Level hebt. Nicht umsonst wurde The Furious von den Kritikern als einer der besten Martial-Arts-Action-Filme seit Jahren gefeiert. Den gibt's ab sofort digital und ab dem 8. Oktober dann auch als DVD, Blu-ray und als 4K Ultra HD im limitierten Stil und Mediabook. Mein Kollege Matthias Pillasch verrät uns mehr.
2: Wong Wei ist stumm und führt ein einfaches Leben als Handwerker und Vater. Doch eines Tages wird seine Tochter auf offener Straße entführt. Wong Wei will die Polizei einschalten, doch die Beamten bleiben tatenlos.
3: Captain, die Tochter dieses Mannes wurde entführt. Er hat das Kennzeichen des Fahrzeugs und eine Täterbeschreibung.
4: Ich kümmere mich darum. Wenn wir etwas herausfinden, dann werden wir sie anrufen.
2: Aber Wong Weis Tochter ist nicht das einzige verschwundene Kind.
5: Die Polizei stuft die Vorkommnisse als Einzelfälle ein. Aber man muss sie genauer betrachten. Ich spreche hier von einer koordinierten Entführung von Kindern aus den ärmsten Vierteln der Stadt.
2: Wong Wei muss die Suche also selbst in die Hand nehmen. Dabei trifft er auf den kompromisslosen Journalisten Nevin.
6: Mr. Song ist der einflussreichste Menschenhändler der Stadt. Meine Frau ist Journalistin. Das alles hier hat sie bisher über die Geschäfte von Song gesammelt. Während sie an dem Fall gearbeitet hat, ist sie verschwunden.
2: Getrieben von Verlust und Vergeltung legen sich die beiden Männer gemeinsam mit einem skrupellosen Verbrechersyndikat an und hinterlassen dabei eine erbarmungslose Blutspur in der Unterwelt.
6: Wenn du mutig genug bist, dich selbst zu ändern, dann kannst du die Welt verändern. Wong Wei.

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1: Mit Michael Daub. Sozialverbände und Gewerkschaften warnen nach dem Wahlsieg der AfD in Sachsen-Anhalt vor Folgen für Minderheiten und demokratische Grundsätze und fordern eine klare Abgrenzung der anderen Parteien. Der Sozialverband VDK kritisiert, das AfD-Regierungsprogramm bedeute Ausgrenzung etwa für Menschen mit Behinderung. Die türkische Gemeinde fordert besseren Schutz vor rechtsextremer Gewalt. Verdi und die GEW mahnen zur Distanz bei der Regierungsbildung. Auch die Kirchen warnen vor einer Aushöhlung von Menschenwürde, Demokratie und Rechtsstaat. Nach dem Wahlerfolg der AfD in Sachsen-Anhalt hat BSWQ-Chefin Amira Mohammed Ali klargestellt, dass ihre Partei AfD-Spitzenkandidat Ulrich Siegmund nicht zum Ministerpräsidenten wählen werde. Dem Sender Phoenix sagte sie, man sei offen für Gespräche über Sachfragen mit allen Parteien, führe aber keine Koalitionsverhandlungen. Mohammed Ali sprach sich stattdessen für einen überparteilichen Ministerpräsidenten aus, der wechselnde Mehrheiten sucht. Das deutsche Stromnetz bleibt Ziel von Sabotageplänen. Sowohl in Nordrhein-Westfalen als auch in Sachsen sind weitere Abschussvorrichtungen an Hochspannungsleitungen entdeckt worden. Die Sicherheitsbehörden fahnden seit Tagen nach einem 48-Jährigen, der in mehreren Bundesländern versucht haben soll, mit Raketen Kurzschlüsse an den Leitungen auszulösen. Der wegen Völkermords verurteilte bosnisch-serbische Kriegsverbrecher Ratko Mladic ist in Belgrad mit staatlichen und militärischen Ehren beigesetzt worden. Mehrere tausend Menschen nahmen daran teil. Mladic war Ende August im Gefängnis von Den Haag gestorben, wo er eine lebenslange Haftstrafe wegen Völkermords und Verbrechen gegen die Menschlichkeit verbüßte. Die EU kritisierte die Ehrung als Widerspruch zu europäischen Werten. Soweit die Meldungen.
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3: Damit herzlich willkommen zu einer neuen Stunde hier im Technikradio mit der Technikshow. Und in dieser Stunde haben wir unter anderem einen Game-Tipp für Sie. Also unbedingt dranbleiben.
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1: Ein Superheld, der seit über 80 Jahren die Welt erobert und jetzt auch auf einer neuen Konsole unterwegs ist. Lego Batman, das Vermächtnis des dunklen Ritters, gibt es bereits für PlayStation 5, Xbox Series X und S sowie PC. Und nun auch für die Nintendo Switch 2. Die Geschichte erzählt die Geburt einer Legende. Wie aus dem wohlhabenden Bruce Wayne der gefürchtete Beschützer Gotham Cities wird. Mein Kollege Matthias Pillasch erzählt uns mehr vom epischen Game-Abenteuer Lego Batman, das Vermächtnis des dunklen Ritters.
2: Bruce Waynes Transformation beginnt bei der Liga der Schatten. Spieler erkunden dramatische Story-Momente und meistern Kampftechniken, Schleichtechniken sowie detektivische Fähigkeiten. Ein Mix aus Action und Denksport.
3: Ich muss mehr als ein Held sein. Ich muss zum Symbol werden.
4: An was hatten Sie gedacht?
2: Die Reise führt durch verschiedene Zeitfenster mit ikonischen Orten wie dem Wayne Tower und Arkham Asylum. Mit wechselnden Anzügen und legendären Fahrzeugen wie dem Tumbler eröffnen sich immer wieder neue Wege, die Stadt zu beschützen und neue Gegner zu besiegen.
5: Du glaubst, die Dunkelheit ist deine Verbündete. Für dich ist sie ein Mittel zum Zweck. Ich wurde in ihr geboren, von ihr Wer hat das hier hingelegt? Ich hätte mir was brechen können.
2: Gotham City wird zum Schauplatz für epische Kämpfe und versteckte Geheimnisse.
6: Dann mal an die Arbeit.
2: Der klassische Lego-Humor trifft auf ernsthafte Story-Wendungen.
7: Wer bist du?
2: Ob allein oder zusammen mit einem Partner.
6: Wir könnten einander behilflich sein.
8: Guten Abend, Gotham! Feiert mit uns das absolute Chaos! Oh!
7: Jemand muss etwas tun!
2: Für Hardcore-Fans wartet der brandneue Dark Knight-Modus. Ungefiltert schwierig. Aber egal in welchem Schwierigkeitsgrad, wer Batmans komplette Reise durchlebt, entdeckt, wie aus Bruce Wayne der dunkle Ritter wird.
9: Wer bist du?
6: Ich bin Batman.
1: Ein Action-Abenteuer, das klassische Superhelden-Story mit Rätseln, Erkundungen und typischem Lego-Humor verbindet. Ab sofort Lego Batman, das Vermächtnis des dunklen Ritters für die Nintendo Switch 2. Zeitgleich mit dem neuen Mayhem Collection DLC für alle Deluxe Edition Besitzer. Darin sorgen erstmals Joker und Harley Quinn als spielbare Charaktere für Chaos in Gotham City.

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1: OpenAI, der Entwickler von ChatGPT, hat neue Felder gemeldet, in denen sich seine KI in Tests unerwartet und besorgniserregend verhalten hat. So hat ein Modell versucht, eigene Dateien ins Netz zu stellen und sie später als scheinbare Quellen zu nutzen. In einem anderen Test sind fehlende Daten erfunden worden, ohne dass ChatGPT das zugegeben hat. Soziale Netzwerke sollen für Kinder unter 13 Jahren in der EU künftig tabu sein. Das wünscht sich EU-Kommissionspräsidentin von der Leyen. Jetzt hat sie in Straßburg den formellen Vorschlag der Kommission vorgestellt. Bevor ein Mindestalter wirklich kommt, müssen aber noch das EU-Parlament und die Mitgliedstaaten zustimmen. Das kann Monate oder sogar Jahre dauern. Und Stuttgart ist 2026 die digitalste Großstadt in Deutschland. Das zeigt ein entsprechendes Ranking des IT-Branchenverbandes Bitkom. Kriterien sind unter anderem die Fragen, wie steht es um den 5G-Ausbau? Wie viele E-Ladesäulen gibt es? Oder läuft die Verwaltung der Stadt online? München wurde auf Rang 2 verdrängt. Hamburg liegt auf Platz 3.
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1: Und mit Heinz-Rudolf Kunze. Der Musiker ist gerade auf Tour und sagt ganz offen und ehrlich, von moderner Technik hält er nicht besonders viel.
2: Ich bin ein verrückter Romantiker. Ich bin ein Don Quixote-Typ und ich würde mir wünschen, das Internet wäre nie erfunden worden. Denn es hat die Menschen nur blöder gemacht. Früher mussten sie alles nachlesen in Büchern, da waren die Menschen klüger. Ich weiß, dass es Blödsinn ist. Genauso könnte ich auch sagen, ich wünschte mir, dass wir alle nicht sterben müssen. Gewisse Dinge sind einfach nicht aufhaltbar. Also muss man das Beste aus ihnen machen. Aber ich sage ganz offen, was jetzt mit KI auf uns zukommt, das ist mir dermaßen gruselig und ich glaube, noch vollkommen unbeherrschbar. Und die Menschen ahnen noch gar nicht, welches Fass sie da aufgemacht haben.
1: Und hier ist er jetzt auch im Technikradio musikalisch mit einem seiner größten Hits. Hier ist Dein ist mein ganzes Herz von Heinz-Rudolf Kunze.

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1: Mit Michael Daub. Sozialverbände und Gewerkschaften warnen nach dem Wahlsieg der AfD in Sachsen-Anhalt, verfolgen für Minderheiten und demokratische Grundsätze und fordern eine klare Abgrenzung der anderen Parteien. Der Sozialverband VDK kritisiert, das AfD-Regierungsprogramm bedeute Ausgrenzung etwa für Menschen mit Behinderung. Die türkische Gemeinde fordert besseren Schutz vor rechtsextremer Gewalt. Verdi und die GEW mahnen zur Distanz bei der Regierungsbildung. Auch die Kirchen warnen vor einer Aushöhlung von Menschenwürde, Demokratie und Rechtsstaat. Nach dem Wahlerfolg der AfD in Sachsen-Anhalt hat BSWK-Chefin Amira Mohamed Ali klargestellt, dass ihre Partei AfD-Spitzenkandidat Ulrich Siegmund nicht zum Ministerpräsidenten wählen werde. Dem Sender Phoenix sagte sie, man sei offen für Gespräche über Sachfragen mit allen Parteien, führe aber keine Koalitionsverhandlungen. Mohamed Ali sprach sich stattdessen für einen überparteilichen Ministerpräsidenten aus, der wechselnde Mehrheiten sucht. Das deutsche Stromnetz bleibt Ziel von Sabotageplänen. Sowohl in Nordrhein-Westfalen als auch in Sachsen sind weitere Abschussvorrichtungen an Hochspannungsleitungen entdeckt worden. Die Sicherheitsbehörden fahnden seit Tagen nach einem 48-Jährigen, der in mehreren Bundesländern versucht haben soll, mit Raketen Kurzschlüsse an den Leitungen auszulösen. Der wegen Völkermords verurteilte bosnisch-serbische Kriegsverbrecher Ratko Mladic ist in Belgrad mit staatlichen und militärischen Ehren beigesetzt worden. Mehrere tausend Menschen nahmen daran teil. Mladic war Ende August im Gefängnis von Den Haag gestorben, wo er eine lebenslange Haftstrafe wegen Völkermords und Verbrechen gegen die Menschlichkeit verbüßte. Die EU kritisierte die Ehrung als Widerspruch zu europäischen Werten. Soweit die Meldungen.
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3: Auf in eine neue Stunde hier im Technikradio mit der Technikshow und unseren Hörbuchtipps der Woche. Also unbedingt dranbleiben.
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1: Das ist schon ein bisschen verrückt. Eigentlich wollte der Anwalt und Musiker Alan Levy, der im Laufe seiner Karriere bereits Dutzende Songs geschrieben hat, nur mal für sich ausprobieren, ob er auch einen Roman verfassen kann. Konnte er. Und Freunde, die ihn lesen durften, waren von Theo in Golden so begeistert, dass Levy ihn nicht wie ursprünglich geplant in der Schreibtischschublade verstauben ließ, sondern veröffentlichte. Und damit gelang ihm auf Anhieb der Sprung an die Spitze der New York Times Bestsellerliste. Nun gibt's Theo in Golden endlich auch auf Deutsch. Und Helke Michael verrät uns mehr dazu in unserem aktuellen Hörbuchtipp.
2: In der hübschen Kleinstadt Golden südlich von Atlanta taucht eines Tages ein 86-jähriger Fremder auf. Er nennt sich Theo, kommt schnell mit den Einwohnern ins Gespräch und wird immer wieder gefragt:
3: Was hat Sie hergeführt? Und wo sind Sie zu Hause? Theo tat die Fragen mit einer kurzen Antwort ab. Ich habe an verschiedenen Orten gelebt. Geboren und aufgewachsen bin ich im Norden Portugals, wohnte später aber viele Jahre in New York, wo ich immer noch ein Apartment besitze. Geschäftliche Angelegenheiten bringen mich in diese Stadt, deshalb ist Golden jetzt meine Heimat.
2: Nach ein paar Nächten im Hotel mietet er sich eine zentral gelegene Wohnung, geht viel spazieren und trinkt jeden Tag einen Espresso in seinem Lieblingscafé, das gleichzeitig eine Kunstgalerie ist.
3: An der linken, wie auch der rechten und der hinteren Wand gab es Porträts, 92 an der Zahl, ausgeführt in Bleistift auf weißem Papier und versehen mit schwarzen Rahmen in drei verschiedenen Größen.
2: Zu sehen sind nur Einwohner aus Golden, alle vom selben Künstler gezeichnet. Und diese Porträts, die zwischen 125 und 200 Dollar kosten, kauft Theo mit der Zeit alle auf.
3: Um sie dann ihren rechtmäßigen Besitzern zu übergeben. Ich möchte sie persönlich aushändigen. Das ist mir enorm wichtig. Ich will sie einzeln und nacheinander verschenken.
2: Natürlich fragt sich die ganze Stadt:
3: Warum um alles in der Welt verschenkt der alte Mann diese Porträts einfach? Höchst dubios.
2: Doch eine Antwort bekommen sie erstmal nicht.
3: Theo holte tief Luft, nahm die Brille ab, holte nochmal Luft und verließ dann das Café. Alles lief nach Plan, ganz wie er es sich erhofft hatte.
1: Was der Fremde mit dieser dubiosen Aktion erreichen will, erfährt man ab sofort in Alan Levys bezauberndem Roman Theo in Golden. Der ist bei Piper erschienen und das von Walter Kreie eingelesene Audiobook bei Hörbuch Hamburg.

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9: So, lasst uns die Sonne herholen, Leute. Die Sonne in der Nacht. Es gibt sie wirklich. Ich frage euch ein letztes Mal, geht's euch gut?

Golem. Ich darf noch einmal alle unsere großartigen Gäste mit auf die Bühne bitten. Denn wir wollen vollzählig sein hier oben. In diesem Augenblick. Hier kommt allen voran die großartige Anastasia. Johannes Oerding. Steffi Stefan Johnson.

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1: OpenAI, der Entwickler von ChatGPT, hat neue Felder gemeldet, in denen sich seine KI in Tests unerwartet und besorgniserregend verhalten hat. So hat ein Modell versucht, eigene Dateien ins Netz zu stellen und sie später als scheinbare Quellen zu nutzen. In einem anderen Test sind fehlende Daten erfunden worden, ohne dass ChatGPT das zugegeben hat. Soziale Netzwerke sollen für Kinder unter 13 Jahren in der EU künftig tabu sein. Das wünscht sich EU-Kommissionspräsidentin von der Leyen. Jetzt hat sie in Straßburg den formellen Vorschlag der Kommission vorgestellt. Bevor ein Mindestalter wirklich kommt, müssen aber noch das EU-Parlament und die Mitgliedstaaten zustimmen. Das kann Monate oder sogar Jahre dauern. Und Stuttgart ist 2026 die digitalste Großstadt in Deutschland. Das zeigt ein entsprechendes Ranking des IT-Branchenverbandes Bitkom. Kriterien sind unter anderem die Fragen, wie steht es um den 5G-Ausbau? Wie viele E-Ladesäulen gibt es? Oder läuft die Verwaltung der Stadt online? München wurde auf Rang 2 verdrängt. Hamburg liegt auf Platz 3.
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1: Wer als Kind viel Zeit am Strand verbringt, Wale beobachtet und schwimmen geht, fühlt später ein Leben lang eine starke Verbundenheit mit dem Meer. So wie die kanadische Ärztin Kelly Anderson, die das jetzt eindrucksvoll in ihrem poetischen Debütroman Das Jahr der Wale beschreibt. Der ist gerade die absolute Top-Empfehlung von Reese's Book Club, hinter dem die amerikanische Schauspielerin Reese Witherspoon steckt. Und unser aktueller Hörbuchtipp. Helke Michael verrät uns mehr.
2: Annie MacLeod ist vor der Westküste Kanadas auf einem Segelboot groß geworden, weil ihre Mutter es nicht erträgt, längere Zeit vom Meer getrennt zu sein. Doch nach einem verheerenden Tsunami kehren ihre Eltern nicht mehr nach Hell's Landing zurück.
3: Annie MacLeod kann das Meer nicht hören. Sie gräbt nach Muscheln. Noch hat sie sich nicht in Wassernähe gewagt, obwohl es schon vor 4 Tagen passiert ist. Täglich hält ihre Großmutter Ruth sie an, härter zu arbeiten, sich die Tränen mit einer Schaufel aus dem Leib zu schuften. Vielleicht sind sie gar nicht tot, sagt sie.
2: Noch am gleichen Tag entdeckt Annie einen splitternackten, hilflosen jungen Mann im Meer und rettet ihn aus den Fluten.
3: Er ist höchstens 20, ungefähr so alt wie sie, aber locker über 1,80, mit klatschnassem, blondem Haar, das wie Wasser glänzt. Seine sommersprossenlose Haut irritiert sie. Sieht ihr zu durchscheinend aus. Er wirkt unversehrt. Er sagt kein Wort.
2: Trotzdem verspürt Annie sofort eine seltsame Verbindung zu dem Unbekannten. Sie nimmt ihn mit nach Hause und tauft ihn kurzerhand Walker.
3: In ihrem Kopf überschlagen sich die Fragen. Wer ist er? Und woher kommt er? Wird er bleiben? Und warum macht sie sich so viel daraus, ob er es tut? Und da ist wieder dieses Geräusch. Warum fühlt sich das Surren so gut an? Es strömt über ihre Kopfhaut und legt sich warm über ihre Schultern.
2: Aber dann soll Hale's Landing evakuiert werden und Annie, die sich große Vorwürfe macht, weil sie während des Tsunamis nicht bei den Eltern, sondern bei ihrer großen Jugendliebe Evan war, muss sich entscheiden, wohin ihr Herz gehört.
3: Ihre Lage ist bedenklich. Sie sind allein, mitten im Nirgendwo. Leben von dem, was das Land hergibt, räuchern Fisch und gehen wieder aufs Plumpsklo wie vor 50 Jahren. Hilfe ist noch keine eingetroffen. Versuchsweise malt sie sich aus, wie sie ein Schiff besteigt und aufbricht, Kielwasser hinter ihnen auseinanderschäumt und Hale's Landing in der Ferne verblasst. Es fühlt sich verkehrt an.
1: Wie sich Annie am Ende entscheidet und wie es mit Ethan und dem mysteriösen Walker weitergeht, erfährt man ab sofort in Kelly Andersons Das Jahr der Wale. Ihr Roman ist bei Drömer Knauer erschienen und das von Tessa Mittelstädt eingelesene Hörbuch bei Argon.

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1: Mit Michael Daub. Sozialverbände und Gewerkschaften warnen nach dem Wahlsieg der AfD in Sachsen-Anhalt, verfolgen für Minderheiten und demokratische Grundsätze und fordern eine klare Abgrenzung der anderen Parteien. Der Sozialverband VDK kritisiert, das AfD-Regierungsprogramm bedeute Ausgrenzung etwa für Menschen mit Behinderung. Die türkische Gemeinde fordert besseren Schutz vor rechtsextremer Gewalt. Verdi und die GEW mahnen zur Distanz bei der Regierungsbildung. Auch die Kirchen warnen vor einer Aushöhlung von Menschenwürde, Demokratie und Rechtsstaat. Nach dem Wahlerfolg der AfD in Sachsen-Anhalt hat BSWK-Chefin Amira Mohammed Ali klargestellt, dass ihre Partei AfD-Spitzenkandidat Ulrich Siegmund nicht zum Ministerpräsidenten wählen werde. Dem Sender Phoenix sagte sie, man sei offen für Gespräche über Sachfragen mit allen Parteien, führe aber keine Koalitionsverhandlungen. Mohammed Ali sprach sich stattdessen für einen überparteilichen Ministerpräsidenten aus, der wechselnde Mehrheiten sucht. Das deutsche Stromnetz bleibt Ziel von Sabotageplänen. Sowohl in Nordrhein-Westfalen als auch in Sachsen sind weitere Abschussvorrichtungen an Hochspannungsleitungen entdeckt worden. Die Sicherheitsbehörden fahnden seit Tagen nach einem 48-Jährigen, der in mehreren Bundesländern versucht haben soll, mit Raketen Kurzschlüsse an den Leitungen auszulösen. Der wegen Völkermords verurteilte bosnisch-serbische Kriegsverbrecher Ratko Mladic ist in Belgrad mit staatlichen und militärischen Ehren beigesetzt worden. Mehrere tausend Menschen nahmen daran teil. Mladic war Ende August im Gefängnis von Den Haag gestorben, wo er eine lebenslange Haftstrafe wegen Völkermords und Verbrechen gegen die Menschlichkeit verbüßte. Die EU kritisierte die Ehrung als Widerspruch zu europäischen Werten. Soweit die Meldungen.
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3: Herzlich willkommen. Ja, für viele von uns ist die Tagesschau um 20 Uhr ein fester Pflichttermin. Vor allem Jüngere suchen sich ihre Informationen aber mittlerweile auf Social Media zusammen. Von sogenannten Newsfluencern und schenken klassischen Medien eher weniger Vertrauen.
4: Boah, nee, das finde ich extrem schwierig. Ich hinterfrage irgendwie gerade alles. Immer wenn man irgendeine Nachricht hört, denke ich sofort Faktencheck, Faktencheck, Faktencheck.
5: Also so offiziellen Medien, so der Tagesschau und so, denen traue ich schon. Aber wenn du jetzt auf Insta oder TikTok unterwegs bist und da von irgendeinem Typen irgendeine Nachricht bekommst, dann glaube ich der meistens nicht, weil ist halt nicht so gut nachrecherchiert.
6: Das Vertrauen ist eigentlich ganz gut, aber ich lese ganz viel Schweizer Nachrichten. Da hat man nämlich nochmal dann den deutschsprachigen Blick vom Ausland, aber über Deutschland. Und da ist es dann schon manchmal interessant zu sehen, dass die deutsche Medienlandschaft anders darüber berichtet.
7: Boah, also ich finde, es schwankt so ein bisschen, weil bei so großen Medien wie jetzt zum Beispiel der Bild, da ist man eher noch ein bisschen skeptisch, aber gerade bei den kleineren Lokalen, denen vertraue ich eigentlich schon, weil ja, da hat man irgendwie auch mehr Nähe und da fühlt man sich nicht so distanziert auch von denen.
8: Ja, nicht mehr so groß. Also man wird ja nur mal mit den Negativschlagzeilen konfrontiert.
9: Medien können, glaube ich, sehr einseitig sein, je nachdem, worüber man die konsumiert. Also man muss schon immer kritisch hinterfragen, weil beispielsweise jetzt soziale Medien und soziale Netzwerke, wenn man da einmal auf einer Seite in einer Bubble drin ist, kriegt man halt auch nur noch diese Seite präsentiert und da muss man schon aufpassen, dass man nicht nur einseitig konsumiert.
3: Eine aktuelle Umfrage der digitalen Magazin- und Zeitungs-App Readly hat das Vertrauen in die öffentlich-rechtlichen Sender zum Thema gehabt. Über die Ergebnisse und die sogenannte Generationenkluft sprechen wir heute in der Technikshow.
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1: Wem vertrauen wir, wenn es um politische Berichterstattung geht oder auch um Parteienvergleich im Vorfeld von irgendwelchen Wahlen? Schenken wir da eher den öffentlich-rechtlichen Sendern und klassischen Medienformaten wie Zeitungen und uns Radiosendern Glauben oder doch den sozialen Medien? Das hat auch die digitale Magazin- und Zeitungs-App Readly interessiert, die dazu eine Umfrage in Auftrag gegeben hat. Jessica Martin kennt die Ergebnisse.
2: Laut Umfrage genießt der öffentlich-rechtliche Rundfunk weiterhin das größte Vertrauen unter den Medien, so Gianfranco Panucci von Readly Deutschland.
3: Wenn es zum Beispiel um den sachlichen Vergleich von Parteienhalten geht, vertrauen über ein Drittel der Befragten dem öffentlich-rechtlichen Rundfunk. Gedruckte und digitale Zeitungen sowie Magazine erreichen 27% der Zustimmung und Personen oder Kanäle in den sozialen Medien kommen auf ungefähr 15% Zustimmung.
2: Regionale Unterschiede gibt es dabei kaum und auch über fast alle Parteianhängerschaften hinweg ist das Vertrauen in die Öffentlich-Rechtlichen groß.
3: Eine Ausnahme dabei bilden Befragte mit AfD-Wahlabsicht, von denen nur 8% den Öffentlich-Rechtlichen vertrauen. Und ähnlich sieht es bei Personen aus, deren Hauptnachrichtenquelle soziale Medien sind. Hier vertrauen lediglich 4% dem ÖRR und 6% den Zeitungen und Magazinen beim sachlichen Parteienvergleich.
2: Welchem Medium wir vertrauen, hängt vor allem vom Informationskanal ab, der uns geprägt hat, und vom Alter.
3: Wenn man also mit ARD, ZDF und dem dritten Programm groß geworden ist, schenkt man auch diesen eher Glauben und hat im Gegensatz dazu sehr wenig Vertrauen in sogenannte Newsfluencer und Social-Media-Kanäle. In der Altersgruppe der 18- bis 29-Jährigen sieht das dann anders aus. Ein gutes Drittel hat hier ein hohes Vertrauen in Social-Media-Inhalte, wenn es zum Beispiel um den Parteienvergleich geht.
2: Die Menschen in Deutschland vertrauen den öffentlich-rechtlichen Medien und den bekannten Verlagen also am meisten. Gleichzeitig verändert der Trend hin zu sozialen Medien als Hauptnachrichtenquelle die Wahrnehmung von Fakten.
3: Um dem entgegenzuwirken, ist es wichtig, dass jeder Zugang zu verlässlichem Journalismus hat, vor allem über digitale Kanäle hinweg.
1: Laut einer aktuellen Umfrage genießt also der öffentlich-rechtliche Rundfunk immer noch das höchste Vertrauen in der Bevölkerung im Vergleich mit anderen Medien. Die Generationen der 18- bis 29-Jährigen schenkt aber vor allem sozialen Medien und News-Influencern Glauben, wenn es zum Beispiel um Parteienvergleich geht. Mehr Infos zum Thema und viele klassische Medien wie Zeitungen und Zeitschriften gibt's im Netz unter readly.com.

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1: OpenAI, der Entwickler von ChatGPT, hat neue Felder gemeldet, in denen sich seine KI in Tests unerwartet und besorgniserregend verhalten hat. So hat ein Modell versucht, eigene Dateien ins Netz zu stellen, um sie später als scheinbare Quellen zu nutzen. In einem anderen Test sind fehlende Daten erfunden worden, ohne dass ChatGPT das zugegeben hat. Soziale Netzwerke sollen für Kinder unter 13 Jahren in der EU künftig tabu sein. Das wünscht sich EU-Kommissionspräsidentin von der Leyen. Jetzt hat sie in Straßburg den formellen Vorschlag der Kommission vorgestellt. Bevor ein Mindestalter wirklich kommt, müssen aber noch das EU-Parlament und die Mitgliedstaaten zustimmen. Das kann Monate oder sogar Jahre dauern. Und Stuttgart ist 2026 die digitalste Großstadt in Deutschland. Das zeigt ein entsprechendes Ranking des IT-Branchenverbandes Bitkom. Kriterien sind unter anderem die Fragen, wie steht es um den 5G-Ausbau? Wie viele E-Ladesäulen gibt es? Oder läuft die Verwaltung der Stadt online? München wurde auf Rang 2 verdrängt. Hamburg liegt auf Platz 3.
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2: Künstliche Intelligenz aus dem Alltag nicht mehr wegzudenken. Sie kann Reisen planen, Rezepte vorschlagen oder auch Texte schreiben. Aber wie nutzen wir dieses Werkzeug wirklich sinnvoll? Genau darum geht es im neuen Buch Künstliche Intelligenz nutzen für Dummies. KI-Experte und Buchautor Raphael Bujozek zeigt darin, wie KI im Alltag und Beruf praktisch helfen kann und worauf es bei der Nutzung ankommt. Hallo.
3: Hallo.
2: Herr Bujozek, wofür wen ist denn das Buch genau gedacht?
3: Ja, Buchautor ist nicht mein Hauptberuf. Ich habe ja eine IT-Firma und da haben wir gemerkt, dass die Nachfrage nach künstlicher Intelligenz sehr groß ist. Bei den Leuten, die sich schon länger damit beschäftigen, gab es spezielle Fragen. Wie ist denn das mit dem Datenschutz? Wie komme ich denn dann weiter? Juristische Themen einfach. Und Leute, die überhaupt noch nicht damit in Berührung gekommen sind, die hatten so ein bisschen Berührungsängste. Und für beide Gruppen wollte ich jetzt ein Buch schreiben, das eben zusammenfasst, was man damit heute schon machen kann.
2: Wie kann denn KI den Alltag erleichtern?
3: Die künstliche Intelligenz ist erstmal ein Werkzeug. Wir müssen sie also nicht verdammen und sagen, oh, die nimmt mir meinen Arbeitsplatz weg, sondern wir können sagen, hey, super, sie kann mir helfen. Ich kann im Alltag wirklich viele Dinge damit erledigen, wo ich bisher einfach hängen geblieben bin. Als Selbstständiger schreibe ich ein Angebot an meine Kunden oder ich kann meine Hausaufgaben nochmal checken lassen. Ich kann mir eine Einkaufsliste sortieren lassen. Es gibt sehr viele Möglichkeiten, wie man damit starten kann.
2: Und wie bekommt man von einer KI möglichst gute Ergebnisse?
3: Um überhaupt einen Überblick zu bekommen, was jetzt wofür das Richtige ist und wie man die vergleicht, gibt es ein eigenes Kapitel in dem Buch. Und da ist aber auch beschrieben, dass man mit der KI grundsätzlich mit natürlicher Sprache interagieren kann. Und das ist ja das Schöne. Bei ChatGPT ist nicht das GPT-Sprachmodell das Interessante, sondern das Chat. Ich unterhalte mich wie mit einem Menschen. Ich kann einfach sagen, mach dies, ich möchte dieses Ergebnis, hier sind ein paar Beispiele und die KI versteht mich und kann dann wie ein Assistent für mich agieren.
2: Können Sie dafür ein konkretes Beispiel nennen?
3: Nehmen wir mal Kleinanzeigen. Jeder hat den Keller voll mit irgendwelchen Sachen, die er eigentlich loswerden möchte, aber dafür keine Zeit hat. Und ich bin mal mit der Handykamera einfach durch den Keller gegangen, habe ganz schlechte Fotos gemacht, nur so eben aus dem Regal heraus. Hab der KI gesagt, beschreib mir das, wie viel ist das wert und stell mir das direkt auf Kleinanzeigen. Ich hatte gar keine Arbeit mehr, der KI-Agent hat alles reingestellt und damit habe ich schon bares Geld verdient. In der Arbeit, mit Mails, mit Dokumenten, Präsentationen kann man sich ebenso helfen lassen. Also das ist ein super Einstieg und zeigt schon, wo KI heute schon helfen kann.
2: Was ist Ihr Ziel? Was wollen Sie mit dem Buch erreichen?
3: Künstliche Intelligenz ist ein Werkzeug und das soll man auch so verstehen. Ich kann mit kleinen Aufgaben Zeit sparen. Ich kann heute schon sehen, dass sehr viel funktioniert und das wird immer mehr. Aber gleichzeitig müssen wir auch die Fallstricke verstehen. Datenschutz ist ein Thema. Die juristischen Fragen, was darf ich überhaupt übernehmen, was darf ich damit machen? Und das wird immer wichtiger. Damit das einmal ordentlich beschrieben ist, gibt's dieses Buch, das kann man sich auf den Schreibtisch legen und kann jederzeit nachschauen.
2: KI-Experte und Buchautor Raphael Bujozek, vielen Dank für das Gespräch.
3: Sehr gerne.
2: Das Buch macht aus einem komplizierten Zukunftsthema einen praktischen Werkzeugkasten für ganz normale Situationen im Alltag und Beruf und zeigt dabei auch, wo die Grenzen der Technik liegen. Künstliche Intelligenz nutzen für Dummies ist im Wiley Verlag erschienen und überall erhältlich, wo es Bücher gibt. 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

0: Schönen guten Morgen, liebe YLs, XYLs, SWLs und OM. Hier ist Delta Lima 0 Sierra Hotel, DL0SH. Das ist die Amateurfunk-Clubstation des DARC Distriktes Schleswig-Holstein. Am Mikrofon ist DL9LBG. Ihr hört den Nordostsee-Rundspruch. Ausgabe Nummer 631 für die 38. Kalenderwoche 2026. Erstsendetermin am 20. September. Der Nordostsee-Rundspruch ist das Amateurfunkmagazin für die Region zwischen den Meeren mit Tipps, Meldungen und Hinweisen aus Schleswig-Holstein, Hamburg und Mecklenburg. Redakteur am Mikrofon ist Michael, DL9LBG, hier an der Clubstation DL0SH in Schleswig-Holstein. Diese Sendung läuft auch wöchentlich im Programm unseres Sendepartners SAT-Zentrale, das Technikradio, zusammen mit dem Deutschland-Rundspruch immer am Dienstagabend um 21 Uhr sowie rund um die Uhr bei uns im Nordostsee-Rundspruch-Radio auf nordostseerundspruch.de. Wir beginnen den Nordostsee-Rundspruch wie immer mit unserem kleinen Kalendarium. Heute ist der 263. Tag des Jahres, noch 102 Tage bis Jahresende. Namenstag haben heute Hertha, Susanne, Viro, Varin und Eustachius. Sonnenaufgang in Bredstedt in Nordfriesland war heute Morgen um 7 Uhr und 6 Minuten der mitteleuropäischen Sommerzeit. Sonnenuntergang ist dort heute Abend um 19.28 Uhr. Der Tag in Nordfriesland ist heute 12 Stunden und 22 Minuten lang. In Bad Kleinen am Schweriner See, dort war Sonnenaufgang um 6.56 Uhr. Sonnenuntergang ist dort heute Abend um 19.18 Uhr MESZ. Auch dort ist der Tag heute 12 Stunden und 22 Minuten lang. Die Themenübersicht im Nordostsee-Rundspruch. In Flensburg gibt es am 11. Oktober einen Workshop rund um Vektor-Netzwerk-Analysatoren, also VNAs. Dann Familienfield Day des OV Husum, Mike 04, in Rantrum, unweit von Husum, am kommenden Samstag. Dann nochmal der Hinweis auf das Klönen unter der Antenne beim OV Uetersen, Mike 21, am 26. September. Und es gibt demnächst eine Aktivierung der Insel Pellworm mit Delta Delta 4 Uniform vom 26. September bis 4. Oktober. Dann haben wir wieder regionale VHF-UHF-Contest in unserer Region im Programm. Dann die Vorhersage der UKW-Bedingungen in und um Schleswig-Holstein mit der aktuellen Wettervorhersage und daran anschließend wie immer den Deutschland-Rundspruch dieser Woche von den Kollegen der Redaktion CQDL. Zum ersten Thema im Nordostsee-Rundspruch, Workshop rund um Vektor-Netzwerk-Analysatoren oder auch kurz VNAs beim OV Flensburg Mike 03 am 11. Oktober. Der DARC-Ortsverband Flensburg Mike 03 veranstaltet am Sonntag, den 11. Oktober, einen Workshop über VNAs und deren Anwendungsmöglichkeiten. Ort dieser Veranstaltung ist das OV-Heim des OV Flensburg in der Osterallee Nummer 169 in 24944 Flensburg. Referent des Workshops ist Jörg, Delta Foxtrot 9 Lima Juliet aus dem OV Süderbrarup Mike 15. Der Workshop beginnt um 10 Uhr, das Ende ist für ca. 16 Uhr geplant. Kabel, Antennen, Mantelwellensperren, Filter oder Schalter. Dies alles lässt sich per VNA vermessen. Jedoch sollte für erfolgreiche Messungen ein grundlegendes Verständnis der Zusammenhänge vorhanden sein. Wie lese ich ein Smith-Diagramm? Was sind komplexe Impedanzen? Wie kann ich in der Praxis welche Eigenschaften meines Systems messen? Auch funktioniert jeder VNA auf etwas andere Art und Weise, ganz gleich ob mit Kalibrierung oder auch ohne. Auf all diese Fragestellungen wird man sich im Rahmen dieses Workshops auf lockere Art nähern und anhand von Praxisbeispielen die Theorie und den praktischen Umgang mit den leistungsfähigen Geräten erlernen. Eigene VNAs sind bitte mitzubringen, da keine Geräte zur Verfügung gestellt werden können. Aufgrund der begrenzten Teilnehmerzahl wird um Anmeldung per E-Mail bei Tycho DK8LX gebeten. Die Adresse DK8LX, also Delta Kilo 8 Lima X-Ray, @darc.de. Es wird ein kleiner Kostenbeitrag erhoben, für den ihr einen VNA-Testkit sowie Kalt- und Warmgetränke erhaltet. Zum Mittagessen ist eine gemeinsame Bestellung bei einem Pizzalieferdienst geplant. Wer teilnehmen möchte, kann sich unkompliziert anschließen. Darüber informiert Tycho, Delta Kilo 8 Lima X-Ray, OVV des DARC Ortsverbandes Flensburg, Mike 03. Noch einmal VNA-Workshop, 11. Oktober, 10 Uhr im OV-Heim des DARC Ortsverbandes Flensburg, Mike 03. Familienfield Day des OV Husum Mike 04 in Rantrum am kommenden Samstag, am 26. September, findet von 10 Uhr bis Open End der Familienfield Day des Ortsverbandes Husum Mike 04 an der Grillhütte in Rantrum statt. Nachdem der vergangene Sommerfield Day etwas unter den Wetterkapriolen zu leiden hatte, hat der OV beschlossen, einen weiteren Versuch zu starten. Da das Gelände auf dem Flughafen Schwesing ab dem kommenden Jahr nicht mehr zur Verfügung steht, wurde nach einer geeigneten Alternative Ausschau gehalten und dank YL Kerstin mit der Grillhütte in Rantrum, ca. 4 Kilometer südöstlich von Husum, auch gefunden. Das Areal umfasst ca. 1500 Quadratmeter Wiesenfläche. Die Grillhütte selbst ist voll ausgestattet für 50 Personen und bietet auch bei schlechtem Wetter genügend Platz. Sanitäre Anlagen, Grill, Kühlschrank und Strom sind vorhanden. Antennen und Zeltaufbau auf dem Gelände sind ausdrücklich erlaubt. Darüber berichtet der OVV Wolfgang Delta Kilo 7 Uniform Yankee. Wie er weiter ausführt, möchte man am kommenden Samstag das gesellige Zusammensein mit Familie in den Vordergrund stellen, der Amateurfunk wird aber mit Sicherheit nicht zu kurz kommen. So werden mehrere Kurzwellen- und UKW-Stationen QRV sein. Geplant ist Funkbetrieb in CW, SSB, FT8, FM und DMR. Für eigene Antennentests stehen diverse Spiderbeam-Fiberglasmasten nebst Antennenanalyzer zur Verfügung. Grillgut bringt wie immer jeder für sich selbst mit. Für Salate, Kuchen, Kaffee und Kaltgetränke ist gesorgt. Alle weiteren Informationen und eine Anfahrtbeschreibung findet ihr auf der Webseite des OV Husum unter darc-m04.de, dort unter dem Menüpunkt Aktuelles. Selbstverständlich sind alle funkbegeisterten Gäste herzlich willkommen. Klönen unter der Antenne beim OV Uetersen Mike 21 am 26. September. Ebenfalls am kommenden Samstag, den 26.09., findet um 14 Uhr das nächste Klönen unter der Antenne beim OV Uetersen Mike 21 in der Parkstraße Nummer 1 in Uetersen statt. Eingeladen sind alle an Funktechnik Interessierten, auch Funkfreunde ohne Amateurfunkzeugnis sind herzlich willkommen. Man trifft sich in lockerer Runde, um über funktechnische Themen zu reden. Die genauen Themen entstehen während des Treffens. Es stehen 3 Räume zur Verfügung, sodass man sich bei Bedarf zu Gesprächen aufteilen kann. Der Eintritt ist frei und für Kaffee und Gebäck sorgt der OV Uetersen Mike 21. Die Anfahrtbeschreibung findet ihr auf der OV-Homepage www.darc.de/M21. Darüber informiert Karl Heinz, Delta Bravo 7 Bravo November, stellvertretender OVV des DARC Ortsverbandes Uetersen M21. Er freut sich über möglichst viele Interessierte am 26. September beim Klönen unter der Antenne. Im Rundspruch von vor 14 Tagen wurde durch einen Übermittlungsfehler irrtümlich der 25. September als Veranstaltungstag genannt. Hier also nochmal der korrekte Termin: Klönen unter der Antenne beim OV Uetersen M21 am kommenden Samstag, den 26. September um 14 Uhr. Aktivierung der Insel Pelvoin mit Delta Delta 4 Uniform vom 26. September bis 4. Oktober. Ein vierköpfiges Team bestehend aus Jörg, Delta Juliet 1 Juliet Bravo, Michael, Delta Juliet 6 Mike Charlie, Thorsten, Delta Juliet 5 Tango Mike und Kai, Delta Kilo 2 Bravo Kilo, wird ab kommenden Samstag und dann bis zum 4. Oktober als Delta Delta 4 Uniform von der Nordseeinsel Pelvorm aktiv sein. Pelvorm gehört zur IOTA-Gruppe Echo Uniform 042. Geplant ist umfangreicher Funkbetrieb mit mehreren Stationen auf den Bändern von 160 bis 10 Meter in SSB, CW und FT8. Für diese Aktivität wurde der Sonder-DOK PEL 26, also Papa Echo Lima Lima 26, beantragt und auch zugeteilt. Man freut sich auf zahlreiche Verbindungen und gute Ausbreitungsbedingungen, damit auch seltene Band-Mode-Kombinationen möglich werden. QSLs von Delta Delta 4 Uniform gibt es via Büro. Darüber informiert Kai, DK2BK, aus dem OV Kraichgau Alpha 22 auf dem Newsportal der Redaktion Funkamateur. regionale VHF-UHF-Contest in unserer Region. Im Contestkalender des DARC finden wir für heute und die kommende Woche folgende UKW-Wettbewerbe in unserer Region. Dritter Sonntag im Monat, das heißt, heute Vormittag ist wieder einiges los. Oscar Kilo Activity Contest in Tschechien auf allen Bändern zwischen 2 Meter und 10 Gigahertz. Außerdem wieder die DUR-Aktivität der Dresdner UKW-Runde auf 23 Zentimeter und höher. Und auch die GMA-Bergfunker bevölkern noch bis 11 Uhr UTC die Anhöhen und Berge, um auf 2 Meter zu funken. Der Nordic Activity Contest in Skandinavien findet am Dienstagabend auf den Mikrowellenbändern 2,3 Gigahertz und höher statt. Und die Telegrafisten, die freuen sich bereits auf kommenden Samstagnachmittag. Dann läuft von 14 bis 18 Uhr UTC der VHF-UHF-Contest der AGCW auf 2 Meter und 70 Zentimeter, natürlich in CW. Vorhersage der UKW-Bedingungen in und um Schleswig-Holstein, die Wetterlage mit der Kaltfront eines umfangreichen Tiefs über Skandinavien, an dessen Südwestflanke wir uns befinden, wird heute von Nordwesten weniger warme Meeresluft herangeführt. Dies sorgt in den nächsten Tagen für windiges und wechselhaftes Wetter. Heute gibt es wieder aprilhaftes Wetter, wechselnd bewölkt, mal Sonne, mal Schauer, von allem was, das Ganze bei Temperaturen so um die 18 Grad. Der Wind frischt auf und dreht auf Nordwest mit starken Böen, die an der See auch stürmisch werden können. In der kommenden Nacht ist es dann nur wolkig oder gering bewölkt bei Tiefstwerten um 14 Grad auf den nordfriesischen Inseln und 11 Grad im Lauenburgischen. Der Wind lässt nach und weht dann nur noch an den Küsten frisch bis stark. Ja, und für morgen erwarten wir einen Sonne-Wolken-Mix. Nur in Nordfriesland sind einzelne Regenschauer möglich. Die Temperaturen liegen morgen unverändert bei 18 Grad, bei weiterhin steifen Böen. An den Küsten auch starker Nordwestwind, die erst gegen Abend nachlassen. Ähnlich unstet sieht es auch auf den UKW-Bändern aus. Straffe Strömungen in der Troposphäre lassen momentan kaum die Möglichkeiten für die Ausbildung von Tropozonen zu. Erst ab Dienstag sind mit zunehmendem Hochdruckeinfluss leicht angehobene UKW-Ausbreitungsbedingungen entlang der Westküste und über Jütland möglich. Und damit, ihr Lieben, sind wir dann auch am Ende des Nordostseerundspruchs für diese Woche angelangt. Die heutige Sendung könnt ihr nochmal nachlesen und als Podcast auch nachhören, online bei uns auf nord-ostsee-rundspruch.de. Habt ihr Nachrichten aus euren Ortsverbänden hier in unserem Sendegebiet in Schleswig-Holstein, Hamburg und Mecklenburg? Sehr schön, dann schickt uns eure Beiträge gerne der Redaktion Nordostsee-Rundspruch. Das könnt ihr tun per E-Mail an folgende Adresse dl9lbg, also Delta Lima 9 Lima Bravo Golf @darc.de. Auch Telefaxe könnt ihr nach wie vor schicken. Unsere Redaktionsfaxnummer 04381 902 4735 und eine Sprachmailbox ist auch geschaltet, auf der ihr eure Beiträge in Phonie hinterlassen könnt. Ruft einfach folgende Telefonnummer an: 04381, Vorwahl von Lütjenburg und dann der Anschluss 410 9000 und nutzt auch die Kommentarfunktion und das Kontaktformular auf nord-ostsee-rundspruch.de. Ich wünsche euch einen angenehmen Sonntag, allen Kranken unter uns eine baldige Genesung, allen Geburtstagskindern dieser Woche einen herzlichen Glückwunsch und die Mobilisten da draußen in Stadt und Land, kommt gut und sicher an euer Ziel. Ich verabschiede mich mit herzlichen Grüßen von Haus zu Haus aus dem Nordostsee-Rundspruchstudio in Lütjenburg mit besten 55, 73, 76, das heißt der Herr behüte euch und an alle XYLs und YLs, 88. Nach einer kleinen Schaltpause melden wir uns wieder auf dem Relais zum Bestätigungsverkehr.
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3: Im Studio Colin Mock. Schönen guten Tag. Nächster Vorstoß im Bundestag in Sachen Organspende. Die Abgeordneten haben über einen neuen Anlauf zur Widerspruchslösung debattiert. Mehr von Tim Britztrup.
4: Nach dem fraktionsübergreifenden Antrag soll in Zukunft jeder zum Organspender werden, der nicht ausdrücklich widerspricht. Ein ähnlicher Vorstoß war vor 6 Jahren gescheitert. Die Verfasser sind aber optimistisch, dass es diesmal klappt. Aktuell muss man zu Lebzeiten aktiv zugestimmt haben, dass Organe entnommen werden dürfen. In Deutschland warten über 8000 Menschen auf ein Spenderorgan. Pro Jahr werden aber nur 1000 Menschen nach ihrem Tod zu Organspendern.
3: Die Stimmung ist schlechter als die Lage. Das sagen führende Experten mit Blick auf die Wirtschaft in Deutschland. Sie rechnen in diesem Jahr mit einem Wachstum von 1,3%. Das ist mehr als doppelt so viel wie im Frühjahr gedacht. Dafür gibt es mehrere Gründe, sagt Oliver Holtemöller vom Leibniz-Institut für Wirtschaftsforschung.
5: Zum einen entwickelt sich die Weltwirtschaft trotz der Belastungen durch den Konflikt am Persischen Golf erstaunlich robust. Davon profitiert etwa die deutsche Exportwirtschaft. Dahinter steht zum anderen aber auch der weltweite Boom bei künstlicher Intelligenz. Und nicht zuletzt haben wir noch die höheren Ausgaben für Infrastruktur und Verteidigung.
3: Berlin zieht sich offiziell aus dem Rennen um die Olympischen Spiele zurück. Der regierende Bürgermeister sieht die Linke dafür verantwortlich. Grund: Spitzenkandidatin Ehralp hatte nach dem Wahlsieg gesagt, dass sich die Bewerbung Berlins erledigt habe. Einige US-Journalisten dürfen weiter nicht ins Weiße Haus, obwohl ein Gericht das Hausverbot von Präsident Trump aufgehoben hat. Sie wollten über den Besuch von Chinas Präsident Xi berichten, wurden aber nicht reingelassen. Trump hatte 3 Medien Hausverbot erteilt, darunter etwa der Sender CNN. Künstliche Intelligenz kann wohl helfen, viele noch unerkannte Herzprobleme binnen Sekunden zu erkennen. Britische Forscher haben eine KI so trainiert, dass sie bei einem EKG die meisten Menschen mit Herzschwäche und undichten Herzklappen identifiziert. Auch wenn der Arzt eigentlich gar nicht danach gesucht hat.
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6: Mit KI-Support. Wolkig und wechselhaft ist es gerade. Vor allem im Norden und Osten kommen immer wieder Schauer runter. Vereinzelt ist auch mal ein kurzes Gewitter drin. Weiter Richtung Westen zeigt sich öfter die Sonne. Die Höchstwerte liegen heute je nach Ecke bei 16 bis 23 Grad. An der Küste kann es dazu stürmisch werden. Morgen wird es in vielen Regionen nach Nebel deutlich sonniger. Nur im Osten sind noch einzelne Schauer möglich. Maximal bis 24 Grad.
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0: Hallo liebe SWLs, YLs und OM. Sie hören den Deutschlandrundspruch Nummer 37 des Deutschen Amateurradioclubs für die 38. Kalenderwoche 2026. Erstsendetermin am 17. September. In dieser Woche haben wir Meldungen zu folgenden Themen im Programm. Die Debatte um die Bluebird-Satelliten von AST reißt nicht ab. ESA startet 2 Satelliten für die Amateurfunkbänder. Neu als Funkamateur, dazu gibt es jetzt einen Podcast. Dann wurde im Distrikt Berlin, Distrikt Delta, ein neuer Distriktsvorstand gewählt. Und ein Rückblick auf die 71. UKW-Tagung, Technik verändert sich, die Neugierde bleibt. Dann haben wir aktuelle Conteste im Programm und was gibt es Neues vom Funkwetter. Zum ersten Thema im Deutschlandrundspruch, die Debatte um Bluebird-Satelliten von AST reißt nicht ab. Obwohl die US-amerikanische Regulierungsbehörde FCC dem in Texas ansässigen Unternehmen AST Space Mobile nur die begrenzte Nutzung eines Teils der sekundären Amateurfunkzuweisung zwischen 430 und 440 MHz für Notfalltelemetrie sowie die Ortung und Steuerung seiner Satelliten genehmigt hatte, damals stufte die FCC Störungen des Amateurfunks als unwahrscheinlich ein, häufen sich die Störungsmeldungen. Wie der ICQ Amateur Ham Radio Podcast meldet, zeigten Überwachungsdaten des SatNOX-Netzwerks, dass AST außerhalb der Nutzungsbedingungen operiert, wobei sowohl in Nordamerika als auch in Europa Störungen des 70 cm Amateurfunkbands gemeldet wurden. Derzeit sind 3 AST-Satelliten in Betrieb und der Start weiterer Satelliten ist geplant. Ein Umstand, der bei Funkamateuren Besorgnis darüber wecke, wie sich dieses Problem mit dem Wachstum der Konstellation verschärfen werde, so ICQ-Podcast weiter. Auf der angegebenen Webseite sind auch Links zu finden, die zu den Rohdaten der SatNOX-Beobachtungsseiten führen. Darüber berichtet das DHRC-HF-Referat.
9: ISAR startet 2 Satelliten für die Amateurfunkbänder. ISAR Aerospace ist das erste kommerzielle Raumfahrtunternehmen aus Europa, das bereits bei seinem 2. Flug erfolgreich Satelliten in die Umlaufbahn gebracht hat. Die Mission Onward and Upward startete am Samstag, den 5. September um 20.12 Uhr UTC vom eigenen Startkomplex von ISAR Aerospace bei Andøya Space in Norwegen und brachte die Nutzlasten in die Umlaufbahn. Dazu gehörten 2 CubeSats, deren Frequenzen von der IARU koordiniert wurde. Die Mission selbst bewies die Fähigkeit von ISAR Aerospace, Satelliten in die Umlaufbahn zu bringen. ISAR Aerospace mit Hauptsitz in der Nähe von München wurde 2018 gegründet und ist mittlerweile auf über 400 Mitarbeiter an 5 internationalen Standorten angewachsen. Die beiden ausgewählten Amateurfunkprojekte waren Space Team Sat 1 und Fram Sat 1. Space Team Sat 1 ist ein OneU CubeSat der Technischen Universität Wien. Er ist mit einer Reihe von Sensoren ausgestattet. Der Prozessor führt Code aus, der von den teilnehmenden Studierenden geschrieben wurde. Junge Funkamateure und Studierende können in Abstimmung mit der TU Wien in Begleitung eines Funkamateurs ihren Code selbst hochladen und einplanen. Außerdem ist geplant, Zeitfenster zu öffnen, in denen der CubeSat als Umsetzer für Funkamateure dient. Der Downlink ist auf 437,395 MHz und bietet mehrere Betriebsarten. Fram Sat 1 ist ein von Studenten gebauter OneU CubeSat, der entwickelt wurde, um bestimmte Satellitensubsysteme intern zu entwickeln und einen funktionsfähigen Satellitenbus zu schaffen, der eine Sonnensensor-Nutzlast tragen kann. Für die Telemetrie mit 9600 Bit pro Sekunde AX25 G3RUH FSK wurde eine Downlink-Frequenz von 435,141 MHz koordiniert. Beide Satelliten befinden sich in sonnensynchronen Umlaufbahnen in einer Höhe von etwa 500 Kilometern. Darüber berichtet der AMSAT News Service. Neu als Funkamateur, dazu gibt es jetzt einen Podcast. Henrik Hasemann aus Kiel, Delta Oscar 4, Hotel Kilo, hat im Juni 2026 seine Prüfung zur Amateurfunkklasse E abgelegt und beschreibt seitdem in einem Podcast wöchentlich seine Erfahrungen. Die Folgen bisher beschäftigen sich mit einer großen thematischen Bandbreite, von Diplomen über DMR, FT8 bis hin zur Antenne und mit welchem Gerät man einsteigt. Zu hören sind die Folgen über das Internet. Vielleicht ist das ja auch mal mit dem Blick, dass aktuell das Thema Neueinsteiger in den Amateurfunk etwas größer wird, einen Hinweis wert. Findet DO4HHK. Der Podcast ist zu finden unter amateurfunkpodcast.de. Amateurfunkpodcast in einem Wort. Nun ein Blick in die Hauptstadt im Distrikt Berlin. Delta wurde ein neuer Distriktsvorstand gewählt. Auf der Distriktsversammlung am 12. September wählte der Distrikt Berlin, Distrikt Delta, unter anderem einen neuen Distriktsvorstand. Zum Distriktsvorsitzenden wurde Jens Engelmann, Delta Lima 7 Alpha Uniform Oscar, gewählt. Delta Lima 7 Alpha Uniform Oscar löst damit Markus Goth, Delta Lima 7 Bravo Mike Golf, als Distriktsvorsitzenden ab, der sich nicht mehr zur Wahl stellte. Als Stellvertreter fungieren nun Sven Andersson, Delta Lima 7 Uniform Sierra Mike, Jörg Hetmann, Delta Foxtrot 3 Echo India und Thomas Osterried, Delta Lima 9 Sierra Alpha Uniform. 71. UKW-Tagung. Technik verändert sich, die Neugierde bleibt. In Weinheim kamen alljährlich am 2. Septemberwochenende viele Funkamateure zur UKW-Tagung zusammen, um sich über Neuigkeiten und Trends zu informieren. Neben dem geselligen Part am Clubhaus DL0WH mit Camping war vor allem das Vortragsprogramm mit der Händlerausstellung und dem Flohmarkt in der Dietrich-Bonhoeffer-Schule Weinheim Anziehungspunkt. In 3 Vortragssälen erfuhren die Tagungsbesucher viel Neues. Wenn man von der 71. Tagung hört, das ist nicht nur eine Veranstaltung, sondern eine Institution, stellte der Weinheimer Oberbürgermeister Michael Möslang in seiner Begrüßungsrede zur Tagung fest. Die Geschichte der Tagung reicht bis in die 50er Jahre zurück. Heute kommen noch immer Funkamateure nach Weinheim, so Möslang. Dies sei bemerkenswert, da, Zitat, in den 50er Jahren die Technikwelt noch ganz anders aussah. Sein Fazit? Technik verändert sich, die Neugierde bleibt. Beispielsweise ging Peter Tjerk de Boer, Papa Alpha 3 Foxtrot Whiskey Mike, der Frage nach, ob man einen per 3D-Druck gefertigten Träger für gekoppelte Spulen entwerfen könne. Hier fand neue Technik ebenso Eingang wie bei Andreas Spieß, Hotel Bravo 9 Bravo Lima Alpha, der sich mit künstlicher Intelligenz und ihrem Nutzen, besonders für die Entwicklung von Software, befasste. Sein Fazit, die Geschwindigkeit zum Ergebnis motiviere enorm. So ermögliche die Anwendung von KI unerreichbare Projekte, der Mensch habe aber Wünsche und bleibe der Auftraggeber und Prüfer. Eyecatcher war indes der große EME-Portabelspiegel von Emil Bergmann, DL8JJ. Über seine EME-Erfahrungen berichtete er in einem eigenen Vortrag. Neben diesen gab es noch viele weitere Vorträge über den gesamten Tag. Eine Europapremiere konnten die Besucher am Eyecom-Stand erleben. Der Hersteller zeigte dem europäischen Publikum erstmals seinen neuen IC7110 Transceiver, der kürzlich erst auf der Tokyo Ham Fair vorgestellt wurde. Kenwood stellte seinen TMD750 ebenfalls mit neuester Technik vor und zeigte passend ein neues Bluetooth-Headset mit PTT-Funktion. Zum Ende des Samstags konnte man die Exponate des Selbstbauwettbewerbs bestaunen. Es lagen 8 Exponate von 7 Einreichern vor, welche die Jury zu bewerten hatte. Darunter eine latenzarme In-House-Remote-Bedienung für den IC7300, eine LD-MOS-Endstufe und eine selbstgebaute Squeeze-Morse-Taste. Der Termin der 72. UKW-Tagung steht indes auch schon fest. Es ist der 10. bis 12. September 2027. Aktuelle Contest an diesem Wochenende, 19. 20. September, da läuft der Thüringen-Contest und der Scandinavian Activity Contest. Außerdem am Sonntag, den 20. September, der BARTG PSK 63 Sprint. Am Wochenende drauf, Samstag, der 26. September, da gibt es wieder den AGCW DL VHF UHF Contest. Telegrafie auf 2 Meter und 70 Zentimeter. Das ganze Wochenende hindurch, 26. 27. September, da gibt es den CQ Worldwide RTTY DX Contest und aus Serbien kommt der Yankee Uniform DX Contest zu uns. Und dann gibt's außerdem noch am 27. September in Belgien einen Oscar November Contest. Die Ausschreibungen dazu finden Sie auf der Webseite des Contest-Referates sowie mittels der Contest-Termintabelle in der CQDL Ausgabe 926 auf Seite 66. Der Funkwetterbericht vom 16. September, herausgegeben von Tom Kamp, Delta Foxtrot 5, Juliet Lima. Zunächst der Rückblick für den Zeitraum 9. bis 16. September. Die Sonne blieb in den letzten Tagen ruhig. Sie zeigte nur leichte Aktivität. Die aktiven Fleckenregionen waren klein, ihre Magnetfelder einfach. Dadurch entstanden keine M- oder X-Flares. Der Sonnenwind wechselte dagegen oft. Mehrere koronale Löcher schickten schnelle Windströme zur Erde. Diese sorgten zeitweise für aktive geomagnetische Bedingungen. Die Ionosphäre blieb aber insgesamt stabil. Julius Ruh auf Rügen meldete eine FOF2, also die höchste Senkrechtfrequenz von 6 bis 8 MHz und eine MUF, also eine höchste nutzbare Frequenz für eine Distanz von 3000 Kilometer von rund 20 MHz und höher. Auch jetzt bleibt die Sonne ruhig. 4 kleine Fleckenregionen sind aktiv. Sie zeigen einfache Magnetfelder. Der Sonnenwind hat sich dagegen deutlich verstärkt. Nach normalen Werten um 3 bis 400 Kilometer pro Sekunde legte er am 15. September kräftig zu, auf mehr als 800 Kilometer pro Sekunde. Das interplanetare Magnetfeld lag zeitweise bei 10 Nanotesla. Der BZ-Anteil zeigte zuletzt meist nach Norden. Das stabilisierte das Erdmagnetfeld eher. Geomagnetisch erleben wir derzeit ruhige bis aktive Bedingungen. Der KP-Index liegt zwischen 1 und 4. Kurze Störungen sind möglich, schnelle Sonnenwindströme und zwei vorbeistreifende koronale Masseejektionen können jedoch auch immer wieder stürmische Phasen auslösen. Vorhersage bis zum 23. September. Ab dem 17. und 18. September erholen sich die Ausbreitungsbedingungen. Die Muff erreicht dann tagsüber erneut 18 bis 20 MHz und darüber hinaus nachts 6 bis 8 MHz. Wir nähern uns den herbstlichen Ionosphärenwerten. Der solare Flux dürfte jedoch so unterhalb 100 Einheiten fallen. Konkret heißt das, 80, 60 und 40 Meter funktionieren nachts gut. Tagsüber dämpft ein steigender KP-Index die Signale leicht. 30 und 20 Meter bleiben DX-stabil, 17 und 15 Meter sind meist recht brauchbar, 12 und 10 Meter jedoch schwach. Die Sporadik-E-Saison ist schließlich vorbei und das Sonnenfleckenmaximum ist jetzt spürbar überschritten. Das war der DARC Deutschland-Rundspruch für diese Woche. Die Redaktion hatte Stefan Hüpper, DH5FFL vom Amateurfunkmagazin CQDL. Haben Sie Meldungen für den Deutschland-Rundspruch, also Tipps, Infos, Beiträge, Hinweise von bundesweitem Interesse? Sehr schön, dann schicken Sie uns Ihre Beiträge und Infos gerne entweder auf dem klassischen Weg per Post oder Fax an die Redaktion CQDL sowie per E-Mail, dann bitte ausschließlich an die Adresse redaktion@darc.de. 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Vielen Dank fürs Zuhören und AWDH bis zur nächsten Woche.

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2: Im Studio Colin Mock, schönen guten Abend. Darauf hat Fußball-Deutschland gewartet. Jürgen Klopp feiert heute Abend seine Premiere als neuer Bundestrainer. Im Nations-League-Spiel gegen die Niederlande steht er erstmals an der Seitenlinie. Über seinen Start nach der verkorksten WM sagt Klopp:
3: "So, dann kommst du hin, dann sehe ich die Jungs da und denke, du lieber Himmel, was ist das für eine Qualität? Das ist verrückt, wie gut die Jungs sind. Aber haben sie es jede Woche gezeigt? Nein. Oder bei der WM gezeigt, wo es drauf ankommt? Auch nicht. Aber das im Trainer in die Schuhe zu sehen, also sagen, Spieler wollen nicht, ich kann beide Dinge kann ich ausschließen. Und trotzdem war es so. Also müssen wir uns, kümmern wir uns darum, wie kriegen wir das hin, damit wir da ins Fliegen kommen."
2: Anstoß in Amsterdam ist um 20.45 Uhr. Nächster Vorstoß im Bundestag in Sachen Organspende. Die Abgeordneten haben über einen neuen Anlauf zur Widerspruchslösung debattiert. Mehr von Tim Britztrupp.
4: Nach dem fraktionsübergreifenden Antrag soll in Zukunft jeder zum Organspender werden, der nicht ausdrücklich widerspricht. Ein ähnlicher Vorstoß war vor 6 Jahren gescheitert. Die Verfasser sind aber optimistisch, dass es diesmal klappt. Aktuell muss man zu Lebzeiten aktiv zugestimmt haben, dass Organe entnommen werden dürfen. In Deutschland warten über 8000 Menschen auf ein Spenderorgan. Pro Jahr werden aber nur 1000 Menschen nach ihrem Tod zu Organspendern.
2: Die Hitzewellen im Sommer haben die deutsche Wirtschaft 25 Milliarden Euro gekostet. Das zeigt eine Studie der Allianz. Bei Hitze sinkt demnach die Produktivität, etwa wegen längerer Pausen, mehr Krankentagen und schlechter Kühlung. Die Stimmung ist schlechter als die Lage. Das sagen führende Experten mit Blick auf die Wirtschaft in Deutschland. Sie verdoppeln ihre Wachstumsprognose für dieses Jahr und gehen von 1,3% aus. Zwei Gründe: die trotz des Irankriegs robuste Weltwirtschaft und der KI-Boom. Ein KI-Programm von ChatGPT-Anbieter OpenAI hat Websites der australischen Regierung gehackt. Das Tool wollte vertrauliche Daten einer Statistikbehörde abgreifen. Als das blockiert wurde, suchte es nach Wegen, die Sperre zu umgehen. Australiens Premier nennt das inakzeptabel.
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5: Mit KI-Support. Viele Wolken gibt es heute Abend noch. Dazu kann es vor allem im Osten immer wieder Schauer geben. Vereinzelt ist auch mal ein kurzes Gewitter dabei. In der Nacht bleibt es teils nass, sonst klart es auch mal auf. Später bildet sich stellenweise Nebel, die Tiefstwerte liegen zwischen 13 und 0 Grad. Morgen wird es nach Nebel freundlicher, im Osten hängen noch Wolken mit einzelnen Schauern, maximal werden es bis 24 Grad.

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1: Ja, hallo und herzlich willkommen. Schön, dass ihr wieder eingeschaltet habt. Schön, dass ihr wieder dabei seid bei unserem Podcast Handwerk to go. Vielen lieben Dank für eure Rückmeldungen, insbesondere zu unserem Format kurz erklärt. Macht immer wieder Spaß, mit unseren Experten aus der Akademie zu diskutieren und das auch nach euren Wünschen zu besprechen. Von daher freue ich mich ganz besonders, dass heute hier im Studio Roland Klare von der Wöhler Akademie ist. Hallo Roland, herzlich willkommen und schön, dass du Zeit hast, abermals dabei zu sein.
2: Ja, hallo, schönen guten Tag.
1: Das freut uns. Also, wir besprechen hier kurze Fragen, die ihr reinstellt und deswegen gerne die Aufforderung, wenn ihr weitere Fragen habt, Wünsche habt, die ihr mal wissen wollt oder vielleicht was auch an der einen oder anderen Stelle zur Prüfung vielleicht mal anlag, dann könnt ihr die gerne stellen und wir würden die mit unseren Experten hier intern und auch extern besprechen. So auch eine weitere Frage, die reingekommen ist zu dem Thema, was ist Unterkühlung und Überhitzung bei Wärmepumpen? Kurz erklärt, Roland.
2: Ja, dann will ich das mal versuchen, in so einem kurzen Rahmen zu fassen, denn das ist gar nicht mal so einfach zu verstehen, denn wir befinden uns mit dieser Frage zweifelsohne in einem speziellen Baugruppe drin, sprich im Kältekreis der Wärmepumpe. Das bedeutet, dieser Kältekreis, der dafür verantwortlich ist, eigentlich die Wärme zu erzeugen, unterliegt bestimmten physikalischen Gegebenheiten und ist ausgerüstet mit speziellen Bauteilen. Und die Frage nach der, was eine Unterkühlung ist oder eine Überhitzung, kann man, wenn man es sehr kurz beantworten will, das sind Temperaturen, die verhindern oder begünstigen, dass bestimmte Baugruppen keinen Schaden erleiden oder bestimmte Baugruppen vernünftig funktionieren. Bei der Überhitzung ist das ganz einfach. Die Überhitzung sorgt dafür, dass flüssiges Kältemittel vernünftig verdampft wird im Kältekreis, damit der Kompressor oder der Verdichter, der dafür verantwortlich ist, später das Kältemittel zu verdichten oder unter hohe Temperaturen zu bringen, dass der Verdichter keinen Schaden erleidet. Denn wir können nur gasförmiges Kältemittel verdichten und flüssiges nicht. Würde das der Fall sein, würde sicherlich der Kompressor defekt werden und einen großen Schaden erleiden mit einem großen finanziellen Schaden dabei. Bei der Unterkühlung ist es so, dass man dann versucht, wenn der Verdichter das Kältemittel verdichtet hat, dieses Kältemittel weiterleitet in den sogenannten Verflüssiger. Dieser hat die Aufgabe, aus dem gasförmigen heißen Kettelmittel ein flüssiges zu machen. Und am Ausgang des Verflüssigers sollte dann auch tatsächlich flüssiges Kältemittel herauskommen. Denn dort wird es weitergeleitet zu einem weiteren wichtigen Bauteil, dem sogenannten Expansionsventil. Und das Expansionsventil ist darauf angewiesen, flüssiges Kältemittel zu bekommen, damit es vernünftig arbeiten kann. Würde es das nicht bekommen, sondern vielleicht ein Gemisch aus flüssigem Kältemittel und gasförmigem Kältemittel, dann wäre eventuell ein Defekt am Expansionsventil später festzustellen, beziehungsweise Volumenströme vom Kältemittel könnten nicht eingehalten werden und damit würde der ganze Kältekreis eventuell nicht richtig vernünftig funktionieren. Also noch einmal zusammengefasst, Überhitzung und Unterkühlung sind zwei bestimmte Temperaturen, die wir messen können im Kältekreislauf und die uns eine Rückmeldung darüber geben, ob der Kältekreislauf vernünftig funktioniert.
1: Sehr kompliziert. Und das recht einfach erklärt. Für euch da draußen könnt ihr das gerne nochmal wiederholen und es in die Kommentare schreiben, ob ihr das soweit verstanden habt oder ob wir es noch ein bisschen weiter aufdröseln müssen. Und danach funktioniert und arbeitet ja die Wärmepumpe beziehungsweise überhaupt der Kältekreislauf. Genau. Das ganze System ist übrigens auch schon ein paar Tage alt. Ist jetzt nichts Neues.
2: Ne? Das ist nichts Neues. Das hat der Herr Linde und einige andere Experten schon im letzten Jahrhundert und davor schon quasi entdeckt und erfunden und jeder, der zu Hause einen Kühlschrank hat, der hat so eine kleine Kältemaschine in der Küche stehen.
1: Und deswegen weiß man, dass die auch seit Jahrzehnten, Jahrhunderten gut funktioniert und arbeitet, ne?
2: Ja, eigentlich schon. Also das sind sehr langlebige Bauteilgruppen. Ich kann aus meiner eigenen Erfahrung sagen, dass meine Familie einen Kühlschrank hatte, der lief 50 Jahre.
1: Ja, genau. Aber kurz nochmal zurück. Du hast gesagt, das kann man auch messen. Das heißt also, die Temperaturen über Hitzung und Unterkühlung kann man tatsächlich auch feststellen und
2: messen. Das ist eine wichtige Messung, die uns mit Messgeräten dann zeigt und auch darstellen, wir können es auch darstellen, ob der Kältekreislauf vernünftig funktioniert.
1: Sehr schön, Roland. Vielen lieben Dank für das, was du uns kurz erläutert hast, gerade zu diesem etwas komplexen Thema. Weitergehende Informationen und vielleicht auch ein bisschen Technik zu dem Thema oder vielleicht, wenn ich mich selber weiterbilden will, kann ich dann
2: irgendwo. Ja, das ist super. Das machen wir hier bei der Firma Wöller zum Beispiel. Wir können oder der Interessierte kann an Kursen teilnehmen bei uns. Insbesondere haben wir da zwei zur Auswahl. Einmal das sogenannte Zertifikat A1. Das bedeutet, dass der entsprechende Monteur quasi die Sachkunde erwirbt, an Kältekreisläufen zum Beispiel Montagearbeiten durchzuführen und dabei auch die ganzen theoretischen und praktischen Hintergründe erfährt, wie man sicher an so Kältekreisläufen agiert. Das ist kein einfaches Thema. Es erfordert viel Theoriearbeit im Kopf. Die praktische Handhabung der ganzen Werkzeuge werden dort vermittelt. Und es gibt auch nochmal einen kleinen Kurs für das sogenannte Zertifikat E. Das bedeutet, wir können dort Dichtheitsprüfungen an Kältekreisen durchführen, ohne Eingriff in den Kältekreislauf. Auch das ist bei uns möglich.
1: Gibt es auf der Homepage Termine?
2: Auf jeden Fall auf der Homepage gucken, Termine einmal eruieren und sich dann eventuell für einen Kurs entscheiden.
1: Und der erlebt dann Roland live im Lehrgang.
2: Unter anderem auch meine Person, ja.
1: Roland, vielen Dank, dass du da warst. Danke euch da draußen und gerne weitere Meldungen, Mitteilungen, Fragen zu uns, über welche Themen wir uns und mit euch unterhalten dürfen.
2: Tschüss.
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2: Im Studio Colin Mock. Schönen guten Abend. Darauf hat Fußball-Deutschland gewartet. Jürgen Klopp feiert heute Abend seine Premiere als neuer Bundestrainer. Im Nations-League-Spiel gegen die Niederlande steht er erstmals an der Seitenlinie. Über seinen Start nach der verkorksten WM sagt Klopp:
3: "Und dann kommst du hin, dann sehe ich die Jungs da und denke, du lieber Himmel, was ist das für eine Qualität? Das ist verrückt, wie gut die Jungs sind. Aber haben sie es jede Woche gezeigt? Nein. Oder bei der WM gezeigt, wo es drauf ankommt? Auch nicht. Aber das im Trainer in die Schuhe zu sehen, also sagen, Spieler wollen nicht, ich kann beide Dinge kann ich ausschließen. Und trotzdem war es so. Also müssen wir uns, kümmern wir uns darum, wie kriegen wir das hin, damit wir da ins Fliegen kommen."
2: Anstoß in Amsterdam ist um 20.45 Uhr. Nächster Vorstoß im Bundestag in Sachen Organspende. Die Abgeordneten haben über einen neuen Anlauf zur Widerspruchslösung debattiert. Mehr von Tim Britztrupp.
4: Nach dem fraktionsübergreifenden Antrag soll in Zukunft jeder zum Organspender werden, der nicht ausdrücklich widerspricht. Ein ähnlicher Vorstoß war vor 6 Jahren gescheitert. Die Verfasser sind aber optimistisch, dass es diesmal klappt. Aktuell muss man zu Lebzeiten aktiv zugestimmt haben, dass Organe entnommen werden dürfen. In Deutschland warten über 8000 Menschen auf ein Spenderorgan. Pro Jahr werden aber nur 1000 Menschen nach ihrem Tod zu.
2: Die Hitzewellen im Sommer haben die deutsche Wirtschaft 25 Milliarden Euro gekostet. Das ist eine Studie der Allianz. Bei Hitze sinkt demnach die Produktivität, etwa wegen längerer Pausen, mehr Kranken und schlechter Kühlung. Die Stimmung ist schlechter als Lage. Dagen führende Experten Blick auf die Wirtschaft im Land. Sie fallen ihre Wachstumsprognose für dieses Jahr gehen von 1,3% aus. Zwei Gründe: trotz des Iran-Kriegs der Weltwirtschaft, der KI-Boom. Ein KI-Programm, ChatGPT anbieten AI, hat Websites der australischen Regierung gehackt. Das Tool wollte vertrauliche Daten einer Statistikbehörde abgreifen. Als blockiert wurde, sucht nach Wegen, die Sperre zu gehen. Australiens Premier nennt das akzeptabel.
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5: Mit KI-Support. Viele Wolken gibt es heute Abend noch, dazu kann es vor allem im Osten immer wieder Schauer geben. Vereinzelt ist auch mal ein kurzes Gewitter bei. In der Nacht bleibt es teils nah, sonst klart es auch mal auf. Spätet sich stellenweise Nebel, die Tiefstwerte zwischen 13 und 0 Grad. Morgen wird es nach Nebel freundlicher, im Osten hängen noch Wolken einzelnen Schauern, maximal werden es 24 Grad.

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1: Ja, hallo und herzlich willkommen zu unserem Podcast Handwerk to Go, dass ihr wieder eingeschaltet habt, dass ihr wieder dabei seid. Ein herzliches Willkommen allen, die neu zugekommen sind bei Hören und ein herzliches Willkommen all unseren Fans, die immer gerne dabei sind und auch die verfolgen und natürlich auch Vorschläge machen zu weiteren Themen oder auch zu Referenten, zu Gästen, die wir hier begrüßen dürfen. Von daher allen herzliches Willkommen, schön, dass ihr da seid und wir wieder gemeinsam ein bisschen Zeit verbringen. Abonniert diesen Kanal, drückt auf die Glocke und empfehlt auch weiteren, welchen das gerne hören möchten sollten, eurer Meinung nach, um genau wichtige Themen aus dem K und aus dem Schornsteinhandwerk mitzukriegen. Genau wie um dieses Thema heute. Da geht es nämlich um Kompetenz- und Geschäftsfelderweiterung im SAK und im Schornsteinfegerwerk. Und ich freue mich, dass wir eine tolle Aufnahme hier haben, Hybrid. Auf der einen Seite Christian Fiedler, Schornsteinfegermeister, hier bei uns im Podcast-Studio. Christian, ein herzlich willkommen, schön, dass du Zeit hast und hierher bist, damit wir diese Aufnahme machen können.
2: Hallo?
1: Ja, herzlich willkommen, dankeschön. Und auf der anderen Seite haben wir dazugeschaltet Lukas Pimperl. Lukas, du kommst aus München-Schwabing. Ein herzliches Willkommen, dass auch du Zeit und mit uns hier die Zeit bringst und auch über deinen Betrieb sprichst. Herzlich willkommen.
3: Hallo, hallo und vielen Dank für die Einladung.
1: Ja, gerne, gerne. Nicht ohne Grund. Ihr beiden habt eine Sache gemeinsam. Ihr habt den Innowerker Award gewonnen und das wurde auf dem Innovationsforum verliehen und auch von der Jury ausgelobt. Und interessiert natürlich für, was machen Betriebe und wie gehen vor, was ist genau im Bereich halt so wertvoll, sinnvoll. Und deswegen hatten wir euch eingeladen und miteinander zu sprechen, um damit ihr halt euer Wissen oder eure Erfahrung vor allen Dingen auch weitergeben könnt an andere Betriebe, die vielleicht zuhören. Und ja, darüber wollen wir einfach mit sprechen. Und wer von Anfang gesagt, sind gar nicht immer die großen Dinge, die Betriebe ändern, sondern auch die ganz, ganz kleinen Sachen, die einfach eine, ja, eine Schraube weiter sind, zu gucken, wie kann ich mich weiterentwickeln und wie kann ich vorwärts kommen. Christian, ja, klassischerweise mit dem Schornsteinfeger angefangen, Schornsteinfeger-Ständigkeit und was ist so dein Werdegang denn gewesen? Was hat dich angetrieben, einfach da weitermachen?
2: Ja, wir haben so immer schon versucht, andere Dinge mit anzubieten, als Beispiel Rauchvermelder warten und Installation von Rauchvermeldern. Auch ganz normal die Energieweise und haben dann natürlich über die letzten Jahre doch immer mehr gemerkt, dass die Arbeit immer weh wurde. Und dann haben wir irgendwann überlegt, wie können wir ja da unser Geschäftsfeld erweitern, natürlich auch ja, Dinge anbieten, um natürlich länger oder auch dauerhaft am Markt bleiben zu können, aber auch dann zu schauen, ja, wo fehlt was, wo kann man an Handwerken helfen. Ich sage auch, weiterzukommen.
1: Mhm. Und in welche Richtung habt ihr euch dann so ein bisschen bewegt? Und okay, das ist gleich eine Nische oder auch eine Ecke, wo man sich hinbewegen könnte?
2: Erst am Anfang so ein bisschen das Thema Energiewartung, Sanierungsfahrpläne und dann ging es aber relativ zügig weiter in dem Bereich Berechnen von Heizlast, Hydrauschen, Abgas. Dann natürlich auch zu schauen, weil dann immer

0: mehr das Thema Wärmepumpe aufkam, dann auch dort, wie kann man die, ja, immer beim Einbau das optimieren. Und ja, gut, da sind wir natürlich noch nicht alle, sondern da wird es aus meiner Sicht in naher Zukunft auch weitergehen. Das heißt, noch mehr die Wärmepumpe in der Praxis optimieren, um dann natürlich zu schauen, dass die Geräte, ja, doch gut laufen und ja, es wenig Probleme.
1: Das ist ja jetzt schon eine große Bandbreite. Das heißt also von der Planung, von der energetischen Planung, hast du gerade gesagt, halt, Energieauswahl und so weiter, bis hin jetzt zur Optimierung von Anlagen. Du bist Ennepetal, also dein Betrieb ist Ennepetal. Mitarbeiter campen da jetzt drum und arbeiten dran?
0: Aktuell sind wir 10, verteilt auf am Kunden und natürlich in der Verwaltung. Aber ja, man muss mal schauen, gerade jetzt mit dem, was in den letzten 2 Wochen wieder passiert ist, wie sich das halt weiterhält und natürlich auch, ja, wie die Kunden quasi jetzt die Technologien annehmen. Und das ist halt das, wo natürlich wir gerade hinschauen und auch natürlich in welche müssen wir uns weiterhin. Und das ist halt gerade, was ich meinte, das Thema Optimierung, Wartung von Wärmepumpen, aber natürlich auch das Thema Lüftungsang, auch das ist natürlich das, was in Zukunft noch mehr, ich sag mal, pflegen darf. Und da müssen wir halt schauen, wie wir da unsere Leitungen auch auf die Straße bringen.
1: Du meinst das, was gerade politisch diskutiert wurde, Gebäudemodernisierungsgesetz auf den Weg gebracht worden ist, die Landschaft gerade mit auf den Weg gebracht worden ist, was Diskussionen oder zu vielen Diskussionen ja auch vor allen Dingen führt, gerade in der Bevölkerung zu Verunsicherheit.
0: Ja, auf der einen Seite Unsicherung, aber auf der anderen Seite merkt man natürlich schon, dass mit den jetzigen Förderrichtlinien bzw. den Förderbeträgen eigentlich schon erkennbar ist, was in 2, 3 Jahren passiert. Und das ist halt die Frage, die ich mir als Schornsteinfeger schon stelle. Ist das oder führt das bei der Bevölkerung zu einer Verunsicherung oder führt es das zu einer Haltung jetzt erst recht? Und das ist so die Angst, die ich eigentlich schon 5 Jahren als Schornsteinfeger hatte und sich so ein bisschen durch die Förderrichtlinie doch beim persönlich bestätigt.
1: Und deswegen bist du auch so ein bisschen in eine Richtung und sagen, okay, ich brauche nicht ein Standbein, sondern ich will weiter energetisch fortbilden, deinen Betrieb mitnehmen, Leute einstellen, die das machen. Kannst du sagen, wie viel Arbeit, also 2, 3 Menschen sind beschäftigt im Schornsteinfeger Betrieb und der Mitarbeiter frei in dem energetischen Sektor, oder?
0: Ja, also man kann schon sagen, dass es eigentlich mit einem Lehrling zusammen ein Mitarbeiter ist, der überwiegend Schornsteinfeger macht und natürlich auch im Bereich Energieberatung aushilft und der Rest ist nicht komplett Energieberatung.
1: Wir sprechen gleich mal, was detailliert das bedeutet, welche Software man braucht und wie man vielleicht akquiriert und so weiter. Lukas, bei dir ähnlich in der Fall, in Anführungsstrichen, aber aus einer ganz anderen Perspektive. Ne? Also du hast dich auch weitgebildet, du hast auch versucht, die Veränderungen am SAK-Markt mitnehmen und hast auch geguckt, okay, wie kann ich mich denn weiter qualifizieren, weiterentwickeln? Was ist dein Werdegang aus den letzten Jahren?
2: Also wir sind als klassischer Installateur und Heizungsbau ansässig, mussten halt dann über die letzten Jahre, wenn das der Wärmemarkt zunehmend elektrifiziert wird und die Kunden auch wir praktisch den Heizungsanlagen einbauen und auch hydraulisch das alles gut machen und super Leute. Dafür haben aber die Kunden einfach die Anfragen sich dahingehend verändert haben, dass eben eine ganze Energielösung vom Kunden gewünscht wird. Die Heizungslage dann nur noch hell davon ist. Also, besten Kundenanfragen sich dann, ja, sie wollen eine Wärmepumpe haben, vielleicht in Kombination mit einer PV-Lage und einem Batteriespeicher und dann vielleicht eine Wallbox mit drinnen und alles soll intelligent über Smart Home vernetzt werden. Und da musste ich dann einfach feststellen, dass ich schon installierte Heizungsbaumeister unheimliche Schwierigkeiten, den Kunden dann so zu raten, wie ich das gerne machen wollen würde. Und habe dann eben den Entschluss gezogen, muss mir auch Elektrotechnik aufstellen, damit den Kunden dann eben auch dort richtig beraten und auch schnell dienen kann. Wir haben das dann anfangs versucht mit externen Unternehmen, was auch so weit geht, aber wenigstens in der Beratung, da bin ich halt allein vor Ort, kommen halt die Kundenfragen und da möchte ich dann schon auch eine ordentliche Antwort geben. Und so sind wir dann, habe ich mich dann dazu in die Elektrotechnik zu gehen. Und da gibt es dann glücklicherweise Verbandsvereinbarung vom ZVS

0: Account vom ZVEH, wo man die Möglichkeit hat, über die Handwerksordnung in Paragraph 7a eine Ertragung in das Handwerk zu bekommen. Man muss dort dann ein Seminar buchen, das geht so circa 9 Monate lang. Gibt es in Teilzeit oder in Vollzeit und dort praktische und theoretische Kenntnisse dann nachweisen und eben einen Freischein machen, damit man dann bei einem Netzversorger Eintragung ins Installateurverzeichnis bekommt und die Eintragung bei der Handwerkskammer, die Handwerksrolle, und dann eben auch das andere Handwerk ausüben zu dürfen und Ende des Kurses dann auch können, also und können dann auch immer einen Unterschied. Mir ging es da jetzt nicht unbedingt darum, den Elektrikern die Arbeit da jetzt zu schnappen. Die sollen schon auch ihre Arbeit haben, aber ich werde den Kunden ordentlich beraten können. Eher klassischer Fall von eine Wärmepumpe haben möchte und jetzt dann nicht ja, auf den Elektriker verweise und weise wieder zurück auf mich und dann ist der Kunde irgendwie, finde ich, schlecht beraten. Also es ist ganz gut, wenn es über einen Planer geht, der das Ganze dann dementsprechend plant und auslegt und auch alles miteinander ordentlich vernetzt. Da liegt dann oft der Knackpunkt drin, ja.
1: Und das hast du ja gesagt, dass die Entwicklung dahin, also du sowie auch Christian, scheinen sehr den Kunden im Fokus zu haben. Ne? Christian, du hast ein paar Mal genickt zu dem, was Lukas gesagt hatte, so nach dem Motto, ich will ihn gleich betreuen, den Kunden halt die Bedürfnisse erfüllen, die er hat und nicht nur einfach geben oder so. Und Lukas, in der Weiterbildungszeit, das ist ja auch so einfach, du musst ja auf der einen Seite dann weg sein, ne? Also du kannst da nicht im Betrieb sein, da hat du quasi deinen Betrieb auch mitgezogen und Mitarbeiterin.
0: Ja, also für mich war es immer wichtig, dass wir sind halt ein relativ kleiner Betrieb, auch 14 Angestellten und für mich ist halt der Service an den Kunden wichtig und die Qualität an den Kunden wichtig und ein direkter Ansprechpartner an den Kunden wichtig. Das war also der Punkt, das auch zu machen und mein Team, die sind alle von unserem Betrieb ausgebildet und das ist schon auch miterkannt, dass ich einfach die Kundenanfragen ändere, also auch die Arbeitsabläufe, also vorher haben wir klassisch recht viel Gas eingebaut und es kommen doch die Wärmepumpen dazu, dass wir da eben was machen müssen. Und wir sind ein klassischer Familienbetrieb, wo dann eine Frau im Betrieb auch mit tätig ist, die hat mir da viel auch geholfen und den Rücken freigehalten und die Mitarbeiter auch, weil klar, wie du schon sagst, wenn man dann dort in der Schule sitzt, nicht im Betrieb ist, dass der im Betrieb auch dementsprechend weitergehen. Ich habe das Ganze Teilzeit gemacht, war es dann noch ein Stück weit einfacher. Da habe ich halt doch richtig Glück gehabt, dass ich da den Background hatte, dass die mich da unterstützt haben, ja. Ich bin auch
1: Heißt,
0: sehr dankbar.
1: ja, das heißt, wir erleben auch aktuell die Transformation im SHK-Handwerk. Also nicht nur rein
0: Ja.
1: von den klassischen Werkzeugern, sondern stark hin auch zur Elektrifizierung. Du versuchst von einer mit auf das Pferd zu setzen. Christian, du hast ja auch nickt halt, wo du sagst, okay, war das auch dein Anspruch, den Kunden da im Fokus zu haben, um dem zu helfen und nicht nur zu sagen, dein Haus ist in Ordnung, deine Anlage ist in Ordnung, aber wie geht es weiter mit der Wartung und Energie?
2: Genau, also das war auch unser Gedankengang, weil ich da auch als Schornsteinfeger in der Position war, den Hauseigentümer relativ früh abzuholen und ihm vielleicht auch die Chance geben, auf gewisse Dinge zu reagieren, bevor der Kessel kaputt ist und er eigentlich nur noch reagieren kann. Das war eigentlich auch so ein bisschen das Ziel, auch so wie gerade schon gesagt worden ist, frühzeitig die Berater anzusetzen und natürlich auch Möglichkeiten aufzuzeigen und ja, man sieht ja jetzt auch, dass ja, viele, viele Hauseigentümer sehr viel Potenzial haben, auch unter anderem noch mit der Immobilität. Und das ist einfach, man muss es halt ganzheitlich sehen.
1: Als Beispiel, du hast gerade gesagt, diese energetische Optimierung der Anlagen. Ich nenne das erstmal nur Wärmeerzeuger oder nur Anlagen. Was ist da so deine Erfahrung, dein Schwerpunkt? Wo setzt ihr da an und wo kannst du den Eigentümer oder Betreiber mitnehmen?
2: Ja gut, also ganz einfach tägliche Schornsteinfegerarbeit. Ja, wir haben dessen einfach schauen, wie sieht das Haus aus, wie alt ist die Anlagentechnik, aber natürlich ab da dem Hauseigentümer zu zeigen, welche Möglichkeiten stehen. Und natürlich, das ist das, was du gerade sagst, die Optimierung. Das heißt, nach raus gibt es ja so viele Chancen. Und das muss man auch ganz klar sagen. Da sehen Schornsteinfeger auch wirklich im Beratenden.

0: und vielleicht optimierenden Bereich. Aber letztendlich merken schon, wie sich das Fachhandwerk auch aufstellt. Und das ist das, wo wir merken, da muss die Zusammenarbeit noch besser klappen, weil am Ende des Tages fehlen uns überall Mitarbeiter. Und da merkt man, das war auch so ein bisschen das, warum wir auch mit dem Betrieb gewachsen sind. Da vor 4 Jahren, ich sag mal, alle total überlastet waren und wollen wir eigentlich nicht nochmal hin.
1: Stichwort Fachkräftemangel, Lukas. Merkst du das auch, dass an die Kapazitätsgrenzen kommen zu den Aufgaben und den Beratungen und den Ausführungen, die ihr habt?
2: Ja, das auf jeden Fall. Also, wir sind schon ziemlich ausgebucht, also Monate im Voraus, weil einfach die Fachkräfte dort fehlen, bilden auch sehr aus, haben immer so 2, 3 Azubis, die wir dann auch ausbilden und danach nehmen. Das klappt ganz gut. Als 2 Azubis könnte ich auch nicht, weil dann einfach Ausbildungsqualität auch nicht mehr stimmt. Aber jetzt von außen so Gesellen zu finden, ist schon ziemlich schwierig. Also da könnten wir deutlich noch wachsen, wenn ich einfach mehr Fachkräfte hätte, wo mir jetzt auch nicht so wichtig ist, da schnell und auf Gedanken verwerbt, da groß wachsen, das soll schon noch passen und die Qualität soll stimmen. Wir sind halt ein Familienbetrieb, das war mein Vater, wir hatten dieses Jahr 20-jähriges und die Kunden kommen zu uns, weil sie auch uns verlassen und qualifizieren. Das ist mir dann auch wichtiger, dort eben nur richtig passende Mitarbeiter einsetzen, bevor ich ein Wachstum habe und danach dann schlecht Feedbacks bekommen, Kunden, ja. Mhm. Aber klar, also Mitarbeiter könnte man brauchen, ja.
1: Jetzt sagst du, ihr seid schon über 30 Jahre arg und du bist ja auch ein paar Tage schon dabei. Das heißt also, das Klientel hat sich geändert, ne? Also schon deutlich hörbar, dass es anders ist im Betrieb, auch im Betriebsablauf her, was die Mitarbeiterorganisation betrifft?
2: Ja, das auf jeden Fall. Also wo ich den Betrieb übernommen habe, war auch also digital ziemlich wenig aufgestellt. Mittlerweile sind wir fast voll digital. Die Prozesse haben sich total verändert. Auch der Einsatz von KI läuft jetzt gerade im Office-Bereich total an. Die Kunden an sich, also wir arbeiten schon sehr, sehr viel mit Stammkunden. Da schon immer darauf geachtet, dass die Kunden, die der Papa schon hatte, beziehungsweise ich die auch weit nehmen, weil ich den Weisern wenig bin. Aber die Anfragen ändern sich total. Also früher haben wir von Mundpropaganda gelebt, so fast 100%. Das ist halt jetzt natürlich das Internet schon auch mal ein Punkt, auch die KI, die halt dann eben auch Kunden generiert, ja.
1: Magst du vielleicht draußen mitzunehmen, was heißt das, KI generierenden zu gewinnen? Also an welcher Stelle nutzt ihr das Office und wie sieht vielleicht auch deine Werbung dazu aus oder die Ansprache?
2: Also im Office sind wir halt, um zum Beispiel einfach Texte zu generieren, das ist relativ einfach sozusagen, und um Angebote zu erstellen. Und die ein Programmierer, ein externer Programmierer, der uns unterhilft und das baut Schritt für Schritt mal immer wieder Modul weiter aus sozusagen. Also Projekte, die dann neu anlaufen, jetzt momentan schauen wir eben auch in den Rechnungen, dass ich schneller hinkriege und auch bei den Raus- und Ersatzteilen, weil ziemlich viel Zeit frisst für die ganzen Wärmeerzeuger, irgendwelche Ersatz rauszusuchen. Das läuft auch ganz gut, um Kundenfragen jetzt zu generieren. Das ist halt klassischerweise, das war so ein Schlüssel vor 2 Jahren, glaube ich, ist es schon der, dass eben über ChatGPT beispielsweise eben die Kunden, ich halt merke, die Kunden, die wollen mehr suchen, die wollen finden und gehen dann vielleicht auch einfach in ChatGPT ein, zum Beispiel Niro München oder 8083. Und da muss man halt dann schon wo dabei sein, dass man dann auch oft auch mittlerweile gehe ich da oft Feedbacks von den Kunden, dass die über beispielsweise ChatGPT dann gefunden haben, ja. Mhm.
1: Und der Digitalisierung ist fast abgeschlossen. Ich glaube, ab kann man es nie, aber zumindest bist du deutlich weiter, als das vor 10 Jahren noch war. Ne? Ohne den geht es auch nicht.
2: Ja, also klar, immer Vor- und Nachteile. Also Vorteile sicherlich. Was ich am Abend noch auftrags hinterher gerannt bin, das hat jetzt auch alles als digitale Monteurschnittle sozusagen, dass wir das alles digital zurückbekommen. Und auch die Auftragsplanung digital ist, habe ich früher noch den klassischen sozusagen. Das ist ganz gut. Nachteil, sie wurden mal gehackt vor 3 Jahren, da war halt dann nichts mehr verfügbar. Dann steht man halt da, der ganze Betrieb steht still. Das ist halt so ein Fall, aber gut, sollte jetzt nicht die Regel sein.
1: Darf nicht die Regel sein, kann ich

0: einen Podcast von Fehlen der Notfallkoffer. Da ging es darum, auf der einen, was passiert mit dem Betrieb, der anderen Seite, was passiert, wenn mir selber was passiert. Ne? Da auch ein bisschen Obacht, weil das ist eine andere Folge. Einfach mal ein bisschen rumkramen, halt kommt dazu. Interessiert natürlich, gerade was alles so SAK-Handwerk wird, auch von der Transformation, Digitalisierung. Die Leute, die zu dir kommen in dem Bereich Energieberatung, die wirst du ja nicht nur über den Schornsteinfegerbetrieb generieren. Die werden ja wahrscheinlich auch anderweitig da kommen. Das heißt, Stichwort Digitalisierung, KI-Nutzung, auch voll eingezogen.
1: Tatsächlich nicht ganz. Also Digitalisierung sehen wir dann auch im Weg. Aber ich gebe es offen zu. Im Moment, in den letzten 3 Jahren, haben wir eigentlich Geschichte Mund zu Mund so viel zu tun gehabt, dass wir immer gesagt haben, gut, wir lassen uns noch das ein oder andere Türchen offen. Aber so wie gerade auch schon geworden ist, ist es genauso wichtig, erstmal die Qualität zu fahren. Und das war für uns im Bereich der Beratung zwischendurch mal ein Riesenproblem, wenn man den Leuten sagen musste, ja, wir kommen jetzt in 4 Monaten. Und das halt das, wo wir natürlich auch mit dem Team haben, viele, viele Schritte im Bereich der Digitalisierung umzusetzen, um einfach schneller zu werden, um ja, sich Schritte zu bahnen, um ja am Ende auch Dinge nicht zu vergessen. Und jetzt natürlich so ein bisschen glücklich, hat uns gerade vor 2 Wochen gezeigt, dass eigentlich genau wir an dem sind, wo wir, ich sag mal so, kurz vor knapp noch alles durchbringen konnten, ohne, ich sag mal, im Anschluss schlaflose Nächte zu haben. Und das ist so ein bisschen das auch unser Ziel für die Zukunft. Uns so ein bisschen abhängiger der Förderung machen und natürlich ganz klar immer breiter aufzustellen, damit natürlich auch wir Märkte so bedienen können. Und ich sag mal, ganz bewusst auch die Nischen mitnehmen können, wo wir einfach

0: Von Lehrling bis zum Vorarbeiter oder weiß ich nicht, bis ins Büro, das muss ja alles mitgenommen werden. Wie schafft man das oder wie hast du das geschafft?
1: Ja gut, wenn es jetzt um die Digitalisierung geht, dadurch, dass ich alle selber ausbilde, habe ich auch ein ziemlich junges Team, die dann auch selber immer wieder Ideen haben und die auch mit einbringen. Also ich hatte da jetzt nicht große Probleme, der Überzeugungsarbeit leisten zu müssen. Und in den meisten Fällen war es auch so, selbst die älteren Mitarbeiter, ohne die jetzt da was vornehmen zu wollen, waren danach immer froh, das zu machen, weil es halt einfach eine Arbeitserleichterung war, weil es schneller geht, weil es einfacher war. Und was jetzt das Thema KI betrifft, das war tatsächlich nicht ich, der damit angefangen hat, das waren auch die Mitarbeiter, weil ich habe das eines Tages gemerkt, dass eben die Arbeitsreporte, die zurückkommen, digital zurückkommen, sowas von sauber geschrieben waren, die Auftragstexte. Und dann eben gefragt habe, wie läuft das? Und ja, die haben das mit damals noch mit ChatGPT gemacht. Und da habe ich dann eben auch gesagt, bevor jetzt jeder irgendwie eine KI nutzt und ich gar nicht weiß, welche, und jeder eine andere nutzt, müssen wir eine eigene bauen, sozusagen, damit wir da also dass ein kontrollierter Content dahinter steht, also die Inhalte, die da benutzt werden, die werden von uns selber erstellt und bearbeitet. Und dass es halt einfach kontrolliert läuft, sozusagen, haben wir das dann weiter ausgebaut, ja.
0: Und Lukas, dann habt ihr das selber programmieren lassen oder wie habt ihr das dann gemacht?
1: Ja, genau.
0: Okay.
1: Genau. Ich habe da das Glück, dass ich über einen Kindergarten, jemanden kenne, der das beruflich macht. Und der unterstützt uns da ganz, ganz viel, weil ich halt immer gesagt, also es ist ein Weltenunterschied, wenn man jetzt irgendwie so eine freie, sagen wir mal, ChatGPT-KI nutzt, zu einer selbstprogrammierten, mit eigenen Inhalten, die man da hat. Und das sind halt Weltenunterschiede einfach, ja.
0: Ja, klar. Und vor allen Dingen auch sicherer, ne? Weil die Informationen gehen dann nicht raus, halt. Das stimmt schon. Ja,
1: ja.
0: Christian, du hast ja jetzt 10, vorher waren es auch mal 13 Mitarbeiter. Die Frage an dich, wie hast du die mitgenommen bzw. mitentwickelt? Weil, ne, da will ja auch nicht jeder gleich an dem gleichen Strang ziehen und gucken halt, wie geht das nicht nur im Bereich Digitalisierung, sondern auch im Bereich der Beratung. Was sind die Aussagen? Wir wollen ja einheitlich vielleicht auftreten. Wie kriegt man die mit?
2: Ja gut, das ist phasenweise sehr, sehr schwierig gewesen. Auch, ich gebe es auch zu, auch für mich war es teilweise schwer, an einigen Dingen zu folgen, auch bei einigen Dingen mitzumachen. Ich sage auch ganz trocken, die Gewohnheit zu verlassen. Und sicherlich hat es auch dem einen oder anderen nicht gefallen. Aber ja, man merkt schon, hinterher, unsere Prozesse sind deutlich schneller geworden. Ja, klassisch gesagt, man nach dem Lüften sucht man nicht jeden einzelnen Notizzettel, sondern man weiß, wo alles ist. Und ja, die Digitalisierung, muss man einfach offen sagen, im Schornsteinfegerhandwerk ist sie eigentlich immer schon da gewesen, beziehungsweise der Umstieg ist uns da auch durch die Softwarehersteller teilweise sehr einfach gemacht worden. Aber man hat auch gemerkt, im Bereich der Energieberatung war vor 6 Jahren fast gar nichts da. Und da hat man schon gemerkt, dass da einfach die Entwicklung die letzten Jahre so ein bisschen gebraucht hat. Aber auch heute haben wir da einige Sachen, die uns natürlich softwaregestützt helfen. Aber letztendlich ist es schon ein starkes Arbeiten an sich selber.
0: Also an dir selber zu gucken, wie kriegst du Motivation in den Betrieb rein und wie kannst du da wachsen. Wie machst du das?
2: Erstmal, du sagst es halt, im Betrieb, man muss sich leider auch am Anfang erstmal selbst motivieren, das Gewohnte zu verlassen. Aber letztendlich haben wir es natürlich schon gemacht, dass wir dann immer versucht haben, die Mitarbeiter mitzunehmen, auch denen in Anführungszeichen Entscheidungsfreiräume zu geben, deren Meinung zu hören und natürlich dann auch Dinge zu finden, die uns allen das Arbeit erleichtern. Und ja, das ist halt das, wo man halt merkt, dass gerade im Bereich der Energieberatung einfach nicht so viel da war wie halt in anderen Bereichen.
0: Mhm. Aber man merkt dann durch beiden, dass ihr sehr bodenständig an die Sachen rangeht, dass ihr nicht übertrieben das macht halt, dass ihr sagt, okay, langfristig ist besser als der kurze Erfolg und versucht beide halt sehr stark die

0: Mitarbeiter mitzunehmen, ne? Und da auch Ideen mit einfließen zu lassen und das nicht abzublocken, um zu sagen, nee, das will ich nicht. Lukas, das war ja bei dir auch sehr deutlich, ne? Die Ideen, die da kamen, hast du aufgegriffen und dann sofort weiterentwickelt, dass der Betrieb weiter sich entwickeln kann. Also das ist natürlich schon eine schöne, schöne Geschichte. Jetzt hat der Christian ja gerade auch schon mal angesprochen, das Schornsteinfeger Handwerk und das SHK-Handwerk müssten eigentlich noch viel mehr zusammenarbeiten oder noch sich ein bisschen besser ergänzen. Lukas, wie siehst du das aus deiner SHK-Brille? Stören dich eher die Schornsteinfeger bei manchen Sachen oder sagst du, Mensch, wir müssen da gucken, dass wir da noch ein bisschen mehr zusammenkriegen?
1: Nee, also mich stören sie nicht. Also ich habe keine Probleme. So jetzt haben wir aber auch oft die gleichen sozusagen, die hier im Umkreis sind und denke auch, dass dort eine Zusammenarbeit noch viel mehr ausgebaut werden kann, hinsichtlich jetzt zum Beispiel Heizlastberechnungen oder diesen ganzen Berechnungen, weil die Schornsteinfeger in der Regel viel, viel mehr Gebäudedaten schon haben, wie wir sie schon haben. Und dort jetzt halt wieder neu anzusetzen, alles neu zu erfassen, denke ich, da ist schon ein großes Potenzial dann auch da. Und natürlich, wie wenn jetzt die ganzen Wärmeerzeuger oder die Verbrennungs-, ganzen Gasgeräte, Ölgeräte wegfallen, kann man da sicherlich auch einiges machen, um dann dort auch wieder für eine Beschäftigung zu sorgen. Und das sind, haben wir was davon und haben die Schornsteinfeger was davon. Also ich sehe da schon großes Potenzial, ja.
0: Sehen alle, also ich, mit denen man so Land auf, Land ab redet, auch jetzt beim Innovationsforum, auch bei den Teilnehmern, so waren alle dabei. Christian, die Frage ganz konkret an dich, wo siehst du noch mehr Schnittstellen oder Überlappungen, wo man sagt, Mensch, da würde ich mir eigentlich noch mehr Zusammenarbeit wünschen und versuchen, das noch besser hinzukriegen oder mehr hinzukriegen?
2: Ja gut, also klar, bei den Berechnungen, weil ich gebe es ja offen zu, bei uns ist in den letzten 2, 3 Jahren schon doch deutlich Arbeit weggefallen. Und das ist noch nicht mal die Wärmepumpe, sondern auch die Gasbrennwerttechnik. Früher die Heizwerttechnik, einmal im Jahr die Messung. Heute Gasbrennwerttechnik, alle 3 Jahre. Und jetzt kommt natürlich die Wärmepumpe noch on top. Und auch, was in einigen Bereichen nicht zu vergessen ist, die kommunale Wärmeplanung, die auch sicherlich Nah- und Fernwärmegebiete bringen wird. Und das ist natürlich das, wo, ich sag mal, das schornsteinfeger Handwerk in Zukunft Potenzial hat, also auch Zeitfenster mitbringen kann, die, wie man gerade auch gehört hat, vielleicht im anderen Handwerk fehlt. Mir würde natürlich schon das Thema auch irgendwann die Unterstützung bei der Wartung von Wärmepumpen natürlich ein Thema sein, wo wir Schornsteinfeger vielleicht wiederkehrend auch etwas bekommen könnten, also sprich über den Heizungsbau den zu unterstützen, weil politisch sehe ich da nichts mehr großartig für das Schornsteinfegerhandwerk kommen. Aber wie gesagt, da sich gegenseitig zu unterstützen und halt diese kleinen Dinge dem Heizungsbau abzunehmen, damit der natürlich seine Zeit nutzen kann, um die regenerativen Technologien ins Haus zu bringen, weil da merkt man leider schon, das wird immer schneller gehen und ist auch einfach politisch gewollt.
0: Naja gut, und es gibt ja auch noch einen hohen Beratungsbedarf in Deutschland und vor allen Dingen auch einen hohen Sanierungsstau, ne? Also das haben wir auf alle Fälle. Lukas, das wirst du wahrscheinlich besser wissen, weil du täglich damit zu tun hast. Die Zeit rast leider, jetzt sind wir schon über 1/2 Stunde und wir wollten eigentlich noch viel weniger machen. Aber trotzdem würde mich noch eine Frage interessieren und ihr da draußen, wenn ihr Fragen habt, könnt ihr die gerne auch stellen. Natürlich nicht jetzt, aber ihr könnt sie gerne schreiben. Wir geben sie gerne weiter oder auch detaillierter und können auch gerne dann später nochmal eine separate Aufnahme dazu machen zu euren Fragen. Lukas, wo siehst du die Zukunft für dich oder wie entwickelt deiner Meinung nach den Betrieb weiter?
1: Also ich sehe es auf jeden Fall in der Elektrifizierung der Energielösung sozusagen. Also wie ich es schon eingangs gesagt hatte, es muss alles vernetzt werden, um dann auch, das hilft dann die beste Wärmepumpe und die beste PV-Anlage nichts, wenn das Ganze nicht ordentlich vernetzt ist und miteinander kommuniziert. Und da sehe ich noch ein riesen Potenzial, ja.
0: Hast du konkret was für deinen Betrieb davor oder wo du siehst, sagst, da muss ich hin?
1: Also wir sind jetzt gerade, also ich habe jetzt das abgeschlossen und jetzt eben viel mit der KI noch zu tun. Da, das wird sicherlich noch einige Zeit dauern. Das betrifft jetzt mehr so den Bürobereich, ja. Aber bei den Anlagen, da habe ich jetzt erstmal nicht noch viel mehr vor, aber das kommt sicherlich noch.
0: Also man sieht, man ist es ja nicht nur das, was du jetzt fachlich gemacht hast in der Weiterbildung, wo du dich in Richtung der Elektrifizierung weitergebildet hast und qualifiziert hast, sondern du musst jetzt auch den gesamten Betrieb nachziehen, ne? Also das ist auch ein Punkt, der ja auch dann noch gemacht werden muss. Also es klingt dann immer so einfach, aber die Leute müssen sich dann natürlich auch qualifizieren und auch weiterbilden. Christian, wo siehst du so dich in 5 Jahren? Wo siehst du dich weiterentwickeln, weiter wachsen?
2: Ob wir weiter wachsen, weiß ich nicht, aber wir werden halt unser Tätigkeitsfeld noch weiter oder noch breiter aufstellen und sicherlich auch in Bereichen, die wir heute vielleicht noch nicht sehen, aber da versuchen wir halt immer, ja, unsere Augen offen zu halten und zu schauen, welche Chancen ergeben sich, wo ist natürlich auch Bedarf. Und das hat man ja auch die letzten Jahre gemerkt, dass eigentlich immer wir da auch mit unseren Mitarbeitern sehr, sehr gutes Näschen hatten. Aber letztendlich merkt man ja leider, die Geschwindigkeit wird immer schneller. Man muss sich halt immer schneller wieder neu orientieren. Und deswegen ist es sehr, sehr schwer, dieses Zeitfenster von 5 Jahren heute zu beschreiben.
0: Was würdest du als letzte Frage, was würdest du deinen Kolleginnen und Kollegen da draußen mitgeben? Was war dein größter Fehler? Was würdest du nicht nochmal machen wollen, was alle anderen auch vermeiden sollten?
2: Ja, das Thema Digitalisierung, da haben wir das Pech gehabt, wie gerade gesagt, dass am Anfang einfach keine Software da war und ich sag mal, Dinge, die im Schornsteinfeger wunderbar funktioniert haben, haben in der Energieberatung überhaupt nicht funktioniert. Also sprich, sich da so aufzustellen, die Abläufe so ja, reinzubringen, dass man ja täglich gut und auch ja, optimal am Kunden arbeitet. Das hat uns leider auch sehr, sehr viel Zeit und Probleme mitgebracht. Aber was man den Kollegen heute auch so ein bisschen mit auf den Weg geben sollte, ist einfach nicht zu lange zu warten, ja, auch mal vielleicht das ein oder andere Mal zu versuchen und ja, auch das ein oder andere wird mal schief gehen.
0: Also auf der einen Seite machen, aber auf der anderen Seite auch zu sagen, okay, vielleicht ein bisschen drüber nachdenken, wie ich das dann in die Digitalisierung, in die Software kriegen kann. Ne? Das habe ich so ein bisschen rausgehört halt. Lukas, dein größter Fehler in Anführungsstrichen, wenn du den teilen magst, was würdest du deinen Kolleginnen und Kollegen sagen, das braucht man nicht nochmal wiederholen?
1: Also ich finde es immer ganz gut, wenn man jetzt lange überlegt, soll ich es machen, soll ich es nicht machen, soll ich die Weiterbildung machen. Ich würde es immer empfehlen, es zu machen, weil ich oft Fehler gemacht habe, weil ich mich zu blind dann eben auf Partnerunternehmen oder Subunternehmen verlassen habe, ohne da selber jetzt groß was drüber zu wissen. Und ich denke mir mal, was man weiß, weiß man und dann kann man das selber viel besser einschätzen.
0: Also ruhig das Vertrauen in einen selber zu haben, dass man das kann und dann kriegt man das schon hin. Sehr schön. Ich danke euch von Herzen. Es war sehr schön. Auf der einen Seite, Lukas, ne, diese Energielösung, Vernetzung der Energielösung, gerade im Bereich der Elektrifizierung, ganz spannend, wie du das aufgebaut hast und wie du deinen Betrieb weitergebracht hast. Und Christian, bei dir natürlich der gesamte Bereich Energieberatung, weitergehend halt zu ja, einer ganzheitlichen Beratung, insbesondere auch zu den wärmetechnischen Anlagen, auch in Bezug auf Kälte und auf Wärme. Toll, dass ihr das Wissen geteilt habt. Und ihr habt jetzt noch die Chance, da draußen jemanden zu grüßen oder irgendwie der Welt noch mitzugeben, was ihr mitgeben wollt. Christian, du darfst anfangen.
2: Ja, also ich kann eigentlich nur am Ende einmal danken, dass ich heute hier sein durfte. Auch, dass wir ja, am Innovationsforum teilnehmen durften und möchte natürlich meinen Dank erstmal ganz klar an unser Team weitergeben, weil ohne dieses Team, egal ob die Personen heute noch dabei sind oder nicht, hätten wir es bis hierhin nicht geschafft und hoffen natürlich auch, dass die sich, sage ich mal, weiterhin auch das Vertrauen haben, die Wege, die wir jetzt noch gehen wollen, mit uns zu gehen.
0: Prima. Lukas, und bei dir?
1: Ja, auch vielen Dank, dass ich heute da sein durfte. Ich kann natürlich auch nur den größten Dank an mein Team und an meine Lebenspartnerin aussprechen und an meine Mutter, die mir da unheimlich geholfen haben und kann dann auch nochmal jeden motivieren, der vielleicht gerade selber überlegt, ob er diesen Schritt mitgeht, dieser Verbandsvereinbarung nach 7a, ob er das machen soll, da kann ich ihn nur motivieren. Also für mich hat es sich voll gelohnt und es war sehr, sehr interessant, auch dann letzten Endes. Und ich bin sehr froh, dass ich es gemacht habe.
0: Klasse. Ein herzliches Dankeschön an euch beide. Eine gute Zeit. Und wir hören und sehen uns bestimmt wieder. Vielen Dank fürs Zuhören und empfehlt uns weiter und alles Gute euch. Tschüss.
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0: Um 18 Uhr mit Peter Eichenberg. Die geplanten Entlastungen für Autofahrer stoßen auf ein geteiltes Echo. Lob dafür gibt es unter anderem vom Bauernverband und von Speditionen. Kritik kommt hingegen von der Opposition. Aus der NDR-Nachrichtenredaktion Marei Beermann.
1: Der Grünen-Abgeordnete Audretsch verlangte in einem Interview, das Geld müsse im Geldbeutel der Menschen ankommen, nicht in den Taschen der Ölkonzerne. Linken-Fraktionschefin Reichinek forderte eine sofortige Begrenzung der Gewinnmargen und eine Übergewinnsteuer. Der Tankrabatt sei zu wenig zielgerichtet, sagte auch die Chefin des Verbraucherzentrale Bundesverbandes POP der Rheinischen Post. Der BUND nannte den Tankrabatt teuer, unsozial und unökologisch. Greenpeace bemängelte ebenfalls, dass ein dicker Batzen davon am Ende in den Taschen der Ölkonzerne lande. Tatsächlich sind die Konzerne nicht verpflichtet, die Steuersenkungen weiterzugeben.
0: Deutschlands ranghöchster Soldat wird neuer Vorsitzender des NATO-Militärausschusses. Generalinspekteur Carsten Breuer wurde bei einer Sitzung des Gremiums in Kopenhagen zum Nachfolger des italienischen Admirals Dragone gewählt. Er wird sein Amt Mitte kommenden Jahres antreten. Der Vorsitzende des NATO-Militärausschusses ist der wichtigste militärische Berater des Generalsekretärs. Er fungiert gleichzeitig als Bindeglied zu den Generalstabschefs der Mitgliedstaaten des Bündnisses. Breuer ist seit März 2023 Generalinspekteur der Bundeswehr und damit der ranghöchste Soldat Deutschlands. In der saudi-arabischen Hauptstadt Riad haben sich mehrere Explosionen ereignet. Nahe dem internationalen Flughafen stieg schwarzer Rauch auf. Laut Augenzeugen versuchten Feuerwehrleute, einen brennenden Tank des saudischen Ölriesen Aramco zu löschen. Am Flughafen von Riad wurden mehrere Verbindungen gestrichen. Offizielle Angaben zur Lage vor Ort gibt es nicht. Im Zuge des Iran-Krieges war auch der Konflikt zwischen Saudi-Arabien und den Houthi-Rebellen im Jemen eskaliert. Am Roten Meer haben die Houthis eine Seeblockade gegen saudische Schiffe verhängt und zuletzt auch immer wieder Ziele im Königreich angegriffen. Das Weiße Haus hat mehreren Journalisten den Zugang verweigert. Die Sender CNN und MS Now sowie das Nachrichtenportal Politico teilten mit, Reporter und Kameraleute aus ihren Unternehmen hätten die Regierungszentrale nicht betreten dürfen. Demnach wurden ihre Zugangsausweise deaktiviert. US-Präsident Trump hatte den Schritt gestern angekündigt. Er warf den Sendern dann indirekt vor, Lügen zu verbreiten. Kritiker sprechen von einem Einschüchterungsversuch und einem Angriff auf die Pressefreiheit. Der Hamburger SV feiert seinen ersten Sieg in der neuen Bundesliga-Saison. Gegen den 1. FC Köln gab es einen 2:1 Heimerfolg. Aus der NDR-Sportredaktion Lars Bente.
2: HSV-Verteidiger Capaldo hat für die erste große Erlösung im Volksparkstadion gesorgt, mit dem lang ersehnten Premierentreffer der Hamburger vor der Halbzeitpause. Pausen konnte in der zweiten Hälfte dann noch nachlegen. Der Kölner Anschluss fiel kurz vor Schluss. Große Emotionen auch in Bremen. Nach 0:2 Rückstand gegen Augsburg drehen Grüll, Füllkrug und in der Nachspielzeit der zuvor lange Zeit verletzte Weiser die Partie zu einem 3:2 Erfolg. Ohne Punkte bleibt Gladbach. Auch nach der Trennung von Trainer Polanski verliert die Borussia gegen Mainz 3:4. Und Frankfurt spielt unentschieden gegen Freiburg 2:2.
0: Das waren die Nachrichten. Das Wetter in Norddeutschland, viele Wolken und zeitweise Regen, Höchstwerte 17 bis 21 Grad. In der Nacht bewölkt und zeitweise Regen, Tiefstwerte 16 bis 12 Grad. Morgen südostwärts abziehender Regen, von Norden her Übergang zu einem Wechsel von etwas Sonne, vielen Wolken und Schauern. Höchstens 17 bis 20 Grad und windig. Am Montag leicht wechselhaft und windig bei 16 bis 19 Grad und am Dienstag teils heiter, teils wolkig bei Höchstwerten zwischen 16 und 20 Grad. Es ist 18.
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1: Die 51. Ausgabe von Kilowatt. Astrophysiker Andreas Schwarz freut sich schon darauf, uns Interessantes aus Forschung und Technik zu berichten. Andreas, super, dass du wieder dabei bist. Du hast mir schon verraten, diesmal bleiben wir auf der Erde. Bin gespannt. Ich übergebe dir das Mikrofon.
2: Ja, vielen Dank, Christoph. Tatsächlich, heute bleiben wir auf der Erde, denn auch die Erde hat sehr viel Interessantes zu bieten. Doch, und wenn wir hier schon auf der Erde sind, dann möchte ich zunächst nach Bremen gehen. In Bremen findet vom 2. bis zum 4. Oktober diesen Jahres ein großes Bürgerfest statt. Anlass ist der Tag der Deutschen Einheit. Der wird diesmal in Bremen gefeiert. Hintergrund ist, dass immer das Bundesland, was im Bundesrat den Bundesratspräsidenten stellt oder die Bundesratspräsidentin stellt, eben auch das Fest ausrichtet. Diesmal ist es der Bürgermeister von der Freien und Hansestadt Bremen, Andreas Bovenschulte, der ja auch Präsident des Senats der Bremer Landesregierung ist. Ja, und warum erwähne ich das Bürgerfest? Natürlich, Bremen ist der größte deutsche und europäische Standort für Raumfahrt. Und da wird natürlich entsprechend im Bürgerfest auch vieles von der Raumfahrt dann zu besichtigen sein. Auch in der Innenstadt beteiligt sind Institutionen wie das Deutsche Zentrum für Luft- und Raumfahrt, Raumfahrtunternehmen überhaupt, wie zum Beispiel UHB oder Airbus. Und natürlich auch die Olbers-Gesellschaft und das Olbers-Planetarium. All diejenigen werden einen Blick ins Weltall und natürlich auch einen Blick auf die Raumfahrt ermöglichen. Allen Interessierten kann ich nur nahelegen, besucht Bremen. Bremen ist immer eine Reise wert, auch aus vielen anderen Gründen. Da wird natürlich auch ein vielseitiges Programm, kulturelles Programm geboten. Man findet auf den offiziellen Auftritten der Stadt Bremen und von den Institutionen das jeweilige Programm. Und es lohnt sich wirklich. Ja, und wenn ich da schon von Bremen spreche, ich war gestern auch in Bremen. Ich durfte zu Gast sein beim Deutschen Zentrum für Luft- und Raumfahrt, konkret beim Institut für Raumfahrtsysteme. Und das hat den Hintergrund, ein Kollege, der Professor Klaus Lemmerzahl, der ist am 19. Juli 70 Jahre alt geworden. Zu diesem Anlass haben die Kollegen von ihm, die Kolleginnen und Kollegen vom ZAM, vom DLR, ein schönes Kolloquium organisiert. Da waren einige Wissenschaftlerinnen und Wissenschaftler, die da Vorträge zur Quantenphysik und zur Gravitation, also allgemeinen Relativitätstheorie, gehalten haben. Und damit wurde das Wirken von Klaus Lemmerzahl eben auch zu Recht gewürdigt, denn er ist auch bei uns im Netzwerk, im Astronomienetzwerk WESA-EMS sehr aktiv. Er ist eine große Bereicherung und es ist auch eine Ehre, mit ihm zusammenarbeiten zu dürfen. Und ja, Astronomienetzwerk WESA-EMS, die Universität Bremen, die Hochschule Bremen, das Deutsche Zentrum für Luft- und Raumfahrt Bremen sind ja Mitglied dort. Und vor diesem Hintergrund findet natürlich auch viel Veranstaltung statt. Und über die Institutionen ist das Astronomienetzwerk WESA-EMS natürlich in Bremen bei dieser festlichen Veranstaltung auch vertreten. Nun kommen wir so ein bisschen näher zu der nächsten Veranstaltung. Wir interessieren uns ja auch weiterhin dafür, und das gehört ja auch zur Erde dazu, die Weltraumwirtschaft, also die wirtschaftliche Beschäftigung mit dem Weltraum auch hier in der Region zu etablieren. Und bei der gestrigen Veranstaltung habe ich mich auch sehr lange mit Lars Schanz unterhalten. Dr. Lars Schanz ist der Standortleiter vom DLR Nord. Dazu gehören die Standorte in Bremen, in Hamburg, in Oldenburg, in Kiel. Also eine sehr großflächige Verteilung hier im Norden von den Instituten. Die raumfahrtbezogenen Institutionen, die sind in Bremen, und der offizielle Standort dieses DLR Nords ist auch in Bremen. Ja, mit Lars Schanz habe ich mich sehr ausführlich unterhalten. Auch er ist sehr in unserem Netzwerk aktiv, hilft uns aktiv auch. Und wir haben darüber gesprochen, ja, wir wollen eine Strategie entwickeln. Wir wollen tatsächlich die Ansprüche, die wir nun haben, auch ans Weltall und an die Raumfahrt, die Europa jetzt auch stellen muss und entwickeln muss, die wollen wir natürlich gemeinsam im Rahmen einer Strategie umsetzen. Ich selbst arbeite gerade auch im Rahmen des Netzwerks an einer Strategie mit meinen Kolleginnen und Kollegen. Und natürlich geht es nicht nur um Wissenschaft und Forschung, es geht genauso um Bildungs- und Öffentlichkeitsarbeit, es geht um Wirtschaft, es geht um Wertschöpfung, es geht um Arbeitsplätze, es geht um Ausbildungsgänge, es geht um Studiengänge. Also da ist ganz viel mit verbunden. Und Ziel soll ja sein, dass sowohl Deutschland als auch Europa resilient wird im Bereich Weltraumforschung und Raumfahrt, dass wir selber ein eigenständiger und unabhängiger Akteur auf Augenhöhe mit China und auch den Vereinigten Staaten von Amerika sind. Daran arbeiten wir. Die JADO-Schule ist natürlich stark mit eingebunden als Sitz des Astronomienetzwerks WESA-EMS. Ja, und das sind so unsere Zielsetzungen. Und wer darüber auch noch ein bisschen was hören möchte, über diese Thematik, am 26.09. ab 18 Uhr gibt es die Veranstaltung Herausforderung Weltall in der Bürgerbegegnungsstätte Roffhausen. Und da gehen wir sowohl auf die Gefahren aus dem Weltall ein, die wir ja in der Sendung auch schon mal thematisiert hatten, Impakte, solare Stürme, wie würde so ein Erstkontakt mit einer außerirdischen Zivilisation ablaufen. Aber wir gehen auch auf die Chancen ein, die uns das Weltall bietet, was wir alles mit dem Weltall auch für die Menschheit gewinnen können. Das wird Thema des Vortrages sein, aber wir haben nicht nur einen Vortrag. Diese Veranstaltung wird in Kooperation mit dem Astronomieclub Ostfriesland, dann dem Sportverein Grün-Gelb-Roffhausen und unserem astronomischen Verein Wilhelmshaven Friesland durchgeführt. Es wird gegrillt, es gibt Grillspeisen zum Einkaufspreis, es gibt Getränke, diverse Getränke zum Einkaufspreis. Die Veranstaltung als solche ist eben kostenlos. Sie fängt um 18 Uhr an. So gegen 19.30 Uhr wird der Vortrag folgen. Und wenn es das Wetter zulässt, können ab 21 Uhr rum, wenn es dann dunkel geworden ist, können alle Interessierten auch nochmal mit den durch die Teleskope gucken, ins Weltall schauen. Und jetzt kommen wir noch näher ran, sozusagen nach Wilhelmshaven. Am 21.09. um 19.30 Uhr, da halte ich in der Musikkneipe Schwarzer Bär den Vortrag Abenteuer, Gasplaneten und Monde. Auch da spielt die Raumfahrt und die Technik natürlich wieder eine große Rolle. Denn alles, was so mit Astronomie und Geowissenschaften zu tun hat, hat auch immer mit Technik, mit Messtechnik und vor allen Dingen auch mit Raumfahrt zu tun. Und jetzt komme ich zum Thema Erde. Als Astrophysiker ist ja für uns die Erde nun auch erstmal ein Planet. Und damit gehört sie zur Astrophysik. Das Besondere ist natürlich für uns, dass wir selber auf diesem Planeten leben. Also alle Astrophysiker, die es gibt, die zumindest menschlichen Ursprungs sind, die leben auf der Erde. Und somit ist so, die Astrophysik und die Geowissenschaften haben eine sehr starke Schnittstelle natürlich über die Erde. Auf der einen Seite ist die Erde ein Planet und damit Gegenstand der Astrophysik. Auf der anderen Seite können wir aufgrund der Tatsache, dass wir auf der Erde leben, vieles so detailliert erforschen, dass es ein eigenständiger Wissenschaftsbereich ist. Da wird die Astrophysik dann zur Geophysik und die Geowissenschaften allgemein, das ist ja der Oberbegriff für alles, was mit Erdwissenschaften zu tun hat. Dazu gehört die Geophysik, dazu gehört die Meteorologie und dazu gehört die Klimatologie unter anderem. Es gibt noch viel mehr, Geologie und so weiter und so fort. Aber das sind unsere Schwerpunkte für heute. Also die Geophysik, die Meteorologie und die Klimatologie. Da wollen wir heute mal im Einzelnen drauf eingehen.
1: Tja, also da tut sich ja wirklich eine ganze Menge und Kilowatt ist ganz dicht dran durch dich. Danke, dass du so viel uns erzählst, finde ich ganz klasse. Und was ich auch bestätigen kann, Bremen ist immer eine Reise wert, ist eine tolle Stadt und ich war lange nicht da, aber ich werde da auch gerne mal wieder hinfahren. So, jetzt kommt aber erstmal wieder ein bisschen Musik, dann geht's weiter mit Astronomie auf der Erde. Jetzt kommt der libanesisch-amerikanische Musiker Mika mit Grace Kelly und dann geht's weiter.
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0: So, Andreas, in den letzten beiden Sendungen ging es ja um das Weltall, heute um die Erde. Wie bist du vom Weltall zu diesem Thema gekommen?
1: Ja, das ist ein Ereignis, also vielleicht für alle Zuhörerinnen und Zuhörer, die mich noch nicht kennen. Wie bin ich überhaupt zum Weltraum gekommen? Da möchte ich nochmal ganz kurz drauf eingehen. Die erste Folge Captain Future lief am 27.09.1980. Das war auch ein Tag, an dem ich getauft wurde. Da war ich 7 Jahre alt und meine Eltern kirchlich geheiratet haben. Ich werde also nicht an diesem Tag die erste Folge Captain Future geguckt haben, aber wahrscheinlich eine Woche später, sodass ich immer sage, es ging bei mir am 28.09.1980 mit dem Weltraum los. Ich bin durch die Serie inspiriert worden und habe dann schon als Kind mich spielerisch mit dem Weltraum beschäftigt. Mit 14 habe ich dann angefangen, das war der 28. Februar 1988, mich dann professioneller mit dem Weltraum zu beschäftigen, und daraus ist dann auch ein entsprechendes Studium geworden. Nun, wie kam die Erde zustande? Es fing schon damit an, dass mich ja Wetter auch immer interessiert hat. Gewitter haben mich natürlich immer interessiert, und mich hat auch immer Tornados haben mich auch immer sehr interessiert. Ich habe dann auch Sendungen gesehen, wo Tornados drin vorkamen. Das hat mich immer fasziniert. In Roffhausen selbst gab es am 21. Juli 1968 tatsächlich auch ein Tornado. Da habe ich auch Filmaufnahmen von gesehen, nicht vom Tornado selbst, sondern von den Folgen. Der kam vom Feld und hat Fahrradständer aus der Verankerung gerissen und auf das Dach des benachbarten Supermarktes geschmissen. Da hat ein Kollege, ein Freund meiner Eltern, der leider mittlerweile schon verstorben ist, der hat das mit Super 8 aufgenommen. Ich habe übrigens auch noch ein kurzer Einschub von ihm, das Super 8 Film noch gelernt, zusammen noch von einem anderen Kollegen. Ja, und dann war der 27. Mai 1985 dann da. Wir waren am Sandersee, wir sind immer gern von Roffhausen aus zum Sandersee gefahren, unter anderem eben mit meinen Kolleginnen und Kollegen Kameradinnen und Kameraden aus der Nachbarschaft, darunter auch meine direkte Nachbarin und auch ein Junge, der direkt ein Haus weiter wohnte. Ja, und wir waren am Sandersee. Ich habe ein neues Rennrad gehabt und da war so ein schönes Rahmenschloss drum, und dann habe ich den Fahrradschlüssel verloren und dann ging das Abenteuer los. Nun gab es damals natürlich noch keine Handys, und der Ersatzschlüssel lag bei meinem Opa bei meinen Großeltern in Shortens. So, und dann kündigte sich schon langsam so ein schweres Gewitter an. Also man merkte schon, da kommt ganz schön was auf uns zu. Es war vorher ziemlich heiß. Ja, und ich saß dann fest. Alle verließen den See. Und der eine Nachbar, der gegenüber wohnt von uns, der ist dann zu mir, zu meinen Eltern nach Hause gefahren. Und dann haben meine Eltern meinen Opa in Shortens angerufen, der dann mit dem Fahrradschlüssel zum Sandersee gefahren ist. Meine direkte Nachbarin, die Alexandra, die blieb dann noch direkt bei mir bis zum Schluss. Und mein Opa kam an, hat wirklich im letzten Augenblick die Fahrräder hinten in den Kofferraum geschmissen, und wir sind ins Auto eingestiegen, und dann setzte der Regen und das Unwetter dann ein. Wir sind nach Hause, hat Opa uns nach Hause gebracht. Zu Hause saß dann noch der Junge, der meine Eltern kontaktiert hat. Und noch ein weiterer Bekannter von uns, von mir, den meine Eltern reingeholt haben, weil er sich natürlich fälschlicherweise, was man nicht tun sollte, und unter einem Baum gestellt hat, direkt vor unserer Wohnung. Da haben meine Eltern ihn dann auch noch reingeholt. Und dann saßen wir da zusammen und haben uns über das Wetter unterhalten. Und am nächsten Tag, am 28. Mai, da habe ich mir dann so ein Heft gekauft und habe angefangen, das Wetter immer aufzuschreiben, immer das tägliche Wetter aufzuschreiben. Und damit ist sozusagen, hat's angefangen, dass ich mich mit der Erde und dem Wetter beschäftige. Ich habe dann so Kleinigkeiten gehabt wie ein Windmessgerät, also so ein ganz einfaches, wo man die Windrichtung mit messen konnte. Am Anfang habe ich mir das noch selber gebaut. Temperaturmessgerät, klar, hat man immer im Haus. Luftdruckmessgerät, Luftfeuchtigkeit, und so habe ich angefangen. Später habe ich das natürlich auch elektronisch gehabt, eine Wetterstation, um Windgeschwindigkeit, um Niederschlagsmengen und so weiter zu messen. Ja, so ist das angefangen.
0: Das hast du ja sehr eindrucksvoll erzählt mit dem Unwetter, mit deinem Fahrrad, das ist ja total interessant. Wie schätzt du das denn jetzt ein, die jetzigen schlimmen Unwetter, fast Weltuntergang, ist es wesentlich schlimmer geworden. Seit wann, wenn du das immer schön aufzeichnest, seit wann ist es denn so viel schlimmer geworden? Oder ganz kontinuierlich, oder kannst du da sagen, das ist ganz plötzlich wesentlich schlimmer geworden? Oder ist es gar nicht schlimmer geworden?
1: Ja, wir werden ja später noch auf die Klimatologie eingehen, aber jetzt möchte ich mal an der Stelle erzählen, wie ich das so erlebt habe. Also ich habe angefangen praktisch dann, ungefähr 10 Jahre habe ich das mit dem Wetteraufschreiben gemacht. Das reicht jetzt natürlich nicht aus, eine klimatologische Prognose zu machen, und natürlich war es auch nicht mit der Professionalität, wie Meteorologen und Klimatologen das machen. Aber ich kann schon so ein paar Veränderungen sagen, die mir persönlich aufgefallen sind. Da war die erste so, wir haben in den 70er und 80er Jahren eigentlich immer Winter mit Schnee gehabt. Die waren immer. Also man muss auch immer aufpassen, nicht immer sind die Erinnerungen sozusagen so, wie man das denn auch tatsächlich erlebt hat. Aber tatsächlich, das kann man aber auch an den Messwerten sehen, ist der Schnee in Deutschland insgesamt um ein Drittel runtergegangen und in Norddeutschland sogar um die Hälfte bis 2/3. Das heißt, bis 1988 war immer Schnee vorhanden. Wir hatten 1987 noch so eine kleine Schneekatastrophe sogar gehabt. Also eine kleine, nicht eine wirklich große wie 1979. Aber es hat so viel geschneit, dass wir dann 2 Tage schulfrei hatten und da auch größere Schneemengen lagen. Und 1988 hatten wir so gut wie keinen Schnee. Wir hatten an 4 Tagen 1988 Schnee. Das war zwischen dem 30.11. und 4.12.1988. Das war auch relativ wenig. Ja, und da fing das dann an, dass wir tatsächlich 1989 hatten wir keinen Schnee, 1990 nicht. Also wir hatten dann wirklich Phasen, wo es relativ milde Winter gab. 1991, da hatten wir mal wieder ein bisschen Schnee. Da waren auch die Gewässer wieder zugefroren, sodass wir auch mal wieder über die Gewässer laufen konnten. Aber jetzt ist es so, dass mal so ein etwas strengerer Winter, auch Winter, wo es friert und auch die Gewässer zugefroren sind, immer so im Abstand von, ja, ich sag mal, fast einem Jahrzehnt nur noch vorkommen. Den letzten massiven Winter hatten wir jetzt tatsächlich ja Anfang diesen Jahres gehabt, Ende des Jahres, und Anfang diesen Jahres hatten wir ja mal wieder einen kräftigeren Winter gehabt. Und man sieht auch hier den Unterschied übrigens zu früher. Heute sind die Menschen mit solchen Schneemengen, die damals übrigens relativ normal waren, komplett überfordert. Auch der Schneedienst und der Winterdienst, was aber keine Schuld der verantwortlichen Personen sind, einfach weil der Bedarf heute gar nicht mehr so für solche Räumfahrzeuge und Winterfahrzeuge da ist. Man kann das ja nicht nur für alle 10 Jahre vorhalten. Ist natürlich die Bekämpfung heute eine andere Sache, als sie vor 20, 30 Jahren war, wo diese Schneemengen noch normal waren. Man sieht das auch an einer anderen Sache. Früher war es ja noch so, an den Autobahnen konnte man das sehen, da standen immer so kleine Sperre an der Fahrbahn, die man im Winter aufgestellt hatte, damit man die Straßenführung bei größeren Schneemengen findet. Also das war damals noch notwendig. Heute braucht man das einfach nicht mehr. Also was ich sagen kann, die Schnee, also der Winter, der hat massiv abgenommen, das habe ich bewusst selber miterlebt, und natürlich extrem heiße, trockene Sommer. Ich kann mich an einige sehr heiße Sommer erinnern. 2003 war ein extrem heißer Sommer. Das war, als wenn man in einer Wüste leben würde. Da ist es selbst nachts nicht mal wirklich unter 30 Grad gegangen. Und in Nordrhein-Westfalen war es noch schlimmer. Ich war zu der Zeit noch in Nordrhein-Westfalen. Und man hat das wirklich gemerkt. Die Gewässer waren sehr, sehr tief unten auch. Das, was wir dieses Jahr auch erlebt haben, das war in dem Jahr 2003 auch. Nur, dass es dieses Jahr dann nochmal schlimmer wurde. Also dieses Jahr hatten wir ja wieder so einen heißen Sommer. Und da wurden ja die Werte, die wir 2003 hatten, nochmal sozusagen überschritten. Und das merke ich natürlich auch.
0: Ja, genauso habe ich das auch empfunden. Und diese Windhosen, die man immer öfter hat, also das gab es früher nicht. Und du wirst wahrscheinlich auch darauf eingehen, wie weit wir Menschen dran schuld sind. Ich glaube, wir sind da sehr dran schuld. Aber ich möchte noch was sagen.
1: Ja, zu den Windhosen. Also wir nennen das heute auch Tornado, weil erstmal da gehe ich später auch nochmal drauf ein. Eine Windhose ist natürlich, klingt immer harmlos, ist der deutsche Begriff. Und natürlich sind die auch in der Regel nicht so stark wie in den Vereinigten Staaten, obwohl wir solche Stärken auch erreichen können in Deutschland. Also die Tornados wären ja, es gibt ja eine Skala für Tornados von 0 bis 5. Und auch in Deutschland hat es schon 2 Tornados in der Geschichte gegeben, die Stufe 5 erreicht haben. Und es gab auch Stufe 4 häufiger, der Tornado von Pforzheim zum Beispiel am 10. Juli 1968, der war Stufe 4. Aber tatsächlich haben wir noch keine Zunahme von Tornados. Tatsächlich ist der Tornado mittlerweile mehr ins Fokus gerückt. weil aufgrund der Möglichkeiten, das alles aufzuzeichnen, zu beobachten, nimmt einfach die Sichtung von diesen, die Wahrnehmung von diesen Tornados zu. Aber tatsächlich von den Messwerten haben die noch nicht zugenommen. Aber mit zunehmender Klimaänderung werden die Tornados zunehmen und die Heftigkeit der Tornados zunehmen, weil umso heißer es wird, umso mehr feuchtwarme Luft sozusagen vorhanden ist, umso mehr wird natürlich auch die Entstehung dieser Wirbelstürme begünstigt.
0: Ja, das ist gut, dass du das sagtest. Das, ja, ist eigentlich schrecklich und das muss man erstmal sacken lassen. Das machen wir am besten mit ein bisschen Musik und zwar von Randy Crawford. You might need somebody.

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1: Andreas, du interessierst dich also auch für Geophysik. Was ist Gegenstand der Geophysik?
2: Ja, also Astrophysik ist klar, nicht? Da geht's um die Sterne, ums Weltall, ums Universum als Ganzes. Ja, und Geophysik ist im Prinzip die Physik der Erde. So. Und man muss immer unterscheiden, das tue ich jetzt hier heute auch. Einmal die Geophysik im weitesten Sinn umfasst alle physikalischen Erdwissenschaften. Da gehört neben der Geophysik im engeren Sinn, die ich auch gleich erläutern werde, noch die Meteorologie auch zu, die Klimatologie gehört dazu und so weiter und so fort. Weil das ist ja alles angewandte Physik und bezieht sich auf die Erde und damit Geophysik. So. Geophysik im engeren Sinn beschreibt im Prinzip die Physik der festen Erde. Da geht's dann praktisch in die Erde rein. Unsere Erde ist ja ein Planet, hat einen Durchmesser von 12.756 Kilometer, ist an den Polen etwas abgeplattet. Ja, und der Planet hat einen bestimmten Aufbau. Und wie ist die Erde aufgebaut? Erstmal dort, wo wir leben, das ist die Erdkruste. Die ist gar nicht mal so dick. Also ne, der Erdradius liegt so etwa bei 6.371 Kilometern und nur, ja, man kann sagen, unterhalb von 50 Kilometern Dicke ist nur die Erdkruste dick. Also man sagt so etwa so, unter Land sind das so 35 Kilometer, unter Meer sind das sogar nur noch so um die 10, 11, 12 Kilometer. So, diese Erdkruste ist auch noch nicht mal eine feste Schale, sondern sie besteht aus Platten. Und der darunter liegende Erdmantel, der ist schon so zähflüssig, flüssig. Hat eine Temperatur so von 2600 Grad Celsius und die Platten, die schwimmen denn schön auf diesem Mantel und bewegen sich. Natürlich können die sich nicht so komplett frei bewegen und schnell bewegen, weil die natürlich ineinander verkeilt sind. Sie haben aber so Bruchstellen halt, dort wo sie so aufeinandertreffen und da können sie entweder sich so untereinander schieben, dass Gebirge entstehen. Und Vulkane natürlich auch entstehen, weil dann das flüssige, heiße Gestein sozusagen nach außen geschossen wird. Oder es können sich Senken bilden, weil eben die Landmassen so untereinander geschoben werden. Müssen nicht nur Landmassen, im Meer ist das genauso. Können sich auch Gebirge und eben Gräben bilden. Entweder bilden sich dort Gräben, wo die Platten untereinander geschoben werden, oder sie werden so aufgeschoben, dass sich Gebirge bilden. Also das sind schon mal die Gründe, warum wir Gebirge und Spalten haben. Der tiefste Graben übrigens, der so ein gutes Beispiel ist, ist der Marianengraben, der 11 Kilometer tief ist, der tiefste Punkt überhaupt auf der Erde ist und mit 8.871 Metern, der Mount Everest ist eben der höchste Punkt auf der Erde. Ja, und der tiefste zugängliche Punkt auf der Erde ist das Tote Meer, der ist ein paar hundert Meter, also 400 Meter tief. Und dann haben wir natürlich noch die mittlere Tiefe unserer Ozeane, die liegt so bei 3500 Metern. Das macht es schon interessant, da sind wir nur an der Kruste, nicht? Da ist das, wo wir leben. So, darunter ist der Mantel, man unterscheidet einen unteren und einen oberen Mantel. Der untere Mantel reicht so 680 bis 2900 Kilometer tief und der wenn wir dann noch weitergehen, dann kommt der äußere Erdkern. Der ist flüssig, der ist heiß. Das ist Wärme, die aus der Entstehungszeit des Planeten einmal stammt und einmal durch radioaktive Zerfälle wird auch Wärmeenergie erzeugt. Deswegen ist der äußere Erdkern, der geht so zwischen 2900 bis 5100 Kilometer tief. Und dem haben wir viel zu verdanken, denn ohne diesen Erdkern, diesen flüssigen, würde es kein Magnetfeld geben. Denn die geladenen Teilchen bewegen sich ja durch die Rotation der Erde und erzeugen durch so einen Dynamo-Effekt ein Magnetfeld. Und das Magnetfeld ist dafür

0: 6371 Kilometer tief reicht, der ist wieder fest, besteht aus Eisen und Nickel. Und das ist so der Aufbau der Erde. So, woher wissen wir das eigentlich? Ja, Erdbebenwellen. Es gibt zwei Arten von Erdbebenwellen. Es gibt einmal die sogenannten Longitudinalwellen. Das ist das, was wir als Schallwellen auch kennen. Das heißt, eine Flüssigkeit, ein Gas, in unserem Fall Luft, wird dann zusammengedrückt in Bewegungsrichtung, zusammengedrückt, wieder auseinandergezogen, zusammengedrückt, wieder auseinandergezogen. Also eine Longitudinalwelle bewegt sich in Bewegungsrichtung und kann eben neben dem festen Erdkörper, Schall kann auch durch feste Körper gehen, das kennen wir alle, wenn wir das Ohr an die Schiene legen und ein Zug sich nähert, kann sich durch Flüssigkeiten bewegen und eben durch Gase bewegen. Die Transversalwellen bewegen sich seitlich zur Fortrichtungsrichtung fort. Lichtwellen sind Transversalwellen, die bestehen aus einem magnetischen Feld, was sich aufbaut. Das baut sich ab, dann baut sich ein elektrisches Feld auf. Wenn sich das wieder abbaut, baut sich wieder ein magnetisches Feld auf. Und so geht eine Transversalwelle zum Beispiel im Falle von Licht fort. Radiowellen, also wenn wir schon hier sind, sind auch elektromagnetische Wellen, genauso wie Licht. Bewegen sie auf die gleiche Art fort, sind Transversalwellen. Aber Transversalwellen können nicht durch Flüssigkeiten gehen. Und so können wir schon dadurch unterscheiden, wie der Erdkörper zusammengesetzt ist. Wir können also anhand der Ausbreitung dieser Erdbebenwellen schon Rückschlüsse auf den Aufbau der Erde ziehen. Und natürlich auch aufgrund der Masse der Erde, der Dichte der Erde und so weiter und so fort. Wir wissen, wie die Erdkruste zusammengesetzt ist. Das heißt, wir können da viele Rückschlüsse ziehen. Und dennoch ein ganz wichtiger Punkt. Die Erdkruste ist, wie gesagt, aus Platten zusammengesetzt. Das führt dazu, dass natürlich aus dem Innern durch den Vulkanismus die Erdatmosphäre angereichert wird. Die war nämlich nicht von vornherein so zusammengesetzt wie heute. Sie bestand nämlich überwiegend aus Wasserstoff, aus Wasserdampf und Helium. Und die Stoffe, die wir heute haben, wie Stickstoff und Kohlenstoffdioxid und Sauerstoff, die waren noch gar nicht vorhanden. Durch Vulkanismus wurde die Erde mit Kohlenstoffdioxid und Stickstoff angereichert. Dem Kohlendioxid haben wir zum Beispiel einen Treibhauseffekt zu verdanken. Der ist nicht nur schädlich, also wir brauchen auch ein bisschen Treibhauseffekt, damit es eine angenehme Temperatur gibt. Und durch die Bewegung der Erdplatten gibt es auch einen Gasaustausch zwischen der Atmosphäre der Erde und dem Innern der Erde, wodurch auch der Kohlenstoffdioxidanteil so zwischen 180 ppm und 300 ppm schwankt. Und dadurch wird sozusagen wie so ein Thermostat die Temperatur in einem Bereich gehalten, in dem Leben möglich ist. Ja, und den Sauerstoff unserer Atmosphäre haben wir tatsächlich erst durch die Photosynthese bekommen. Erst haben sich Lebewesen gebildet, die natürlich ohne Sauerstoff auskommen konnten. Und die haben nun durch die Photosynthese Sauerstoff erzeugt. Und der Sauerstoff ist erst vor 2,5 Milliarden Jahren sozusagen entstanden und dann konnten erst Lebewesen auch entstehen, die Sauerstoff eben atmen und gleichzeitig konnte das Leben auch erst dann zur Erdoberfläche kommen, aus dem Meer, aus dem Wasser, weil erst mit Sauerstoff konnte sich eine Ozonschicht bilden, denn ohne Ozonschicht würde die ultraviolette Strahlung der Sonne Leben auf der Erdoberfläche auch unmöglich machen. Das heißt, man sieht, wie das alles miteinander verzahnt ist. Ja, und das ist eben durch das Innere der Erde schon bewirkt. Und wir sehen, wie wichtig das Ganze auch, sich mit Geowissenschaften zu beschäftigen ist. Die Erde selbst ist übrigens vor 4,56 Milliarden Jahren entstanden. Der Mond ist etwas später entstanden, vor 4,2 Milliarden Jahre. Ist auch wichtig, um die Erdachse zu stabilisieren. Und ja, der biologische Einfluss ist eben auch dann bedeutend gewesen. Dann hatten wir diese Sauerstoffatmosphäre, dann konnte sich tierisches Leben entwickeln, das Leben an die Oberfläche gehen. Und die komplexen Lebensformen sind übrigens erst vor etwa 600 Millionen Jahren entstanden. Die ganze Evolution startete vor 3,6 Milliarden Jahren. Und bis zu den komplexen Lebensformen hat es etwa 3 Milliarden Jahren gedauert. Das heißt, auch da ist natürlich eine gewisse Stabilität auf der Erde notwendig für gewesen. Und das macht die Geowissenschaften und die Geophysik so interessant.
1: Ja, die Erde ist wirklich ein empfindliches Teil, also ein empfindlicher Planet, furchtbar empfindlich. Und zwar, ich habe gerade im Spiegel Online gelesen, das würde dich auch interessieren, oder hast du vielleicht auch schon gelesen, Nordkorea macht ja immer ganz gerne unterirdische Atombombentests. Und danach bebte natürlich

0: bisschen der Erde, ist ja klar. Man denkt, das ist halt irgendwie angestoßen worden und das wird wieder weniger. Jetzt ist aber herausgefunden worden, das wird nicht weniger, das wird immer mehr. Die haben jetzt richtig schlimme Erdbeben da. Und das ist wahrscheinlich deswegen, weil da ein Riss ist. Und dieser Riss ist eigentlich harmlos gewesen, aber der wird jetzt richtig dadurch ausgereizt. Mal sehen, wie es weitergeht. Also was wir Menschen so anstellen, das ist nicht so ganz lustig.
1: Ja, Erdbeben, das habe ich noch gar nicht erläutert. Ich habe ja schon gesagt, dass da, wo die Platten aneinander reiben, auch Vulkanismus entsteht, Gebirge entstehen oder Senken entstehen, da kommt es zu Spannungen. Die Platten bewegen sich ja nicht kontinuierlich in Ruhe, sondern es bauen sich Drücke auf. Und irgendwann sind die Drücke so groß, dass sich die Platten ruckartig verschieben. Und das führt dann zu Erdbeben, oder das ist das, was wir dann als Erdbeben wahrnehmen. Und natürlich können durch Kernwaffenexplosionen solche Beben auch ausgelöst werden. Und natürlich können auch Platten, die ineinander verkeilt sind oder eine gewisse Sperre dargestellt haben, durch solche Explosionen dann natürlich in Bewegung versetzt werden. Und Risse können natürlich durch entsprechend starke Kernwaffenexplosionen auch erzeugt werden. Das heißt, auch so notwendig diese Plattentektonik auch ist, sie hat eben auch Nebenwirkungen, die aber letztendlich im Ergebnis fürs Überleben der Menschheit wichtig sind. Sie erzeugen Erdbeben, das ist negativ, aber ohne diese Plattentektonik hätten wir eben auch nicht diesen atmosphärischen Aufbau und dieses Temperaturregulierung. Und vielleicht noch ein ganz interessanter Punkt. Alle Kontinente, die wir heute haben, die waren mal in einem Urkontinent zusammengeschlossen. Pangäa nannte man den. Und dann ist durch die Plattentektonik sind die einzelnen Teile auseinandergegangen. Man sieht das an Südamerika und Afrika, dass die wie so ein Puzzleteil ineinander passen. Aber nicht nur das, man findet auch tatsächlich geologische Zusammenhänge, dass die mal ursprünglich zusammen waren. Und diese Plattentektonik haben wir heute noch. Also auch unsere Kontinente, wie die heute verteilt sind, werden nicht ewig so verteilt sein. Natürlich hat die Plattentektonik auch Auswirkung dann auf die Meeresströme entsprechend. Also auf die zukünftige Entwicklung der Menschheit hat eben auch die Dynamik der Erde einen großen Einfluss und auch damit müssen wir uns natürlich beschäftigen.
0: Ja, und wir haben eben auch Einfluss, ne, indem wir solche Versuche machen beziehungsweise Tests und damit so einiges zerstören und dann sowas auch noch beschleunigen. So, wir machen erstmal Musik, danach müssen wir wahrscheinlich bei den Nachrichten machen, aber erstmal die The Cure mit Why Can't I Be

0: Ja, im zweiten Teil nach den Nachrichten werden wir uns mit dem Wetter, mit der Meteorologie beschäftigen und danach mit dem Klima. Ja, beim Wetter, da gibt es natürlich auch viel zu, weil das beeinflusst uns ja nun alle und damit sind wir immer alle mit beschäftigt. Und ich werde auch so ein bisschen darüber erzählen, wie man selber auch so ein bisschen eine Prognose machen kann, worauf man so achten kann, wie das Wetter wird. Und natürlich aber auch, wie die Profis eine Wetterprognose machen, wie genau die Wetterprognosen sind und wo auch die Grenzen einer Wetterprognose sind. Ja, und in der Klimatologie gehe ich dann auch darauf ein, was es schon für natürliche Klimaschwankungen gegeben hat. Aber natürlich gehe ich auch auf den menschengemachten Klimawandel ein. Da noch ganz kurz ein letzter Satz zu. Ich hatte ja schon gesagt, dass der CO2-Gehalt in der Atmosphäre auf natürliche Art und Weise immer so zwischen 180 und 300 ppm oder 320 ppm geschwankt hat. Jetzt liegt der Anteil schon durch den menschengemachten CO2-Ausstoß bei 418 ppm. Also wir haben schon diese natürliche Spannbreite überschritten und das macht natürlich den Klimawandel aus. Und darüber reden wir im zweiten Teil.
1: So, und bis zu den Nachrichten gibt's noch Three Dog Night mit einem Titel, der direkt wieder zu dieser Sendung passt. In der letzten Sendung habe ich immer schöne Weltraumstücke rausgesucht. Aber der passt durchaus auch. Und Joy to the World heißt der. Und dann kommen die Nachrichten und zweiten Teil nach 19 Uhr geht's weiter. Bis dann.

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1: Die Nachrichten des Bayerischen Rundfunks mit Stefanie Müller. Die Übersicht. EU-Finanzminister diskutieren über KI. Geplanter Tankrabatt sorgt für Kritik. In München hat das Oktoberfest begonnen. Das Wetter: in der Nacht im Norden bewölkt und gebietsweise Regen, im Süden klar und trocken. Dublin. Die Finanzministerinnen und Minister der Europäischen Union haben ihr zweitägiges Treffen in Irland beendet. Bei den heutigen Beratungen ging es um künstliche Intelligenz und wie diese für mehr Produktivität in der Wirtschaft sorgen kann. Der irische Finanzminister Harris sagte, er bekäme die Sorgen junger Menschen mit, die sich Gedanken über KI und den Arbeitsmarkt machten. Es gehe darum, einen ausgewogenen Ansatz zu finden, der die Möglichkeiten und Risiken von KI im Blick habe. Im öffentlichen Dienst werde die Technologie noch zu selten eingesetzt, führte Harris aus. Am ersten Tag des Treffens in Dublin wurde über eine mögliche europäische Übergewinnsteuer für Mineralölkonzerne angesichts der hohen Spritpreise diskutiert. Die Kommission hatte die Forderung von Bundesfinanzminister Klingbeil abgelehnt. Berlin. Das geplante Entlastungspaket gegen die hohen Spritpreise stößt auf Kritik. Der Tankrabatt sei ein weiteres teures Geschenk für die Mineralölkonzerne, sagte die Fraktionsvorsitzende der Grünen, Dröge. Sie plädiert für eine Übergewinnsteuer und ein direkt ausgezahltes Energiegeld. Vom Verbraucherzentrale Bundesverband hieß es, die Bundesregierung greife erneut zur Gießkanne, das sei teuer, kurzsichtig und wenig zielgenau. Auch der Bundesverband Spedition nannte es nur ein Pflaster auf eine große Wunde. Ab Oktober bis Jahresende soll die Energiesteuer auf Benzin und Diesel gesenkt werden. Das soll für eine Entlastung von insgesamt rund 17 Cent pro Liter sorgen. Riad. In der saudischen Hauptstadt hat es offenbar Explosionen in der Nähe des Flughafens gegeben. Handybilder zeigen eine große schwarze Rauchsäule, die in der Region aufsteigt. Auch Anwohner sprachen von Explosionen, wie die ARD-Korrespondentin in Kairo schildert. Medienberichten zufolge versuchten Feuerwehrleute, einen brennenden Tanker zu löschen, der das Logo des saudischen Ölkonzerns Aramco trägt. Auch die Website Flightradar24 meldete Ausfälle und Verspätungen am Flughafen. Zuvor hatten die Behörden bereits vor Angriffen auf Riad gewarnt. Im Juli ist der Konflikt mit den Houthi-Rebellen aus dem Jemen erneut aufgeflammt. Das 191. Oktoberfest hat in der bayerischen Landeshauptstadt unter großem Andrang begonnen. Schon am frühen Nachmittag wurden viele Festzelte geschlossen, weil es keine leeren Plätze mehr gab. Auch die Biergärten waren schnell voll besetzt. Die Sanitätsstationen beschäftigen sich zunehmend mit Sturzverletzungen, Schnittwunden und Kreislaufproblemen. Knapp 4 Stunden nach dem Anstich wurde ein 19-Jähriger als erster Patient mit Alkoholvergiftung behandelt. Zum Fußball. In der Bundesliga hat Augsburg 2:3 in Bremen verloren. Der Hamburger SV setzte sich 2:1 gegen Köln durch. Frankfurt und Freiburg trennten sich 2:2. Mönchengladbach verlor 3:4 gegen Mainz. Und damit ein Blick auf das Wetter in Deutschland. In der Nacht ist es im Norden oft dicht bewölkt, gebietsweise regnet es. Im Süden wird es meist klar und trocken, vereinzelt tritt Nebel auf. Tiefstwerte zwischen 17 und 6 Grad. Morgen im Süden häufig sonnig und trocken, sonst wird es insgesamt wechselhaft. Über der Mitte Deutschlands gibt es dichte Wolken und gebietsweise Regen. Im Norden ein Mix aus Sonne und Wolken, Schauern und einzelnen Gewittern. Dabei wird es insgesamt sehr windig. Die Höchstwerte erreichen 28 Grad. Und damit ein Blick auf die Uhr. Es ist 19:04.
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0: Willkommen zum zweiten Teil von Kilowatt. Mein Gast ist der Astrophysiker Andreas Schwarz. Andreas, wir reden ja über die Erde. Zu der Erde gehört doch auch der Mond. Muss man ihn auch berücksichtigen bei der Geophysik?
1: Ja, da müssen wir ihn auch berücksichtigen, denn der Mond beeinflusst uns natürlich aufgrund seiner Nähe mit seiner Gravitation. Ja, selbst die Entstehung des Mondes hat ja schon mit der Erde zu tun, denn nach der gängigsten Theorie, es gibt verschiedene, da möchte ich nicht im Einzelnen drauf eingehen, das ist ja auch heute nicht Gegenstand der Sendung, aber nach einer Theorie ist eben seitlich ein großer Himmelskörper vor 4,2 Milliarden Jahren seitlich in die Erde eingeschlagen. Der Himmelskörper hatte so die Größe des Mars gehabt, wurde dabei total zerstört. Die schweren Bestandteile des Körpers sind in den Erdkern mit reingewandert. Und aus den leichteren Bestandteilen, die ja auch aus der Erdkruste rausgeschlagen wurden, hat sich denn der Mond zusammengesetzt. Und tatsächlich finden wir auch in der Zusammensetzung Mondgestein und Erdkruste viele Übereinstimmungen, die auf diese Theorie hindeuten. Aber der wesentliche Einfluss des Mondes, den kennen wir natürlich alle, Ebbe und Flut. Dass die Gezeiten, so nennt man das als Oberbegriff, damit leben wir hier an der Küste. Und diese Gezeiten formen natürlich auch etwas ganz Besonderes, das Wattenmeer. Das ist eine einmalige natürliche Einrichtung hier auf der Erde. Und wie kommt das zustande? Wie kommen überhaupt die Gezeiten zustande? Ja, der Mond zieht natürlich Wassermassen an, wenn der Mond natürlich, also die Seite des Wassers, die dem Mond zugewandt ist, der wird aber nicht direkt sozusagen senkrecht das Wasser angehoben, sondern wird seitlich weggezogen von der Gravitation des Mondes. Es bildet sich dann ein Flutberg in Richtung des Mondes. Und auf der Rückseite bildet sich auch noch ein Wasserberg, der dadurch zustande kommt, dass eben die resultierenden Kräfte, es gibt ja einmal die Anziehungskraft der Erde selber, die Gravitation, die das Wasser sozusagen zu sich anzieht, die Gravitationswechselwirkung des Mondes, die das Wasser dann wegzieht. Dann gibt es aber auch die Fliehkraft der Erde, die natürlich auch dazu führt, dass das Wasser mit einer resultierenden Kraft nach außen wiederum getrieben wird. Und aus diesem Wechselspiel der Kräfte kommt dann Ebbe und Flut zustande. Auf der Rückseite der Erde ist es so, dass es noch eine resultierende zusätzliche Kraft nach außen gibt, die dann noch dort einen Flutberg entstehen lässt. Der ist aber 7% kleiner als der Flutberg, der zur Mondseite hin geneigt ist. Und wenn man das ganz anschaulich erklären möchte, dann kann man das vielleicht auch so verstehen. Einmal werden die Wassermassen zur Mondseite hin angezogen. Die Erde darunter wird stärker angezogen als die Wassermassen, die auf der abgewandten Seite der Erde ist, so dass die Erde praktisch unter den Wassermassen weggezogen wird, so dass sich dann eben auf der abgewandten Seite zum Mond auch nochmal ein Flutberg bildet. Ja, und die Gezeitenhöhe, die ist natürlich davon abhängig, ob da noch denn Küstenformationen sind. Also das Meer würde sich tatsächlich nur minimal heben, um 0,3 Meter ungefähr, wenn es jetzt gleichmäßig mit Wasser die Erde verteilt wäre. In der Ostsee haben wir übrigens auch nur einen Tidenhub von 0,3 Metern. Aber durch die Küstenformation kann das natürlich gewaltig ansteigen, weil dann Wassermassen durch die Formation gepresst werden. Und an der Nordsee gibt es auch große Unterschiede. Die schwachste Tide ist tatsächlich auf Sylt, Westerland Sylt, mit nur 1,6 Metern und der stärkste Tidenhub, der ist hier in Wilhelmshaven in der Nordsee mit 3,7 Metern. Also wir haben hier in Wilhelmshaven den stärksten Tidenhub in der Nordsee. Da gibt es in der französischen Atlantikküste noch Tidenhübe, die bis zu zwischen 9 bis 11 Metern gehen oder fast schon 12 Metern erreichen. Die sind schon gewaltig hoch, deswegen haben die Franzosen ja auch Gezeitenkraftwerke. Und dann gibt's noch den größten Tidenhub, gibt es an der Ostküste Kanadas, da sind das 16 bis 21 Metern. Ich weiß jetzt nicht genau, wie hoch der Rathausturm ist, aber der ist rund 50 Meter hoch, ich glaube nicht genau. Das heißt, da ist ein Tidenhub, der so die Hälfte des Rathausturms erreicht. Ja, und durch die Gezeiten wird auch die Erdrotation abgebremst. Das heißt, die Erde wird immer im Mikrosekundenbereich immer langsamer und der Mond muss diesen Drehimpuls, den die Erde verliert, natürlich aufnehmen. Der geht in den Bahndrehimpuls des Mondes und pro Jahr entfernt sich der Mond um 3,8 Zentimeter von der Erde. Er wird allerdings nie die Erde wirklich verlassen, weil bis der Mond die Erde verlassen hätte, da ist die Sonne schon zum roten Riesen geworden. Das wird in etwa 5 Milliarden Jahren sein. Und dann ist tatsächlich das Ganze davon überlagert. Aber die Erdrotation wird abnehmen in einigen 100 Millionen Jahren. Da ist der Erdentag statt 24 Stunden schon 25,7 Stunden lang. Und in so 2 Milliarden Jahren rum, da wird die Rotation der Erde 48 Tage betragen und der Mond und Erde werden sich gleichzeitig immer dieselbe Seite zuneigen. Das heißt, der Mond steht von uns aus gesehen fest am Sternenhimmel an einer bestimmten Position und zeigt uns seine, wie jetzt heute ja auch schon aufgrund der Gezeiten ist, beim Mond ist die Abbremsung schon so geworden, dass der Mond uns immer die gleiche Seite zuzeigt. Bei der Erde wird das dann in einigen Milliarden Jahren erreicht sein und dann ist, wie gesagt, der Erdentag 48 Stunden lang. Ja, und dann noch ganz kurz, es ist ja nicht nur im Wasser sind die Gezeiten spürbar, auch der Luftdruck schwankt dann immer alle 12 Stunden, allerdings nur um 0,1 Hektopascal, aber auch dort sind die Gezeiten wirksam und auch die Landmassen, da ist tatsächlich die Amplitude der Gezeiten einen halben Meter. Das heißt, die Erde schwankt oder die Erdmasse wird immer um 0,5 Metern angehoben oder abgesenkt. Also die Gezeiten haben einen Einfluss, aber was ich sicher sagen kann, ist auch, der Mond beeinflusst nicht das Wetter in dem Sinne. Das passiert nicht.
0: Das finde ich ja lustig, die Vorstellung, dass der Mond immer an einer Stelle steht. Gut, dass es erst ein paar Milliarden Jahren ist, weil wenn ich mir vorstelle, es würde immer Vollmond sein, dann könnte ich nie schlafen, weil ich schlafe wirklich schlechter bei Vollmond. So, jetzt kommt Little Feat mit O Atlanta. 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

0: Andreas, du sagtest eben, der Mond beeinflusst nicht unser Wetter. Was beeinflusst denn der Wetter? So, oder was beeinflusst unser Wetter?
1: Ja, das ist die Sonne in erster Linie. Die Sonne ist unser größter dynamischer Energiegeber für die Atmosphäre. Und zwar, ich will das mal in Zahlen kurz ausdrücken. Die Sonne hat eine Leistung von 4 mal 10 hoch 26 Watt. Ich möchte einmal erklären, was 10 hoch 26 bedeutet. Also bei so großen Zahlen, da schreiben wir die Nullen nicht mehr aus, sondern 10 hoch 26 bedeutet eine 1 mit 26 Nullen. So, und das mal 4, das ist die Gesamtleistung der Sonne. Und von dieser Gesamtleistung der Sonne erreicht die Erde zweimal, das sind immer gerundete Werte, zweimal 10 hoch 17 Watt, also eine 1 mit 17 Nullen und das Ganze mal 2. Und von diesen 10 hoch 17 Watt gehen 10 hoch 15 Watt, also eine 1 mit 15 Nullen, in die Erdatmosphäre rein. Und das bestimmt die Dynamik des Wetters. Erstmal ganz einfach, Temperatur führt dazu, dass Luftschichten sich erhitzen. Die Luft steigt nach oben, also geht von unten nach oben. Das ist ein Tiefdrucksystem, erstmal ein thermisches Tiefdrucksystem. Und dort, wo dann kühlt sich die Luft natürlich wieder ab. Und dort, wo sie aufsteigt, ist weniger Luft, also sinkt der Luftdruck. Und dann muss die Luft auch irgendwo wieder runterkommen. Und dort, wo sie runterkommt, da kühlt sie sich natürlich wieder erstmal ab. Und das nennen wir dann Hochdrucksystem. Erstmal ein thermisches Hochdrucksystem. Global betrachtet ist es so, dass natürlich bei der Erde es so ist, dass man im Äquator, wo es so richtig schön heiß ist, die warme Luft nach oben steigt. Und dann gibt es diese Höhenströme, die gehen dann bis zu den Polen. An den Polen geht die Luft wieder runter und so gibt es so eine Zirkulation. So einfach ist es natürlich nicht, weil die Erde rotiert noch. Und das Ganze nennt man Corioliskraft, die dabei auftritt. Und durch diese Rotation der Erde werden diese Luftströme abgesenkt. Und das, was ich gerade schon erklärt habe mit diesen Tiefdrucksystemen, thermisches Tief und thermisches Hoch, das gibt es nochmal eine Nummer größer. Und wenn das eine Nummer größer ist, dann spricht man von einem dynamischen Tief. Also erstmal steigen natürlich auch wieder Luftmassen nach oben, dadurch, dass sich Luft erwärmt hat. Nur die sind dann so groß, dass aufgrund der Corioliskraft die in Bewegung gesetzt werden. Und dann sehen wir diese schönen Tiefdrucksysteme, wie wir sie vom Wetterbericht kennen. In der Nordhalbkugel bewegen sie sich gegen den Uhrzeigersinn, auf der Südhalbkugel mit dem Uhrzeigersinn. Und dort, wo die Luft aufsteigt und sich abkühlt, kann natürlich auch dann letztendlich diese feuchtwarme Luft kühlt sich natürlich ab, kann weniger Wasser speichern und deswegen entstehen dann auch diese Wolken. Deswegen sind Tiefdrucksysteme meistens mit Wolken verbunden, mit Niederschlägen verbunden und auf unserem Barometer ist meistens bei Tiefdrucksystemen auch Regenwetter angezeigt. Das stimmt nicht immer, das sind nur Richtwerte, die nicht immer stimmen. In Wahrheit ist das Ganze natürlich im Detail wieder viel komplexer. Und dort, wo die Luft natürlich wieder runtergeht in diesem dynamischen System, auch dort kommt es zu einer Drehbewegung aufgrund der Corioliskraft. Aber die Luft sinkt wieder nach unten, dort entsteht dann ein hoher Luftdruck, die Luft erwärmt sich. Das führt dazu, dass mehr Wasser gespeichert werden und sich die Bewölkung wieder auflöst. Deswegen hat man auf dem Barometer dann immer Sonnenschein bei hohem Luftdruck. Auch dort gilt natürlich, auch bei Hochdrucksystemen kann es natürlich auch Niederschlagswetter geben. Das sind immer nur Richtwerte, die so im Groben stimmen, aber nicht im Detail. Und übrigens, da wir hier schon an der Küste leben, da kann ich ein ganz gutes Beispiel für so ein thermisches Tief und ein thermisches Hoch geben. Auf dem Land erwärmt sich die Luft natürlich sehr viel stärker als auf dem Wasser. Wasser kann viel mehr Wärmeenergie speichern, deswegen erwärmt sich das nicht so stark. Und wenn auf dem Land sich die Luft erwärmt, dann steigt natürlich die Luft nach oben. Auf der Landseite entsteht ein Tiefdrucksystem. Und auf der Meeresseite, da steigt die Luft wieder runter und es entsteht dann ein Hochdrucksystem, thermisches Hoch. Und wie gleichen sich Luftdruckunterschiede aus? Durch Wind. Denn was ist Wind? Wind ist einfach nur eine Luftströmung. Umso mehr Luft strömt, umso enger die strömt, umso stärker ist natürlich der Wind. Und deswegen haben wir tagsüber dann einen Wind, der vom hohen Druck auf dem Meer zum tiefen Druck auf dem Land einströmt. Und der Wind kommt von der Seeseite her. Nachts ist es umgekehrt. Die Landseite kühlt sich stärker ab, die Meeresseite nicht. Dadurch entsteht dann ein Hochdruckgebiet, ein thermisches Hoch auf der Landfläche in der Nacht und auf dem See, auf der See ist dann eben ein Tiefdrucksystem und dann geht der Wind von Land ins Meer hinaus. Das ist dieser typische Windwechsel, den wir eben in der Meeresgegend halt haben. Ja, diese Tiefdrucksysteme, die bewirken unsere Wetterdynamik, die Strömung, die wir in der Atmosphäre haben, und letztendlich beruht diese ganze Dynamik auf Sonnenenergie, und diese Energie steckt in unser Wettergeschehen drin, und diese Energie ist dafür verantwortlich, dass es Niederschläge gibt, dass es Stürme gibt, dass es Wirbelstürme gibt, Hurricanes gibt. Also da ist eine ganze Palette an Bandbreite vorhanden.
0: Tja, also jeden Tag passiert praktisch dasselbe. Das Wetter wird durch die Nacht und durch den Tag verändert. Dazu passt ganz prima der nächste Titel, Another Day von Paul McCartney von 1971. Das war übrigens sein erstes Stück nach der Trennung der Beatles. 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

0: Du kannst doch bestimmt auch was über Wetterprognosen erzählen, wie das so zustande kommt, wie das funktioniert.
1: Ja, das kann ich natürlich machen und ist ja auch für den Alltag nicht so ganz unwichtig. Und ich würde mal auch einfach mal sagen, was jeder von uns so beobachten kann, um schon so eine Prognose zu machen für den privaten Gebrauch. Ja, und es fängt schon damit an, dass man einfach beobachtet. Die Tiere, den Himmel, die Pflanzen. Da gibt es oft schon Hinweise, wie sich eine Wetterlage entwickeln kann. Und was wir alle haben, ist natürlich in der Regel ein Thermometer, ein Barometer, mit dem man den Luftdruck messen kann, und ein Hygrometer, mit dem man die Luftfeuchtigkeit messen kann. Ja, und ich fange mal einfach an. So ein schönes, kräftiges Morgenrot. Das ist oft schon so ein Zeichen, dass sich das Wetter verschlechtert. Man könnte mal denken, kräftiges Morgenrot ist so ein schönes Zeichen für gutes Wetter. Nein, das ist ein Zeichen für Wetterverschlechterung, während ein schönes Abendrot wiederum ein Zeichen dafür ist, dass das gutes Wetter zu erwarten ist. Und ja, was bedeutet das im Endeffekt? Man müsste dann auf weitere Kriterien haben. Wenn das Abendhimmel schon so einen gräulichen Schimmer hat, dann deutet das auch schon auf eine Wetterverschlechterung hin. Und wenn man dann so einen Nebensonnen vielleicht sieht oder so ein Halo sieht, also so ein Hochnebel dann auch noch hat, das ist meistens so ein Zeichen, da verdichten sich die Wolken und wir haben dann tatsächlich eine Wetterverschlechterung. Und das sieht man auch an den Tieren, je nachdem, was uns so droht. Ameisen laufen wilder herum, auch die Mücken oder die Insekten sind aggressiver vom Verhalten her. Vögel zeigen Verhalten, dass sie tiefer fliegen. Manche Tiere verlassen den Wald eben auch nicht, also die spüren das dann halt auch. Also so ein Morgenrot und so ein Abendgrau, das deutet so auf eine Verschlechterung hin. Da können Regenschauer bei sein, da können Gewitter bei sein, Winde, Bestürme, alles ist drin. Ja, und was man auch immer schön sieht, ist, wenn man so schön über den Südstrand guckt, da ist so eine richtig klare Luft. Man sieht hinten den Horizont so scharf. Auch das, diese Fernsicht, ist ein Zeichen von Instabilität. Und die kann dazu führen, dass eben dass das schon eine Ankündigung ist, dass da eine Wetterverschlechterung denn eintritt. Ja, und wenn das Gegenteil ist eben im Abendrot da und die Tiere verhalten sich auch entsprechend ruhiger und da merkt man dann, ja, da wird sich dann so schnell erstmal wohl nichts ändern. Das zeigt eine stabile Wetterlage an. Ja, und dann kann man natürlich das Barometer selber noch heranziehen. Wenn im Sommer plötzlich die Temperatur sinkt, dann ist das ein Anzeichen dafür, dass eine kurzfristige Verschlechterung eintritt, nämlich ein Wärmegewitter. Dann sinkt der Luftdruck auch. Das heißt, eine schnelle Luftdrucksenkung deutet immer meistens auf ein Gewitter hin. Aber auch wenn sich ein Wetterumschwung andeutet, das heißt, es kommt ein Sturmtief auf oder eine dynamische Wetterlage mit Regen, mit Gewittern, dann fällt der Luftdruck ab. Die Schnelligkeit des Abfalls ist oft ein Hinweis darauf, was für eine Wetterlage uns erreicht. Ein schneller Abfall bedeutet auch immer auf eine stärkere Dynamik hin. Und genauso umgekehrt, wenn der Luftdruck wieder steigt, dann ist es ein Zeichen für eine Wetterberuhigung. Und im Übrigen, ein kurzfristiger Temperaturabfall im Sommer oder ein kurzfristiger Druckabfall im Sommer mit einem Wärmegewitter, das bedeutet noch lange nicht, dass die Sommerwetterlage zu Ende ist, denn wenn das Wärmegewitter sich wieder abgebaut hat, dann kann der Sommer einfach weitergehen. Also ein Wärmegewitter ist im Gegensatz zu einem Frontgewitter, wo eine andere Luftdruckmasse kommt, natürlich keine dauerhafte Veränderung. Ja, und dann haben wir natürlich noch die Profis. Was machen die? Die messen natürlich wesentlich mehr. Und zwar wird weltweit zu festen Uhrzeiten, und das wird zur Weltzeit auch gemacht, um 0 Uhr, um 6 Uhr, um 12 Uhr, um 18 Uhr werden folgende Größen gemessen. Luftdruck, Luftfeuchtigkeit und Lufttemperatur, was wir ja mit unseren Geräten auch schon machen können. Den Taupunkt, die Windgeschwindigkeit und Windrichtung, die Wolkenart, die Wolkengrenzen, der Bedeckungsgrad, die Sichtweite, die Niederschlagsmenge und Art. Die Beobachtung des Wettergeschehens wird übrigens als synoptische Meteorologie bezeichnet. So, und jetzt haben wir aber Messwerte. Und diese Messwerte werden in Differentialgleichungen, da gehen wir in die numerische Meteorologie ein. Es gibt Gleichungen, wo diese Größen drin sind. Und man teilt dazu die Erde in so Gitterpunkten ein, die miteinander verbunden sind. Und an diesen Gitterpunkten setzen immer die Gleichungen an. Und jeder Gitterpunkt ist dann ein Messwert, den man hat mit den verschiedenen Größen, die ich angegeben habe. Und dann wird die zukünftige Entwicklung dieser Messgrößen halt, die wird dann entsprechend und wird dann entsprechend vorausberechnet. Nun ist es natürlich so, dass letztendlich das nicht so hundertprozentig genau gemacht werden kann. Und das hängt auch wiederum von der Wetterlage selber ab. Und das möchte ich vielleicht auch nochmal sagen. Es gibt ja verschiedene, es gibt die kürzfristigste Wettervorhersage. Das ist die 12-Stunden-Vorhersage. Die hat noch eine Trefferwahrscheinlichkeit von 90%. Die kurzzeitige Wettervorhersage, die so zwischen 12 und 72 Stunden liegt, die hat noch eine Trefferwahrscheinlichkeit von 70%. Und wenn man dann die langfristigen Prognosen nimmt von 3 bis 10 Tagen, da geht die Trefferwahrscheinlichkeit rapide runter. Da sind dann schon zu viele Unsicherheiten da. Also man kann für 3 Tage so etwa mit 70% Genauigkeit vorhersagen. Aber das alleine ist auch noch nicht ganz richtig, was ich hier sage. Es hängt auch von der Wetterlage ab. Bei einer stabilen Hochdrucklage, die richtig stabil ist, da kann ich für 7 Tage so mit etwa 90% Genauigkeit vorhersagen. Wenn wir aber eine dynamische Wetterlage haben, ja, dann sind es nur noch 70% für 24 Stunden. Das heißt, auch von der Wetterlage selbst hängt die Genauigkeit der Prognose ab. Ja, und das ist das, was wir machen. Und diese Messwerte werden durch ganz verschiedene Stationen, es gibt feste Wetterstationen, es gibt Messstationen auf dem Meer, es gibt Satelliten, die Messwerte, da sind wir wieder bei der Raumfahrt, erfassen. Und dann werden professionell Wetterprognosen regelmäßig erstellt, die immer wieder angepasst werden müssen, weil die eben nie auf lange Sicht genau sein können. Die Genauigkeitswerte habe ich, wie gesagt, schon angegeben. Und das ist eben das, was passiert.
0: Ja, was du eben erzählt hast, das erinnert mich an diese Wetterkarte von Sven Plöger immer nach den Tagesthemen. Erstmal ist es ja ganz klar, was morgen sein wird und übermorgen, aber dann wird der Bereich immer breiter, das ist immer so grau oder irgendwie mattiert und der Bereich wird immer größer, je später es ist. Also es ist schon interessant und ich frage mich auch, da kannst du auch noch was zu sagen. Früher habe ich immer gesagt, das stimmt überhaupt nicht, das Wetter. Jetzt kann ich es auch manchmal sagen, hat sich es verbessert oder ist es letztendlich genauso wie vor 10 Jahren oder vor 20 Jahren?
1: Naja, es hat Änderungen aufgrund des Klimawandels gegeben. Ne? Nehmen wir mal so eine Unwetterlage mit so einem Gewitter. Was ist ein Gewitter? Also da hat man ja wirklich feuchtwarme Luft und die Gewitterwolke, die nennen wir Cumulus Limbus, so heißt sie, und die reicht bis zu 12 Kilometer hoch, die Wolke. Das heißt, man sieht, an der Unterkante ist so eine richtig scharfe Grenze, dann kommt die Grenze, wo das Wasser auskondensiert, weil das schon zu kühl geworden ist. Und die Dynamik treibt das Ganze bis zu 10 bis 12 Kilometer hoch. Und diese Wolke hat oben dann fast schon so einen ambusförmigen Ausschnitt. Oben sind Eiskristalle, in der Mitte sind Eiskristalle und unterkühlte Wassertropfen. Unterkühlte Wassertropfen ist flüssiges Wasser, aber bei unter 0 Grad. Und unten sind Wassertropfen. Die werden durch Aufwinde immer wieder dynamisch hochgetragen und sind unterschiedlich geladen. Also das heißt, einige dieser Teilchen haben positiven Ladungsüberschuss und andere dieser Teilchen haben negativen Ladungsüberschuss. Und die negativ geladenen Teilchen sammeln sich unterhalb der Wolke an, die positiv geladenen Teilchen oberhalb. Da gibt es auch unterschiedliche Temperaturen, aber unterschiedliche Theorien zu. In der einen Theorie sind einfach die positiv geladenen Teilchen einfach leichter und sind deswegen oben und die schwereren Teilchen unten. Nach einer anderen Theorie werden die negativ geladenen Teilchen durch Aufwinde erstmal hochgetrieben und seitlich durch Abwinde wieder nach unten getrieben. Also wie genau so ein Gewitter im Detail entsteht, das ist auch noch Gegenstand der Forschung. Wenn Ladungen getrennt werden, entstehen gewaltige elektrische Felder. Und unten, die Erdoberfläche, die besteht ja übrigens auch, ist ja auch viel Wasser drin. Und die Wassermoleküle sind ja Dipole. Die haben einen negativen und einen positiven Anteil. Und wenn unten die Wolke negativ geladen ist, und dann wird praktisch schon das Wasser mit der positiven Seite ausgerichtet. Man hat also negativ und positiv. Und die Wolke tief genug ist, so etwa 3000 Metern und tiefer, dann kann sich von unten so eine ganz kleine Fangladung bilden. Und wenn die dann auf so eine Fangladung aus der Wolke trifft, dann entsteht ein Blitz. Der Blitz geht runter und den Donner, den wir hören, das ist praktisch durch die Ausdehnung der Luft, weil der Blitz hat ja auch einige tausend Grad, da gehen immerhin 20 bis 30 Millionen Volt durch, Zehntausende von Ampere. Und damit so eine Gewitterwolke entstehen kann, ist eine Dynamik erforderlich. Und diese Dynamiken nehmen natürlich mit steigender Temperatur zu. Und aufgrund der unterschiedlichen Strömungsverhältnisse, die sich auch aufgrund des Klimawandels ändern, sind oft solche dynamischen Wetterlagen sehr stationär. Das führt dazu, dass mehr Regen runterkommt an einer bestimmten Stelle, was dann so ungeheure Überflutungen auslöst. Andere Sache kommt natürlich noch dazu. Nicht jeder Wetterschaden ist durch eine Zunahme der Wetterdynamik begründet. Auch die zunehmende Bebauung führt natürlich dazu, dass auch die Schäden immer größer werden. Also wir haben eine Zunahme der dynamischen Wetterereignisse, die eben mit entsprechenden Unwettern einhergehen. Wir haben aber aufgrund der dichteren Bebauung natürlich auch noch ein zusätzliches Potenzial für Schäden, was sich alles noch zusätzlich addiert. Und wenn wir hier schon bei Gewittern sind, ich will mal ein paar Mythen natürlich aufräumen. Wo ist man am sichersten? Natürlich immer in einem Haus mit Blitzableitern und im Auto als faradäischen Käfig. Niemals unterm Baum. Auch nicht buchen soll man suchen und solche Sprüche anhören, sondern wirklich nie den höchsten Punkt erreichen, nie unterm Baum stellen. Wenn man vom Gewitter überrascht wird, in die Hocke gehen, möglichst klein machen, denn wenn man sich großflächig macht, also hinlegt, und ein Blitz schlägt in der Nähe ein, dann ist der Spannungsunterschied zwischen den Füßen und dem Kopf größer, als wenn man in der Hocke ist. Und das kann tödlich enden. Und auch, wenn man zu Hause ist und nicht einen modernen Blitzschutz hat, dann sollte man natürlich auch alle Netzstecker ziehen, alle elektrischen Geräte vom Netz nehmen. Sobald das Gewitter eine Entfernung von etwa 2 Kilometern hat, kann so ein Blitzschlag gefährlich sein. Und er muss noch nicht mal ins Haus einschlagen. Es reicht schon ein naher Blitzschlag aus, dass Überspannungen entstehen.
0: Also ist das praktisch so, dass die Prognosen wären jetzt wesentlich besser, wenn wir nicht dauernd durch unsere Umweltschäden, die wir anrichten, eingreifen würden und damit die Prognosen wiederum erschweren. Dadurch bleiben sie genauso oder fast genauso ungenau wie vorher, wie wir meinetwegen vor 20 Jahren. Soll ich das so verstehen?
1: Nein, also mit zunehmender, also wir sind schon in der Lage, heute genauere Wetterprognosen zu machen. Also es ging ja jetzt nur um die Zunahme der Ereignisse, dass die eben aufgrund des Klimawandels zunehmen, die Unwetterereignisse. Was wir heute besser können, sind die Prognosen sind natürlich heute auch schon aufgrund des dichten Messnetzes und aufgrund der fortschreitenden Erkenntnisse in der Meteorologie und Klimatologie, sind die natürlich deutlich besser geworden. Also wir können schon relativ genau sagen, wie eine Wetterlage sich entwickelt, aber im Detail, lokal. Also wir können jetzt sagen, wir haben eine Unwetterlage. Aber wo genau das Unwetter dann runterkommt, das können wir erst kurz, sehr kurzfristig, nur innerhalb von einer Stunde genau sagen. Dann können wir sagen, da ist jetzt das Gewitter. Da entsteht es gerade. Das können wir dann gerade sagen. Wir können nur sagen, in dem Bereich ist eine erhöhte Unwettergefahr. Es wird lokal Unwetter geben. Kann aber dann auch, das heißt natürlich auch, dass an anderer Stelle kein Unwetter da ist.
0: Naja, das mag wohl sein, aber öfter sind die Prognosen doch falsch und dann wundert man sich am nächsten Tag, es soll doch die Sonne scheinen, es regnet in Strömen. Naja, aber es wird wahrscheinlich nie so sein, dass man das ganz genau weiß. Wahrscheinlich kennen viele noch Mango Jerry, von denen habe ich jetzt Lady Rose. Ich glaube, das ist deren bekanntestes Stück. Dann geht's weiter.

0: Andreas, die heutigen Klimaschwankungen, die sind doch nicht ganz normal, oder?
1: Also tatsächlich muss man zwei Sachen sagen. Also zunächst hat es natürlich immer auch Klimaschwankungen auf der Erde gegeben. Nicht nur Warm- und Kaltzeiten, also Eiszeiten und Warmzeiten. Die letzte Eiszeit, die ging ja vor 20.000 Jahren zu Ende. Seitdem sind wir wieder in etwas wärmeren Phase. Es hat aber auch immer im Verlauf der Jahrhunderte größere Klimaschwankungen gegeben, mit durchaus Temperaturunterschieden, die so zwischen 1 bis 2 Grad nach oben und 1 bis 2 Grad nach unten waren.

lange Zeiträume kann man solche Dinge zurückverfolgen. Da gibt es verschiedene Messmethoden für. Und eine Messmethode, die, sage ich jetzt mal, Millionen zurückreicht, also viele Millionen Jahre zurückreicht, das ist das Verhältnis von zwei Sauerstoffisotopen, Sauerstoff 16 und Sauerstoff 18. Und der Unterschied ist einfach, im Atomkern ist beim Sauerstoff 16, der besteht aus 8 Protonen im Kern und 8 Neutronen im Kern, und die Summe ist 16, daher Sauerstoff 16. Es gibt aber auch einen Sauerstoff Atomkern, der 8 Protonen hat, also die Anzahl der Protonen entscheidet immer darüber, welches Element, welches chemisches Element es ist, aber das eben statt 8 Neutronen im Kern 10 Neutronen im Kern hat, und das nennen wir dann, in Summe ist es ja 18, das nennen wir dann Sauerstoff 18. Und das Verhältnis zueinander, das schwankt tatsächlich, wenn wir das im Meerwasser betrachten, denn je nach Temperatur wird mehr Meerwasser verdunstet oder weniger. Da kann man diese Klimaschwankungen ablesen. Wenn mehr Meerwasser verdunstet wird, wird mehr von dem Sauerstoff 16 mitgenommen, weil der ist leichter und geht leichter in die Dampfphase über. Und wenn es wieder kühler wird, dann ist auch wieder mehr Sauerstoff 16 im Meerwasser drin. Und man kann durch Eisbohrkerne ganz, ganz weit zurückgehen und kann das Isotopenverhältnis messen. Es gibt noch andere Möglichkeiten. Man kann die Pollenentwicklung betrachten, wie die Vegetation sich entwickelt hat. Man kann also Pollenproben, da kann man bis zu 30.000 Jahre mit zurückgehen. Man kann Gletscher-Einflüsse das erzeugt ja auch immer spezielle Abschürfung am Gestein, das kann man zugrunde legen. Also es gibt da mehrere Möglichkeiten, wirklich das Klima Millionen von Jahren zurückzuverfolgen. Und ein ganz wichtiger Punkt ist, die Klimaschwankungen waren durchaus in einer beachtlichen Größenordnung, aber immer in einem längeren Zeitraum. Und der CO2-Gehalt lag so zwischen 180 ppm und 320 ppm. Jetzt liegt der CO2-Gehalt bei 418 ppm. Der liegt jetzt schon höher, als er in der natürlichen Bandbreite geschwankt hat. So, dann kommt hinzu, dass die Geschwindigkeit des Klimawandels einfach zunimmt. Aber ich möchte mal sagen, was für Schwankungen wir in der Vergangenheit hatten. Also wir haben tatsächlich immer mal wieder auch in den Jahrhunderten man sagt immer kleinere Eiszeiten, das waren keine echten Eiszeiten, so Phasen gehabt, wo es relativ kalt war, also strenge Winter vorherrschten oder wo eine höhere Temperatur war, als wir es heute haben. Wie kommt das zustande? Ja, wir schätzen, dass da die Sonne für verantwortlich ist, weil die Sonne, die Strahlung, die schwankt auch je nach Sonnenaktivität. Eine besonders hohe Sonnenaktivität bedeutet, da ist auch mehr Sonnenstrahlung, die kommt, und wenn die Sonnenstrahlung um 0,1 Prozent steigt, dann steigt die Temperatur etwa um 0,2 Grad Celsius. Das ist so ein Richtwert, und bei einer starken Sonnenaktivität steigt die Temperatur. Und manchmal gab es Phasen mit einer besonders hohen Sonnenaktivität, da hatten wir dann eben wahrscheinlich dann die entsprechend höheren Temperaturen und so ein sehr mildes Klima mit einem sehr tiefen Meeresspiegel auch, deutlich tiefer als heute. Es gab im Mittelalter zum Beispiel solche Phasen, man nennt das Optimum. Grönland zum Beispiel war mal wirklich eine grüne Insel, da kommt der Name nämlich her, Grönland. Und das kommt aus so einer warmen Phase, da war Grönland nämlich eisfrei. Es gab in der römischen Zeit um Christi Geburt so eine warme Phase. Und gleichzeitig gab es auch besonders kalte Zeiten. Und das können wir tatsächlich auch sehen, dass da die Sonne sehr wahrscheinlich eine deutlich geringere Aktivität hatte. Und das können wir messen. Warum? Weil wenn eine hohe Sonnenaktivität da ist, kommt der Teilchenstrom von der Sonne und interagiert mit der Erdatmosphäre. Und es bildet sich dann weniger Kohlenstoff 14, das ist radioaktiv. Und das lagert sich auch in den sogenannten Baumringen an. Und wenn dann der Sonnensturm oder die Sonnenaktivität besonders groß ist, dann dehnt sich die Ionosphäre der Atmosphäre aus. Und es kann weniger Interaktion geben zur Bildung von Kohlenstoff 14 in der Erdatmosphäre, die dann wiederum von den Bäumen aufgenommen wird. Umgekehrt, bei einer besonders geringen Sonnenaktivität, da bildet sich mehr Kohlenstoff 14, und das können wir dann wieder in den Baumringen nachweisen. So kann man in den Baumringen schon die Sonnenaktivität abmessen. Und wir stellen auch tatsächlich fest, dass bei diesen meteorologischen Ereignissen oft die Sonne besonders besonderes Minimum hatte oder ein besonderes Maximum hatte. Das ist im Detail aber auch

0: und noch nicht abschließend erforscht. Es gibt da auch Strömungen, die das bestreiten, die sagen, nee, das liegt wohl wahrscheinlich nicht an der Sonne. Das ist noch Gegenstand der Forschung und wir sind hier auch noch nicht am Ziel. Es ist nur ein Hinweis, dass das daran liegen könnte. Die größeren Veränderungen, es hat bis zu 20 Eiszeiten in der Erdgeschichte gegeben und diese Veränderungen liegen mit den Bahnparametern der Erde zusammen. Die Erdbahn verändert sich auch, diesmal stärker elliptisch und mal weniger elliptisch. Und wenn die stärker elliptisch ist, dann ist die Sonne auch mal ferner und dann sinkt die Temperatur insgesamt oder weniger Sonnenstrahlung erreicht uns. Und das ist, hat dann die Folge, dass dann eben die Temperatur absinkt und dann entsteht mehr Eis. Und wenn mehr Eis entsteht, dann gibt es Rückkopplungseffekte, weil das Eis strahlt noch zusätzlich Sonnenlicht weg und dadurch sinkt die Temperatur. Ja, und wenn die Bahnparameter sich wieder entsprechend ändern, dann steigt die Temperatur, das Eis verschwindet, noch mehr Sonnenstrahlung wird aufgenommen und die Temperaturen steigen. Also solche Schwankungen werden wir immer wieder haben. Die hatten wir auch immer wieder gehabt. Und jetzt kommt noch was dazu, was gar nichts mit dem natürlichen und unnatürlichen Klimawandel auf der Erde jetzt, auf die Erde bezogen zu tun hat. Auch die Strahlung der Sonne wird ansteigen. Das ist eine ganz normale Entwicklung von einem Stern, dass eben die Strahlkraft des Sterns zunimmt im Laufe des Alters. Bei der Sonne, die ist mal mit 70% gestartet. Sie ist jetzt ja bei ihren heutigen 100% und sie wird dann bei 220% zum Ende ihres Lebens sein. Aber schon in einigen 100 Millionen Jahren wird die Strahlkraft der Sonne so zugenommen haben, dass auf der Erde eben Temperaturen von 100 Grad herrschen, also Leben nicht mehr möglich ist. Also man sieht auch übrigens, wie schmal die Pforte doch ist, die zum Leben führt, wie es in der Bibel heißt. Es hat 3 Milliarden Jahre gedauert, bis sich einfache einfache Lebensformen entwickelt haben. Erst in den letzten 600 Millionen Jahren sind komplexe Lebensformen entstanden. Und jetzt haben wir noch etwa einige 100 Millionen Jahre vor uns, sodass man sagen kann, dass die zeitliche Pforte, seitdem das Sonnensystem existiert und noch existieren wird, das sind etwa 10 Milliarden Jahre, aber nur 1 Milliarde Jahre davon kann höher entwickeltes Leben auf der Erde existieren. Das heißt, wir sind gerade in so einem glücklichen Bereich, dass wir genau in diesen 1 Milliarde Jahre leben und jetzt diese Sendung hier natürlich machen können. Aber diese zukünftige Entwicklung hat mit dem aktuellen Klimawandel nichts zu tun. Also tatsächlich nimmt die Temperatur immer mehr zu. Sie nimmt auch an Stellen unterschiedlich zu, aber so etwa die 1,5 Grad Marke, dass die Temperatur jetzt höher liegt, die wird jetzt langsam erreichen. Das Gefährliche daran ist, im Verhältnis zu einem natürlichen Klimawandel, dass die Geschwindigkeit so groß ist mit dieser Veränderung und dass sich eben die Systeme der Erde, ob nun biologisch oder nicht biologisch, die abiotischen Systeme sich nicht drauf einstellen können. Die sind auf so eine rasante Entwicklung nicht eingestellt. Wir wissen natürlich auch nicht im Detail, was alles passieren kann. Und so eine Erderwärmung muss auch nicht heißen, dass es bei uns denn heiß wird. Es kann genau das Gegenteil eintreten, dass sich die Meeresströme verändern durch diesen Temperaturwandel. Und wenn sich die Meeresströme verändern und der Golfstrom abebbt und dieser warme Meeresstrom nicht mehr nach Europa kommt, dann haben wir hier nämlich bei uns auch eine kleine Eiszeit. Also auch das kann passieren. Also der Klimawandel hat viele Gesichter, aber er hat ganz klar, dieser schnelle Klimawandel hat einen menschengemachten Ursprung. Da deuten alle wissenschaftlichen Erkenntnisse drauf hin. Es gibt immer Unsicherheiten, aber es gibt sicher bei der großen Mehrheit der Wissenschaftlerinnen und Wissenschaftler keinen Zweifel daran, dass der menschengemacht ist.
1: Ja, das ist schon traurig und jetzt die KI scheint ja auch noch einiges dazu zu tun, so wie Elon Musk selber sagt, die KI wird irgendwann der Atombombe zünden oder was hat er gesagt, das ist furchtbar. Ich mache erstmal noch Musik, dann können wir noch kurz was machen und dann ist schon wieder die Zeit um. Donovan mit Hardy Guy Man.

0: Ja, lieber Christoph, wir sind schon wieder am Ende der Sendung. Man hätte jetzt noch so viel dazu erzählen können, aber wir haben ja noch viele Sendungen, die wir vor uns haben, wo wir auf verschiedene Themen eingehen. Am 17. Oktober von 18 bis 20 Uhr bin ich allerdings nicht zu Gast. Da bin ich bei den ostfriesischen Kollegen mit einem Vortrag in Ostfriesland auf der ATO, auf dem Teleskoptreffen. Da wird Wolf-Dieter Roth einiges anzubieten haben an interessanten Themen, die denn hier von Christoph in der Sendung auch angeboten werden. Und ja, wir beide sind wieder zusammen am 21. November von 18 bis 20 Uhr. Dann werden wir uns darüber unterhalten, über das Sonnensystem. Dann gehen wir mal auf die einzelnen Planeten und auf die Raumfahrtmissionen ein, also auf Merkur bis Neptun. Und das wird auch wieder eine sehr interessante Sache werden. Ja, und nochmal zum Schluss möchte ich nochmal dran erinnern, besucht Bremen, was ich eingangs gesagt habe. Kommt am 21.09. Von ab 19.30 Uhr in den Vortrag Abenteuer Gasplaneten und Monde. Also Einlass ist schon um 19 Uhr und es gibt natürlich wieder eine super Gastronomie auch. Und dann natürlich am 26.09.2026 ab 18 Uhr dann Herausforderung Weltall, eine gesellige Vortragsveranstaltung, aber auch mit astronomischen Beobachtungen, mit Grillspeisen und diversen Getränken. Ich freue mich, ich danke dir, Christoph, und wir hören uns dann wieder am 21.11.
1: Ja, vielen Dank, Andreas, das hast du wieder ganz toll gemacht. Hat Spaß gemacht und war total interessant. Nach den Nachrichten kommt Knut Hildebrand mit 8 Miles High, eine Wiederholung. Und ja, wir hören uns dann wieder am 17. Oktober, wie gesagt, mit Wolf-Dieter Roths Beiträgen. Jetzt kommt ein bisschen Musik und dann kommen die Nachrichten. Machen Sie es gut, bleiben Sie gesund und bis dann, sagt Christoph Überschardt. Tschüss.

0: Um 18 Uhr mit Peter Eichenberg. Die geplanten Entlastungen für Autofahrer stoßen auf ein geteiltes Echo. Lob dafür gibt es unter anderem vom Bauernverband und von Speditionen. Kritik kommt hingegen von der Opposition. Aus der NDR-Nachrichtenredaktion Marei Beermann.
1: Der Grünen-Abgeordnete Audretsch verlangte in einem Interview, das Geld müsse im Geldbeutel der Menschen ankommen, nicht in den Taschen der Ölkonzerne. Linken-Fraktionschefin Reichinek forderte eine sofortige Begrenzung der Gewinnmargen und eine Übergewinnsteuer. Der Tankrabatt sei zu wenig zielgerichtet, sagte auch die Chefin des Verbraucherzentrale Bundesverbandes POP der Rheinischen Post. Der BUND nannte den Tankrabatt teuer, unsozial und unökologisch. Greenpeace bemängelte ebenfalls, dass ein dicker Batzen davon am Ende in den Taschen der Ölkonzerne lande. Tatsächlich sind die Konzerne nicht verpflichtet, die Steuersenkungen weiterzugeben.
0: Deutschlands ranghöchster Soldat wird neuer Vorsitzender des NATO-Militärausschusses. Generalinspekteur Carsten Breuer wurde bei einer Sitzung des Gremiums in Kopenhagen zum Nachfolger des italienischen Admirals Dragone gewählt. Er wird sein Amt Mitte kommenden Jahres antreten. Der Vorsitzende des NATO-Militärausschusses ist der wichtigste militärische Berater des Generalsekretärs. Er fungiert gleichzeitig als Bindeglied zu den Generalstabschefs der Mitgliedstaaten des Bündnisses. Breuer ist seit März 2023 Generalinspekteur der Bundeswehr und damit der ranghöchste Soldat Deutschlands. In der saudi-arabischen Hauptstadt Riad haben sich mehrere Explosionen ereignet. Nahe dem internationalen Flughafen stieg schwarzer Rauch auf. Laut Augenzeugen versuchten Feuerwehrleute, einen brennenden Tank des saudischen Ölriesen Aramco zu löschen. Am Flughafen von Riad wurden mehrere Verbindungen gestrichen. Offizielle Angaben zur Lage vor Ort gibt es nicht. Im Zuge des Iran-Krieges war auch der Konflikt zwischen Saudi-Arabien und den Houthi-Rebellen im Jemen eskaliert. Am Roten Meer haben die Houthis eine Seeblockade gegen saudische Schiffe verhängt und zuletzt auch immer wieder Ziele im Königreich angegriffen. Das Weiße Haus hat mehreren Journalisten den Zugang verweigert. Die Sender CNN und MS Now sowie das Nachrichtenportal Politico teilten mit, Reporter und Kameraleute aus ihren Unternehmen hätten die Regierungszentrale nicht betreten dürfen. Demnach wurden ihre Zugangsausweise deaktiviert. US-Präsident Trump hatte den Schritt gestern angekündigt. Er warf den Sendern dann indirekt vor, Lügen zu verbreiten. Kritiker sprechen von einem Einschüchterungsversuch und einem Angriff auf die Pressefreiheit. Der Hamburger SV feiert seinen ersten Sieg in der neuen Bundesliga-Saison. Gegen den 1. FC Köln gab es einen 2:1 Heimerfolg. Aus der NDR-Sportredaktion Lars Bente.
2: HSV-Verteidiger Capaldo hat für die erste große Erlösung im Volksparkstadion gesorgt mit dem lang ersehnten Premierentreffer der Hamburger vor der Halbzeitpause. Pausen konnte in der zweiten Hälfte dann noch nachlegen. Der Kölner Anschluss fiel kurz vor Schluss. Große Emotionen auch in Bremen. Nach 0:2 Rückstand gegen Augsburg drehen Grüll, Füllkrug und in der Nachspielzeit der zuvor lange Zeit verletzte Weiser die Partie zu einem 3:2 Erfolg. Ohne Punkte bleibt Gladbach. Auch nach der Trennung von Trainer Polanski verliert die Borussia gegen Mainz 3:4. Und Frankfurt spielt unentschieden gegen Freiburg 2:2.
0: Das waren die Nachrichten. Das Wetter in Norddeutschland, viele Wolken und zeitweise Regen, Höchstwerte 17 bis 21 Grad. In der Nacht bewölkt und zeitweise Regen, Tiefstwerte 16 bis 12 Grad. Morgen südostwärts abziehender Regen, von Norden her Übergang zu einem Wechsel von etwas Sonne, vielen Wolken und Schauern. Höchstens 17 bis 20 Grad und windig. Am Montag leicht wechselhaft und windig bei 16 bis 19 Grad und am Dienstag teils heiter, teils wolkig bei Höchstwerten zwischen 16 und 20 Grad. Es ist 18.
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1: Die 51. Ausgabe von Kilowatt. Astrophysiker Andreas Schwarz freut sich schon darauf, uns Interessantes aus Forschung und Technik zu berichten. Andreas, super, dass du wieder dabei bist. Du hast mir schon verraten, diesmal bleiben wir auf der Erde. Bin gespannt. Ich übergebe dir das Mikrofon.
2: Ja, vielen Dank, Christoph. Tatsächlich, heute bleiben wir auf der Erde, denn auch die Erde hat sehr viel Interessantes zu bieten. Doch, und wenn wir hier schon auf der Erde sind, dann möchte ich zunächst nach Bremen gehen. In Bremen findet vom 2. bis zum 4. Oktober diesen Jahres ein großes Bürgerfest statt. Anlass ist der Tag der Deutschen Einheit. Der wird diesmal in Bremen gefeiert. Hintergrund ist, dass immer derjenige oder das Bundesland, was im Bundesrat den Bundesratspräsidenten stellt oder die Bundesratspräsidentin stellt, eben auch das Fest ausrichtet. Diesmal ist es der Bürgermeister von der Freien und Hansestadt Bremen, Andreas Bovenschulte, der ja auch Präsident des Senats der Bremer Landesregierung ist. Ja, und warum erwähne ich das Bürgerfest? Natürlich, Bremen ist der größte deutsche und europäische Standort für Raumfahrt. Und da wird natürlich entsprechend im Bürgerfest auch vieles von der Raumfahrt dann zu besichtigen sein. Auch in der Innenstadt beteiligt sind Institutionen wie das Deutsche Zentrum für Luft- und Raumfahrt, Raumfahrtunternehmen überhaupt, wie zum Beispiel UHB oder Airbus. Und natürlich auch die Olbers-Gesellschaft und das Olbers-Planetarium. All diejenigen werden einen Blick ins Weltall und natürlich auch einen Blick auf die Raumfahrt ermöglichen. Allen Interessierten kann ich nur nahelegen, besucht Bremen. Bremen ist immer eine Reise wert, auch aus vielen anderen Gründen. Da wird natürlich auch ein vielseitiges Programm, kulturelles Programm geboten. Man findet auf den offiziellen Webauftritten der Stadt Bremen und von den Institutionen das jeweilige Programm. Und es lohnt sich wirklich. Ja, und wenn ich da schon von Bremen spreche, ich war gestern auch in Bremen. Ich durfte zu Gast sein beim Deutschen Zentrum für Luft- und Raumfahrt, konkret beim Institut für Raumfahrtsysteme. Und das hat den Hintergrund, ein Kollege, der Professor Klaus Lemmerzahl, der ist am 19. Juli 70 Jahre alt geworden. Zu diesem Anlass haben die Kollegen von ihm, die Kolleginnen und Kollegen vom ZAM, vom DLR, ein schönes Kolloquium organisiert. Da waren einige Wissenschaftlerinnen und Wissenschaftler, die da Vorträge zur Quantenphysik und zur Gravitation, also allgemeinen Relativitätstheorie, gehalten haben. Und damit wurde das Wirken von Klaus Lemmerzahl eben auch zu Recht gewürdigt, denn er ist auch bei uns im Netzwerk, im Astronomienetzwerk WESA-EMS, sehr aktiv. Er ist eine große Bereicherung und es ist auch eine Ehre, mit ihm zusammenarbeiten zu dürfen. Und ja, Astronomienetzwerk WESA-EMS, die Universität Bremen, die Hochschule Bremen, das Deutsche Zentrum für Luft- und Raumfahrt Bremen sind ja Mitglied dort. Und vor diesem Hintergrund findet natürlich auch viel Veranstaltung statt. Und über die Institutionen ist das Astronomienetzwerk WESA-EMS natürlich in Bremen bei dieser festlichen Veranstaltung auch vertreten. Nun kommen wir so ein bisschen näher zu der nächsten Veranstaltung. Wir interessieren uns ja auch weiterhin dafür, und das gehört ja auch zur Erde dazu, die Weltraumwirtschaft, also die wirtschaftliche Beschäftigung mit dem Weltraum auch hier in der Region zu etablieren. Und bei der gestrigen Veranstaltung habe ich mich auch sehr lange mit Lars Schanz unterhalten. Dr. Lars Schanz ist der Standortleiter vom DLR Nord. Dazu gehören die Standorte in Bremen, in Hamburg, in Oldenburg, in Kiel. Also eine sehr großflächige Verteilung hier im Norden von den Instituten. Die raumfahrtbezogenen Institutionen, die sind in Bremen, und der offizielle Standort dieses DLR Nords ist auch in Bremen. Ja, mit Lars Schanz habe ich mich sehr ausführlich unterhalten. Auch er ist sehr in unserem Netzwerk aktiv, hilft uns aktiv auch. Und wir haben darüber gesprochen, ja, wir wollen eine Strategie entwickeln. Wir wollen tatsächlich die Ansprüche, die wir nun haben, auch ans Weltall und an die Raumfahrt, die Europa jetzt auch stellen muss und entwickeln muss, die wollen wir natürlich gemeinsam im Rahmen einer Strategie umsetzen. Ich selbst arbeite gerade auch im Rahmen des Netzwerks an einer Strategie mit meinen Kolleginnen und Kollegen. Und natürlich geht es nicht nur um Wissenschaft und Forschung, es geht genauso um Bildungs- und Öffentlichkeitsarbeit, es geht um Wirtschaft, es geht um Wertschöpfung, es geht um Arbeitsplätze, es geht um Ausbildungsgänge, es geht um Studiengänge. Also da ist ganz viel mit verbunden. Und Ziel soll ja sein, dass sowohl Deutschland als auch Europa resilient wird im Bereich Weltraumforschung und Raumfahrt, dass wir selber ein eigenständiger und unabhängiger Akteur auf Augenhöhe mit China und auch den Vereinigten Staaten von Amerika sind. Daran arbeiten wir. Die JADO-Schule ist natürlich stark mit eingebunden als Sitz des Astronomienetzwerks WESA-EMS. Ja, und das sind so unsere Zielsetzungen. Und wer darüber auch noch ein bisschen was hören möchte, über diese Thematik, am 26.09. ab 18 Uhr gibt es die Veranstaltung Herausforderung Weltall in der Bürgerbegegnungsstätte Roffhausen. Und da gehen wir sowohl auf die Gefahren aus dem Weltall ein, die wir ja in der Sendung auch schon mal thematisiert hatten, Impakte, solare Stürme, wie würde so ein Erstkontakt mit einer außerirdischen Zivilisation ablaufen. Aber wir gehen auch auf die Chancen ein, die uns das Weltall bietet, was wir alles mit dem Weltall auch für die Menschheit gewinnen können. Das wird Thema des Vortrages sein, aber wir haben nicht nur einen Vortrag. Diese Veranstaltung wird in Kooperation mit dem Astronomieclub Ostfriesland, dann dem Sportverein Grün-Gelb-Roffhausen und unserem astronomischen Verein Wilhelmshaven Friesland durchgeführt. Es wird gegrillt, es gibt Grillspeisen zum Einkaufspreis, es gibt Getränke, diverse Getränke zum Einkaufspreis. Die Veranstaltung als solche ist eben kostenlos. Sie fängt um 18 Uhr an. So gegen 19.30 Uhr wird der Vortrag folgen. Und wenn es das Wetter zulässt, können ab 21 Uhr rum, wenn es denn dunkel geworden ist, können alle Interessierten auch nochmal mit den durch die Teleskope gucken, ins Weltall schauen. Und jetzt kommen wir noch näher ran, sozusagen nach Wilhelmshaven. Am 21.09. um 19.30 Uhr, da halte ich in der Musikkneipe Schwarzer Bär den Vortrag Abenteuer, Gasplaneten und Monde. Auch da spielt die Raumfahrt und die Technik natürlich wieder eine große Rolle. Denn alles, was so mit Astronomie und Geowissenschaften zu tun hat, hat auch immer mit Technik, mit Messtechnik und vor allen Dingen auch mit Raumfahrt zu tun. Und jetzt komme ich zum Thema Erde. Als Astrophysiker ist ja für uns die Erde nun auch erstmal ein Planet. Und damit gehört sie zur Astrophysik. Das Besondere ist natürlich für uns, dass wir selber auf diesem Planeten leben. Also alle Astrophysiker, die es gibt, die zumindest menschlichen Ursprungs sind, die leben auf der Erde. Und somit ist so, die Astrophysik und die Geowissenschaften haben eine sehr starke Schnittstelle natürlich über die Erde. Auf der einen Seite ist die Erde ein Planet und damit Gegenstand der Astrophysik. Auf der anderen Seite können wir aufgrund der Tatsache, dass wir auf der Erde leben, vieles so detailliert erforschen, dass es ein eigenständiger Wissenschaftsbereich ist. Da wird die Astrophysik dann zur Geophysik und die Geowissenschaften allgemein, das ist ja der Oberbegriff für alles, was mit Erdwissenschaften zu tun hat. Dazu gehört die Geophysik, dazu gehört die Meteorologie und dazu gehört die Klimatologie unter anderem. Es gibt noch viel mehr, Geologie und so weiter und so fort. Aber das sind unsere Schwerpunkte für heute. Also die Geophysik, die Meteorologie und die Klimatologie. Da wollen wir heute mal im Einzelnen drauf eingehen.
1: Tja, also da tut sich ja wirklich eine ganze Menge und Kilowatt ist ganz dicht dran durch dich. Danke, dass du so viel uns erzählst, finde ich ganz klasse. Und was ich auch bestätigen kann, Bremen ist immer eine Reise wert, ist eine tolle Stadt und ich war lange nicht da, aber ich werde da auch gerne mal wieder hinfahren. So, jetzt kommt aber erst wieder ein bisschen Musik, dann geht's weiter mit Astronomie auf der Erde. Jetzt kommt der libanesisch-amerikanische Musiker Mika mit Grace Kelly und dann geht's weiter.
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0: So, Andreas, in den letzten beiden Sendungen ging es ja um das Weltall, heute um die Erde. Wie bist du vom Weltall zu diesem Thema gekommen?
1: Ja, das ist ein Ereignis, also vielleicht für alle Zuhörerinnen und Zuhörer, die mich noch nicht kennen. Wie bin ich überhaupt zum Weltraum gekommen? Da möchte ich nochmal ganz kurz drauf eingehen. Die erste Folge Captain Future lief am 27.09.1980. Das war auch ein Tag, an dem ich getauft wurde. Da war ich 7 Jahre alt und meine Eltern kirchlich geheiratet haben. Ich werde also nicht an diesem Tag die erste Folge Captain Future geguckt haben, aber wahrscheinlich eine Woche später, sodass ich immer sage, es ging bei mir am 28.09.1980 mit dem Weltraum los. Ich bin durch die Serie inspiriert worden und habe dann schon als Kind mich spielerisch mit dem Weltraum beschäftigt. Mit 14 habe ich dann angefangen, das war der 28. Februar 1988, mich dann professioneller mit dem Weltraum zu beschäftigen, und daraus ist dann auch ein entsprechendes Studium geworden. Nun, wie kam die Erde zustande? Es fing schon damit an, dass mich ja Wetter auch immer interessiert hat, Gewitter haben mich natürlich immer interessiert und mich hat auch immer, Tornados haben mich auch immer sehr interessiert. Ich habe dann auch Sendungen gesehen, wo Tornados drin vorkamen. Das hat mich immer fasziniert. In Roffhausen selbst gab es am 21. Juli 1968 tatsächlich auch ein Tornado. Da habe ich auch Filmaufnahmen von gesehen. Nicht vom Tornado selbst, sondern von den Folgen. Der kam vom Feld und hat Fahrradständer aus der Verankerung gerissen und auf das Dach des benachbarten Supermarktes geschmissen. Da hat ein Kollege, ein Freund meiner Eltern, der leider mittlerweile schon verstorben ist, der hat das mit Super 8 aufgenommen. Ich habe übrigens auch noch ein kurzer Einschub von ihm, das Super 8 Film noch gelernt, zusammen noch von einem anderen Kollegen. Ja, und dann war der 27. Mai 1985 dann da. Wir waren am Sandersee. Wir sind immer gern von Roffhausen aus zum Sandersee gefahren, unter anderem eben mit meinen Kolleginnen und Kollegen Kameradinnen und Kameraden aus der Nachbarschaft, darunter auch meine direkte Nachbarin und auch ein Junge, der direkt ein Haus weiter wohnte. Ja, und wir waren am Sandersee. Ich habe ein neues Rennrad gehabt und da war so ein schönes Rahmenschloss drum und dann habe ich den Fahrradschlüssel verloren und dann ging das Abenteuer los. Nun gab es damals natürlich noch keine Handys und der Ersatzschlüssel lag bei meinem Opa bei meinen Großeltern in Shortens. So, und dann kündigte sich schon langsam so ein schweres Gewitter an. Also man merkte schon, da kommt ganz schön was auf uns zu. Es war vorher ziemlich heiß. Ja, und ich saß dann fest. Alle verließen den See. Und der eine Nachbar, der gegenüber wohnt von uns, der ist dann zu mir, zu meinen Eltern nach Hause gefahren. Und dann haben meine Eltern meinen Opa in Shortens angerufen, der dann mit dem Fahrradschlüssel zum Sandersee gefahren ist. Meine direkte Nachbarin, die Alexandra, die blieb dann noch direkt bei mir bis zum Schluss. Und mein Opa kam an, hat wirklich im letzten Augenblick die Fahrräder hinten in den Kofferraum geschmissen und wir sind ins Auto eingestiegen und dann setzte der Regen und das Unwetter dann ein. Wir sind nach Hause, hat Opa uns nach Hause gebracht. Zu Hause saß dann noch der Junge, der meine Eltern kontaktiert hat. Und noch ein weiterer Bekannter von mir, den meine Eltern reingeholt haben, weil er sich natürlich fälschlicherweise, was man nicht tun sollte, und unter einem Baum gestellt hat, direkt vor unserer Wohnung. Da haben meine Eltern ihn dann auch noch reingeholt. Und dann saßen wir da zusammen und haben uns über das Wetter unterhalten. Und am nächsten Tag, am 28. Mai, da habe ich mir dann so ein Heft gekauft und habe angefangen, das Wetter immer aufzuschreiben, immer das tägliche Wetter aufzuschreiben. Und damit ist sozusagen, hat's angefangen, dass ich mich mit der Erde und dem Wetter beschäftige. Ich habe dann so Kleinigkeiten gehabt, wie ein Windmessgerät, also so ein ganz einfaches, wo man die Windrichtung mit messen konnte. Am Anfang habe ich mir das noch selber gebaut. Temperaturmessgerät, klar, hat man immer im Haus. Luftdruckmessgerät, Luftfeuchtigkeit, und so habe ich angefangen. Später habe ich das natürlich auch elektronisch gehabt, eine Wetterstation, um Windgeschwindigkeit, um Niederschlagsmengen und so weiter zu messen. Ja, so ist das angefangen.
0: Das hast du ja sehr eindrucksvoll erzählt mit dem Unwetter, mit deinem Fahrrad. Das ist ja total interessant. Wie schätzt du das denn jetzt ein, die jetzigen schlimmen Unwetter, fast Weltuntergang? Es ist wesentlich schlimmer geworden. Seit wann, wenn du das immer schön aufzeichnest, seit wann ist es denn so viel schlimmer geworden? Oder ganz kontinuierlich? Oder kannst du da sagen, das ist ganz plötzlich wesentlich schlimmer geworden? Oder ist es gar nicht schlimmer geworden?
1: Ja, wir werden ja später noch auf die Klimatologie eingehen, aber jetzt möchte ich mal an der Stelle erzählen, wie ich das so erlebt habe. Also ich habe angefangen praktisch dann, ungefähr 10 Jahre habe ich das mit dem Wetteraufschreiben gemacht. Das reicht jetzt natürlich nicht aus, eine klimatologische Prognose zu machen, und natürlich war es auch nicht mit der Professionalität, wie Meteorologen und Klimatologen das machen. Aber ich kann schon so ein paar Veränderungen sagen, die mir persönlich aufgefallen sind. Da war die erste so, wir haben in den 70ern und 80er Jahren eigentlich immer Winter mit Schnee gehabt. Die waren immer. Also man muss auch immer aufpassen, nicht immer sind die Erinnerungen sozusagen so, wie man das denn auch tatsächlich erlebt hat. Aber tatsächlich, das kann man aber auch an den Messwerten sehen, ist der Schnee in Deutschland insgesamt um ein Drittel runtergegangen und in Norddeutschland sogar um die Hälfte bis zwei Drittel. Das heißt, bis 1988 war immer Schnee vorhanden. Wir hatten 1987 noch so eine kleine Schneekatastrophe sogar gehabt. Also eine kleine, nicht eine wirklich große wie 1979. Aber es hat so viel geschneit, dass wir dann 2 Tage schulfrei hatten und da auch größere Schneemengen lagen. Und 1988 hatten wir so gut wie keinen Schnee. Wir hatten an 4 Tagen 1988 Schnee. Das war zwischen dem 30.11. und 4.12.1988. Das war auch relativ wenig. Ja, und da fing das dann an, dass wir tatsächlich 1989 hatten wir keinen Schnee, 1990 nicht. Also wir hatten dann wirklich Phasen, wo es relativ milde Winter gab. 1991, da hatten wir mal wieder ein bisschen Schnee. Da waren auch die Gewässer wieder zugefroren, sodass wir auch mal wieder über die Gewässer laufen konnten. Aber jetzt ist es so, dass mal so ein etwas strengerer Winter, auch Winter, wo es friert und auch die Gewässer zugefroren sind, immer so im Abstand von, ja, ich sag mal, fast einem Jahrzehnt nur noch vorkommen. Den letzten massiven Winter hatten wir jetzt tatsächlich ja Anfang diesen Jahres gehabt, Ende des Jahres, und Anfang diesen Jahres hatten wir ja mal wieder einen kräftigeren Winter gehabt. Und man sieht auch hier den Unterschied übrigens zu früher. Heute sind die Menschen mit solchen Schneemengen, die damals übrigens relativ normal waren, komplett überfordert. Auch der Schneedienst und der Winterdienst, was aber keine Schuld der verantwortlichen Personen sind, einfach weil der Bedarf heute gar nicht mehr so für solche Räumfahrzeuge und Winterfahrzeuge da ist, man kann das ja nicht nur für alle 10 Jahre vorhalten, ist natürlich die Bekämpfung heute eine andere Sache, als sie vor 20, 30 Jahren war, wo diese Schneemengen noch normal waren. Man sieht das auch an einer anderen Sache. Früher war es ja noch so, an den Autobahnen konnte man das sehen, da standen immer so kleine Sperre an der Fahrbahn, die man im Winter aufgestellt hatte, damit man die Straßenführung bei größeren Schneemengen findet. Also das war damals noch notwendig. Heute braucht man das einfach nicht mehr. Also was ich sagen kann, die Schnee, also der Winter, der hat massiv abgenommen. Das habe ich bewusst selber miterlebt. Und natürlich extrem heiße, trockene Sommer. Ich kann mich an einige sehr heiße Sommer erinnern. 2003 war ein extrem heißer Sommer. Das war, als wenn man in einer Wüste leben würde. Da ist es selbst nachts nicht mal wirklich unter 30 Grad gegangen. Und in Nordrhein-Westfalen war es noch schlimmer. Ich war zu der Zeit noch in Nordrhein-Westfalen. Und man hat das wirklich gemerkt, die Gewässer waren sehr, sehr tief unten auch. Das, was wir dieses Jahr auch erlebt haben, das war in dem Jahr 2003 auch. Nur, dass es dieses Jahr dann nochmal schlimmer wurde. Also dieses Jahr hatten wir ja wieder so einen heißen Sommer und da wurden ja die Werte, die wir 2003 hatten, nochmal sozusagen überschritten. Und das merke ich natürlich auch.
0: Ja, genauso habe ich das auch empfunden. Und diese Windhosen, die man immer öfter hat, also das gab es früher nicht. Und du wirst wahrscheinlich auch darauf eingehen, wie weit wir Menschen dran schuld sind. Ich glaube, wir sind da sehr dran schuld. Aber ich möchte noch was sagen.
1: Ja, zu den Windhosen. Also wir nennen das heute auch Tornado, weil erstmal da gehe ich später auch nochmal drauf ein. Eine Windhose ist natürlich, klingt immer harmlos, ist der deutsche Begriff. Und natürlich sind die auch in der Regel nicht so stark wie in den Vereinigten Staaten. Obwohl wir solche Stärken auch erreichen können in Deutschland. Also die Tornados wären ja, es gibt ja eine Skala für Tornados von 0 bis 5. Und auch in Deutschland hat es schon 2 Tornados in der Geschichte gegeben, die Stufe 5 erreicht haben. Und es gab auch Stufe 4 häufiger, der Tornado von Pforzheim zum Beispiel am 10. Juli 1968, der war Stufe 4. Aber tatsächlich haben wir noch keine Zunahme von Tornados. Tatsächlich ist der Tornado mittlerweile mehr ins Fokus gerückt. weil aufgrund der Möglichkeiten, das alles aufzuzeichnen, zu beobachten, nimmt einfach die Sichtung von diesen, die Wahrnehmung von diesen Tornados zu. Aber tatsächlich von den Messwerten haben die noch nicht zugenommen. Aber mit zunehmender Klimaänderung werden die Tornados zunehmen und die Heftigkeit der Tornados zunehmen, weil umso heißer es wird, umso mehr feuchtwarme Luft sozusagen vorhanden ist, umso mehr wird natürlich auch die Entstehung dieser Wirbelstürme begünstigt.
0: Ja, das ist gut, dass du das sagtest. Das, ja, ist eigentlich schrecklich und das muss man erstmal sacken lassen. Das machen wir am besten mit ein bisschen Musik und zwar von Randy Crawford. You might need somebody.

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1: Andreas, du interessierst dich also auch für Geophysik. Was ist Gegenstand der Geophysik?
2: Ja, also Astrophysik ist klar, nicht? Da geht's um die Sterne, ums Weltall, ums Universum als Ganzes. Ja, und Geophysik ist im Prinzip die Physik der Erde. So. Und man muss immer unterscheiden, das tue ich jetzt hier heute auch. Einmal die Geophysik im weitesten Sinn umfasst alle physikalischen Erdwissenschaften. Da gehört neben der Geophysik im engeren Sinn, die ich auch gleich erläutern werde, noch die Meteorologie auch zu, die Klimatologie gehört dazu und so weiter und so fort. Weil das ist ja alles angewandte Physik und bezieht sich auf die Erde und damit Geophysik. So, Geophysik im engeren Sinn beschreibt im Prinzip die Physik der festen Erde. Da geht es dann praktisch in die Erde rein. Unsere Erde ist ja ein Planet, hat einen Durchmesser von 12.756 Kilometer, ist an den Polen etwas abgeplattet. Ja, und der Planet hat einen bestimmten Aufbau. Und wie ist die Erde aufgebaut? Erstmal dort, wo wir leben, das ist die Erdkruste. Die ist gar nicht mal so dick. Also ne, der Erdradius liegt so etwa bei 6.371 Kilometern und nur, ja, man kann sagen, unterhalb von 50 Kilometern Dicke ist nur die Erdkruste dick. Also man sagt so etwa so, unter Land sind das so 35 Kilometer, unter Meer sind das sogar nur noch so um die 10, 11, 12 Kilometer. So, diese Erdkruste ist auch noch nicht mal eine feste Schale, sondern sie besteht aus Platten. Und der darunter liegende Erdmantel, der ist schon so zähflüssig, flüssig. Hat eine Temperatur so von 2600 Grad Celsius und die Platten, die schwimmen denn schön auf diesem Mantel und bewegen sich. Natürlich können die sich nicht so komplett frei bewegen und schnell bewegen, weil die natürlich ineinander verkeilt sind. Sie haben aber so Bruchstellen halt, dort wo sie so aufeinandertreffen und da können sie entweder sich so untereinander schieben, dass Gebirge entstehen. Und Vulkane natürlich auch entstehen, weil dann das flüssige, heiße Gestein sozusagen nach außen geschossen wird. Oder es können sich Senken bilden, weil eben die Landmassen so untereinander geschoben werden. Müssen nicht nur Landmassen, im Meer ist das genauso. Können sich auch Gebirge und eben Gräben bilden. Entweder bilden sich dort Gräben, wo die Platten untereinander geschoben werden, oder sie werden so aufgeschoben, dass sich Gebirge bilden. Also das sind schon mal die Gründe, warum wir Gebirge und Spalten haben. Der tiefste Graben übrigens, der so ein gutes Beispiel ist, ist der Marianengraben, der 11 Kilometer tief ist, der tiefste Punkt überhaupt auf der Erde ist und mit 8.871 Metern, der Mount Everest ist eben der höchste Punkt auf der Erde. Ja, und der tiefste zugängliche Punkt auf der Erde ist das Tote Meer, der ist ein paar hundert Meter, also 400 Meter tief. Und dann haben wir natürlich noch die mittlere Tiefe unserer Ozeane, die liegt so bei 3500 Metern. Das macht es schon interessant, da sind wir nur an der Kruste, nicht? Da ist das, wo wir leben. So, darunter ist der Mantel, man unterscheidet einen unteren und einen oberen Mantel. Der untere Mantel reicht so 680 bis 2900 Kilometer tief und der wenn wir dann noch weitergehen, dann kommt der äußere Erdkern. Der ist flüssig, der ist heiß. Das ist Wärme, die aus der Entstehungszeit des Planeten einmal stammt und einmal durch radioaktive Zerfälle wird auch Wärmeenergie erzeugt. Deswegen ist der äußere Erdkern, der geht so zwischen 2900 bis 5100 Kilometer tief. Und dem haben wir viel zu verdanken, denn ohne diesen Erdkern, diesen flüssigen, würde es kein Magnetfeld geben. Denn die geladenen Teilchen bewegen sich ja durch die Rotation der Erde und erzeugen durch so einen Dynamo-Effekt ein Magnetfeld. Und das Magnetfeld ist dafür verantwortlich, dass die Teilchenstrahlung, der Sonnenwind, uns nicht direkt erwischt. Auch die kosmische Strahlung aus dem Weltall uns nicht direkt erwischt. Denn dann wären wir nicht hier lebensfähig, dann wäre die Erde steril. Das ist wie radioaktive Strahlung. Leben könnte ohne diesen magnetischen Schutzschild nicht existieren. Deswegen auf dem Mars gibt es kein Magnetfeld. Da könnten also keine höher entwickelten Marslebewesen auf der Oberfläche so existieren. Selbst wenn wir eine dichtere Atmosphäre hätten, die das von der Zusammensetzung hergeben würde. Der innere Kern der Erde, der bis dann 6371 Kilometer tief reicht. Der ist wieder fest, besteht aus Eisen und Nickel. Und das ist so der Aufbau der Erde. So, woher wissen wir das eigentlich? Ja, Erdbebenwellen. Es gibt zwei Arten von Erdbebenwellen. Es gibt einmal die sogenannten Longitudinalwellen. Das ist das, was wir als Schallwellen auch kennen. Das heißt, eine Flüssigkeit, ein

0: sind Transversalwellen, die bestehen aus einem magnetischen Feld, was sich aufbaut, das baut sich ab, dann baut sich ein elektrisches Feld auf, wenn sich das wieder abbaut, baut sich wieder ein magnetisches Feld auf und so geht eine Transversalwelle zum Beispiel im Falle von Licht fort. Radiowellen, also wenn wir schon hier sind, sind auch elektromagnetische Wellen, genauso wie Licht, bewegen sich auf die gleiche Art fort, sind Transversalwellen. Aber Transversalwellen können nicht durch Flüssigkeiten gehen und so können wir schon dadurch unterscheiden, wie der Erdkörper zusammengesetzt sind. Wir können also anhand der Ausbreitung dieser Erdbebenwellen schon Rückschlüsse auf den Aufbau der Erde ziehen und natürlich auch aufgrund der Masse der Erde, der Dichte der Erde und so weiter und so fort. Wir wissen, wie die Erdkruste zusammengesetzt ist. Das heißt, wir können da viele Rückschlüsse ziehen. Und dennoch ein ganz wichtiger Punkt. Die Erdkruste ist, wie gesagt, aus Platten zusammengesetzt. Das führt dazu, dass natürlich aus dem Innern durch den Vulkanismus die Erdatmosphäre angereichert wird. Die war nämlich nicht von vornherein so zusammengesetzt wie heute. Sie bestand nämlich überwiegend aus Wasserstoff, aus Wasserdampf und Helium. Und die Stoffe, die wir heute haben, wie Stickstoff und Kohlenstoffdioxid und Sauerstoff, die waren noch gar nicht vorhanden. Durch Vulkanismus wurde die Erde mit Kohlenstoffdioxid und Stickstoff angereichert. Dem Kohlendioxid haben wir zum Beispiel einen Treibhauseffekt zu verdanken. Der ist nicht nur schädlich, also wir brauchen auch ein bisschen Treibhauseffekt, damit es eine angenehme Temperatur gibt. Und durch die Bewegung der Erdplatten gibt es auch einen Gasaustausch zwischen der Atmosphäre der Erde und dem Innern der Erde, wodurch auch der Kohlenstoffdioxidanteil so zwischen 180 ppm und 300 ppm schwankt und dadurch wird sozusagen wie so ein Thermostat die Temperatur in einem Bereich gehalten, in dem Leben möglich ist. Ja, und den Sauerstoff unserer Atmosphäre haben wir tatsächlich erst durch die Photosynthese bekommen. Erst haben sich Lebewesen gebildet, die natürlich ohne Sauerstoff auskommen konnten und die haben dann durch die Photosynthese Sauerstoff erzeugt und der Sauerstoff ist erst vor 2,5 Milliarden Jahren sozusagen entstanden und dann konnten erst Lebewesen auch entstehen, die Sauerstoff eben atmen und gleichzeitig konnte das Leben auch erst dann zur Erdoberfläche kommen, aus dem Meer, aus dem Wasser, weil erst mit Sauerstoff konnte sich eine Ozonschicht bilden, denn ohne Ozonschicht würde die ultraviolette Strahlung der Sonne Leben auf der Erdoberfläche auch unmöglich machen. Das heißt, man sieht, wie das alles miteinander verzahnt ist. Ja, und das ist eben durch das Innere der Erde schon bewirkt. Und wir sehen, wie wichtig das Ganze auch, sich mit Geowissenschaften zu beschäftigen ist. Die Erde selbst ist übrigens vor 4,56 Milliarden Jahren entstanden. Der Mond ist etwas später entstanden, vor 4,2 Milliarden Jahre. Ist auch wichtig, um die Erdachse zu stabilisieren. Und ja, der biologische Einfluss ist eben auch dann bedeutend gewesen. Dann hatten wir diese Sauerstoffatmosphäre, dann konnte sich tierisches Leben entwickeln, das Leben an die Oberfläche gehen. Und die komplexen Lebensformen sind übrigens erst vor etwa 600 Millionen Jahren entstanden. Die ganze Evolution startete vor 3,6 Milliarden Jahren und bis zu den komplexen Lebensformen hat es etwa 3 Milliarden Jahren gedauert. Das heißt, auch da ist natürlich eine gewisse Stabilität auf der Erde notwendig für gewesen. Und das macht die Geowissenschaften und die Geophysik so interessant.
1: Ja, die Erde ist wirklich ein empfindliches Teil, also ein empfindlicher Planet, furchtbar empfindlich. Und zwar, ich habe gerade im Spiegel Online gelesen, das würde dich auch interessieren, oder hast du vielleicht auch schon gelesen, Nordkorea macht ja immer ganz gerne unterirdische Atombombentests. Und danach bebte natürlich immer ein bisschen die Erde, ist ja klar, man denkt, das ist halt irgendwie angestoßen worden und das wird wieder weniger. Jetzt ist aber herausgefunden worden, das wird nicht weniger, das wird immer mehr. Die haben jetzt richtig schlimme Erdbeben da. Und das ist wahrscheinlich deswegen, weil da ein Riss ist. Und dieser Riss ist eigentlich harmlos gewesen, aber der wird jetzt richtig dadurch ausgereizt. Mal sehen, wie es weitergeht. Also was wir Menschen so anstellen, das ist nicht so ganz lustig.
0: Ja, Erdbeben, das habe ich noch gar nicht erläutert. Ich habe ja schon gesagt, dass da, wo die Platten aneinander reiben, auch Vulkanismus entsteht, Gebirge entstehen oder Senken entstehen, da kommt es zu Spannungen. Die Platten bewegen sich ja nicht kontinuierlich in Ruhe, sondern es bauen sich Drücke auf. Und irgendwann sind die Drücke so groß, dass sich die Platten ruckartig verschieben. Und das führt dann zu Erdbeben. Oder das ist das, was wir dann als Erdbeben wahrnehmen. Und natürlich können

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Hallo, liebe Funkamateure und Kurzwellenfreunde. Herzlich willkommen zu unserer wöchentlichen Sendung von Radio DARC. Schon zum 606. Mal dürfen wir Sie hier recht herzlich begrüßen. Das Datum der Erstveröffentlichung ist Freitag, der 18. September 2026. Ich bin Conny Farren und werde Sie durch die kommende Sendestunde führen. Bei uns dreht sich alles um Funktechnik. Heute werfen wir einen Blick auf nützliche und überflüssige Neuheiten von der IFA-Fachmesse in Berlin. Auch wird der österreichische Versuchssenderverband 100 Jahre alt. Drehen Sie nun Ihren Empfänger so richtig auf, denn jetzt knistert es in der Antenne und die Endstufen müssen Schwerstarbeit leisten, wenn wir losrocken. Hier ist ein klassischer Rock'n'Roll aus Holland. Hier ist die Gruppe René and the Alligators aus dem Jahr 1978 und Sweet Nothings.

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1: Heute mit diesen Themen. Weinheimer UKW-Tagung lockte tausende Besucher an. Online-Schulung zur Vorbereitung auf 3 Top-Funk-Wettbewerbe. 22. Weltmeisterschaft in Hochgeschwindigkeitstelegrafie und neue Suchfunktion auf der DARC-Webseite. In Weinheim an der Bergstraße kamen am 2. Septemberwochenende wieder viele Funkamateure zur traditionellen UKW-Tagung zusammen. Man konnte sich austauschen und über Neuigkeiten und Trends informieren. Neben dem geselligen Part am Clubhaus Delta Lima 0 Whisky Hotel mit Camping war vor allem das Vortragsprogramm mit der Händlerausstellung und dem Flohmarkt in der Dietrich-Bonhoeffer-Schule Weinheim Anziehungspunkt. In 3 Vortragssälen erfuhren die Tagungsbesucher viel Neues. Wenn man von der 71. Tagung hört, das ist nicht nur eine Veranstaltung, sondern eine Institution, stellte der Weinheimer Oberbürgermeister Michael Möslang in seiner Begrüßungsrede der Tagung fest. Die Geschichte der Tagung reicht bis in die 50er Jahre zurück. Heute kommen noch immer Funkamateure nach Weinheim, so Möslang. Dies sei bemerkenswert, da in den 50er Jahren die Technikwelt noch ganz anders aussah. Sein Fazit: Technik verändert sich, die Neugierde bleibt. Beispielsweise ging Peter Tjerk de Boer, Papa Alpha 3, Foxtrot Whisky Mike der Frage nach, ob man einen per 3D-Druck gefertigten Träger für gekoppelte Spulen entwerfen könne. Hier fand neue Technik ebenso Eingang wie bei Andreas Spieß, Hotel Bravo 9, Bravo Lima Alpha, der sich mit künstlicher Intelligenz und ihrem Nutzen besonders für die Entwicklung von Software befasste. Sein Fazit: Die Geschwindigkeit zum Ergebnis motiviere enorm. So ermögliche die Anwendung von KI bisher unerreichbare Projekte, der Mensch habe aber Wünsche und bleibe der Auftraggeber und Prüfer. Eyecatcher war indes der große EME-Portabelspiegel von Emil Bergmann, Delta Lima 8, Juliet Juliet. Über seine EME-Erfahrungen berichtete er in einem eigenen Vortrag. Neben diesem gab es noch viele weitere über den gesamten Tag. Eine Europapremiere konnten die Besucher am ICOM-Stand erleben. Der Hersteller zeigte dem europäischen Publikum erstmals seinen neuen IC7110 Transceiver, der kürzlich erst auf der Tokyo Ham Fair vorgestellt wurde. Ein Verkaufspreis steht noch nicht fest, informierte man am Stand. Kenwood stellte seinen TMD750 ebenfalls neueste Technik vor und zeigte passend ein neues Bluetooth-Headset mit PTT-Funktion. Zum Ende des Samstags konnte man die Exponate des Selbstbauwettbewerbs bestaunen. Es lagen 8 Exponate von 7 Einreichern vor, welche die Jury zu bewerten hatte. Darunter eine latenzarme In-House-Remote-Bedienung für den IC7300, eine LD-MOS-Endstufe und eine selbstgebaute Squeeze-Morse-Taste. Der Termin der 72. UKW-Tagung steht indes auch schon fest. Es ist der 10. bis 12. September 2027. In den kommenden Wochen stehen gleich 3 Top-Funk-Wettbewerbe auf dem Programm. Eine perfekte Gelegenheit, Contestluft zu schnuppern oder nach längerer Pause wieder einzusteigen. Doch wie bereitet man sich richtig vor? Welche Technik braucht man wirklich? Und wie schafft man es, dass ein Contest vor allem eines macht? Richtig Spaß. Hierfür gibt es die Contest University, die jedes Jahr auf der Funkfachmesse Ham Radio in Friedrichshafen am Bodensee stattfindet. Was aber, wenn man nicht dorthin reisen konnte? Hierfür hat die Rhein-Ruhr DX Association einen Online-Lehrgang aufgesetzt, der am 8. Oktober startet. Alles Wichtige zum WAG-Contest und den CQ Worldwide-Wettbewerben wird dort vermittelt. Einsteigern und Wiedereinsteigern wird aufgezeigt, wie sie das Beste aus diesen spannenden Events herausholen können. Zu erfahren gibt es praxisnahe Tipps, echte Erfahrungen und hilfreiche Tricks an die Hand. Unkompliziert, verständlich und direkt aus der Praxis. Schauen Sie im Online-Seminar vorbei und entdecken Sie, wie viel Spaß Amateurfunk-Contesting machen kann. Am 2. Donnerstag im Oktober geht es los, also am 8.10.2026 um 20 Uhr auf der RRDXA-Webseite. Hier klicken Sie dort auf Meet. Vom 8. bis 12. Oktober treffen sich die Schnelltelegrafisten zur 22. HST-Weltmeisterschaft in Sousse, Tunesien. In diesem Wettbewerb wird in mehreren Kategorien derjenige Funkamateur ermittelt, der am schnellsten Morsezeichen aufnehmen kann. Der aktuelle Rekordhalter ist der Rumäne Alexandru Lanis Scutara, Rufzeichen Yankee Oscar 8 Yankee November Sierra. Er konnte im Sommer 2025 1160 Zeichen pro Minute fehlerfrei nur mit dem Gehör aufnehmen und mitschreiben. Die diesjährigen Wettkämpfe finden im Hotel El Muradi Palace statt. Der internationalen Jury gehören Matthias Kolpe, Delta Lima 4, Mike und Frank Rossmann, Delta Lima 2, Charlie an. OM Frank ist im DARC-Referat Conteste auch zuständig für das Fachgebiet Schnelltelegrafie. Die Suchfunktion auf der Webseite des Deutschen Amateurradioclubs e.V. wurde komplett erneuert und durchsucht jetzt den vollständigen Text von Seiten, Nachrichten und PDF-Dokumenten. Erstmals eingebunden sind außerdem die Lerninhalte von 50ohm.de als eigener, kuratierter Bereich Ausbildung mit über 400 Lektionen. Damit finden sich Vereinsnachrichten und Lehrstoff erstmals an einer Stelle. Die neue Suche durchsucht den vollständigen Text von rund 15.000 Inhalten auf darc.de, von der Satzung bis zum Merkblatt. Auch eingescannte Dokumente sind per Texterkennung erfasst und damit auffindbar. Im Lern- und Ausbildungsbereich liefert die Suche damit nicht mehr nur Seiten, auf denen ein Begriff vorkommt, sondern eine fachliche, kuratierte Erklärung. Wer wissen möchte, was ein Schwingkreis ist oder wie sich der Wellenwiderstand einer Leitung ergibt, bekommt direkt die passende Lektion angezeigt. Das ist nicht nur für Prüfungskandidaten interessant, sondern für alle, die etwas nachschlagen wollen. Über die Reiter lassen sich die Treffer nach Art filtern. Sortiert werden kann nach Relevanz oder nach Datum. Treffer öffnen sich in einem neuen Tab, damit die Ergebnisliste erhalten bleibt. Inhalte aus dem Mitgliederbereich werden wie bisher nur angemeldeten Mitgliedern angezeigt. Die neue Suche ist über das Suchfeld auf jeder Seite erreichbar oder direkt unter www.darc.de/suche/. Das waren unsere heutigen Meldungen aus der Funkwelt für Sie. Der kommende Titel ist ein Musikwunsch aus Hamburg. Bernie, Delta Lima 6 X-Ray Bravo, hat uns einen ganz besonderen Titel empfohlen. Es ist ein Remix des Titels Better Davis Eyes, der im Jahr 1981 von Kim Carnes veröffentlicht wurde. Darauf haben DJ Marca Passos und online etwas mit ihrem PC herumgespielt. Und was dabei herausgekommen ist, davon können Sie sich nun eine Meinung bilden.

0: Wenn Handy- und Datennetze ausfallen, kann Amateurfunk zu einer wichtigen Verbindung und zum Lebensretter werden. Oder wenn es keinen Strom mehr gibt. In den heutigen Zeiten von Naturkatastrophen und politischen Krisen passiert das häufiger, als uns lieb ist. Die Politik hat oftmals keine Antwort darauf. Warum das traditionsreiche Amateurfunk-Hobby gerade in Krisenzeiten Bedeutung hat, wie sich der Amateurfunk verändert und was bis heute daran fasziniert, darüber sprach der Präsident des österreichischen Versuchssenderverbandes Michael Kastelitsch, Oscar Echo 1, Mike Charlie Uniform.
1: Über das Wesen des Amateurfunks möchte ich jetzt mit dem Präsidenten des ÖVSV, also des österreichischen Versuchssenderverbandes, wie es heißt, sprechen. Michael Kastelitsch, schön, dass Sie da sind.
2: Grüß Gott.
1: In Zeiten von Kriegen, Naturkatastrophen, wir haben es gehört, möglicherweise Blackouts, rückt ja der Amateurfunk wieder in den Fokus. Welche Bedeutung kann Amateurfunk gerade bei solchen Szenarien spielen, wenn andere Kommunikationsmittel nicht mehr funktionieren?
2: Die Funkamateurinnen und Funkamateure in Österreich leben ja das Hobby. Das heißt, wir beschäftigen uns mit Funktechnik und mit der Wellenausbreitung. Und wenn wirklich ein Blackout kommen sollte, hoffen wir, dass die staatlichen Kommunikationssysteme sehr lange funktionieren. Aber wenn diese nicht mehr funktionieren, können wir einspringen. Wir sind ja territoriell über ganz Österreich verteilt. Das heißt, wir sind überall. Und die können dann die Behörde auf Wunsch der Behörde unterstützen und hier Brücken machen, wie wir es ja schon gemacht haben in Kaltür. Da hat der Arzt das übernommen und da treten wir gerne ein.
1: Wie war das damals in Kaltür?
2: Was ist die Lawine genau hat die gesamte Kommunikation weggerissen. Das war auch noch früh, bevor es wirklich die intensive Mobilkommunikation gegeben hat. Die Leitungen waren kaputt und der Arzt war Funkamateur, der Arzt in Kaltür, und der hat die ganzen Einsatzkräfte 3 Tage lang mit einem Amateurfunkgerät koordiniert.
1: Ja, schon fantastisch. Also es gibt fast 8000 Mitglieder, die das eben machen. Der Verband hat 100 Jahre jetzt gefeiert in Österreich, aber wie lang gibt es das denn insgesamt schon?
2: Also seit 1926 gibt es uns schon. Wir feiern 100 Jahre im Volkstheater am 21. September mit einem Theaterstück, was extra dafür für uns geschrieben wurde. Und es gibt seit 1924 Aufzeichnungen von Funkamateuren, vereinzelte. Aber der richtige Amateurfunkbetrieb hat tatsächlich erst mit unserem Verein, mit dem österreichischen Versuchssenderverband begonnen und hat dann Fahrt aufgenommen.
1: Jetzt kann ich mir vorstellen, von 1926 bis jetzt hat sich doch sehr, sehr viel verändert. Früher muss das überhaupt ein Wahnsinn gewesen sein, wenn man quasi drahtlos mit jemandem kommunizieren konnte. Inzwischen gibt es Internet, es gibt Handy. Was hat das jetzt auch für den Amateurfunk bedeutet? Inwiefern hat er sich verändert?
2: Genau, unsere Welt hat sich sehr stark verändert, kommunikationstechnisch. Es gibt 0,1%, die sich für den Amateurfunk interessieren, für die Wellenausbreitung. Und der Unterschied zum Telefon, selbstverständlich kann man in Australien anrufen, aber man muss jemanden kennen. Und wir haben 20.000 Funkamateurinnen und Funkamateure, mit denen wir in Australien funken können. Und die Faszination für mich persönlich ist nach wie vor, man spannt einen Draht, steckt ein Antennenkabel an, steckt das Funkgerät unten an und kann mit der Welt kommunizieren. Abhängig von der Sonne, nicht immer so sicher wie ein Telefon. Aber die Sache funktioniert also völlig unabhängig, wenn man Autobatterie macht oder eine kleine Batterie, funktioniert das immer. Deshalb sind wir auch so resilient gegen Stromausfälle.
1: Wie kann man sich das vorstellen? Jetzt bin ich Amateurfunker oder Funkerin, sitze zu Hause. Über was unterhalte ich mich mit den Kollegen in Australien? Über technische Dinge oder?
2: Belanglose Dinge. Wir machen keine Politikdiskussionen, aber persönliche Dinge, technisch, weiterentwickelt. Entwickeln, andere technischen Felder, die einen interessiert, also sehr viel technisch affine Menschen, und die kommunizieren über Antennen, Wellenausbreitung. Es gibt ein mannigfaltiges Spektrum, weil der Amateurfunk eben so ein großes Spektrum abdeckt.
1: Das klingt ja urspannend. Ja. Ich würde das gerne mal probieren. Was muss ich können? Muss ich besondere Fähigkeiten haben? Beziehungsweise ich brauche wahrscheinlich eine Grundausrüstung. Muss ich was lernen? Muss ich eine Prüfung ablegen, damit ich das machen
2: Sie müssen
1: kann?
2: Eine Prüfung ablegen beim Fernmeldebüro. Das ist eine staatliche Prüfung, wo es 3 Schwierigkeitsklassen gibt, sagt man, um verschiedene Lizenzklassen mit verschiedenen Möglichkeiten zu erwerben. Und Sie haben dann einen Vorbereitungskurs, den wir anbieten vom österreichischen Versuchssenderverband. Und mit diesem Vorbereitungskurs sind Sie gut vorbereitet für die Prüfung, wo Sie dann das technische Grundhandwerk gelernt haben. Viel Praxis müssen Sie dann auch noch sammeln im Betrieb.
1: Okay, und das Gerät kann ich mir besorgen?
2: Also das Einsteigergerät haben wir jetzt in Wagrain bei unserem Jugendcamp um 100 € Bauteilekosten zusammengelötet mit den jungen Menschen. Damit kann man schon loslegen, aber man kann auch 20.000, 30.000 Euro ausgeben.
1: Also wie bei allem, man kann
2: unendlich
1: natürlich schon.
2: Viel.
1: Bis Frage, ja. Ihr kommuniziert ja nicht unbedingt mit Namen, es gibt diese Kürzel, die man kennt.
2: Wie?
1: Rufzeichen. Rufzeichen? Bei Ihnen habe ich mir aufgeschrieben OE1 MCU. Was
2: Richtig.
1: Heißt das?
2: Das ist OE ist Österreich, steht auch auf jedem Flugzeug drauf. Es wird von der ITU vergeben und von unserer Behörde zugeteilt. Eins steht für Wien, ich bin in Wien zu Hause.
1: Okay.
2: Und MCU wird eigentlich zugeteilt nach Namen, Buchstaben, mittlerweile sehr zufällig, weil wir schon so viele geworden sind, dass das zufällig zugewiesen wird. Und mir wurde MCU zugewiesen, das habe ich jetzt schon sehr lange.
1: Kastelitsch, vielen Dank für die Einblicke in die Welt des Amateurfunks.
2: Dankeschön.
1: Und dass Sie bei uns waren. Dankeschön.
2: Dankeschön.

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1: Zu Lande, zu Wasser und in der Luft. Nein, darum geht's jetzt gerade nicht. Aber so ähnlich. Ja, es geht um Neues von der Funkausstellung. Die darf aber nicht mehr Funkausstellung heißen. IFA stand ja früher für internationale Funkausstellung. Aber das ist ja erstens deutsch. Und deutsche Sachen müssen ja inzwischen immer englisch abgekürzt werden. Und zweitens wird dort ja nicht nur gefunkt inzwischen. Die Unterhaltungselektronik ist nur noch ein Anteil des Ganzen. Es entwickelt sich ein bisschen mehr in Richtung CES, Consumer Electronics Show, wo alles Mögliche abgehandelt wird. Ursprünglich war es vor allen Dingen die weiße Ware, so nannte man das früher, Waschmaschinen, Kühlschränke, Staubsauger. Ja, Staubsauger. Die sind seit einer ganzen Weile auf der IFA dabei, die inzwischen für Innovations for All steht, also Erfindungen für jeden, damit das Kürzel noch irgendeinen Sinn ergibt und jetzt halt international ist. Und was bei den Staubsaugern sich ganz gut macht, sind die Staubsaugerroboter. Roborock ist da ja ein Hersteller, der recht bekannt ist. Kommt aus China, ist trotzdem kein Billiganbieter, im Gegenteil, und recht innovativ und liegt damit auch im Trend, denn auf der IFA kommen inzwischen die meisten Sachen aus China. Roborock hat zur IFA 2026 das Motto Rocking Life with You gehabt und nein, da geht's nicht um Bluetooth-Lautsprecher, sondern eben um Roboter. Unsere Mission ist es, unseren Kunden Zeit zurückzugeben, indem wir alltägliche Aufgaben automatisieren und verbessern. Der Bau intelligenterer Roboter ist nur das Mittel zum Zweck, nicht das Ziel. Jede Minute, in der wir uns mit Hausarbeit beschäftigen, bedeutet eine Minute weniger Zeit für unsere Familien oder unsere Hobbys. Das hat der President of Europe and Americas von Roborock, Ricky Ma, gesagt. Aber nun, weder aufräumen noch Betten machen oder den Müll herausbringen oder die Spülmaschine ausräumen können die Roborock-Maschinen bisher erledigen. Aber zumindest Staubsaugen, Pool reinigen und Rasen mähen. Wie gut sie das tun, das ist immer Geschmackssache. Ich finde, ein Roboter, der 3 Stunden durchs Wohnzimmer eiert und saugt, ist nerviger, als wenn man selber 10 Minuten saugt. Aber das soll man ja eigentlich auch machen, während man selber in der Arbeit ist. Und dann hat sich das Viech meistens unterm Sofa festgeklemmt und den Hund erschreckt. Roborock versucht allerdings genau diese Probleme anzugehen. Und inzwischen saugen die Teile auch tatsächlich. Am Anfang war das ja eher sowas wie früher die Lifehide-Kehrmaschinen, nur im Automatikbetrieb. Die neuen Roborock-Maschinen machen sich allerdings auch nass. Da gibt es jetzt den Rock Aqua P1 Pool-Reinigungsroboter. Allerdings, wenn man den anschaut, fragt man sich, ob das aus dem Dual-Use entstanden ist. Das Ding schaut nämlich aus wie ein Panzer und bewegt sich auch so. Ist allerdings ein bisschen kleiner. Naja, Zeitenwende, da kann man das jetzt machen. Der Hersteller sagt dazu, er soll auch komplexe Poolformen meistern und dabei den gesamten Boden, die Wände, die Wasserlinie und auch flache Plattformen bis zu einer Tiefe von 15 cm vollständig abdecken. Funken kann er allerdings unter Wasser natürlich nicht und in den Karpfenteich sollte man ihn auch nicht lassen, wenn man nicht Fischragout ernten möchte. Ist natürlich eher ein Luxusprodukt für Leute, die erstens das Geld und zweitens die Zeit für einen Pool haben, denn das ist eine ziemlich nervige Angelegenheit, ob mit oder ohne Roboter. Also das Gerät bietet eine Saugleistung von etwa 25.700 Liter pro Stunde, ein 4 Liter Schmutzbehälter mit Doppelfiltration und bis zu 3,5 Stunden Laufzeit und auch 3,5 Stunden Aufladezeit. Der Roboter erkennt Hindernisse durch seine monokulare Kamera. Ja, das heißt eigentlich nur, dass sie nur ein Objektiv hat, also nicht Stereo ist. Also völlig normal, aber es klingt gut. Bietet eine dynamische Schmutzerkennung. Ja, auch das klingt sehr gut und kein Mensch weiß, was es sein soll. Und Auto-Waterline-Parking am Poolstrand. Hoffentlich ohne Strafzettel. Okay, genug gespottet. Gehen wir die nächsten Geräte von Roborock an. Da gibt es den Saros 20 Flow Complete und Saros 20 Neo. Die verwenden einen starken Saugmotor und das verbesserte Adapti-Lift-Chassis 3.0. Ja, das ist schöner Marketing-Sprech, heißt aber tatsächlich, dass das Ding auch Treppen hochsteigen kann. Also wie eine Spinne schaut es bisher noch nicht aus, aber damit ist das alte Problem gelöst, wie man den jetzt eigentlich in andere Stockwerke kriegt und wie man die Treppen sauber kriegt. Auch ein Walzenmob wird verwendet, um die Böden sauber zu kriegen. Und der Saros 20 Neo ist weniger als 8 cm hoch und kommt damit auch unter Sofas und Betten und wenn man Glück hat, auch wieder raus. Dann gibt's den F25 Ultra Steam Generation 2. Das ist jetzt eine Kombination aus Saugroboter und Hochtemperatur-Dampfreiniger mit Heißwasserreinigung. Das dürfte also ganz schön auf den Akku gehen, aber damit kriegt man dann auch hartnäckige Flecken weg. Und dann gibt's noch den F25 Pro Turbo Combo. Den kann man dann umbauen von einem normalen Akkusauger in einen Nass-Trockensauger. Ja, und dann gibt's noch den Rockneo Q2 LiDAR. Ja, der ist jetzt wieder für draußen. Der mäht, und zwar den Rasen. Bis zu 800 Quadratmeter und auch er funkt nicht. Er nutzt weder Kabel noch Antennen, sondern er nutzt ein Centisphere LiDAR System in Verbindung mit präziser Hindernisvermeidung durch Reactivision Fusion und er nutzt ein schwimmend gelagertes Mähdeck. Was jetzt aber nicht bedeutet, dass es sich auch noch um den Pool kümmern kann und nicht schwimmen kann. Nein, nein. Ja, und dann gibt es auch noch eine Partnerschaft von Roborock mit Real Madrid. Na, dann hoffen wir mal, dass in Zukunft nicht plötzlich mehr Roboter das Spielfeld stürmen und in den Spielverlauf eingreifen. Das wäre dann die optimale Werbung oder auch nicht. Und kreativ ist Roborock auf jeden Fall. Mindestens schon mal in der Marketingsprache, aber ich denke auch in der Technik. Und sie versuchen immer wieder die Probleme, die diese Geräte so haben im Alltag, mit entsprechenden Ansätzen zu vermeiden. Chinesische Einzelmännchen.

Ja, wie schon erwähnt, die IFA ist inzwischen auf dem Weg, eine zweite CES zu werden. Hoffentlich mit weniger Unsinn, als auf der CES oft zu sehen ist. E-Autos sind bisher nicht dabei, aber E-Bikes gibt's inzwischen schon. Und zwar ausgerechnet von Sharp, die wir ja eher als Unterhaltungselektronikhersteller kennen. Da gibt es zum Beispiel das Microbike BKAD13EBL und das Folding Fatbike BKFM03ES. Okay, diese Typenbezeichnungen muss sich jetzt keiner merken. Aber interessant ist, dass das besonders kleine E-Bikes sind, die die E-Scooter ersetzen sollen. Und das eine, das Folding Bike, das soll dann in den Kofferraum können, wie halt bei einem Klappfahrrad. Und wahrscheinlich könnte man es auch gut im Zug mitnehmen, wenn es denn erlaubt wird. In einigen öffentlichen Nahverkehren sind ja E-Scooter nicht erlaubt. Was nicht herauszubekommen war, sind die Preise, sind wahrscheinlich nicht die billigsten. Und auch nicht, wo sie dann überhaupt zu kaufen sind. Sharp hat da aber ein ganzes Sortiment auf die Beine gestellt. Da gibt's zum Beispiel auch ein E-Lastenfahrrad zum Transport von Einkäufen und Kindern. Und dann gibt's da auch Trekkingbikes und Citybikes. Auf die Typenbezeichnungen verzichte ich jetzt. Ist auf jeden Fall interessant, wie sich ein Hersteller da so diversifiziert. Obwohl Sharp immer schon sehr universell war. Die haben auch LNCs gemacht und die ersten LEDs für Beleuchtungszwecke. Das war immer schon mehr als nur Fernseher und Radios. Harmer hat auch mobile Akkulösungen, hier aber ohne eigenen Antrieb und für Smartphone und Co. Die Powerpacks Fold, das sind jetzt keine klappbaren Handys, sondern das ist eine Kombination aus Powerbank und Steckernetzteil. Das heißt, damit kann man sein Handy unterwegs nachladen. Wenn man im ICE eine Steckdose kriegt, aus dieser, und wenn man keine kriegt, dann aus dem Akku. Also Akkus sind inzwischen ein wichtiges Thema. Und wo sind nun eigentlich die Fernseher und Radios? Okay, dazu gleich. Denn ja, auch die gibt es noch auf der IFA, auch wenn man sie manchmal etwas suchen muss.

0: Ja, gibt es denn überhaupt noch Radios und Fernseher auf der IFA?
1: Ja doch, es gibt sie schon, man muss aber ein bisschen suchen.
0: Sharp war ja einige Jahre vom europäischen Markt ziemlich verschwunden. Man hatte gemeint, man könnte alles aus Japan managen. Inzwischen ist man schlauer und insofern gibt es von Sharp auch wieder Sachen zu sehen. Unter anderem E-Bikes, das hatten wir ja schon, aber auch Radios und Fernseher. Für die besseren Fernseher setzt Sharp inzwischen nicht wie seine Konkurrenten auf OLED, was ja den Nachteil hat, dass die ziemlich schnell so Leuchtkraft verlieren und einbrennen, sondern auf die normalen LCD-Displays, aber mit LED-Hintergrundbeleuchtung. Das heißt, da wird dynamisch der Hintergrund beleuchtet und wo es schwarz sein soll, wird halt nicht beleuchtet und damit wird es etwas schwärzer als mit dem normalen LCD-Display. In den Serien JP7000 und JT8000 können dann auch verschiedene Smart-TV-Betriebssysteme genutzt werden, von Google TV, das hieß früher Android TV, bis TiVo oder Roku. Smart-Radios hat Sharp jetzt auch. Das sind diese Multifunktionsradios, die UKW können, DAB+, Internetradio, Bluetooth-Wiedergabe und Streaming der bekannten Portale wie Spotify und Co. Bei Sharp haben diese Geräte Städtenamen bekommen. Und die gibt es in verschiedenen Designvarianten, von klassisch Nussbaumeiche bis futuristisch und halt sogar mit echten Holzgehäusen. Die kosten von 130 bis 170 Euro. Und dann gibt es für 100 Euro auch noch die 4-in-1 Smartphone Docking Station CPDS10. Das ist mal wieder was für Apple-Fans. Da ist nämlich ein abnehmbarer Apple Watch Ladeadapter dran. Dann kann das Ganze auch drahtlos das Smartphone laden, also induktiv. Und es ist auch noch ein Bluetooth-Lautsprecher. Kann man sich dann halt auf den Schreibtisch stellen, um da seine Geräte zu laden und zu benutzen. Ein USB-C-Anschluss ist auch noch dran. Das ist jetzt also wesentlich weniger spektakulär als die anderen IFA-Neuigkeiten. Irgendwo traurig, aber wenigstens gibt's überhaupt noch was. Und man muss ja auch sagen, man braucht ja auch nicht immer noch was Neues und noch was Neues. Es gibt eigentlich inzwischen von allen Herstellern halbwegs brauchbare Geräte. Und das zu ganz anderen Preisen als in den guten alten Tagen. Was allerdings unbezahlbar ist, ist gute Musik aus den guten alten Tagen. Und davon hören wir jetzt was. Ein Beitrag von Wolf Dieter, Delta Lima 2, Mike Charlie Delta.

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1: Die IFA in Berlin ist nur noch ein Schatten ihrer selbst. Einst war die internationale Funkausstellung die Leitmesse für Radio- und Fernsehtechnik schlechthin. Ein gewisser Albert Einstein persönlich eröffnete sie am 22. August des Jahres 1930. Alles aus und vorbei. Heute ist die IFA zu einer Konsumelektronikmesse verkommen. Was aber geblieben ist, ist die Faszination, die von Radio und Fernsehen ausgeht. Und auch wie die Wellen Nachrichten in alle Welt tragen. Details dazu gibt es jetzt wieder von unserem Funkwetterspezialisten Christian Reiber, Delta Lima 8 Mike, Delta Whisky vom HF-Referat des DARC.
2: Diese Rede Albert Einsteins zur Eröffnung der Funkausstellung 1930 ist 96 Jahre her und misst keine 4 Minuten, aber es steckt so mancher sehr aktuelle Gedanke darin. So erwartet er, dass der Rundfunk dazu beitragen wird, Zitat, das Gefühl gegenseitiger Fremdheit auszutilgen, das so leicht in Misstrauen und Feindseligkeit umschlägt. Zitat Ende. Völkerverständigung durch Funk also, das ist eine der 4 Säulen des Amateurfunkdienstes, die das deutsche Amateurfunkgesetz nennt. Das leistet der Funk auch, damals wie heute, wenngleich er auch ein weiteres Beispiel dafür ist, dass der Mensch jede Technologie nicht nur zum Guten, sondern immer auch zum Bösen einsetzt. Denn keine 3 Jahre nach Einsteins Worten hatten die Nationalsozialisten den Rundfunk zum Propaganda- und Hetzmedium gemacht. Und auch das, Propaganda und Desinformation, um Menschen fernzusteuern, ist leider hochaktuell. Aber Einstein hat in dieser Rede noch eine andere Sache thematisiert, die sinnstiftend für den Amateurfunk wurde. In seinem ganz eigenen Humor sagte er:
3: Sollen sich auch alle schämen, die gedankenlos sich der Wunder der Wissenschaft und Technik bedienen und nicht mehr davon geistig erfasst haben, als die Kuh von der Botanik der Pflanzen, die sie mit Wohlbehagen bringen?
2: Wissenschaft und Technik nicht nur anwenden, sondern verstehen. Das ist Amateurfunk und das ist auch, für was dieses Radioprogramm steht und deswegen hier auch das Funkwetterthema ist. Wobei, um beim Rindvieh zu bleiben, bei so manchen Phänomenen auf der Sonne und in der Ionosphäre sind wir immer noch eher der Ochs vorm Berg. Es ist halt oft mühsam, der Natur ihre Geheimnisse abzuringen. In den letzten Tagen ist allerdings wenig Mysteriöses passiert, einfach deswegen, weil kaum etwas passiert ist. Auf der Sonne sieht es nämlich ganz schön leer aus. Samstag und Sonntag gab es noch jeweils ein einsames C-Flair und seither nichts mehr. 2 koronale Löcher und ein kollabierendes Filament auf der Sonne machten das Erdmagnetfeld am Montag etwas unruhig und heizten den Sonnenwind kurzzeitig bis auf 800 km pro Sekunde an. Aber das beruhigt sich jetzt und uns erwarten ein paar wirklich ruhige Tage. Der solare Flux ist bereits unter 100 Einheiten gefallen und wird da auch erstmal bleiben. Erst in der 2. Wochenhälfte besteht eine kleine Chance, dass der Trend wieder nach oben dreht. 90 bis 110 Einheiten sind zu erwarten. Das senkt die Muff ab, aber der saisonale Trend ist bereits gegenläufig, denn am nächsten Mittwoch ist Tag und Nacht gleiche, um 5 Minuten nach Mitternacht UTC. Und so haben wir trotz der geringeren Sonnenaktivität noch ein ganz gut funktionierendes 15-Meter-Band und das wird in den nächsten Wochen noch besser werden. Tagsüber darf vor allem mit 20 und 17 Meter und meist auch 15 Meter gerechnet werden. Zudem sind kurze Öffnungen von 12 und 10 Meter wahrscheinlich. 20 Meter schließt nach 20 Uhr UTC, danach geht es oft noch 2-3 Stunden auf 30 Meter weiter. 40 Meter bleibt nachts offen.

Das war's nun für heute. Wir sind leider schon wieder am Ende von Radio DARC angelangt. Die Sendung der vergangenen Stunde war ein Programmbeitrag des gemeinnützigen Deutschen Amateur-Radio-Clubs im Rahmen der Sendefolgen unserer Übernahmepartner. Redaktion und Musikauswahl hatte Rainer Englert, Delta Foxtrot 2, November Uniform. Wir hoffen, die Sendung hat Spaß gemacht. Wenn ja, sagen Sie es doch einfach weiter. Wenn Sie wollen, hören wir uns nächste Woche wieder. Gleiche Zeit, gleiche Frequenz. 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Auf Wiederhören. Moin, tschüss, servus und 73, gut DX. Bis zum nächsten Mal.

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3: So ist es korrekt. Die Seesender-Hits bei Radio Nordsee International. Mit dieser Sendung erinnern wir an die eigene Seesenderzeit von Radio Nordsee International und natürlich an die vielen anderen Piratensender, die es da gegeben hat. Unser Eingangsopener hat schon verraten, wir sind recht viel heute bei Mi Amigo. Zweimal mit Mitschnitten von etwa 4 Minuten. Dann sind wir mit einem Mitschnitt, wenn wir alles schaffen, kurz bei der Norderney bei Radio Veronica. Und wir sind ganze 7 Minuten bei Radio Nordsee International. Ein kleiner Zusammenschnitt, das passt wunderbar und soll ein Appetithäppchen sein, falls ihr die Erstausstrahlung hört, dass ihr in der Nacht um Mitternacht noch einmal einschaltet oder irgendwie den Phonostar-Player schaltet. Aber alles das und noch viel mehr und natürlich ganz viel Musik. Jingles hier in der Sendung Seesender-Hits bei Radio Nordsee International, deutscher Dienst. Und damit wir auch alles schaffen, ist Beeilung angesagt. Wir haben einige Dinge noch aufzuarbeiten vom Schlagercafé. Da hatten wir deutsche Titel, Coversongs und wenn es dann Seesender-Hits, dann spiele ich das Original auch immer gerne hier in den Seesender-Hits. Und wir hatten eine deutsche Version von Exile, Kiss You All Over, ein riesen Seesender-Hit 1978. Wir hatten die deutsche Version von Roland Kaiser gespielt und hier kommt das Original. Exile, Kiss You All Over, Seesender-Hit aus 1978.
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1: Und wenn euch dieses Thema interessiert, dann seid ihr natürlich auch immer richtig hier bei den Seesender-Hits. Wir hörten Exile, Kiss You All Over und der Hintergrund ist die deutsche Version, die Coverversion oder eine deutsche Coverversion, die lief im Schlagercafé. Und zwei solche Altlasten haben wir noch, einen spiele ich gleich. Da hatten wir auch eine deutsche Version, Das Meer der Tränen hieß das, glaube ich. Das war ein Musikwunsch von dem Jürgen aus Bocholt. Jetzt komme ich im Moment nicht auf den Gruppennamen. Jedenfalls das Original ist von Don Gibson, Sea of a Heartbreak. Und ich habe mal nicht das Original rausgesucht, sondern eine seltene, aber tolle Version von den Everly Brothers. Sea of Heartbreak. Und danach geht's ab zu Radio Nordsee International.
2: 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Kommen Sie zurück dann?

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2: Wir waren in den Sesender-Hits beim Silvester 1971 hinein in das Jahr 1972 und ich war jetzt ein bisschen durcheinander. Es war ja hauptsächlich der englische Dienst heute im Midnight-Spezial. Wenn ihr die Erstausstrahlung hört, hat unser Programmdirektor Peter T. versteckt da immer ins Midnight-Spezial tolle historische Aufnahmen. Da gibt's Hans ten Hoge, Leo van der Groot, 31.12.71, 23 Uhr. Bis 0 Uhr jetzt, aber langsam kommt die Erinnerung zurück, die Sommerzeit gab es damals noch nicht und ich meine zwischen der englischen Uhrzeit und auch der kontinentalen Uhrzeit, also der Uhrzeit in Mitteleuropa, war immer eine Verschiebung von einer Stunde, deswegen hier da mehr der englische Dienst und wenn ihr heute Nacht reinhören wollt, mehr der niederländische Dienst. Wie gesagt, Hans ten Hoge, Leo van der Groot, historische Aufnahme, 31.12.71. Es lohnt sich bestimmt einzuschalten oder irgendwie den Phonostar-Player mitlaufen zu lassen oder im Mitglied werden im Hörerclub von Radio Nordsee International, kostet nichts. Dann könnt ihr euch diese Sendung wann auch immer mal anhören. Eine Altlast aus dem Schlagercafé, da hatten wir eine deutsche Version von gespielt. John Denver, hier ist das Original mit Any Song.
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deutsche Version, es gibt auch mehrere englische Versionen, hatten wir eine deutsche Version von Johnny Hill gespielt. Deswegen hier das Original von John Denver und das war ja auch ein großer Seesender-Hit. Der Jürgen hat sich gemeldet aus Bocholt mit einer E-Mail und es bezieht sich, seine Frau ist auch ganz großer ABBA-Fan und sie hat das hier mitbekommen mit dem Titel Love Light von ABBA und für sie ist eigentlich der Kult-Hit von ABBA von den Hits, die nicht so auf A-Seiten waren und aus Albums stammen, When I Kissed the Teacher. Und der Jürgen ergänzt in seiner E-Mail, dieser Titel sei auch auf Radio Caroline, Radio Mi Amigo und damals auf der Tross und bei Veronika im niederländischen Rundfunk gespielt worden. Jürgen, ich kann mich erinnern, When I Kissed the Teacher, ich meine, das ist auf diesem ganz bekannten Album Arrival von ABBA drauf. Ich habe die Titel rausgekramt und hier speziell für dich, beziehungsweise für deine Frau, When I Kissed the Teacher. Und dann geht's ab zu Radio Mi Amigo.

0: Alexandre.
1: When I Kissed the Teacher, die Gruppe, aber für den Jürgen bzw. für seine Frau in Bocholt. Zu dem Mitschnitt von Radio Nordsee International, wir hatten ja zwei Sendungen, da ging es um Weihnachts- und Neujahrsgrüße auf den Radioschiffen und da hatte mir Henk de Brauer diesen Mitschnitt mitgeliefert. Ich konnte ihn damals nicht unterbringen und hätte es für das nächste Mal in dieser Jahreszeit aufgehoben, aber dann hat es sich ergeben, dass ich gesehen habe bei den historischen Aufnahmen, dass gerade Silvester 1971 Thema ist. Deswegen habe ich es da reingepackt. So, zum nächsten historischen Mitschnitt. Radio Mi Amigo hatte in den Jahren 77 richtig Pech mit dem Sendemast. Der ist einmal gekracht. Dann hatte man plötzlich eine unglückliche Frequenz und hat deswegen schon einen Frequenzwechsel auf 319 Meter angekündigt. Drei-Ähnchen. Man war im Moment auf einer anderen Frequenz und dann kam auch noch ein Sturm dazwischen und Radio Mi Amigo war dann mehrere Tage nicht zu hören. Internet gab es damals noch nicht, Handys waren auch noch nicht so üblich. Dann waren plötzlich alle froh, als am 22. November 1977 plötzlich wieder ein Signal zurückkam. Und da gehen wir jetzt für 4 Minuten historisch mal rein. 22. November 1977, Radio Mi Amigo.

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2: Und bei dem Mitschnitt von Radio Mi Amigo, 22. November 1977, habe ich rausgehört, Hugo Möhlenhoff, Sherry Eden und Frank van der Mast, die waren damals an Bord, zumindest hinter Mikrofon, als man dann endlich wieder in den Äther kam und alles freute sich auf die neue Frequenz 319 Meter. Und auch davon, vom Frequenzwechsel, habe ich tolle Mitschnitte bekommen von Henk de Brouwer, die ich dann auch in eine der nächsten Sendungen mit einbaue. Noch einmal Musik, und ich habe auch versprochen, dass wir zu Radio Veronica gehen. Erstmal ein Seesender-Hit von den Bee Gees, beziehungsweise von einem der Bee Gees, von Robin Gibb, Saved by the Bell.
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1: Satzzentrale.de, tolle Internetseite, kann ich empfehlen, auch gerade so für Satellitenfreaks. Ja, an die Geschichte mit Radio Veronica, mit dem Elvis-Tag, kann ich mich toll erinnern. Da hat man mehrmals versucht, Elvis Presley auch live ans Telefon zu bekommen, was dann aber letztendlich nicht geglückt ist, soweit ich mich entsinnen kann. Ich bedanke mich fürs Zuhören. Noch weiterhin viel Spaß mit den weiteren Sendungen von Radio Nordsee International. Bis Mitternacht geht's hier weiter mit dem Deutschen Dienst. Und denkt dran, heute Mitternacht Spezial, historische tolle Aufnahmen von Radio Nordsee International. Und jetzt, wenn ihr die Erstausstrahlung hört, wartet schon der Frank Hammer im Funkhaus Hannover. Ich grüße ihn und wünsche ihm eine tolle Sendung. Und nochmal danke fürs Zuhören. Ich wünsche euch eine tolle Woche und freue mich, wenn ihr nächste Woche wieder dabei seid beim Schlagercafé und auch bei den Seesender-Hits. Letzter Titel, ein Titel aus den 80s. Johnny Hates Jazz mit Turn Back the Clock, wenn das immer so einfach wäre. So, und jetzt sagt der Roger wirklich ciao.

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1: Mit Michael Daub. Sozialverbände und Gewerkschaften warnen nach dem Wahlsieg der AfD in Sachsen-Anhalt vor Folgen für Minderheiten und demokratische Grundsätze und fordern eine klare Abgrenzung der anderen Parteien. Der Sozialverband VDK kritisiert, das AfD-Regierungsprogramm bedeute Ausgrenzung etwa für Menschen mit Behinderung. Die türkische Gemeinde fordert besseren Schutz vor rechtsextremer Gewalt. Verdi und die GEW mahnen zur Distanz bei der Regierungsbildung. Auch die Kirchen warnen vor einer Aushöhlung von Menschenwürde.

0: Demokratie und Rechtsstaat. Nach dem Wahlerfolg der AfD in Sachsen-Anhalt hat BSWK-Chefin Amira Mohammed Ali klargestellt, dass ihre Partei AfD-Spitzenkandidat Ulrich Siegmund nicht zum Ministerpräsidenten wählen werde. Dem Sender Phoenix sagte sie, man sei offen für Gespräche über Sachfragen mit allen Parteien, führe aber keine Koalitionsverhandlungen. Mohammed Ali sprach sich stattdessen für einen überparteilichen Ministerpräsidenten aus, der wechselnde Mehrheiten sucht. Das deutsche Stromnetz bleibt Ziel von Sabotageplänen. Sowohl in Nordrhein-Westfalen als auch in Sachsen sind weitere Abschussvorrichtungen an Hochspannungsleitungen entdeckt worden. Die Sicherheitsbehörden fahnden seit Tagen nach einem 48-Jährigen, der in mehreren Bundesländern versucht haben soll, mit Raketen Kurzschlüsse an den Leitungen auszulösen. Der wegen Völkermords verurteilte bosnisch-serbische Kriegsverbrecher Ratko Mladic ist in Belgrad mit staatlichen und militärischen Ehren beigesetzt worden. Mehrere tausend Menschen nahmen daran teil. Mladic war Ende August im Gefängnis von Den Haag gestorben, wo er eine lebenslange Haftstrafe wegen Völkermords und Verbrechen gegen die Menschlichkeit verbüßte. Die EU kritisierte die Ehrung als Widerspruch zu europäischen Werten. Soweit die Meldungen.
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2: Herzlich willkommen. Ja, für viele von uns ist die Tagesschau um 20 Uhr ein fester Pflichttermin. Vor allem Jüngere suchen sich ihre Informationen aber mittlerweile auf Social Media zusammen. Von sogenannten Newsfluencern und schenken klassischen Medien eher weniger Vertrauen.
3: Boah, nee, das finde ich extrem schwierig. Ich hinterfrage irgendwie gerade alles. Immer wenn man irgendeine Nachricht hört, denke ich sofort Faktencheck, Faktencheck, Faktencheck.
4: Also so offiziellen Medien, so der Tagesschau und so, denen traue ich schon. Aber wenn du jetzt auf Insta oder TikTok unterwegs bist und da von irgendeinem Typen irgendeine Nachricht bekommst, dann glaube ich der meistens nicht, weil ist halt nicht so gut nachrecherchiert.
5: Das Vertrauen ist eigentlich ganz gut, aber ich lese ganz viel Schweizer Nachrichten. Da hat man nämlich nochmal dann den deutschsprachigen Blick vom Ausland, aber über Deutschland. Und da ist es dann schon manchmal interessant zu sehen, dass die deutsche Medienlandschaft anders darüber berichtet.
6: Boah, also ich finde, es schwankt so ein bisschen, weil bei so großen Medien wie jetzt zum Beispiel der Bild, da ist man eher noch ein bisschen skeptisch. Aber gerade bei den kleineren Lokalen, denen vertraue ich eigentlich schon, weil ja, da hat man irgendwie auch mehr Nähe und da fühlt man sich nicht so distanziert auch von denen.
7: Ja, nicht mehr so groß. Also man wird ja nur mal mit den Negativschlagzeilen konfrontiert.
8: Medien können, glaube ich, sehr einseitig sein, je nachdem, worüber man die konsumiert. Also man muss schon immer kritisch hinterfragen, weil beispielsweise jetzt soziale Medien und soziale Netzwerke, wenn man da einmal auf einer Seite in einer Bubble drin ist, kriegt man halt auch nur noch diese Seite präsentiert und da muss man schon aufpassen, dass man nicht nur einseitig konsumiert.
2: Eine aktuelle Umfrage der digitalen Magazin- und Zeitungs-App Readly hat das Vertrauen in die öffentlich-rechtlichen Sender zum Thema gehabt. Über die Ergebnisse und die sogenannte Generationenkluft sprechen wir heute in der Technikshow.
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1: Wem vertrauen wir, wenn es um politische Berichterstattung geht oder auch um Parteienvergleich im Vorfeld von irgendwelchen Wahlen? Schenken wir da eher den öffentlich-rechtlichen Sendern und klassischen Medienformaten wie Zeitungen und uns Radiosendern Glauben oder doch den sozialen Medien? Das hat auch die digitale Magazin- und Zeitungs-App Readly interessiert, die dazu eine Umfrage in Auftrag gegeben hat. Jessica Martin kennt die Ergebnisse.
2: Laut Umfrage genießt der öffentlich-rechtliche Rundfunk weiterhin das größte Vertrauen unter den Medien, so Gianfranco Panucci von Readly Deutschland.
3: Wenn es zum Beispiel um den sachlichen Vergleich von Parteienhalten geht, vertrauen über ein Drittel der Befragten dem öffentlich-rechtlichen Rundfunk. Gedruckte und digitale Zeitungen sowie Magazine erreichen 27% der Zustimmung und Personen oder Kanäle in den sozialen Medien kommen auf ungefähr 15% Zustimmung.
2: Regionale Unterschiede gibt es dabei kaum und auch über fast alle Parteianhängerschaften hinweg ist das Vertrauen in die Öffentlich-Rechtlichen groß.
3: Eine Ausnahme dabei bilden Befragte mit AfD-Wahlabsicht, von denen nur 8% den Öffentlich-Rechtlichen vertrauen. Und ähnlich sieht es bei Personen aus, deren Hauptnachrichtenquelle soziale Medien sind. Hier vertrauen lediglich 4% dem ÖRR und 6% den Zeitungen und Magazinen beim sachlichen Parteienvergleich.
2: Welchem Medium wir vertrauen, hängt vor allem vom Informationskanal ab, der uns geprägt hat, und vom Alter.
3: Wenn man also mit ARD, ZDF und dem dritten Programm groß geworden ist, schenkt man auch diesen eher Glauben und hat im Gegensatz dazu sehr wenig Vertrauen in sogenannte Newsfluencer und Social-Media-Kanäle. In der Altersgruppe der 18- bis 29-Jährigen sieht das dann anders aus. Ein gutes Drittel hat hier ein hohes Vertrauen in Social-Media-Inhalte, wenn es zum Beispiel um den Parteienvergleich geht.
2: Die Menschen in Deutschland vertrauen den öffentlich-rechtlichen Medien und den bekannten Verlagen also am meisten. Gleichzeitig verändert der Trend hin zu sozialen Medien als Hauptnachrichtenquelle die Wahrnehmung von Fakten.
3: Um dem entgegenzuwirken, ist es wichtig, dass jeder Zugang zu verlässlichem Journalismus hat, vor allem über digitale Kanäle hinweg.
1: Laut einer aktuellen Umfrage genießt also der öffentlich-rechtliche Rundfunk immer noch das höchste Vertrauen in der Bevölkerung im Vergleich mit anderen Medien. Die Generationen der 18- bis 29-Jährigen schenkt aber vor allem sozialen Medien und News-Influencern Glauben, wenn es zum Beispiel um Parteienvergleich geht. Mehr Infos zum Thema und viele klassische Medien wie Zeitungen und Zeitschriften gibt's im Netz unter readly.com.

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1: OpenAI, der Entwickler von ChatGPT, hat neue Felder gemeldet, in denen sich seine KI in Tests unerwartet und besorgniserregend verhalten hat. So hat ein Modell versucht, eigene Dateien ins Netz zu stellen und sie später als scheinbare Quellen zu nutzen. In einem anderen Test sind fehlende Daten erfunden worden, ohne dass ChatGPT das zugegeben hat. Soziale Netzwerke sollen für Kinder unter 13 Jahren in der EU künftig tabu sein. Das wünscht sich EU-Kommissionspräsidentin von der Leyen. Jetzt hat sie in Straßburg den formellen Vorschlag der Kommission vorgestellt. Bevor ein Mindestalter wirklich kommt, müssen aber noch das EU-Parlament und die Mitgliedstaaten zustimmen. Das kann Monate oder sogar Jahre dauern. Und Stuttgart ist 2026 die digitalste Großstadt in Deutschland. Das zeigt ein entsprechendes Ranking des IT-Branchenverbandes Bitkom. Kriterien sind unter anderem die Fragen, wie steht es um den 5G-Ausbau? Wie viele E-Ladesäulen gibt es? Oder läuft die Verwaltung der Stadt online? München wurde auf Rang 2 verdrängt. Hamburg liegt auf Platz 3.
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1: Künstliche Intelligenz aus dem Alltag nicht mehr wegzudenken. Sie kann Reisen planen, Rezepte vorschlagen oder auch Texte schreiben. Aber wie nutzen wir dieses Werkzeug wirklich sinnvoll? Genau darum geht es im neuen Buch Künstliche Intelligenz nutzen für Dummies. KI-Experte und Buchautor Raphael Bujocek zeigt darin, wie KI im Alltag und Beruf praktisch helfen kann und worauf es bei der Nutzung ankommt. Hallo.
2: Hallo.
1: Herr Bujocek, wofür wen ist denn das Buch genau gedacht?
2: Ja, Buchautor ist nicht mein Hauptberuf. Ich habe ja eine IT-Firma und da haben wir gemerkt, dass die Nachfrage nach künstlicher Intelligenz sehr groß ist. Bei den Leuten, die sich schon länger damit beschäftigen, gab es spezielle Fragen. Wie ist denn das mit dem Datenschutz? Wie komme ich denn dann weiter? Juristische Themen einfach. Und Leute, die überhaupt noch nicht damit in Berührung gekommen sind, die hatten so ein bisschen Berührungsängste. Und für beide Gruppen wollte ich jetzt ein Buch schreiben, das eben zusammenfasst, was man damit heute schon machen kann.
1: Wie kann denn KI den Alltag erleichtern?
2: Die künstliche Intelligenz ist erstmal ein Werkzeug. Wir müssen sie also nicht verdammen und sagen, oh, die nimmt mir meinen Arbeitsplatz weg, sondern wir können sagen, hey, super, sie kann mir helfen. Ich kann im Alltag wirklich viele Dinge damit erledigen, wo ich bisher einfach hängen geblieben bin. Als Selbstständiger schreibe ich ein Angebot an meine Kunden oder ich kann meine Hausaufgaben nochmal checken lassen. Ich kann mir eine Einkaufsliste sortieren lassen. Es gibt sehr viele Möglichkeiten, wie man damit starten kann.
1: Und wie bekommt man von einer KI möglichst gute Ergebnisse?
2: Um überhaupt einen Überblick zu bekommen, was jetzt wofür das Richtige ist und wie man die vergleicht, gibt es ein eigenes Kapitel in dem Buch. Und da ist aber auch beschrieben, dass man mit der KI grundsätzlich mit natürlicher Sprache interagieren kann. Und das ist ja das Schöne. Bei ChatGPT ist nicht das GPT-Sprachmodell das Interessante, sondern das Chat. Ich unterhalte mich wie mit einem Menschen. Ich kann einfach sagen, mach dies, ich möchte dieses Ergebnis, hier sind ein paar Beispiele und die KI versteht mich und kann dann wie ein Assistent für mich agieren.
1: Können Sie dafür ein konkretes Beispiel nennen?
2: Nehmen wir mal Kleinanzeigen. Jeder hat den Keller voll mit irgendwelchen Sachen, die er eigentlich loswerden möchte, aber dafür keine Zeit hat. Und ich bin mal mit der Handykamera einfach durch den Keller gegangen, habe ganz schlechte Fotos gemacht, nur so eben aus dem Regal heraus. Hab der KI gesagt, beschreib mir das, wie viel ist das wert und stell mir das direkt auf Kleinanzeigen. Ich hatte gar keine Arbeit mehr, der KI-Agent hat alles reingestellt und damit habe ich schon bares Geld verdient. In der Arbeit, mit Mails, mit Dokumenten, Präsentationen kann man sich ebenso helfen lassen. Also das ist ein super Einstieg und zeigt schon, wo KI heute schon helfen kann.
1: Was ist Ihr Ziel? Was wollen Sie mit dem Buch erreichen?
2: Künstliche Intelligenz ist ein Werkzeug und das soll man auch so verstehen. Ich kann mit kleinen Aufgaben Zeit sparen. Ich kann heute schon sehen, dass sehr viel funktioniert und es wird immer mehr. Aber gleichzeitig müssen wir auch die Fallstricke verstehen. Datenschutz ist ein Thema. Die juristischen Fragen, was darf ich überhaupt übernehmen, was darf ich damit machen? Und das wird immer wichtiger. Damit das einmal ordentlich beschrieben ist, gibt's dieses Buch, das kann man sich auf den Schreibtisch legen und kann jederzeit nachschauen.
1: KI-Experte und Buchautor Raphael Bujocek, vielen Dank für das Gespräch.
2: Sehr gerne.
1: Das Buch macht aus einem komplizierten Zukunftsthema einen praktischen Werkzeugkasten für ganz normale Situationen im Alltag und Beruf und zeigt dabei auch, wo die Grenzen der Technik liegen. Künstliche Intelligenz nutzen für Dummies ist im Wiley Verlag erschienen und überall erhältlich, wo es Bücher gibt.

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1: Mit Michael Daub. Sozialverbände und Gewerkschaften warnen nach dem Wahlsieg der AfD in Sachsen-Anhalt vor Folgen für Minderheiten und demokratische Grundsätze und fordern eine klare Abgrenzung der anderen Parteien. Der Sozialverband VDK kritisiert, das AfD-Regierungsprogramm bedeute Ausgrenzung etwa für Menschen mit Behinderung. Die türkische Gemeinde fordert besseren Schutz vor rechtsextremer Gewalt. Verdi und die GEW mahnen zur Distanz bei der Regierungsbildung. Auch die Kirchen warnen vor einer Aushöhlung von Menschenwürde, Demokratie und Rechtsstaat. Nach dem Wahlerfolg der AfD in Sachsen-Anhalt hat BSWQ-Chefin Amira Mohamed Ali klargestellt, dass ihre Partei AfD-Spitzenkandidat Ulrich Siegmund nicht zum Ministerpräsidenten wählen werde. Dem Sender Phoenix sagte sie, man sei offen für Gespräche über Sachfragen mit allen Parteien, führe aber keine Koalitionsverhandlungen. Mohamed Ali sprach sich stattdessen für einen überparteilichen Ministerpräsidenten aus, der wechselnde Mehrheiten sucht. Das deutsche Stromnetz bleibt Ziel von Sabotageplänen, sowohl in Nordrhein-Westfalen als auch in Sachsen.

0: Osten sind weitere Abschussvorrichtungen an Hochspannungsleitungen entdeckt worden. Die Sicherheitsbehörden fahnden seit Tagen nach einem 48-Jährigen, der in mehreren Bundesländern versucht haben soll, mit Raketen Kurzschlüsse an den Leitungen auszulösen. Der wegen Völkermords verurteilte bosnisch-serbische Kriegsverbrecher Ratko Mladic ist in Belgrad mit staatlichen und militärischen Ehren beigesetzt worden. Mehrere tausend Menschen nahmen daran teil. Mladic war Ende August im Gefängnis von Den Haag gestorben, wo er eine lebenslange Haftstrafe wegen Völkermords und Verbrechen gegen die Menschlichkeit verbüßte. Die EU kritisierte die Ehrung als Widerspruch zu europäischen Werten. Soweit die Meldungen.
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2: Und damit hinein in eine neue Stunde der Technikshow hier im Technikradio. In dieser Stunde gibt's so ein bisschen Futter für die Hardware. Wir haben einen Fernsehtipp und einen Blu-ray-Tipp mit dabei.
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1: Es wird wieder geflirtet, gekuppelt und natürlich für Drama gesorgt. Heiße Typen und Ladies sind bei Love Island VIP auf der Suche nach der ganz großen Liebe. Ganz neu dabei, auf der Liebesinsel treffen dieses Mal bekannte Reality-Stars auf bislang unbekannte Singles. Welche Isländer unter anderem mit dabei sind und worauf wir uns beim Love Island VIP freuen können, das weiß meine Kollegin Helke Michael.
2: In der traumhaften Villa in Griechenland gibt's gleich mehrere Premieren, denn zum allerersten Mal ist ein waschechter Bachelor dabei, der beim Rosenverteilen bisher kein Glück hatte. Dafür weiß Martin Braun aber ganz genau, was er will.
3: Vom Charakter her brauche ich auf jeden Fall eine Frau, die ein bisschen Zunder geben kann, aber auch weiß, wenn es genug ist und mir mal ein bisschen die Grenzen zeigen kann, die sich selber nicht zu ernst nimmt, dass man sich auch mal ein bisschen veräppeln kann und Quatsch machen kann. Familienmensch wäre schön.
2: Auch im Bett muss es natürlich passen.
3: Wenn das nicht funktioniert, dann bin ich auch raus, weil da kannst du noch so gute Gespräche haben. Wenn es da nicht klappt, dann ist auch Quatsch.
2: Deswegen könnte es durchaus auch mal etwas heißer zugehen.
3: Ich sage niemals nie. Das ist auch so ein bisschen mein Credo, dass ich sage, alles kann passieren, muss aber nicht.
2: Dass sich was auf der Liebesinsel ergibt, hofft auch Jörn Schlönvogt-Ex und Playboy-Model Hannah Weig.
4: Mein Ziel ist definitiv, als Couple rauszugehen und die Show zu gewinnen. Und Liebe zu gewinnen.
2: Idealerweise die eines treuen, sexy Familienmenschen, der weiß, was zu tun ist.
4: Ich suche einen Mann, der 100% seine Männerrolle kennt. Genauso wie ich meine Frauenrolle kenne. Ich möchte Mama sein, zu Hause, auf die Kinder aufpassen, kochen. Und sowas suche ich auch bei Love Island. Ich hoffe, da ist jemand für mich dabei, der wirklich Mann ist.
2: Zur Auswahl steht neben dem Bachelor unter anderem auch Social-Media-Pionier Raphael Neugart, der vor allem mit viel Witz und Tiefgang punkten will.
5: Das sind so meine zwei Rollen. Also ich bin ein bisschen dieser Klassenclown, bin gleichzeitig aber auch der Therapeut für die Freundesgruppe. Ich bringe da auf jeden Fall viele Facetten mit rein.
2: Und er zieht komplett entspannt in die Villa auf Love Island ein.
5: Ich gehe komplett naiv und blind da rein. Finde ich aber auch cool, dann so unvoreingenommen da einfach reinzustolpern und zu gucken, ob ich da mit den Leuten matche und einfach zu schauen, wohin sich das entwickelt.
2: Neben Raphael, Hannah und Martin sind auch Reality-Stars wie Bill Kaulitz Flirt und Unternehmer Yannick Kontales und Dschungelcampstar Eva Benetato am Start. Und ganz neu, viele noch unbekannte Gesichter. Genau darauf freut sich auch Moderatorin Sylvie Mais.
6: Die besondere Mischung verspricht eine ganz neue Dynamik auf der Liebesinsel. Wie reagieren eigentlich diese erfahrenen Reality-Stars auf Singles, die sich erstmals vor TV-Kameras auf Liebessuche begeben? Und umgekehrt. Wer findet zueinander? Wer funkt vielleicht dazwischen? Und bei wem wird aus einem Flirt am Ende die große Liebe?
1: Es wird auf jeden Fall spannend, vor allem, weil auch die beiden Herzensbrecher Paco Herb und Tim Kühnel auf die Liebesinsel zurückkehren und nochmal die große Liebe suchen. Love Island VIP. Ab sofort immer mittwochs um 20.15 Uhr bei RTL 2. Die Folgen sind eine Woche früher übrigens auch bei RTL Plus verfügbar.

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1: OpenAI, der Entwickler von ChatGPT, hat neue Felder gemeldet, in denen sich seine KI in Tests unerwartet und besorgniserregend verhalten hat. So hat ein Modell versucht, eigene Dateien ins Netz zu stellen und sie später als scheinbare Quellen zu nutzen. In einem anderen Test sind fehlende Daten erfunden worden, ohne dass ChatGPT das zugegeben hat. Soziale Netzwerke sollen für Kinder unter 13 Jahren in der EU künftig tabu sein. Das wünscht sich EU-Kommissionspräsidentin von der Leyen. Jetzt hat sie in Straßburg den formellen Vorschlag der Kommission vorgestellt. Bevor ein Mindestalter wirklich kommt, müssen aber noch das EU-Parlament und die Mitgliedstaaten zustimmen. Das kann Monate oder sogar Jahre dauern. Und Stuttgart ist 2026 die digitalste Großstadt in Deutschland. Das zeigt ein entsprechendes Ranking des IT-Branchenverbandes Bitkom. Kriterien sind unter anderem die Fragen, wie steht es um den 5G-Ausbau? Wie viele E-Ladesäulen gibt es? Oder läuft die Verwaltung der Stadt online? München wurde auf Rang 2 verdrängt. Hamburg liegt auf Platz 3.
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2: Wong Wei ist stumm und führt ein einfaches Leben als Handwerker und Vater. Doch eines Tages wird seine Tochter auf offener Straße entführt. Wong Wei will die Polizei einschalten, doch die Beamten bleiben tatenlos.
3: Captain, die Tochter dieses Mannes wurde entführt. Er hat das Kennzeichen des Fahrzeugs und eine Täterbeschreibung.
4: Ich kümmere mich darum. Wenn wir etwas herausfinden, dann werden wir sie anrufen.
2: Aber Wong Weis Tochter ist nicht das einzige verschwundene Kind.
5: Die Polizei stuft die Vorkommnisse als Einzelfälle ein. Aber man muss sie genauer betrachten. Ich spreche hier von einer koordinierten Entführung von Kindern aus den ärmsten Vierteln der Stadt.
2: Wong Wei muss die Suche also selbst in die Hand nehmen. Dabei trifft er auf den kompromisslosen Journalisten Nevin.
6: Mr. Song ist der einflussreichste Menschenhändler der Stadt. Meine Frau ist Journalistin. Das alles hier hat sie bisher über die Geschäfte von Song gesammelt. Während sie an dem Fall gearbeitet hat, ist sie verschwunden.
2: Getrieben von Verlust und Vergeltung legen sich die beiden Männer gemeinsam mit einem skrupellosen Verbrechersyndikat an und hinterlassen dabei eine erbarmungslose Blutspur in der Unterwelt.
6: Wenn du mutig genug bist, dich selbst zu ändern, dann kannst du die Welt verändern. Wong Wei.

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1: Mit Michael Daub. Sozialverbände und Gewerkschaften warnen nach dem Wahlsieg der AfD in Sachsen-Anhalt, verfolgen für Minderheiten und demokratische Grundsätze und fordern eine klare Abgrenzung der anderen Parteien. Der Sozialverband VDK kritisiert, das AfD-Regierungsprogramm bedeute Ausgrenzung etwa für Menschen mit Behinderung. Die türkische Gemeinde fordert besseren Schutz vor rechtsextremer Gewalt. Verdi und die GEW mahnen zur Distanz bei der Regierungsbildung. Auch die Kirchen warnen vor einer Aushöhlung von Menschenwürde, Demokratie und Rechtsstaat. Nach dem Wahlerfolg der AfD in Sachsen-Anhalt hat BSWQ-Chefin Amira Mohammed Ali klargestellt, dass ihre Partei AfD-Spitzenkandidat Ulrich Siegmund nicht zum Ministerpräsidenten wählen werde. Dem Sender Phoenix sagte sie, man sei offen für Gespräche über Sachfragen mit allen Parteien, führe aber keine Koalitionsverhandlungen. Mohammed Ali sprach sich stattdessen für einen überparteilichen Ministerpräsidenten aus, der wechselnde Mehrheiten sucht. Das deutsche Stromnetz bleibt Ziel von Sabotageplänen. Sowohl in Nordrhein-Westfalen als auch in Sachsen sind weitere Abschussvorrichtungen an Hochspannungsleitungen entdeckt worden. Die Sicherheitsbehörden fahnden seit Tagen nach einem 48-Jährigen, der in mehreren Bundesländern versucht haben soll, mit Raketen Kurzschlüsse an den Leitungen auszulösen. Der wegen Völkermords verurteilte bosnisch-serbische Kriegsverbrecher Ratko Mladic ist in Belgrad mit staatlichen und militärischen Ehren beigesetzt worden. Mehrere tausend Menschen nahmen daran teil. Mladic war Ende August im Gefängnis von Den Haag gestorben, wo er eine lebenslange Haftstrafe wegen Völkermords und Verbrechen gegen die Menschlichkeit verbüßte. Die EU kritisierte die Ehrung als Widerspruch zu europäischen Werten. Soweit die Meldungen.
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